0: sich die USA und der Iran auf ein Abkommen zum Kriegsende geeinigt. Das haben der Vermittler Pakistan und US-Präsident Trump online mitgeteilt. Aus der Nachrichtenredaktion Astrid Rolle.
1: Die USA und der Iran hätten die sofortige und dauerhafte Einstellung der militärischen Operationen an allen Fronten erklärt, teilte Pakistans Ministerpräsident Sharif mit. Dies schließe auch den Libanon ein. US-Präsident Trump erklärte, er habe bereits die sofortige Aufhebung der US-Seeblockade gegen iranische Häfen angeordnet. Auch der Iran kündigte ein Ende des Krieges und der Militäreinsätze in dieser Nacht an. Die offizielle Unterzeichnung der Vereinbarung ist nach pakistanischen Angaben für nächsten Freitag in der Schweiz geplant.
0: Die hohe Teilzeitquote von Frauen kostet Deutschland nach Einschätzung des Ökonomen Marcel Fratscher großes wirtschaftliches Potenzial. Die Gesellschaft verzichte so auf eine Menge Wohlstand, sagte der Präsident des Deutschen Instituts für Wirtschaftsforschung dem Redaktionsnetzwerk Deutschland. Eine höhere Erwerbsbeteiligung von Frauen wäre zudem das effektivste Instrument, um das gesetzliche Rentensystem zu stabilisieren. In Deutschland arbeitet etwa die Hälfte der erwerbstätigen Frauen in Teilzeit. Hürden auf dem Jobmarkt sind laut Fratscher etwa unzureichende Kinderbetreuung sowie geringe finanzielle Anreize, etwa wegen des Ehegattensplittings. Vor Beginn des G7-Gipfels in Frankreich haben im schweizerischen Genf viele Menschen gegen Kapitalismus und Ausbeutung demonstriert. Die Behörden sprachen von etwa 20.000 Teilnehmern. Es kam auch zu Zusammenstößen mit der Polizei, demnach wurden Beamte unter anderem mit Pflastersteinen beworfen. Der G7-Gipfel beginnt heute im nahegelegenen Evian. Die deutsche Fußballnationalmannschaft hat ihr erstes WM-Gruppenspiel klar gewonnen. In der US-Metropole Houston besiegte das Team den WM-Neuling Curaçao mit 7:1. Aus dem ARD-WM-Team Jakob Rüger.
2: 7 Tore musst du erst einmal schießen. Die Überzeugung ist jetzt größer als vor dem Spiel, so Bundestrainer Julian Nagelsmann nach der Partie. In Dallas haben sich die Niederlande und Japan 2:2 unentschieden getrennt. Die Niederländer verspielten dabei 2 Führungen. Unterdessen ist die iranische Nationalmannschaft in den USA für das Auftaktspiel gegen Neuseeland gelandet. Zuletzt hatte es widersprüchliche Angaben zu den Einreisebestimmungen der Iraner in die USA gegeben. Der Iran hat sein WM-Quartier in Mexiko.
0: Das Wetter in Deutschland. In der Nacht im Norden und Osten bewölkt und es gibt Schauer. Sonst ist es teils wolkig, teils klar und meist trocken bei 13 bis minimal 6 Grad. Am Tage vom Norden bis zur Mitte Wolken, vereinzelt Schauer, nach Süden mehr Sonne bei 16 bis maximal 26 Grad. Es ist 2:03 Uhr.
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4: Mit Sven Knappe am Mikrofon. Herzlich willkommen. Bis zu den 4 Uhr Nachrichten erwarten uns Alexandre Guilmant mit einer Orgelsinfonie, Richard Strauss mit einer Cellosonate, Felix Mendelssohn-Bartholdy mit 6 Liedern für unterwegs, Melanie Bonis mit einem Klavierquartett und zu Beginn virtuos und dramatisch Sergei Rachmaninow mit seinem Klavierkonzert Nummer 4 in G-Moll, gespielt von Stephen Huff und dem Dallas Symphony Orchestra unter Andrew Litton.

Wir hörten das Klavierkonzert Nummer 4 in G-Moll von Sergei Rachmaninow in einer Aufnahme aus dem Jahr 2004 mit dem englischen Pianisten Stephen Huff und dem Dallas Symphony Orchestra unter Andrew Litton. Unzählige klassische Werke sind anderen Komponisten gewidmet, so zum Beispiel das Klavierquartett Opus 124 von Melanie Bonis, dem von ihr geschätzten Gabriel Pierney, der ein Studienkollege am Pariser Konservatorium war. Er spielt das Mozart-Piano-Quartett.

Das im Jahr 2000 gegründete Mozart Piano Quartett interpretierte das Klavierquartett Nummer 2 in D-Dur von Melanie Bonis im ARD-Nachtkonzert. Um diese Uhrzeit ist es nicht unbedingt zu empfehlen, die folgenden 6 Lieder von Felix Mendelssohn Bartholdy im Freien zu singen, wie der Komponist es vorschlägt. Doch die Titel laden natürlich dazu ein. Frühlingsahnung, die Primel, Frühlingsfeier, Lerchengesang, Morgengebet und Herbstlied. Josa Daus leitet die Europa-Chorakademie.

Das waren die 6 Lieder im Freien zu singen, Opus 48 von Felix Mendelssohn Bartholdy, mit der Europa-Chorakademie unter der Leitung von Josa Daus. Hier ist das AAD-Nachtkonzert, präsentiert von BR Klassik, mit Kammermusik von Richard Strauss. Die Cellosonate in F-Dur Opus 6 bieten Daniel Müller-Schott und Herbert Schuch.

Der Cellist Daniel Müller-Schott und der Pianist Herbert Schuch interpretierten die Sonate in F-Dur Opus 6 von Richard Strauss. Vor den 4 Uhr Nachrichten hören wir noch ein beeindruckendes Werk von Alexandre Guilmant, komponiert für die Königin der Instrumente und Orchester. Die Orgelsinfonie Nummer 1 in D-Moll in einer Aufnahme mit dem Organisten Edgar Krapp und den Bamberger Symphonikern.

Edgar Krapp spielte auf der Jan-Orgel der Bamberger Konzerthalle die Orgelsinfonie Nummer 1 in D-Moll von Alexandre Guilmant, unterstützt von den Bamberger Symphonikern unter Wladimir Fedoseev. Nach den 4 Uhr Nachrichten sind wir vom ARD-Nachtkonzert wieder für Sie da, mit Musik von Karl Philipp Emanuel Bach, Johann Nepomuk Hummel und Jean-Baptiste Lully.

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1: Um 4 Uhr mit Olaf Knapp. Im Konflikt zwischen den USA und Iran gibt es einen Durchbruch. Nach Angaben des pakistanischen Premierministers Sharif haben beide Seiten ein Abkommen für ein Ende des Krieges erzielt. Aus Washington Anne Schneider.
2: Demnach sollen die USA und der Iran einer sofortigen und dauerhaften Waffenruhe zugestimmt haben, auch auf Nebenschauplätzen wie im Libanon. Die offizielle Unterzeichnung ist für den 19. Juni in der Schweiz geplant. US-Präsident Donald Trump spricht allerdings schon jetzt von einem abgeschlossenen Deal. Zentraler Punkt: Der Iran verpflichtet sich, auf Atomwaffen zu verzichten. Im Gegenzug soll die wichtige Straße von Hormuz wieder geöffnet werden. Die US-Seeblockade würde aufgehoben. Offen bleibt die Frage des iranischen Nuklearmaterials. Trump sagte, darum wolle man sich später kümmern, in den kommenden Wochen.
1: Die hohe Teilzeitquote von Frauen kostet Deutschland nach Einschätzung des Ökonomen Marcel Fratscher großes wirtschaftliches Potenzial. Eine höhere Erwerbsbeteiligung von Frauen wäre zudem das effektivste Instrument, um das gesetzliche Rentensystem zu stabilisieren, sagte der Präsident des Deutschen Instituts für Wirtschaftsforschung dem Redaktionsnetzwerk Deutschland. In Deutschland arbeitet etwa die Hälfte der erwerbstätigen Frauen in Teilzeit. Gründe sind laut Fratscher etwa unzureichende Kinderbetreuung sowie geringe finanzielle Anreize, etwa wegen des Ehegattensplittings. Russische Raketen haben in der Nacht die Hauptkirche des UNESCO-geschützten Höhlenklosters in der ukrainischen Hauptstadt Kiew in Brand gesetzt. In sozialen Netzwerken kursieren Bilder des brennenden Daches der Maria-Entschlafens-Kathedrale, dem historischen Wahrzeichen der Stadt. Auch ein Hochhaus steht in Flammen. Bürgermeister Klitschko zufolge sind außerdem 140.000 Einwohner ohne Strom, weil Oberleitungen beschädigt wurden. Die deutsche Fußballnationalmannschaft hat ihr erstes Spiel bei der WM deutlich gewonnen. In Houston feierte das Team von Bundestrainer Nagelsmann gegen Curaçao einen 7:1-Sieg. Aus dem ARD-WM-Team Desiree Krause.
3: Auch vom vorübergehenden Ausgleich hat sich die deutsche Mannschaft nicht stoppen lassen. Das 7:1 ist der höchste Sieg der bisherigen WM. Spieler des Spiels wurde Kai Havertz, der zweimal für das DFB-Team traf. Deutschland hat jetzt insgesamt 239 WM-Tore erzielt und ist damit am bisherigen Bestwert von Brasilien vorbeigezogen.
1: Und die Elfenbeinküste und Ecuador haben sich 1:0 getrennt. Die Niederlande und Japan spielten 2:2. Das Wetter in Deutschland. Am Tage vom Norden bis zur Mitte viele Wolken und vereinzelt Schauer. Nach Süden mehr Sonne und oft trocken. 16 Grad auf Sylt bis 26 Grad am Oberrhein. Am Dienstag dann heiter bis wolkig und einzelne Schauer bei 17 bis maximal 29 Grad. Mittwoch im Norden wechselhaft, im Süden Sonne bis 33 Grad. Es ist 4 Uhr.
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4: Und dazu begrüßt Sie Sven Knappe. Herzlich willkommen. Ein hochmusikalisches Ehepaar erwartet uns zu Beginn, Tini Matteau und Ton Koopman. Sie Professorin für Cembalo am Königlichen Konservatorium in Den Haag, er Honorarprofessor an der Musikhochschule Lübeck. Gemeinsam bieten sie das Konzert für Cembalo und Hammerklavier in S-Dur von Karl Philipp Emanuel Bach.

Dann wurden vom Amsterdam Baroque Orchestra begleitet. Und es wird festlich im ARD-Nachtkonzert mit einem Trompetenkonzert in E-Dur von Johann Nepomuk Hummel. Alison Balsam wird unterstützt von der Deutschen Radiophilharmonie Saarbrücken-Kaiserslautern.

Die Engländerin Alison Balsam und die Deutsche Radiophilharmonie Saarbrücken-Kaiserslautern spielten unter der Leitung von Pietari Inkinen das Trompetenkonzert in E-Dur von Johann Nepomuk Hummel, 2004 im Konzerthaus Karlsruhe. Der Bürger als Edelmann ist nicht etwa der Titel einer Benimmschule, sondern der eines komischen Balletts von Jean-Baptiste Lully, einem Komponisten des französischen Barocks. Jordi Savall leitet das Orchester Le Concert des Nations.

Das war die Suite zur Ballettkomödie «Le Bourgeois Gentilhomme» von Jean-Baptiste Lully, serviert vom Orchester Le Concert des Nations unter Jordi Savall. Bis zu den 5 Uhr Nachrichten hören wir noch die Jubelpolka von Emil Waldteufel, gespielt vom Gulbenkian-Orchester.

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1: Um 5 Uhr mit Olaf Knapp. Im Konflikt zwischen den USA und Iran gibt es einen Durchbruch. Nach Angaben des pakistanischen Premierministers Sharif haben beide Seiten ein Abkommen für ein Ende des Krieges erzielt. Aus Washington, Anne Schneider.
2: Demnach sollen die USA und der Iran einer sofortigen und dauerhaften Waffenruhe zugestimmt haben, auch auf Nebenschauplätzen wie im Libanon. Die offizielle Unterzeichnung ist für den 19. Juni in der Schweiz geplant. US-Präsident Donald Trump spricht allerdings schon jetzt von einem abgeschlossenen Deal. Zentraler Punkt: Der Iran verpflichtet sich, auf Atomwaffen zu verzichten. Im Gegenzug soll die wichtige Straße von Hormuz wieder geöffnet werden. Die US-Seeblockade würde aufgehoben. Offen bleibt die Frage des iranischen Nuklearmaterials. Trump sagte, darum wolle man sich später kümmern, in den kommenden Wochen.
1: In der französischen Stadt Evian, nahe der Schweizer Grenze, treffen sich ab heute die Staats- und Regierungschefs der 7 wichtigsten westlichen Industrienationen zu einem Gipfel. Dabei soll es vorrangig um das Abkommen zwischen den USA und dem Iran für ein Ende des Krieges gehen, aber auch um den Ukraine-Krieg und Probleme der Weltwirtschaft. Frankreichs Präsident Macron forderte vor dem Treffen, das Abkommen zwischen Washington und Teheran müsse die bedingungslose Wiedereröffnung der Straße von Hormuz ermöglichen. Die hohe Teilzeitquote von Frauen kostet Deutschland nach Einschätzung des Ökonomen Marcel Fratscher großes wirtschaftliches Potenzial. Eine höhere Erwerbsbeteiligung von Frauen wäre zudem das effektivste Instrument, um das gesetzliche Rentensystem zu stabilisieren, sagte der Präsident des Deutschen Instituts für Wirtschaftsforschung dem Redaktionsnetzwerk Deutschland. In Deutschland arbeitet etwa die Hälfte der erwerbstätigen Frauen in Teilzeit. Die deutsche Fußballnationalmannschaft hat ihr erstes WM-Spiel klar gewonnen. Das Team besiegte WM-Neuling Curaçao mit 7:1. Aus dem ARD-WM-Team Jakob Rüger.
3: Mit dem zweithöchsten WM-Sieg ihrer Geschichte hat die deutsche Nationalmannschaft Houston verlassen und ist mittlerweile zurück im Teamquartier in Winston-Salem. Im Duell der beiden deutschen Gruppengegner besiegte die Elfenbeinküste in Philadelphia Ecuador mit 1:0 durch ein spätes Tor von Amad Diallo. Die Niederlande hat einen Auftaktsieg verpasst. In Dallas kam das Team gegen Japan trotz zweimaliger Führung nicht über ein 2:2 hinaus.
1: Das waren die Nachrichten. Das Wetter in Deutschland. Am Tage vom Norden bis zur Mitte viele Wolken und vereinzelt Schauer, nach Süden mehr Sonne und oft trocken bei 16 Grad auf Sylt bis maximal 26 Grad am Oberrhein. Dienstag heiter bis wolkig und einzelne Schauer 17 bis 29 Grad, Mittwoch im Norden wechselhaft, im Süden mehr Sonne 19 bis 33 Grad. Es ist 5:03 Uhr.
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4: Einen guten Montagmorgen. Am Mikrofon begrüßt Sie noch einmal Sven Knappe. Das erste Stück in der letzten Runde Nachtkonzert ist kein Original. Es wurde in Teilen rekonstruiert. Für den Originalteil ist der Komponist Muzio Clementi verantwortlich, für die Ergänzungen der Pianist Pietro Spada. Er spielt das Mozarteum Orchester Salzburg.

Finale Allegro Vivace. Der letzte Satz der Sinfonie Nummer 4 in D-Dur von Muzio Clementi. Das Mozarteum-Orchester Salzburg wurde von Ivor Bolton dirigiert. Und wir machen einen Sprung ins Jahr 1855. Im norwegischen Trondheim wird das Klavierkonzert Nummer 2 von Thomas Tellefsen uraufgeführt, einem Schüler und Freund von Frédéric Chopin. Den ersten Satz aus diesem Konzert bieten Howard Shelley und die Nürnberger Symphoniker.

Allegro Moderato. Der erste Satz aus dem Klavierkonzert Nummer 2 in F-Moll von Thomas Tellefsen mit dem Pianisten Howard Shelley und den Nürnberger Symphonikern. Und wir wechseln ins Genre Musiktheater hier im ARD-Nachtkonzert und lassen uns von Paul Linke unterhalten, Jahrgang 1866. Wir hören die Ouvertüre zur Operette Lysistrata, Titelheldin einer Komödie von Aristophanes, die zum Ehestreik der Frauen aufruft, bis ihre Männer den Peloponnesischen Krieg beendet haben. Eine der ersten Friedensaktivistinnen also.

Das war die Ouvertüre zur Operette Lysistrata von Paul Linke, gespielt vom Brandenburgischen Staatsorchester Frankfurt unter Ernst Theiss. Hier ist das ARD-Nachtkonzert, präsentiert von BR Klassik mit Musik von Camille Saint-Saëns, einem Komponisten aus Frankreich, der immer wieder gerne mit der Instrumentierung experimentierte. Hier die Odelette für Flöte und Orchester in D-Dur mit Emmanuel Pahut und dem Orchestre de Chambre de Paris.

Odelette für Flöte und Orchester in D-Dur, das Opus 162 von Camille Saint-Saëns, vorgestellt von Emmanuel Pahü und dem Orchestre de Chambre de Paris unter François Lelleux. Als einen Musiker mit Weitblick könnte man ihn bezeichnen, den Komponisten und Astronomen William Herschel, der das moderne Spiegelteleskop erfand, den Planeten Uranus entdeckte und ganz nebenbei folgende Sinfonie in D-Dur komponierte.

Die London Mozart Players unter Matthias Bamert waren das, mit der Sinfonie Nummer 13 in D-Dur von William Herschel. Den Schlusspunkt im ARD-Nachtkonzert setzt der italienische Komponist Mario Castelnuovo Tedesco mit einem Finale Spagnolo für Harfe und Orchester.

Finale Spagnolo. Der dritte Satz des Concertinos für Harfe und Orchester Opus 93 von Mario Castelnuovo Tedesco. Die japanische Harfenistin Naoko Yoshino wurde vom Orchestre d'Auvergne begleitet.

Inferno heißt das neue Album des usbekischen Pianisten Behzod Abdurahimov. Höllische Stücke oder höllisch gutes Spiel? Lassen Sie sich gegen 7:15 überraschen.

Ruben Micheli war das am Klavier mit der Ballata nell'Opera, Rigoletto di Verdi von Eugenia Appiani. Viertel nach sechs

0: ist es jetzt und bei uns wird's poetisch.
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0: Stammt heute von Rolf Bosser, es liest Sandra Hüller.
2: Lied. Wohin mich mein Weg heute führt, ich weiß es am Morgen noch nicht. Am Abend dann, peinlich berührt, auf der Milchstraße wieder kein Licht. Verbotsschilder sprechen für sich und dennoch, ich pfeif aufs Verbot. Im Sternenwald füttere ich den großen Bären mit Brot. So treib ich seit einiger Zeit. Dem Herrgott begegne ich kaum. Ein paar Mal nur sehe ich ihn weit verloren im krummen Raum. Langsam kommt dann die Müdigkeit auf. Ich habe das Trampen verlernt. Ich schlage mein Himmelszelt auf, einen Steinwurf vom Weltall entfernt.

Das Ensemble Alliaments unter der Leitung von Olivier Spilmont mit der Sonatine aus Gottes Zeit ist die allerbeste Zeit von Johann Sebastian Bach. Eine der frühesten Bach-Kantaten überhaupt und man vermutet, dass sie 1707 oder 1708 in Mühlhausen als Trauerkantate entstanden ist. Anlass könnte der Tod des Bürgermeisters Strecker sein oder auch die Trauerfeier von Bachs Onkel Tobias Lämmerhirt. Inhaltlich geht es auf jeden Fall um Endlichkeit und ums Sterben, um Auferstehung und das ewige Leben.

Das Repin-Ensemble. Vadim Repin und Ilja Gringolz an den Geigen, Nobuko Imai an der Bratsche, Lynn Harrell am Cello und Michael Plenjov am Klavier mit dem Scherzo aus dem Quintett G-Moll von Sergei Tanjejew. Das war einer der Lieblingsschüler Tschaikowskis und blieb mit ihm auch lebenslang sehr eng verbunden. Das eben gehörte Quintett gehört zu seinen bedeutendsten Kammermusikwerken. Es gilt als sehr symphonisch gedacht, fast wie eine Orchestersinfonie, aber eben für 5 Instrumente. 6.26 Uhr ist es jetzt, heute am frühen Abend heißt es hier in HR2 Kultur, HR2 der Tag. Da geht es heute um die Reform des gemeinsamen europäischen Asylsystems. 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Doch die Praxis zeigt ganz unterschiedliche Wirkungen. Grenzkontrollen, nationale Alleingänge, Abschreckung. Geht's noch um Menschen? Das neue Asylrecht. Thema in HR2 der Tag, heute nach den 18 Uhr Nachrichten.

0: Das Jyväskylä Symphony Orchestra unter der Leitung von Kyösti Haatainen mit dem Hochzeitswalzer von Heikki Aaltoila. Mit dieser Musik aus dem Jahr 1900 wird es 6.32 Uhr. Gestern hat Deutschland 7:1 gegen Curaçao gewonnen bei der Fußball-WM. Ein wirklich tolles Spiel. Fußball wirkt im Großen und auch im Kleinen, sagt Pfarrer Stefan Krebs aus Langen. Denn Fußballspielen ist gut für die Koordination, gut für die Gesundheit, weil man sich bewegt. Aber neben dem sportlichen Aspekt gibt es eben auch noch einen ganz anderen, den des Miteinanders. Es geht ums Spielen, um Chancen, um Fairness und auch darum, mit eigenen Fehlern oder denen der anderen umzugehen. Das klingt hochtrabend, aber es ist schon auch was dran. Der Bolzplatz ist schon auch ein Übungsplatz. Pfarrer Stefan Krebs aus Langen sagt, hier gibt es kleine Übungen fürs große Leben.
1: Ein Bolzplatz am Rande der Stadt. Kinder spielen Fußball. Sie haben zwei Bälle. Einer wirkt noch recht neu. Er ist gerade im Einsatz. Der zweite liegt unbeachtet in einer Ecke des Tores. Er ist grau und rundum abgewetzt. Offensichtlich haben ihn die Kinder ausrangiert. Seine nächste Station ist wohl die Mülltonne. Ich schaue ihn noch einmal bewusst an. Die Kratzer, die Flecken, die geplatzten Nahtstellen. Jede Macke hat etwas zu erzählen. Wer ein Ohr dafür hat und ein bisschen Fantasie, kann die Kinder hören, ihr Jubeln, ihr Meckern, ihr Schnaufen. Tausende Male haben Kinderfüße diesen Ball getreten, haben Flanken und Pässe geschlagen, Torschüsse gewagt. So ist der Ball auf einzigartige Weise schäbig geworden. Ich stelle mir vor, über die Jahre hat er den Kindern eine Menge beigebracht, hat sogar ihren Charakter geformt. Sie haben gelernt, klug Teams zu bilden. Nicht ein starkes und ein schwaches, das ergibt kein gutes Spiel, sondern gleich starke Teams, damit alle Spaß haben. Um ihn herum sind Freundschaften fürs Leben gewachsen. Der Ball hat die Kinder auch zum Verzweifeln gebracht, denn oft ist er nicht so geflogen, wie sie es wollten. Aber manchmal hat er Träume erfüllt. Nach einem kühnen Schuss landete er unhaltbar im Winkel. Die Torschützen konnten ihr Glück kaum fassen. Sie haben das Gefühl, da war vielleicht eine höhere Macht im Spiel. Denn man kann zwar viel üben, aber wie der Ball wirklich fliegt, das hat nicht einmal der beste Profi auf dem eigenen Fuß. Deshalb wendet sich so mancher nach einem Traumtor an Gott und dankt für die geniale Flugbahn. Ob Gott wirklich Fußball spielt, weiß ich nicht. Aber ein Ball kann offensichtlich das Beten lehren. Und noch ein paar Dinge mehr, die Gott am Herzen liegen. Dazu gehört sicher der respektvolle Umgang miteinander. Das Siegen und das Verlieren, beides muss man lernen. Siegen, ohne sich zu überschätzen und ohne die Verlierer zu entwürdigen. Und beim Verlieren haben die Kinder gemerkt, davon geht die Welt nicht unter. Das Leben geht weiter. Es hält neue Spiele und neue Chancen bereit. Noch etwas hat der alte Ball gelehrt. Die Fairness und das Foul. Die Kinder unterscheiden, was ist erlaubt, was nicht. Und dass man sich daran leider nicht immer hält, weil man im Eifer des Spiels auch mal Fehler macht. Also haben sie gelernt, Fouls angemessen zu bestrafen, den eigenen Zorn zu zügeln und Fehler zu verzeihen. Lauter kleine Übungen für das große Leben. Von alledem kann der alte Ball erzählen. Darüber ist er äußerlich unscheinbar geworden. Aber insgeheim steckt er voller Geschichten, voller Schätze des Lebens. Auf dem Bolzplatz liegen sie nun in der Ecke. Doch in den Herzen der Kinder leben sie fort.

das HR-Sinfonieorchester und Ulrich Edelmann an der Geige, Georgi Anichenko am Cello, Nikola Kokvasiliou am Fagott und Don Koopmann an der Orgel mit dem dritten Satz aus dem Orgelkonzert C-Dur von Joseph Haydn unter der Leitung von Don Koopmann. 6.41 Uhr ist es jetzt, den Zuspruch am Morgen über Fußball und was wir dort für unser tägliches Leben lernen, den finden Sie auch auf unserer Homepage hr2.de. Geben Sie im Suchbegriff einfach Zuspruch ein, dann finden Sie unter Podcast alle Zusprüche, die Sie morgens hören, auch den von heute.

0: Musik aus dem Film Star Wars Episode 7, das Erwachen der Macht. Das eben gehörte Stück war der March of the Resistance. Gespielt haben die Wiener Philharmoniker unter John Williams. 6.44 Uhr ist es jetzt und wir haben einen CD-Tipp für Sie. Inferno, das neue Album des usbekischen Pianisten Behzad Abduraimov. Der Titel lässt aufhorchen. Inferno. Höllische Stücke oder höllisch gutes Spiel? Christoph Fratz hat das Album gehört und geht der Frage nach, ob das infernalische Konzept denn aufgeht.
1: Für manchen Klavierschüler, für manche Klavierschülerin bedeutet der Name Karl Czerny immer noch die Hölle, wegen seiner gefürchteten Etüden. Doch Czerny hat auch andere, ungleich ansprechendere Werke komponiert, darunter diese Variationen. Geschickt perlt sich Behzad Abduraimov durch die tückischen Läufe. Stellenweise lässt er die Musik spieluhrenhaft klingen, verknüpft mit einer ausgefeilten Dynamik in den Grauzonen zwischen laut und leise. Das zweite Stück dieses Albums führt uns inhaltlich tatsächlich in die Hölle. Franz Liszts Après une lecture de Dante bezieht sich indirekt auf den italienischen Dichter Dante, der sein berühmtestes Werk, die Göttliche Komödie, eben dort in der Hölle beginnen lässt. Behzad Abduraimov behält immer die Kontrolle über Rhythmen, Farben, Balance der Stimmen. Das führt dazu, dass sein Spiel mitunter etwas glatt und perfekt klingt. Andererseits wirkt es orchestral. Der Pianist dirigiert seine Finger wie die einzelnen Instrumentengruppen in einem Orchester.

0: was anschließend Claude Debussys Suite Bergamasque mit dem berühmten Clair de Lune, mit dem titelgebenden Inferno zu tun hat, erschließt sich mir nicht. Eher schon bei Igor Strawinskys dreiteiliger Bearbeitung des Balletts Petruschka. Denn die bunt verspielte Jahrmarktsgeschichte endet tödlich. Alles technisch Virtuose scheint für Abduraimov keine wirkliche Herausforderung darzustellen. Gerade bei Strawinsky wirkt sein Spiel ungemein agil und spritzig. Weil ihm das Manuelle offenkundig so leicht gelingt, kann sich der spezifische Ballettcharakter entfalten. Das ist eine Musik, zu der getanzt wird. Strawinskys Petruschka hinterlässt den stärksten Eindruck auf diesem Album. Mag die programmatische Zusammenstellung zum Thema Inferno stellenweise etwas seltsam wirken, am Ende wartet noch ein Intermezzo von Johannes Brahms, eher melancholisch als höllisch. Behzod Abduraimov erweist sich als ein Pianist, der die Musik technisch souverän und mit klar erkennbaren Ausdrucksmitteln erfasst. Auch wenn es manchmal an einer persönlicheren Handschrift fehlt, an einer Prise Unverwechselbarem, insgesamt lohnt das neue Album.
1: Christoph Ratz über die CD Inferno mit Behzod Abduraimov am Klavier, erschienen beim Label Alpha. Und hier haben wir jetzt für Sie Musik aus dem Album Intermezzo für Klavier H-Moll, Opus 119, Nummer 1. Und am Klavier hören Sie Behzod Abduraimov.

Behzad Abdurrahimov war das am Klavier mit dem Intermezzo für Klavier H-Moll von Johannes Brahms aus der eben vorgestellten CD. 6.52 Uhr ist es jetzt, nach 7 schauen wir auf eine Pop-Up-Kunstaktion im leeren Schloss Bellevue in Berlin. Der Amtssitz vom Bundespräsident Frank-Walter Steinmeier wird saniert und jetzt ist dort Platz für Künstler und ihre Künste. Was in den Räumen bis zum 28. Juni zu sehen ist, das erfahren Sie bei uns gegen 20 nach 7.

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2: 7 Uhr. Iran und USA gehen erste Schritte Richtung Frieden. Hubich plant Gesetz gegen Rechtsextreme als Schöffen an Gerichten. Klarer Sieg für deutsche Fußballer bei WM-Auftaktspiel. Das Wetter, erst Wolken und etwas Regen, später freundlicher, 16 bis 23 Grad. Mein Name ist Stefanie Nopper, guten Morgen. Erste Schritte in Richtung Frieden. Der Iran und die USA haben sich auf ein Rahmenabkommen verständigt. Das hat US-Präsident Trump in der Nacht mitgeteilt. Es soll am Freitag in der Schweiz unterzeichnet werden. Auch der Iran bestätigte die Einigung. ARD-Korrespondent Benjamin Weber.
3: Der Krieg mit den USA und alle militärischen Operationen würden ab sofort enden. Das schließe auch Kampfhandlungen im Libanon mit ein. Auch die US-amerikanische Seeblockade gegen iranische Häfen werde aufgehoben. US-Präsident Trump hatte zuvor angekündigt, Iran werde die wichtige Meerenge von Hormuz öffnen. Über den konkreten Inhalt des Abkommens ist offiziell nichts bekannt. Medienberichten zufolge soll nach der Unterzeichnung eine 60-tägige zweite Phase beginnen, in der dann Verhandlungen stattfinden sollen, unter anderem über das Atomprogramm des Iran.
2: Bei Protesten gegen den G7-Gipfel hat es gestern in Genf in der Schweiz bis in den späten Abend Ausschreitungen gegeben. Demonstrierende bewarfen Polizisten mit Steinen, Flaschen und Feuerwerkskörpern. Das G7-Treffen startet heute im nahegelegenen Evian in Frankreich. ARD-Korrespondentin Julia Borutta.
4: Noch vor dem offiziellen Start wird US-Präsident Donald Trump zu einem bilateralen Gespräch mit seinem Amtskollegen Emmanuel Macron zusammenkommen. Am Abend folgt dann das erste gemeinsame Arbeitsessen der G7, zu dem auch Kanzler Friedrich Merz sowie die Staats- und Regierungschefs von Kanada, Großbritannien, Italien und Japan anreisen werden. Das Thema Iran dürfte dabei die eigentliche Agenda des G7-Gipfels, nämlich den Umgang mit globalen Ungleichgewichten in der Wirtschaft, mit Rohstoffknappheit und künstlicher Intelligenz, verdrängen.
2: Schöffen spielen an deutschen Gerichten eine wichtige Rolle. Die Ehrenamtlichen wirken bei Strafprozessen mit. Bundesjustizministerin Hubich will jetzt verhindern, dass Rechtsextreme die Gerichte in Deutschland durch die Wahl von Schöffen unterwandern. Sie sagte dem Redaktionsnetzwerk Deutschland, es gebe Hinweise, dass sich immer mehr Kandidaten als Schöffen bewerben, die nicht mehr auf dem Boden der Demokratie stehen. Sie arbeite an einem Gesetzentwurf, um das zu verhindern. Im Odenwald musste erst die Zellerbrücke gesperrt und dann gesprengt werden, weil sie marode war. Dann ist der Asphalt auf der Ausweichstrecke in Bad Königzell weggeschmolzen. Ab heute soll die Straße repariert werden. HR-Reporter Mike Marklaff.
5: Vor 3 Wochen platzt der Asphalt auf und die Fahrbahn löst sich ab. Die Hitze und die vielen Autos geben dem Helmertweg den Rest. Die Ortsdurchfahrt wird gesperrt, nur Anwohner dürfen sie seitdem noch benutzen. Dementsprechend müssen auch Autofahrer einen Umweg über Rehbach und Langenbrombach oder Vielbrunn nehmen. Das bedeutet eine zusätzliche Fahrzeit von mindestens 20 Minuten. Doch in 2 Wochen soll damit Schluss sein. Laut Hessen Mobil fräsen Arbeiter zunächst 4 Zentimeter der Fahrbahn ab und bauen sie dann neu auf.
2: Die deutsche Fußballnationalmannschaft ist erfolgreich in die WM gestartet. Die DFB-Auswahl gewann in der US-Metropole Houston mit 7:1 gegen WM-Neuling Curaçao. Nach langer Verletzungspause mit dabei war Torhüter Manuel Neuer. Er sagte nach dem Spiel:
6: Ja, ich bin einfach froh, dass wir auch dieses Spiel so gestaltet haben. Mit dem klaren Sieg, mit Spielfreude, mit Fußball nach vorne und der Kreativität im letzten Drittel. Und mich freut es sehr, Teil des Ganzen zu sein, der Mannschaft helfen zu können. Und ja, über den ersten Spieltag.
2: Im zweiten Spiel der deutschen Gruppe hat die Elfenbeinküste mit 1:0 gegen Ecuador gewonnen. Außerdem trennte sich in Gruppe F die Niederlande und Japan 2:2. Und das steht heute noch an. Die EU beginnt die Beitrittsverhandlungen mit der Ukraine und Moldau. Losgehen soll es mit nach einem Außenministertreffen in Luxemburg. In Fulda geht der Hessentag weiter. Am Vormittag soll es eine erste Zwischenbilanz zu den Besucherzahlen geben. Und in Frankfurt startet der Prozess gegen einen Kommunalpolitiker. Er soll gegen Geld geholfen haben, unerlaubt Ausländer nach Deutschland zu schleusen. Das waren die Nachrichten. Das Wetter. Im Süden beginnt der Tag noch mit Sonne, dann aber ziehen von Norden her dichte Wolken auf und es kann etwas nieseln. Die Wolken halten sich bis in den Nachmittag. Später gibt es aber wieder Auflockerungen bei Werten zwischen 16 und 23 Grad. Morgen dann erst dichte Wolken und stellenweise Regen, später mehr Sonne und trocken bis 27 Grad. Die weiteren Aussichten. Die Temperaturen steigen weiter. Es wird sehr schwül, am Mittwoch wechselhaft bis 31 Grad, am Donnerstag dann sonnig bis 34 Grad. Die Zeit 7.05 Uhr.
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7: Ich bin Katrin Mohn. Schönen guten Morgen zusammen.

Mit dieser Romanze Opus 94 Nummer 2 von Robert Schumann wird es 7:09. An der Oboe hörten Sie Albrecht Mayer, am Klavier Hélène Grimaud. Hier ist HR2 Kultur am Montagmorgen. Wir sind noch ganz im WM-Fieber von dem Deutschlandspiel gestern Abend. Was bitteschön war das für ein sensationeller Sieg bei der Fußball-WM. 7:1 hat Deutschland gegen Curaçao gewonnen. Ein wahrer Torregen. Den würdigen wir heute Morgen. Und heute spielt Ägypten gegen Belgien. Ägypten hat es bisher nicht so ganz einfach bei der WM. Also setzen Sie jetzt mit Humor auf die Pharaonen. Und in unserer Frühkritik nehmen wir Sie heute mit ins Bockenheimer Depot in Frankfurt. Da wurde die Händel-Oper Der Triumph von Zeit und Erkenntnis gezeigt. Bei uns erfahren Sie, wie es war.

0: das Concerto Köln mit dem vierten Satz aus der 22. Sinfonie G-Moll von Gaetano Brunetti. 14 Minuten nach 7 ist es jetzt. Haben Sie gestern auch Fußball geschaut? Die Deutschen gegen WM-Debütant Curaçao 7:1. Was war das für ein Spiel? Und heute spielt Ägypten gegen Belgien. Ägypten hat da auch eine lange Geschichte. Bisher waren die Fußballweltmeisterschaften von Misserfolgen geprägt. Und damit sich das ändert, setzen die Ägypter auf zwei Dinge. Auf Humor und Mo Salah. Moritz Behrendt kennt die Hintergründe.
1: Hallo.
2: Ständig wird Mo Salah von seinem Kumpel Mustafa angerufen. Der erzählt ihm Witze und vergleicht den Fußball wortspielreich mit der Zeit des alten Ägypten. Es ist eine von vielen Werbungen, die den Ägyptern Lust auf die WM vermitteln sollen. Am Ende taucht der berühmte Ägyptologe Zahir Hawass mit seinem Indiana-Jones-Hut auf. Wir waren jahrelang weg, aber die Pharaonen sind zurück, heißt es in der Werbung als Anspielung auf den Spitznamen des Nationalteams. Ägypten hat eine lange Geschichte, auch bei Fußball-Weltmeisterschaften. Die war allerdings von Anfang an erfolglos. 1930 verhinderte ein Sturm auf See, dass die Ägypter die Reise nach Uruguay antreten konnten. 4 Jahre später die erste Teilnahme. Nach einer Niederlage war das Turnier für die Ägypter schon vorbei. Auch bei den weiteren Teilnahmen 1990 und 2018 haben die Pharaonen kein einziges Spiel gewonnen. Immer war nach der Vorrunde Schluss. Auch darauf spielen Werbungen an.
3: Hussam, ich erwarte dich auf Leylas Hochzeit. Vergiss das nicht.
2: Das wird leider nicht gehen, antwortet Innenverteidiger Hossam Abdelmagid. Da bin ich noch in Amerika. Was folgt, ist ironisches Gelächter.
3: Bis dahin bist du längst wieder zurück, mein Sohn.
2: In diesem Jahr wollen die Pharaonen endlich ihren WM-Fluch besiegen. Dafür sorgen soll vor allem Stürmerstar Mo Salah. Mit Liverpool wurde er zweimal englischer Meister, gewann die Champions League. Nun soll er endlich auch im Nationaltrikot glänzen. Darauf setzt Ahmed El-Messiri, ein Jugendfreund Salahs aus dem kleinen Dorf Nagrik im Nildelta.
4: Ich hoffe, dass Salah bei dieser Weltmeisterschaft einer der besten Spieler sein wird, so wie Ronaldo oder Messi. Er ist genauso gut oder sogar besser. Ich wünsche mir, dass die ganze Welt über ihn spricht.

0: In Ägypten, so viel ist sicher, sprechen alle über Salah. Mit großen Hoffnungen, aber auch mit gewissen Zweifeln, wie sie dieser Fan in Kairo äußert.
1: Für seine Vereinsteams hat Salah immer viel mehr geleistet als für die Nationalmannschaft. Dennoch, wenn er dabei ist, verschafft das dem Team einen großen Schub und sei es nur moralisch. Er ist einfach ein Weltklasse-Typ.
0: Die Chancen, dass die Ägypter dieses Mal die Vorrunde überstehen, sind gar nicht mal so schlecht. Zum Auftakt gegen Belgien sind die Pharaonen Außenseiter, aber die weiteren Gruppengegner Iran und Neuseeland gelten als schlagbar. So hoffen in Ägypten alle, dass es zum ersten Mal klappt, zumindest ein Spiel bei einer Weltmeisterschaft zu gewinnen. Und wenn nicht, dann können sie immer noch sagen, das ist eine alte ägyptische Tradition. Aus Kairo, Moritz Behrendt.
2: Die Pharaone und den Fluch der WM hat Moritz Behrendt über Ägypten nochmal zusammengefasst. Heute Abend um 21 Uhr beginnt das WM-Spiel Belgien gegen Ägypten.

Fabio Biondi an der Geige und das Ensemble Europa Galante mit dem ersten Satz aus dem Violinkonzert G-Dur von Antonio Vivaldi. Vivaldi war als Barbiers Sohn von geringem sozialem Ansehen und musikalisch ein Enfant terrible. Er lebte als geweihter Priester in wilder Ehe mit einer Primadonna und hatte sich seit 1715 dem Operngeschäft verschrieben. Der rothaarige Priester, seine Zeitgenossen nannten ihn den Prete Rosso, konnte sein geistiges Amt wegen einer chronischen Bronchitis, die er von Kindesbeinen an hatte, nicht ausüben. Und dass er sich dann im Theatermilieu engagiert hat, das fanden die Kirchenoberen überhaupt nicht gut. Bei den deutschen Fürsten war Vivaldi dagegen ganz hoch angesehen, seit er 1712 seine ersten Concerti, das berühmte Opus 3, das Sie eben gehört haben, im Druck veröffentlicht hatte. Diese 12 Werke kamen einfach sehr gut an und sie wurden Vorbild für das spätbarocke Konzertgenre. Die Fürsten nördlich der Alpen beeilten sich dann, ihre begabtesten Musiker zu Vivaldi in die Lehre zu schicken. 1728 traf sich der Komponist in Triest mit Kaiser Karl IV. Zu einer Unterredung. Und das heißt, der musikliebende Kaiser soll damals in 2 Wochen mit Vivaldi mehr gesprochen haben als in 2 Jahren mit seinen Ministern.

0: Das German Brass Ensemble unter der Leitung von Enrique Crespo mit der Ouvertüre zu Abu Hassan von Karl Maria von Weber. Im Bellevue in Berlin hat eine Pop-up-Kunstaktion eröffnet. Bundespräsident Frank-Walter Steinmeier stellt seinen bereits zur Sanierung leergeräumten Amtssitz den Künsten zur Verfügung. Die Akademie der Künste Berlin bespielt das Schloss Bellevue jetzt 2 Wochen lang mit einer Pop-up-Galerie.
1: Selbst der Bundespräsident muss kurz innehalten, weil sein Amtssitz plötzlich anders klingt.
2: Sie sind gerade durch diese freien... Das hat nie so Gehalt hier, ne?
1: Und man hört sofort, was er meint. Die Möbel sind weg, Teppiche und Vorhänge auch. Schloss Bellevue ist fast komplett leergeräumt. Und genau das will Anne Lindow, Mitkurator der neuen Ausstellung Freiraumkunst, zeigen.
3: Wir haben die Räume so belassen, wie wir sie vorgefunden haben. Und wir haben auch ihre Leere betont.
1: Schließlich steht hier nicht irgendein Gebäude leer, sondern der Repräsentationsort der Bundesrepublik. Da ist es fast logisch, dass auch der Bundespräsident selbst zum Ausstellungsstück geworden ist. Als kleine Figur, 36 cm groß, aus dem 3D-Drucker. Für Mitkurator No steckt hinter dem Mini-Steinmeier eine grundsätzliche Frage.
3: Wie können wir Repräsentation heute anders denken? Die Person allein wird das nicht schaffen. Die Institutionen allein werden das nicht schaffen, sondern wir brauchen die Teilhabe der Menschen, damit wir Demokratie und Freiheit für die Zukunft verteidigen.
1: Wer jetzt eine Ausstellung mit klarer politischer Botschaft erwartet, liegt allerdings daneben. Die Künstlerinnen und Künstler konnten selbst entscheiden, was sie an diesem besonderen Ort zeigen wollen.
3: Das ist hier kein Freiraum, den uns der Bundespräsident einräumt, damit wir hier mal eins draufhauen, sondern wir haben noch mal sehr bewusst gefragt, was ist die politische Bedeutung von Kunst?
1: Ausschließlich politische Botschaften abzuliefern schon mal nicht. Eher Fragen aufwerfen und neue Blickwinkel eröffnen. Und genau darin sieht auch Frank-Walter Steinmeier ihre Rolle. Kunst soll sich einmischen können.
2: Eine Demokratie ohne freie Kunst verliert die Fähigkeit zur Selbstkritik. Und eine Kunst ohne Freiheit verliert ihre gesellschaftliche Relevanz.
1: Diese Bedeutung für die Gesellschaft, das macht Steinmeier deutlich, sei aus seiner Sicht zuletzt etwas in den Hintergrund geraten. Die Ausstellung im Bellevue soll dem etwas entgegensetzen.
2: Kunst braucht vielleicht auch Gelegenheiten wie diese. Die Einladung in den öffentlichen Raum mit der Bitte, sich zu den Zäsuren und Veränderungen im politischen Alltag zu Wort zu melden.
1: Für 2 Wochen bekommt sie diesen Raum nun mitten im Amtssitz des Bundespräsidenten.
0: Isabel Carras über die Pop-up-Kunstaktion im Schloss Belleville. Die geht noch bis zum 28. Juni.

Die Revolutionsetüde von Frédéric Chopin mit Marie Perea am Klavier. Die Etüde ist entstanden zwischen 1829 und 1832, also während des Novemberaufstands Polen gegen Russland. Chopin war zu dieser Zeit im Ausland, er konnte nicht zurück und als er erfuhr, dass Warschau gefallen war, war er völlig erschüttert. Die Etüde wurde später als musikalische Reaktion auf diese Niederschlagung des Aufstands verstanden. Und viele hören darin Wut, Verzweiflung, patriotischen Schmerz. Deshalb heißt sie Revolutionsetüde. Der Name stammt aber nicht von Chopin. 19:30 ist es und die nächste Musik, die Arie, das Placere des Vergnügens aus dem Oratorium Der Triumph von Zeit und Erkenntnis, stimmt sie schon mal ein auf unsere Frühkritik. Denn diese Händel-Oper wurde am Wochenende in Frankfurt gezeigt und bei uns erfahren Sie nach dieser Arie, wie es war.

0: Die Arie Lascia la Spina aus dem Oratorium Der Triumph von Zeit und Erkenntnis von Georg Friedrich Händel war das. Hier gesungen von der Sopranistin Yon Chi Yi, die begleitet wurde von einem Barockensemble der Oper Frankfurt. In der Außenspielstätte des Opernhauses, also dem Bockenheimer Depot, ist Händels Oratorium zurzeit als Frankfurter Erstaufführung zu erleben. Regisseurin Katharina Kastening hat das Stück nämlich dort in Szene gesetzt. Und Ursula Böhmer war für uns bei der Premiere am Samstag dabei. Ursula, diese Arie, die wir da gerade gehört haben, die erinnert schon stark an eine Arie aus Händels Oper Rinaldo, oder?
1: Ja, genau. Denn Händel hat diesen berühmten Ohrwurm später in seiner Oper Rinaldo sozusagen recycelt. Allerdings mit anderem Text unterlegt, nämlich mit den berühmten Zeilen Lascia ch'io pianga. Die eben gehörte Arie ist aber eigentlich das Original gewesen. Und die allegorische Figur Vergnügen versucht hier, die Figur Schönheit dazu zu überreden, sich eben nur dem Schönen und nicht dem Schmerz hinzugeben. Während es in der späteren Opernarie aus Rinaldo um die Trauer einer Gefangenen geht. Gleiche Musik, anderer Text, anderer Sinnzusammenhang also. Parodieverfahren hat man das in Barockzeiten genannt. Und das war wegen des enormen Arbeitspensums der Komponisten damals durchaus Usus. Und gerade Händel hat sich dann gerne mal selbst parodiert.
0: Händel war ja ohnehin ein ganz schlauer Fuchs. Denn als er ab 1706 dann für 2 Jahre nach Italien gegangen ist, da durften dort ja erstmal keine Opern mehr gespielt werden. Der Vatikan hatte das verboten, weil er den ganzen Prunk in den Opernaufführungen irgendwie als viel zu verschwenderisch empfunden hat, ne?
1: Ja, genau. Und der schlaue Händel hat dann eben aus der Not eine Tugend gemacht und einfach Oratorien geschrieben, die aber nach Oper klangen. Und bei seinem Oratorium Der Triumph von Zeit und Erkenntnis hat er sich ein Libretto seines Mäzens vorgeknöpft, der auch noch ein Kardinal namens Benedetto Pamphili war. Dessen Libretto hat Händel dann vertont und dem Ganzen das Label Oratorium verpasst. An den sakralen Kontext erinnert zwar noch ein Orgelkonzert, das Händel hier eingefügt hat, alles andere ist aber echt große Barockoper. Das allerdings mit lauter allegorischen Figuren, die hier das Thema der Lebenssinnsuche verhandeln.
0: Ja, zählen wir die Allegorien vielleicht mal auf. Gerade eben haben wir ja die Figur das Vergnügen gehört. Dann gibt es die Figuren Erkenntnis, Zeit, es gibt auch die Schönheit. Und die soll sich in Händels Oratorium entscheiden zwischen Vergnügen oder Vernunft, oder? Wie war das nochmal?
1: Ja, genau. Regisseurin Katharina Kastening hat sich für die Frankfurter Produktion aber noch einen thematischen Überbau gesucht und rechnet hier mit dem ganzen Thema Schönheitswahn ab. Also über der Bühne im Bockenheimer Depot schwebt ein riesiger runder Spiegel, in dem die Figuren auf der Bühne sich dann auch ständig bespiegeln, der aber auch zur zweiten Projektionsfläche wird für die künstlerischen Videos, die immer mal auf den Boden projiziert werden. Da sind dann Nahaufnahmen von Augen, Mündern und Nasen zu sehen zum Beispiel. Naja, und der Plot geht dann hier so. Die Figur Vergnügen will die Schönheit zu einer Schönheits-OP überreden, die dafür einen Vertrag unterzeichnen soll. Die geht den Pakt mit der Teufelin dann auch schließlich ein, allen Warnungen der Figur Erkenntnis zum Trotz. Denn die Erkenntnis ist offensichtlich nach allerlei leidigen Schönheits-OP-Erfahrungen zum Monster ihrer selbst geworden, mit einem Wundbrand übersäten Arm, einem unförmigen Riesenpo und schiefem Mund im Gesicht. Bühnen- und Kostümbildner Ashley Martin Davis hat hier also ganze Arbeit geleistet. Naja, und von all dem lässt sich die Schönheit aber letztlich nicht abschrecken und willigt in die Operation ein und steht dann schließlich als Männertraum mit blonder Perückenhaarmähne, aufgespritzten Wangen und Lippen und High Heels auf der Bühne.
0: Ja, Ursula, lass mich raten, sie wird wahrscheinlich nicht glücklich damit.
1: Ja, genau, natürlich nicht. Der Bühnenboden öffnet sich, ein Wasserbassin kommt zum Vorschein und in dem spiegelt sich die Schönheit wie der antike Narziss und erkennt sich gar nicht mehr wieder. Und dann erst dämmert es ihr, worum es im Leben eigentlich gehen sollte, nämlich natürlich um Sinn und Selbstzufriedenheit. Das hat allerdings auch einen Preis. Einsamkeit. Regisseurin Katharina Kastening lässt im Bockenheimer Depot darum auch noch eine fünfte Figur auftreten, die alt gewordene Schönheit. Die ist die ganze Zeit über hinten auf der Bühne in einer durchsichtigen Box eingesperrt, sitzt in einem Ohrensessel und schaut dem ganzen Schönheitswahntreiben vorne auf der Bühne zu. Sie würde zwischendurch auch mal gerne eingreifen, kommt aber einfach nicht raus aus ihrer Box. Ja, und erst nachdem sich ihr junges alter Ego lossagt von dem ganzen haltlosen Glücksversprechen, Flächen, reißt die Alte die Wand ihrer Box ein und klettert raus, um letztlich aber nur Platz zu machen für die junge Schönheit, die am Ende eben einsam in dem Ohrensessel sitzen bleibt. Der Triumph von Zeit und Erkenntnis hat also seinen Preis. Und das hat offenbar auch Händel schon erkannt. Denn statt mit einer triumphalen Pauken- und Trompetenarie lässt er sein Oratorium mit einer besinnlichen Lago-Arie enden. Ganz nachdenkliche Töne also zum Schluss. Es war sehr, sehr berührend.
0: An Einsamkeit statt Schönheit, also in Händels Oratorium. Ursula, wie klingt das Ganze bei dem Barockensemble der Oper Frankfurt?
1: Ganz fantastisch. Die Koreanerin Yeon Ji-i haben wir ja eben schon als Vergnügen gehört, mit ihrer glasklaren Höhe und Ausdrucksstärke. Ganz toll war aber auch einfach die Schönheit, hier gesungen von Monika Butschkowska-Ward. Grandios war sie in den lyrischen Momenten, genauso wie in den präzise gesetzten, schnellen Koloraturen. Die Zeit hat Michael Porter ansprechend gesungen. Naja, und etwas im Schatten stand bei der Premiere dann noch Katharina Magera als Erkenntnis. Eigentlich hat Katharina Magera echt eine fantastische Stimme. Aber irgendwie war sie an dem Abend intonatorisch nicht gut drauf, hat also häufig viel zu tief gesungen. Naja, aber ich denke, das wird sich in den kommenden Aufführungen dann noch legen. Wunderbar fand ich auch das Orchester, verstärkt um einige Aushilfen, die hier auf Nachbauten historischer Instrumente musizieren. Besonders hervorzuheben der Konzertmeister Ingo de Haas, der hier einige echt tolle Soli hat, und der Organist Luca Quintavalle. Ja, Dirigent Simone Di Felice hatte hier die Gesamtleitung und hat Händels Partitur sehr schön zusammengesetzt, sehr facettenreich, sehr expressiv, einfach brillant. Also war eine wunderbare Gesamtleistung.
0: Klingt nach einem wirklich gelungenen Abend im Bockenheimer Depot Frankfurt. Danke, Ursula Böhmer, dass du uns da so richtig Lust drauf gemacht hast. Das Oratorium Der Triumph von Zeit und Erkenntnis von Georg Friedrich Händel. Die nächste Vorstellung im Bockenheimer Depot ist am kommenden Mittwoch um 19 Uhr.

Diese Flötensonate G-Moll wurde früher Johann Sebastian Bach zugeschrieben. Inzwischen gilt Karl Philipp Emanuel Bach, also sein zweitältester überlebender Sohn, als Komponist. Sie hörten den ersten Satz daraus mit Jeremias Schwarze an der Flöte und Ralf Waldner am Cembalo.

0: mit dieser Tarantelle aus der Suite D-Moll von Camille Saint-Saëns wird es 7.48 Uhr. Am Cello hörten Sie Johannes Moser, gespielt hat er zusammen mit dem Radiosinfonieorchester Stuttgart des SWR unter der Leitung von Fabrice Bouillon. Gestern Deutschland gegen Curaçao 7:1, ein wahrer Torregen. Vielleicht haben Sie das Spiel der Fußball-WM gestern auch gesehen. Wenn nicht, oder auch zum nochmal erleben, kommen hier ein paar Highlights. Es war auf jeden Fall ein sensationeller Start.
1: 3, 2, 1 und dann geht's jetzt los. Tor, Tor! Felix Metscher!
2: Die Spielfreude war da und wir wollten immer aufs Tor gehen.
1: Der Schuss, Achtung, Tor! Tor! Ich dreh durch! 1:1, Ausgleich! Was ist denn hier los? Kopfball, Schlotterbeck!
3: Viele schöne Tore gemacht.
1: Havertz läuft am links. Tor! Sicher verwandelt! Musiala, Drehschuss, Tor! 4:1! Und da verlängert den Ball mit Arkeschuss, Tor! Das ist Brown mit dem 5.
4: Unglaublich, ich kann es ehrlich gesagt gar nicht beschreiben.
1: Und jetzt der Schuss, das Tor! Im Strafraum, Havertz, yeah! Justin, wir haben kein Problem, im Gegenteil. Deutschland startet perfekt in die WM, schlägt Curaçao mit 7:1.
4: So kann es weitergehen.
5: Besser geht's doch nicht, 7:1. Auf jeden Fall starke Mannschaft heute, starke Leistung.
6: Große Steigerung nach der ersten Halbzeit, muss man sagen. Und ich glaube, eine Sache muss man hier mal anmerken, weil einem teilweise etwas negativ berichtet wird in Deutschland. Die Stimmung heute war sehr gut, sehr ausgelassen, sehr friedlich. Sowohl von den sehr viel angereisten Curaçao-Fans als auch von den deutschen Fans. Tolle Atmosphäre, tolle Stimmung, rundherum wunderbares Erlebnis, wunderbarer Auftakt.
7: Mega, einfach unbeschreiblich, sprachlos, glücklich. Ja, yeah. Das kann so weitergehen.
8: Hat eine Tor, aber hier, da könnte man Curaçao. Gönnt man den einfach. Also im 7:1 muss man erstmal machen gegen die.
0: Emotion pur schafft auch nur die Fußball-WM. Übrigens ist das auch Thema in unserem Hingehört morgen. Da wollen wir von Ihnen wissen, sind Sie auch ein großer Fan jetzt während der WM? Schauen Sie, auch wenn Sie sonst vielleicht nicht Fußball gucken würden. Morgen ist das unser Thema im HR2 Hingehört. Und heute um 18 Uhr spielt dann Spanien gegen Kap Verde und um 21 Uhr Belgien gegen Ägypten.

0: Musik von Antonín Dvořák in HR2 Kultur am Montagmorgen. Die Tschechische Philharmonie hat unter Tomáš Netopil Dvořáks Legende A-Dur gespielt. Legend. 7.54 Uhr wird es. 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
1: 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Und jetzt ist es 8:05. Schauen wir auf die kunstvoll gestaltete Wand am Deutschen Feuerwehrmuseum. Während des Hessentags tobt sich da die Urban Art Künstlerin Hera aus. Was genau da zu sehen ist, das erfahren Sie bei uns gegen 8:20.

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1: 8 Uhr. Erleichterung nach Annäherung zwischen USA und Iran. Debatte über Einkommensgrenze bei Pflegefinanzierung. Nationaler Bildungsbericht wird vorgestellt. Das Wetter, Wolken und örtlich Regen, später freundlicher 16 bis 23 Grad. Mein Name ist Stefanie Nopper. Guten Morgen. Erleichterung nach der Annäherung zwischen den USA und dem Iran. Die Vereinten Nationen und viele Staats- und Regierungschefs begrüßen das neue Rahmenabkommen. Bundeskanzler Merz sprach von einem diplomatischen Durchbruch. Aus Berlin ARD-Korrespondentin Lissy Kaufmann.
2: Das könne den Weg zur Erholung der Weltwirtschaft und zur Stabilisierung der Region bahnen. Es gelte, das Vereinbarte zielstrebig umzusetzen. US-Präsident Trump kündigte an, dass die Straße von Hormuz ab Freitag wieder für den freien Schiffsverkehr geöffnet werden soll. Der Ölpreis fiel kurz nach der Ankündigung deutlich. Deutschland zeigt sich zusammen mit Frankreich, Großbritannien und Italien bereit, die USA bei der Wiedereröffnung zu unterstützen.
1: Ab welchem Einkommen sollen Kinder die Pflege ihrer Eltern mitfinanzieren? Darüber gibt es aktuell eine Debatte in der schwarz-roten Koalition. Gesundheitsministerin Warken möchte die Grenze von 100.000 Euro gern streichen. Die Pflegebeauftragte der Bundesregierung Staffler lehnt das ab. Aus Berlin ARD-Korrespondentin Kirsten Gierschig.
3: Sie halte es für falsch, diese Grenze komplett wieder zu streichen, sagte Staffler dem Redaktionsnetzwerk Deutschland. Es gehe um eine faire Lastenverteilung. Deshalb müsse man über die richtige Höhe des freigestellten Einkommens sprechen. Im Jahr 2019 hatte die damalige schwarz-rote Regierung das sogenannte Angehörigenentlastungsgesetz eingeführt. Seitdem müssen Kinder, die weniger als 100.000 Euro brutto im Jahr verdienen, nicht für die Pflegekosten ihrer Eltern mitzahlen, wenn diese auf Sozialhilfe angewiesen sind.
1: In Genf haben rund 20.000 Menschen bis zum späten Abend gegen den G7-Gipfel protestiert, der heute im nahegelegenen Evian beginnt. Die Demo begann friedlich, später gab es allerdings Ausschreitungen. Randalierer zündeten ein Auto an, warfen Fensterscheiben ein und griffen Polizisten an. Die Beamten antworteten mit Wasserwerfern und Tränengas. Bundesbildungsministerin Prien stellt heute in Berlin den Nationalen Bildungsbericht 2026 vor. Der Bericht von unabhängigen Wissenschaftlerinnen und Wissenschaftlern erscheint alle 2 Jahre und betrachtet das gesamte deutsche Bildungssystem, von der frühkindlichen Bildung über Schulen und Hochschulen bis zur Erwachsenenbildung. Im aktuellen Bericht geht es vor allem darum, welchen Einfluss Bildung, Beruf und Einkommen der Eltern auf den Bildungsweg der Kinder haben. Reinhardshagen im Kreis Kassel bekommt jetzt eine Bürgermeisterin. Corinna Fiege-Borchert von der Unabhängigen Wählergemeinschaft hat bei der Wahl gestern die meisten Stimmen geholt, knapp 55%. HR-Reporter Marcel Ruge.
4: Für den Gegenkandidaten Markus Merkwürth-Timm von der SPD haben 45% der Wähler gestimmt. Die 49-jährige Fiege-Borchert arbeitet bereits im Rathaus. Sie ist aktuell erste Beigeordnete und Stellvertreterin des Bürgermeisters. Einer ihrer Slogans im Wahlkampf, nicht alles, was gut klingt, lässt sich auch bezahlen. Amtsinhaber Fred Detmar ist nach 18 Jahren auf dem Posten nicht mehr angetreten.
1: Erholung nach erfolgreichem WM-Auftakt. Fußball-Bundestrainer Julian Nagelsmann gönnt der Mannschaft vor dem nächsten Training eine Pause. Aus dem ARD-WM-Studio Michael Küstner.
5: Mit 2 freien Tagen belohnt Nagelsmann sein Team, das nach der 7:1-Gala über WM-Neuling Curaçao wieder gut im Quartier vom Winston-Salem angekommen ist. Auch der nächste deutsche Gegner, die Elfenbeinküste, hat sein Auftaktspiel gewonnen, wenn auch sehr spät mit 1:0 gegen Ecuador. Am frühen Morgen ist Schweden mit einem deutlichen 5:1 über Tunesien ins Turnier gestartet. Die Skandinavier führen damit die Gruppe F nach dem ersten Spieltag an. Dahinter gleich auf die Niederlande und Japan. Beide haben sich 2:2 unentschieden getan.
1: Und das steht heute noch an. Die EU beginnt die Beitrittsverhandlungen mit der Ukraine und Moldau. Losgehen soll es nach einem Außenministertreffen in Luxemburg. In Fulda geht der Hessentag weiter. Am Vormittag soll es eine erste Zwischenbilanz zu den Besucherzahlen geben. Und der UN-Menschenrechtsrat befasst sich mit verschiedenen Konflikten in der Welt. Thema ist unter anderem die Lage nach dem Ebola-Ausbruch in der Demokratischen Republik Kongo. Das waren die Nachrichten. Das Wetter. Aus Richtung Norden breiten sich Wolken aus, stellenweise kann es etwas nieseln. Später kommt die Sonne wieder öfter durch und gegen Abend sind dann fast alle Wolken weg, bei 16 bis 23 Grad. Morgen erst dichte Wolken, stellenweise Regen, später mehr Sonne und trocken bis 27 Grad. Die weiteren Aussichten: Es wird schwül, am Mittwoch wechselhaft, stellenweise Nieselregen bis 31 Grad, am Donnerstag dann sonnig bei bis zu 34 Grad. Die Zeit 8.05 Uhr.
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6: Mit Katrin Mund. Schönen guten Morgen zusammen.

Die Berliner Philharmoniker unter der Leitung von Claudio Abbado mit dem dritten Satz aus der ersten Sinfonie C-Dur von Ludwig van Beethoven. 8:09 ist es und bei uns geht es heute Morgen um die Restaurierung eines Meisterwerks. Die Blendung des Simson, eins der größten Rembrandt-Bilder, wird im Städel aufgehübscht. Das haben wir uns mal aus der Nähe angesehen. Wir haben einen Buchtipp für Sie, Hellere Tage von Ulrich Wölk. Und wir freuen uns heute auf den Start einer neuen Lesung und sprechen mit Literaturredakteurin Julika Tillmanns darüber, was sie heute ab 9:30 erwartet.

0: Fußball von Dmitri Schostakowitsch, hier bearbeitet für Klavier und gespielt von Rustem Hajrudinov. In Fulda ist Hessentag. Noch bis zum Sonntag ist da an der Außenwand am Deutschen Feuerwehrmuseum in Fulda ein riesiges Kunstwerk zu sehen, gestaltet von der international bekannten Urban Art Künstlerin Hera, und zwar vor den Augen der Besucherinnen und Besucher. Seit vergangenem Freitag, also dem Start des Hessentags, bearbeitet sie live die Fassade des Museums.
1: Die Wand, die Hera besprüht, ist etwa 10 Meter hoch und fast doppelt so breit. Die Wand zeigt in Richtung des Skateparks direkt nebendran. Mit ihrer Kunst will Hera hier vor allem Jugendliche ansprechen.
2: Deswegen wird es ein freundliches Motiv sein von einer menschlichen Figur, die liegt und ein Buch liest. Aber es ist dann auch gepaart mit einem Zusammenhang zu Hessen. Die Person hat eine Kostümierung als Löwe. Das ist ein Symbol für Stärke und trägt auch noch gleichzeitig eine mit Hosenträgern versehene Feuerschutzhose wegen Feuerwehr, ja, und ein Helm liegt noch daneben.
1: Und oben rechts in der Ecke ein Spruch: Die wirklich Starken sind auch wirklich geduldig.
2: Ich finde eben, es muss immer eine Dualität geben, also der Löwe, unser Königstier, ja, der ist ja auch in der Natur auch dafür bekannt, auch viele Ruhephasen zu genießen und dann aber auf der Jagd alles geben. Und genauso ist es ja auch hier bei Feuerwehreinsätzen, ne? Also die haben viele Phasen, wo man nicht das Telefon klingelt und dann ist aber Action gefragt, also dass man halt beides auch leisten kann.
1: Hier auf dem Hessentag ist viel Musik und Action. Davon lässt sich Hera nicht aus der Ruhe bringen, sie genießt es sogar. Zwischendrin tauchen immer wieder Besucher auf, um der Künstlerin über die Schulter zu schauen. Einer davon, Stefan Schüttreck, ein Hobbyfotograf aus Frankfurt.
3: Was mir sehr gefällt, sind so die Figuren, die sie schafft und die Stimmung. Es ist gar nicht so leicht zu beschreiben, aber es ist sehr berührend, finde ich, ihre Kunst. Und deswegen verfolge ich sie schon seit so 12, 13 Jahren.
1: Gerade der Moment, in dem das Kunstwerk entsteht, sei faszinierend.
3: Bei ihr ist es so, dass man die ersten Striche, wenn sie Skizzen macht, sieht und noch nicht genau weiß, was wird daraus entstehen. Und Strich für Strich ergibt dann eben dieses Bild. Das ist einfach schon total faszinierend. Erstmal als Schwarz-Weiß-Skizze, was ich schon sehr schön finde. Und dann wird es durch die Farben einfach noch mal ein bisschen lebendiger.
1: Hera ist 45 Jahre alt und kommt aus Frankfurt. Quasi schon in ihrer Kindheit hat sie Street Art für sich entdeckt.
2: Ich wollte in meiner eigenen Stadt einfach mehr sehen als Plakate für den nächsten Supermarkt, sondern auch was Poetisches. Und halt Kunst gratis finde ich eh das Allerbeste. Also klar, ich liebe Museen, ne? Verstehe das auch, dass es Restauration und so braucht auch Geld und deswegen gibt es auch Ticketpreise. Aber ich fände es schön, wenn es total gratis erlebbar wäre und wenn es ganz viele öffentliche Galerien gäbe im Sinne von Street Art an allen möglichen Flächen.
1: Das Motiv hier in Fulda ist nicht das größte, das Hera bisher gemacht hat. Der Rekord, eine Wand, 68 Meter hoch.
2: Dann habe ich noch ein paar Formate, die waren sehr groß, so 50 auf 50. Aber die wirken auch total klein auf Fotos. Da müssen wir dann immer jemanden davor stellen, den man dann auch fast nicht sieht. Ich will gar nicht sagen, was mir am besten gefällt. Die Abwechslung ist es halt, ich möchte nicht jede Woche so eine anstrengende große Wand malen. Ich mache dann ab und zu auch mal was Kleines.
1: Und groß ist ja auch nicht immer besser unbedingt, sagt sie. In der Regel braucht Hera nie länger als 5 Tage an einem Ort. Auch bei der 68 Meter hohen Wand war sie nach 5 Tagen fertig.
2: Man arbeitet ja dann in anderen Maßstäben. Also dann nimmt man ja nicht einen kleinen Pinsel, sondern halt den allergrößten. Und ist auch ein bisschen immer dieses Ding, es geht ja darum, eine Botschaft zu vermitteln und nicht alles von links bis rechts mit Farbe zu füllen. Ich habe ja keine Malerei, sondern mir geht es ja um eben die Poesie.
1: Die Kunstwerke von Hera sind in vielen Städten weltweit zu finden, jetzt auch in Fulda.
0: Daniel Kätner über die Künstlerin Hera und ihre Aktion während des Hessentags in Fulda. Der geht noch bis zum 21. Juni, also bis Sonntag.

Elizabeth Wolfish an der Geige und das Orfeo Barockorchester unter ihrer Leitung mit dem dritten Satz aus dem Konzert C-Dur von Georg Philipp Telemann. 20 Minuten nach 8 ist es an diesem Montagmorgen. Im Frankfurter Städel wird gerade eins der größten Rembrandt-Bilder restauriert, die Blendung des Simson. Das Ölgemälde wird immer wieder ausgebessert, wurde es in der Vergangenheit auch, aber nicht immer von Profis. Jetzt aber wird es ganz aufwendig aufgebessert und das wird 4 Jahre dauern. Wir waren in der Werkstatt bei der Restaurierung dabei und in gut 2 Minuten sind Sie es sozusagen dann auch hier in HR2 Kultur.

0: Gabriels Oboe, die Musik von Ennio Morricone aus dem Film The Mission mit Robert De Niro in der Hauptrolle, gespielt vom Czech National Symphony Orchestra unter der Leitung von Ennio Morricone. Der Soundtrack zum Film brachte Morricone 1987 den Golden Globe Award für die beste Filmmusik ein. Und im Film ist die Musik zu hören, wenn der Jesuitenpater Gabriel zu einem Wasserfall geht und anfängt, Oboe zu spielen, um sich durch seine Musik mit den Eingeborenen anzufreunden und seine Missionsarbeit in der neuen Welt fortsetzen zu können. 8.24 Uhr wird es. Es ist eins der größten Gemälde, die Rembrandt je gemalt hat und auf jeden Fall auch eins der Schätze des Frankfurter Städelmuseums, die Blendung Simsons. Dieses rund 2 auf 3 Meter große Werk ist fast 400 Jahre alt und das hat man ihm leider auch angesehen. Die Farben wirkten vergilbt und waren zum Teil kurz vor dem Abblättern. Deshalb wird das beeindruckende Gemälde jetzt fachgerecht im Städel restauriert und Yvonne Koch hat das Ganze mal beobachtet.
1: Das Riesengemälde nimmt fast die ganze Wand ein in der Werkstatt des Städels. Das hat den Vorteil, dass sich das Restauratorenteam nicht in die Quere kommt. Linda Schmidt steht gerade auf einem Gerüst und bearbeitet die dunkelste Stelle des Rembrandt-Werks, links oben, mit einer Art Wattestäbchen.
2: Wir sind dabei, den Firnis abzunehmen, die obere durchsichtige Harzschicht, die aber vergebt und verkraut und die nehme ich jetzt gerade ab.
1: Neben sich auf dem Gerüst hat sie verschiedene Döschen, Fläschchen und filigranes Werkzeug, das fast wie Operationsbesteck aussieht.
2: Ich arbeite mit Lösungsmitteln, die wir vorher getestet haben in allen unterschiedlichen Farbpartien des Bildes, um zu wissen, dass die Lösungsmittel nicht die Originalmalerei angreifen.
1: Es sind viele Schichten, die im Laufe der Zeit auf die Originalfarben von Rembrandt aufgetragen wurden. Aber oberhalb der blutigen Szene, in der Soldaten Simson gerade ein Auge ausstechen, sieht man sogar als Laie, dass dort die Farben anders aussehen. Heller zwar, aber auch matt. Genau das ist die Stelle, wo die Originalfarbe schon freigelegt ist, die die Meister Rembrandt 1636 persönlich auf die Leinwand gebracht hat. Und ja, da wird selbst Werkstattleiter Stefan Knobloch etwas andächtig.
3: Man kommt nicht drum rum, bei Rembrandt Partien zu finden, wo man sieht, er ist wahnsinnig modern und seiner Zeit einfach voraus. Beim Pinselduktus hat man manchmal den Eindruck, man steht vor dem Impressionisten. Da sind andere Zeitgenossen viel konventioneller, sehr handwerklich. Und das ist richtig wild dagegen, das ist wirklich expressiv dagegen.
1: Aber schon wird Knobloch wieder geschäftig. Er klemmt sich wieder hinter das Stereomikroskop, das ganz am unteren Rand des Bildes aufgebaut ist. Knobloch schaut konzentriert durch die Linsen, während die eine Hand ganz vorsichtig mit einem Miniföhn hantiert. Denn auf dieser Stelle im Bild liegt noch eine feine Wachsschicht.
3: Und dieses Wachs hat man in früherer Zeit gerne als Konservierungsmittel benutzt, was man heute nicht mehr tut, weil es eine absolut irreversible Maßnahme ist. Das heißt, wenn einmal Wachs im Gefüge eines Bildes ist, ist das nicht mehr herauslösbar.
1: Deshalb wird das Wachs jetzt vorsichtig erhitzt und der Restaurator versucht an dieser Stelle, die aufgeplatzte Farbe damit wieder zu glätten, also an der Leinwand zu festigen. Millimeter für Millimeter. Und dazwischen legt er über die erwärmte Stelle eine dünne Folie und fährt vorsichtig mit den Fingerkuppen über die Oberfläche. Eine fast zärtliche Bewegung.
3: Ja, man spürt eine Unebenheit, aber das eigentlich Wesentliche ist wirklich der Blick durchs Mikroskop.
1: Wobei das in einer auffällig unbequemen Haltung passiert.
3: Das machen Sie effektiv 2-3 Stunden am Tag und dann ist es besser, die Tätigkeit zu wechseln, weil auch die Konzentration einfach nachlässt.
1: Seit letztem Herbst arbeiten sich Stefan Knobloch und Linda Schmidt von Schicht zu Schicht auf die Originalfarbe herunter. Schon jetzt sind auch Stellen sichtbar, an denen die Farbe schon ganz abgesplittert ist und die weiße Leinwand durchscheint.
2: Wenn wir jetzt aber dann nachher diese Fehlstellen, die jetzt weiß rausblitzen, wieder schließen wollen, dann arbeiten wir nicht mit den Originalpigmenten Rembrandts oder den Originalfarben, sondern da ist das Allerwichtigste, dass diese späteren von uns Zutaten immer reversibel bleiben. Falls man sie irgendwann wieder abnehmen will, dass sie auch immer leicht löslich bleiben und immer anders löslich sind als die Originalmalerei.
1: Insgesamt wird die Restaurierung dieses Meisterwerks mindestens 4 Jahre dauern, schätzt der Werkstattleiter. Und dabei wird es immer wieder Situationen geben, wo auch mal was schiefläuft, betont er. Macht Ihnen das Angst?
3: Angst nicht, aber großer Respekt vor einer atemberaubenden Leistung eines anderen. die man natürlich, je länger man davor sitzt, desto mehr auch schätzen lernt. Und der ist auch notwendig und angebracht.
0: Die Restaurierung des Rembrandt-Bilds, die Blendung des Simpsons. Yvonne Koch war dabei.

0: Musik von Leo Delib in HR2 Kultur am Montagmorgen. Mitglieder der Münchner Philharmoniker haben unter der Leitung von Wolfgang Ebert seine Tarantella Caccia gespielt. 8.31 Uhr ist es jetzt. Heute nach den 12 Uhr Nachrichten heißt es hier wieder HR2 Doppelkopf. Heute ist da der Publizist Harald Jähner zu Gast. Er ist Journalist und Autor von 3 gefeierten Büchern über deutsche Geschichte im 20. Jahrhundert. Bis 2015 war er Feuilletonchef der Berliner Zeitung und Honorarprofessor für Kulturjournalismus an der Universität der Künste Berlin. Sein aktuelles Buch heißt Wunderland und erzählt von der Gründerzeit der Bundesrepublik in den Jahren 1955 bis 67.
1: Ja, 1955 ist jetzt aber nicht nur eine formale Zahl, weil sie sich so schön anhört, sondern es ist in vieler Hinsicht eine Zäsur. Zum Beispiel ändert sich der Butterindex. Die Butter ist ja für die Deutschen so eine Art Index fürs private Wohlbefinden. 1955 wird erstmal wieder mehr Butter verzehrt als Margarine. Davor hat man immer geträumt von der guten Butter. Das war so ein stehender Begriff, ein Synonym im Grunde genommen für einen ersehnten Wohlstand. Und dieser wird tatsächlich zum ersten Mal erreicht 1955. 1955 haben wir das stärkste Wirtschaftswachstum, das die Bundesrepublik je erlebt hat. 12% im Jahr, also von heute aus gesehen, absolut fantastisch. Und 1955 erreicht das Land eine gewisse Selbstständigkeit wieder. Es wird in eine teilweise Souveränität entlassen durch die Alliierten.
0: Harald Jähner erzählt in seiner Mentalitäts- und Kulturgeschichte eine doppelgesichtige Epoche, in der die Bundesrepublik aus ihren Kinderschuhen herauswuchs, zu einer funktionierenden Demokratie wurde und dann, warum gerade diese Epoche unsere Gesellschaft heute noch sehr prägt. Im Doppelkopf nach den 12 Uhr Nachrichten um 23 Uhr und in ARD Sounds.

0: Das Ensemble Consort Ripieno Concertino mit dem dritten Satz aus der Suite G-Dur von Johann Ludwig Bach. Der, ein Komponist aus der Familie Bach, wird der Meininger Bach genannt. Sein Vater war der Organist und Kantor Jakob Bach. Johann Ludwig hatte zwei Söhne, Samuel Anton und Gottlieb Friedrich. Und diese waren als Organisten und Pastellmaler in Meiningen tätig. Ihre Nachkommen leben heute noch. 8.35 Uhr ist es und wir haben einen Buchtipp für Sie. Nachdem sein Roman Midsommertage erschienen war, wurde Ulrich Wölk bei Lesungen immer wieder gefragt, wie es denn jetzt weiterging. Dadurch wurde er selbst neugierig darauf, wie es denn weitergeht und hat nun die Fortsetzung Hellere Tage geschrieben. Annemarie Stoltenberg hat das Buch gelesen.
1: Die Hauptfigur Ruth ist eine sympathische, sanftmütige, gebildete Frau. Wer den Roman Midsommertage gelesen hat, weiß bereits, dass sie auf dem Höhepunkt ihrer Karriere als Philosophieprofessorin war, als man sie fragte, ob sie Mitglied des Deutschen Ethikrates werden wolle. Der Ethikrat berät die Regierung etwa zur Gesetzgebung für Sterbehilfe oder ähnlich komplexe Fragen. Dieses Angebot hatte sich damals erübrigt, als eine politische Aktion, an der sie als junge Frau beteiligt war, öffentlich wurde. Die Tat reichte zurück in die Zeiten des RAF-Terrors. Damit hatte sie zwar nichts zu tun, aber sie hatte damals einen Sabotageakt an einem Strommast verübt. Als der Skandal aufkochte, ging zeitgleich ihre Ehe kaputt. Ihr Mann hat sie für eine andere Frau verlassen und das Verhältnis zu ihrer Stieftochter ist belastet. Jetzt ist Ruth in ein anderes Viertel von Berlin gezogen.
2: In dem Viertel rund um den Boxhagener Platz hat Ruth das Gefühl, Teil einer Minderheit zu sein. Ihr Alter, ihre seit Generationen in Stein gemeißelte Nationalität und ihre eindeutige sexuelle Orientierung vermitteln ihr auf den Straßen den Eindruck, nicht mehr dazuzugehören.
1: Mit Augenzwinkern und leisem Humor beschreibt Ulrich Wölk die fein verästelte Gedanken- und Gefühlswelt seiner Heldin. Und wir dürfen beobachten, wie Ruth versucht, ihr Leben wieder in den Griff zu bekommen. Auch die zeitweilig mehr als schwierige Beziehung mit ihrer Stieftochter Jenny, die für sie immer wie ein eigenes Kind war, kann sie vorsichtig wieder reparieren. Jenny lebt inzwischen mit einer Frau namens Nadine in einer schrägen Wohngemeinschaft. Sie erzählt von ihren Erfahrungen der letzten Jahre.
2: Kennst du das, dass man sich bei Beziehungsproblemen eine Weile besondere Mühe gibt, dem anderen alles recht zu machen? Ich habe die Schuld bei mir gesucht. Nadine hat mir das klargemacht. Sie meinte, Männer sind so. Das Einzige, was sie können, ist, Frauen emotional von sich abhängig zu machen. Wir tun alles für sie, nur damit sie manchmal ein bisschen lieb zu uns sind.
1: Dann stirbt Ruths Vater. Sie muss sich um seinen Nachlass kümmern und entdeckt einen sorgfältig verschnürten Stapel alter Liebesbriefe eines Mannes an ihren Vater. Ruth ist irritiert und überprüft ihre eigenen Erinnerungen an den Vater ihrer Kindheit noch einmal neu.
2: Vielleicht war ihr Vater bei den langen Ausflügen durch die Mulden des Amrumer Kniepsands gar nicht zum Meer gegangen, sondern zu einem anderen, hinreichend entfernten Ort, um sich dort im Schutz der Dünen mit jemandem zu treffen.
1: Es gibt nicht viele Autoren in unserem Land, die unser Gesellschaftsleben ohne Dramatik, schnörkellos, sehr fein beobachtet beschreiben können. Das ist Ulrich Wölks spezielle Begabung, vom normalen Leben der gehobenen Mittelschicht so zu erzählen, dass man sich spiegelt im Text, etwas dazulernt und nicht zuletzt bestens unterhalten wird.
0: Was nach Midsommertage geschah, Annemarie Stoltenberg über Ulrich Wölks Roman Hellere Tage. Der Roman hat 317 Seiten, ist bei CH Beck erschienen und kostet 26 €.

Musik von Franz Schubert in HR2 Kultur am Montagmorgen. Das Chamber Orchestra of Europe hat unter Claudio Abbado den dritten Satz gespielt aus seiner sechsten Sinfonie C-Dur, seiner sogenannten kleinen C-Dur. Er hat nämlich zwei Sinfonien in C-Dur geschrieben, die eben gehörte. Die ist 1817, 1818 entstanden. Später dann die berühmte 12. Sinfonie, die ist länger und größer besetzt und heißt daher die Große.

0: Die Polka aus Schwander, der Dudelsackpfeifer von Jaromir Weinberger, bearbeitet für Klavier, gespielt hat Gottlieb Wallisch. 8.48 Uhr ist es jetzt, um 9:30 Uhr erwartet sie auch heute Morgen bei uns wieder die Lesung. Und ab heute steht da Ingeborg Bachmann auf dem Programm. Anlass ist der 100. Geburtstag der Schriftstellerin am 25. Juni. Bachmann galt als eine der wichtigsten deutschsprachigen Schriftstellerinnen des 20. Jahrhunderts. Julika Tillmanns ist zu mir ins Studio gekommen, um uns ein bisschen Lust auf ihr Werk zu machen und vor allem auf unser Programm, nehme ich an. Julika, was erwartet uns denn in der Lesung?
1: Ja, Ingeborg Bachmann ist ja 1926 in Klagenfurt geboren worden und mit nur 47 Jahren in Rom gestorben. Und sie hat uns in dieser kurzen Lebensspanne ein ganz schön umfangreiches Werk hinterlassen. Bekannt wurde sie vor allem als Lyrikerin mit Gedichten wie »Erklär mir Liebe« oder »Die gestundete Zeit«, die sie damals in der Gruppe 47 vortrug. Dann natürlich auch für ihren einzigen Roman »Malina«. Große Beachtung fanden dann auch die Opernlibretti und Hörspiele. Von der Verleihung des Hörspielpreises der Kriegsblinden im Jahr 1959 stammt übrigens Bachmanns berühmter Satz »Die Wahrheit ist dem Menschen zumutbar«. Der ist ja so ein bisschen zur Überschrift über ihr Werk geworden. Also Literatur soll wahrhaftig sein, soll uns nichts vorgaukeln, uns nicht schonen. Ja, und wir von den ARD-Lesungsredaktionen haben den Schwerpunkt in diesem Jubiläumsjahr jetzt mal auf die kurze Prosa gelegt, also auf Ingeborg Bachmanns Erzählungen.
0: Und wieso habt ihr euch auf die Erzählungen fokussiert?
1: Ja, die sind einfach von einer poetischen Kraft und Bildmächtigkeit, wie man das wirklich nur ganz selten in der Literatur findet. Das hat uns bei der Vorbereitung jetzt nochmal sehr begeistert. Aber dazu kommt, die Erzählungen handeln ja eigentlich von ganz universellen Themen, von Liebe, Verrat, Gewalt, also von den inneren und äußeren Krisen des Lebens. Aber die werden psychologisch so genau und sensibel erzählt, dass es uns einfach heute noch berührt.
0: Was umfasst denn Ingeborg Bachmanns erzählerisches Werk?
1: Bachmanns Erzählungen werden oft und auch von uns in vier Schaffensphasen eingeteilt. Zum ersten die frühen Erzählungen, die ab 1947 entstanden sind und die so ein bisschen die Emanzipation aus dem Milieu des Elternhauses widerspiegeln. Zweitens dann der Band Das 30. Jahr. Darin sind 7 Erzählungen enthalten, die in den Jahren 56, 57 entstanden sind und die von Schmerzpunkten der Nachkriegszeit erzählen, insbesondere auch in zwischenmenschlichen Beziehungen. Zum dritten gibt es die kritischen Schriften, zum Beispiel die Entwürfe zur politischen Sprachkritik. Die sind verstreut entstanden und erst posthum herausgegeben worden. Und viertens gibt es dann den späten Erzählband mit dem Titel Simultan. Der erschien 1972, enthält 5 Erzählungen, ja, und gilt als Meilenstein der deutschsprachigen Literatur nach 1945. AutorInnen wie Elfriede Jelinek, die haben darin Äußerungen unseres modernen Feminismus schon gesehen.
0: Und was können wir nun davon hören?
1: Na, das meiste davon haben wir unter dem Titel Ingeborg Bachmann 100 Erzählungen einer Ikone in ARD Sounds versammelt. Dort erscheint jetzt zulaufend auf den Geburtstag am Donnerstag kommender Woche der Großteil oder ein Großteil von Ingeborg Bachmanns Erzählungen. Leider nicht alles, aber es ist wirklich ein beachtlicher Teil. Zum einen in Aufnahmen aus den Archiven der ARD, zum anderen aber vor allem in ganz frischen Produktionen. Also lohnt sich unbedingt da mal reinzuhören. Und zumindest 6 dieser Erzählungen sind jetzt auch hier bei uns in HR2 Kultur zu hören.
0: Klingt spannend. Welche sind das?
1: Ja, wir starten heute mit einer Archivproduktion aus dem Frühwerk von Ingeborg Bachmann mit dem Porträt von Anna Maria. Die Erzählung ist ein Fragment geblieben, kurz und knapp. Es geht darin um die Verbreitung von Gerüchten, von ja, Fake News, würde man heute sagen, über Dritte. Und darum, wie beschämt das nicht nur für die Dritten sein kann, sondern auch für einen selbst. Und ab morgen senden wir dann nur noch Neuproduktionen. Zunächst 2 Stücke aus dem frühen Band, die Kurzgeschichte Jugend in einer österreichischen Stadt, erzählt von Erinnerungen an Klagenfurt als Kindheitsheimat im Zweiten Weltkrieg. Und in der Erzählung Undine geht, hat eine Nymphe für einen Mann ihr Element verlassen, das Wasser. Sie wird natürlich bitter enttäuscht und ja, lässt jetzt ihrer Wut freien Lauf. Und zum Schluss hören wir dann noch 3 Texte aus dem späten, ich sag mal feministischen Erzählband von Ingeborg Bachmann, nämlich die Titelerzählung Simultan, dann das Gebell und zum Schluss ihr glücklichen Augen. In allen dreien stehen starke Frauenfiguren im Mittelpunkt und aus meiner Sicht sind das wirklich, ja, Ist das wirklich der Höhepunkt von Ingeborg Bachmanns Prosawerk?
0: Noch ein Wort zu den Produktionen, Julika. Wer spricht? Wen konntet ihr für das Projekt gewinnen?
1: Na, ich würde mal sagen, da ist ein angemessen hochkarätiges Sprecherinnen-Ensemble zusammengekommen. Allein hier in H2 Kultur senden wir Aufnahmen von der Hörbuchsprecherin Marit Bayer, von der Schauspielerin Sonja Beiswenger, von der Kabarettistin Maren Kreumann und last not least von der Sprecherin Birgitte Asheuer, die Sie ja sicher bestens kennen. Und Birgitte Asheuer ist sogar gleich zweimal zu hören, zum Beginn mit ihrer Stimme von vor 30 Jahren und am Donnerstag, Freitag dann mit der Stimme von heute. Und ich glaube, man hört ihren und den anderen Aufnahmen an, wie intensiv sich diese Sprecherinnen mit den sehr fein gewebten Texten auseinandergesetzt haben, wie sie die reiche Sprache von Ingeborg Bachmann zum Klingen bringen wollen, wie präzise sie die Atmosphären der Texte erschaffen haben, wie sie die kritische Schärfe von Bachmann, aber auch ihre Gewitztheit hervorkitzeln. Also ich finde, das sind sehr zeitgemäße und nahbare Interpretationen geworden.
0: Du klingst sehr begeistert. Zum 100. Geburtstag gibt es also einen Schwerpunkt mit den Erzählungen von Ingeborg Bachmann unter dem Titel Ingeborg Bachmann 100 Erzählungen einer Ikone in ARD Sounds, aber natürlich auch bei uns in der Lesung von HR2 Kultur. Julika Tillmanns über das Programm, ganz herzlichen Dank dafür. Jetzt ist es 9:06 und um 9.30 Uhr startet besagte Lesung. Die Wiederholung hören Sie wie gewohnt um 14.30 Uhr.

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5: 9 Uhr. Erleichterung weltweit nach Einigung zwischen USA und Iran. Bildungserfolg hängt laut Prien weiter von sozialer Herkunft ab. Afrikanische Schweinepest in weiten Teilen Hessens zurückgedrängt. Das Wetter, Wolken und örtlich Regen, später freundlicher 16 bis 23 Grad. Mein Name ist Stefanie Nopper, guten Morgen. Weltweit positive Reaktionen auf die Annäherung zwischen den USA und dem Iran. UN-Generalsekretär Guterres spricht von einem entscheidenden Schritt hin zum Frieden. Auch zahlreiche Staats- und Regierungschefs begrüßen das neue Rahmenabkommen. Bundeskanzler Merz sagt, er halte die Einigung für einen diplomatischen Durchbruch. In der Nacht hatten sich beide Seiten auf ein Abkommen verständigt, unterschrieben ist das aber noch nicht. Geplant ist unter anderem eine Waffenruhe und die Straße von Hormus soll wieder geöffnet werden. Bundesbildungsministerin Prien stellt heute Mittag den Nationalen Bildungsbericht 2026 vor. Der Bericht von unabhängigen Wissenschaftlerinnen und Wissenschaftlern erscheint alle 2 Jahre und betrachtet das gesamte deutsche Bildungssystem. Prien sagte am Morgen in der ARD, die aktuelle Erhebung zeige, dass der Bildungserfolg nach wie vor erheblich von der sozialen Herkunft abhängt. Es gebe aber auch neue Erkenntnisse.
6: Was dieser Bildungsbericht deutlicher zeigt als diejenigen der Jahre zuvor, ist, dass die Bildungsschere sich im Grunde auftut ab der Geburt. Und die Erkenntnis daraus ist eben, dass entscheidend ist, das, was Kinder im Alter zwischen 0 und 3 im Elternhaus an Bildung und Erziehung erfahren und dann eben in der Kita. Und deshalb müssen wir uns noch stärker als bisher auf die frühe Bildung konzentrieren.
5: Ab welchem Einkommen sollen Kinder die Pflege ihrer Eltern mitfinanzieren? Bisher gilt, wenn pflegebedürftige Eltern Sozialhilfe bekommen, müssen sich Kinder mit einem Einkommen unter 100.000 Euro nicht beteiligen. Gesundheitsministerin Wagen will das aber ändern, um die Kommunen finanziell zu entlasten. Kritik kommt jetzt von der Pflegebeauftragten der Bundesregierung Staffler. Sie sagte dem Redaktionsnetzwerk Deutschland, Kinder seien durch die Pflegebedürftigkeit der Eltern sowieso schon stark belastet. Im französischen Evian startet heute das G7-Treffen. Die Staats- und Regierungschefs wollen auch über den Nahen Osten und das Abkommen zwischen den USA und dem Iran sprechen. ARD-Korrespondentin Julia Borutta.
7: Noch vor dem offiziellen Start wird US-Präsident Donald Trump zu einem bilateralen Gespräch mit seinem Amtskollegen Emmanuel Macron zusammenkommen. Am Abend folgt dann das erste gemeinsame Arbeitsessen der G7, zu dem auch Kanzler Friedrich Merz sowie die Staats- und Regierungschefs von Kanada, Großbritannien, Italien und Japan anreisen werden. Das Thema Iran dürfte dabei die eigentliche Agenda des G7-Gipfels, nämlich den Umgang mit globalen Ungleichgewichten in der Wirtschaft, mit Rohstoffknappheit und künstlicher Intelligenz, verdrängen.
5: Vor dem G7-Gipfel hatte es Proteste und Ausschreitungen in Genf gegeben. Vor 2 Jahren ist in Hessen der erste Fall der afrikanischen Schweinepest nachgewiesen worden. Tausende Tiere mussten getötet werden. Inzwischen ist die Seuche zwar in weiten Teilen zurückgedrängt, aber noch nicht vorbei. Eine Sprecherin des Gesundheitsministeriums sagte, zuletzt seien neue Infektionen in den Kreisen Groß-Gerau und Bergstraße gemeldet worden. Inzwischen ist das Virus bei über 2300 Wildschweinkadavern in Hessen nachgewiesen. Erholung nach erfolgreichem WM-Auftakt. Fußball-Bundestrainer Julian Nagelsmann gönnt der Mannschaft vor dem nächsten Training eine Pause. Aus dem ARD-WM-Studio Michael Küster.
8: Mit 2 freien Tagen belohnt Nagelsmann sein Team, das nach der 7:1-Gala über WM-Neuling Curaçao wieder gut im Quartier vom Winston-Salem angekommen ist. Auch der nächste deutsche Gegner, die Elfenbeinküste, hat sein Auftaktspiel gewonnen, wenn auch sehr spät mit 1:0 gegen Ecuador. Am frühen Morgen ist Schweden mit einem deutlichen 5:1 über Tunesien ins Turnier gestartet. Die Skandinavier führen damit die Gruppe F nach dem ersten Spieltag an. Dahinter gleich auf die Niederlande und Japan. Beide haben sich 2:2 unentschieden getrennt.
5: Das waren die Nachrichten. Das Wetter. Aus Richtung Norden breiten sich Wolken aus, stellenweise kann es etwas nieseln. Später kommt die Sonne dann wieder öfter durch und gegen Abend sind fast alle Wolken weg. Das Ganze bei Temperaturen heute zwischen 16 und 23 Grad. In der kommenden Nacht kann es stellenweise etwas regnen bei 13 bis 6 Grad. Morgen dann erst dichte Wolken und stellenweise Regen, später mehr Sonne und trocken bis 27 Grad. Die weiteren Aussichten: Es wird schwül und heiß, am Mittwoch wechselhaft stellenweise Nieselregen bis 31 Grad, am Donnerstag dann sonnig bis 34 Grad. Die Zeit 9.05 Uhr.
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9: Mit Katrin Mund. Schönen guten Morgen zusammen.

Das BBC Philharmonic Orchestra unter der Leitung von Vasily Sinaisky mit der Gavotte aus der dritten Suite, Opus 33 von Antoni Arensky. 9:09 ist es jetzt. Bergen-Enkheim hat seit gestern eine neue Stadtschreiberin. Judith Kuckert wird jetzt ins Stadtschreiberhaus einziehen. Wer ist das? Für was steht sie? Und was bringt sie mit nach Bergen-Enkheim? Darüber rede ich gleich dann mit Ulrich Sonnenschein. Und um 9:30 starten wir eine neue Lesung mit Erzählungen von Ingeborg Bachmann anlässlich ihres 100. Geburtstags.

Musik von Jean-Philippe Rameau in HR2 Kultur am Montagmorgen. R de Furie aus dem zweiten Akt seiner Oper Les Paladins. Gespielt hat das Orchester Les Musiciens du Louvre unter der Leitung von Marc Minkowski. 9:11 ist es. Gestern Abend ist bekannt. Judith Kuckert wird neue Stadtschreiberin von Bergen-Enkheim. Sie folgt damit

0: jeden Fall gehört sie zu den bekannteren Autorinnen der Bundesrepublik. Sie ist 1959 in Schwelm am südlichen Rand des Ruhrgebiets geboren und dort als Tochter eines CDU-Landtagsabgeordneten Leonhard Kuckert aufgewachsen. Heute lebt sie in Berlin, wo sie auch Literatur- und Theaterwissenschaft studiert hat. Dazwischen ist sie nochmal zurück ins Ruhrgebiet, und zwar um an der renommierten Folkwang-Hochschule in Essen Tanz zu studieren. Das war eigentlich ihre Passion. Dort hat sie auch eine Tanztheatergruppe gegründet, Skoronell heißt die, benannt nach der relativ berühmten Tänzerin Vera Skoronell, die auch ihre ersten Engagements in Duisburg im Ruhrgebiet hatte. Also es gibt viele Berührungen. Und diese Tanztheatergruppe Skoronell hat sich in der Zwischenzeit ein wenig zurückgezogen. Es gab allerdings vor 5 Jahren nochmal sowas wie ein Reload. Da haben sie das Stück Die Erde ist gewaltig schön, doch sicher ist sie nicht, noch einmal aufgenommen. Und man weiß nicht, was aus dieser Gruppe immer noch werden wird. Tanz in jedem Fall ist etwas, was Judith Kuckert ihr ganzes Leben bewegt hat und was im Prinzip auch immer mit ihrer Literatur verknüpft war. Denn ihr erstes Theaterstück, ihr erstes Tanztheaterstück, was sie selbst inszeniert hat, das war der Roman Cassandra von Christa Wolf. Dazwischen hat sie mit Johann Kresnik zusammengearbeitet, den man vielleicht auch kennt, ein relativ berühmter Choreograf. Also sie ist in dieser Tanztheaterszene mindestens so verwurzelt wie in der Literaturszene.
1: Also sie tanzt, sie schreibt, aber auch, was zeichnet ihre Prosa aus?
0: Das ganz Interessante dabei ist, dass sie immer vom Menschen kommt, immer von den Figuren. Das liegt vielleicht auch an dieser Theatersozialisation, wo es ja auch immer um Figuren geht, wo es um Dialoge geht, wo es um Persönlichkeiten geht. Und sie hat diese Theatererfahrungen ganz oft in ihre Protagonisten eingearbeitet. Da ist zum Beispiel die Schauspielerin Lena in Lenas Liebe oder die Tänzerin Jule in Kaiserstraße oder Vera, dann wieder auch die Verbindung zu Vera Skoronell in Wünsche. Eigene Bühnenerfahrungen sind natürlich auch dabei, wobei wichtig ist, das betont sie auch immer wieder, dass sie keine autofiktionale Literatur schreibt, sondern dass sie versucht, sich in diese Figuren hineinzudenken, Rollen zu spielen, wie eben auf dem Theater, und dann auch wieder zu vergessen und wieder hervorzuholen, sodass das Ganze so ein bisschen so einen abstrakten Charakter kriegt. Wenn man mal den ersten Roman nimmt, Die Wahl der Waffen von 1990, da geht es um die westdeutsche Gesellschaft und den Umgang mit dem Terrorismus der 70er Jahre. Da gibt es 2 Figuren, eine ältere und eine jüngere. Die ältere ist die Babysitterin der jüngeren. Und im Verlauf der Geschichte wird aus der älteren die meistgesuchte Terroristin der Bundesrepublik. Und da wird zum Beispiel deutlich, wie Sozialisation wirkt, wie verschiedene Erfahrungen in Handlungsweisen sich übersetzen lassen. Und was das mit Menschen macht, die einander mal sehr nah waren und plötzlich durch Erfahrungen sehr getrennte Wege gehen. Also sie hat immer diese menschliche Erfahrung, die ihr wichtig ist, die Figuren, die handeln, die miteinander umgehen und die letztendlich das bilden, was wir Gesellschaft nennen.
1: Und wie würdest du ihren Stil beschreiben?
0: Es ist ein sehr klarer, sehr deutlicher Stil. Es ist nicht überladen, nicht überfrachtet. Sie schreibt sehr klar, man kann es sehr gut lesen. Es ist eine sehr feine Sprache. Es ist eher die Gestaltung. Es ist eher die Gestaltung der Erzählung, die Gestaltung der Figuren, wo ihre Kunsthaftigkeit spürbar wird.
1: Und was hat die Jury dann letztendlich überzeugt?
0: Ich kann mal zitieren aus der Jurybegründung. Judith Kuckert schaut Menschen 2-mal an, und so haben wir, die wir ihr Werk nun staunend im 4. Jahrzehnt verfolgen, uns unter ihrer Anleitung daran gewöhnt, dass auch wir jeden Menschen 2-mal anschauen mögen, den Judith Kuckert uns zeigt. Jeder Blick wird zum Auslöser einer kleinen Handlung, jede Bewegung verwandelt den Boden in eine Bühne. Und das ist ziemlich genau das, was Judith Kuckerts Literatur auszeichnet. Man hat das Gefühl, dass dort eine Welt für uns entworfen wird und wir müssen uns selbst darin zurechtfinden. Sie ist keine Autorin, die übermäßig viel erklärt und den Leser übermäßig an die Hand nimmt und führt, sondern eher so ein Panorama ausbreitet. Und da müssen wir uns dann zurechtfinden. Wir müssen gucken, was wir mit den Figuren und mit den Geschichten machen.
1: Ein Menschen 2-mal anschauen, das gefällt mir. Ulrich Sonnenschein über Judith Kuckert, die neue Stadtschreiberin von Bergen-Enkheim. Ganz herzlichen Dank.

Mit diesem Intermezzo aus Ottorino Respighis Rossiniana wird es 19 Minuten nach 9. Das Radiosymphonieorchester Berlin hat unter der Leitung von Gerd Albrecht gespielt. Die Orchestersuite ist 1925 entstanden und basiert auf 4 Klavierstücken von Gioachino Rossini.

0: Kian Soltani hörten Sie am Cello mit dem Main Theme aus dem Film The Bourne Identity, komponiert von John Powell. 9.23 Uhr ist es jetzt. Heute Nachmittag nach 15 Uhr hören Sie hier wieder Menschen und ihre Musik. Heute ist da der Cellist Simon Tetzlaff zu Gast. Ich bin die ganze Zeit am Hören, fast ein bisschen zu viel, sagt der 29-Jährige. Der gebürtige Frankfurter stammt aus einer echten Musikerdynastie. Sein Vater ist der berühmte Geiger Christian Tetzlaff. Seine Mutter spielt die Klarinette an der Frankfurter Oper. Und seine Tante spielt genau wie er das Cello. In Menschen und ihre Musik erzählt er, wie sich das anfühlt.
1: Ja, ich würde jetzt sagen, mein Vater ist vielleicht nicht das größte Vorbild fürs Üben. Das hat er früher gemacht. Klar, natürlich ist das hilfreich, weil ich weiß, dass ich, wenn es eine Situation gibt, wo ich mich unwohl fühle oder wo ich einfach Fragen habe, dann kann ich mich immer einfach an beide wenden, an Papa und Tanja. Oder dass ich ihm einfach ein Video von mir schicke, wie ich was spiele. Klar, das ist natürlich ein Vorteil, ja.
0: Im Dezember 2025 hat Simon Tetzlaff sein Debütalbum mit Werken für Cello Solo von Kodály Sibelius Ihre vorgelegt. In Menschen und ihre Musik spricht er über dieses Album, das Aufwachsen in einer Musikerfamilie, darüber auch, worauf es beim guten Cello ankommt und natürlich über seine Lieblingsmusik, die er dann für die Sendung mitgebracht hat. Heute Nachmittag zu hören in hr2 Kultur nach den 15 Uhr Nachrichten. Und jetzt ist es 9.24 Uhr. Um 9:30 starten wir unsere neue Lesung. Ingeborg Bachmann, 100 Erzählungen einer Ikone.

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1: Und jetzt geht's los mit der ersten von 6 Erzählungen von Ingeborg Bachmann, die Sie in dieser und in der kommenden Woche bei uns hören können. Noch mehr Kurzprosa der österreichischen Schriftstellerin finden Sie, Julika hat es vorhin gesagt, in ARD Sounds unter dem Titel Ingeborg Bachmann 100 Erzählungen einer Ikone. Und wir starten hier mit dem Porträt von Anna Maria, einem Fragment aus dem Frühwerk der Schriftstellerin. Das entstand um 1956. Da war Bachmann 30 Jahre alt, bereits preisgekröntes Mitglied der Gruppe 47 und sie zählte zu den bedeutendsten Schriftstellerinnen der Nachkriegsliteratur. In dem Text verbreitet eine anonyme Ich-Erzählerin Gerüchte über eine Künstlerin namens Anna Maria. Aber zu wessen Nachteil die Gerüchteküche am Ende dann ausgeht, das liest uns jetzt Birgitta Assheuer vor. Unsere Aufnahme ist aus dem Jahr 1996.
2: Von Anna Maria P. hörte ich zum ersten Mal Costanza und Carlo sprechen, die sehr viele Maler kannten, meistens solche, von denen ich nie etwas gehört hatte. Meine Freunde wollten diese Malerin auf dem Lande besuchen, in Draiano, wo sie den Sommer über war, und mich zu ihr mitnehmen. Ehe unser Schiff den Ort erreichte, denn wir waren in diesem Jahr nicht weit davon an der Küste untergekommen, fragte ich, wie ich sie mir vorzustellen habe. Nun hieß es, sie sei Mitte 30, sehr kräftig, muskulös, stark, auch als Mensch. Sie gehe gern in selbstgeschneiderten Kleidern herum, schieße auf Vögel und helfe in ihrer Freizeit den Bauern in den Weinbergen bei der Arbeit. So habe sie im Vorjahr tagelang Trauben gestampft mit bloßen Füßen. Meine Freunde zeigten sich sehr beeindruckt von dem einfachen und unverbildeten Wesen der Freundin. Vielleicht darum, weil Künstler oft durch die Art ihrer Nebenbeschäftigungen die Fantasie der anderen weitaus mehr und nachdrücklicher beschäftigen und seltener durch das, wodurch sie es eigentlich tun sollten und wohl auch hin und wieder tun, durch ihre Arbeiten. Dieser Tag, an dem ich in Draiano war, muss übrigens einer der schönsten Tage jenes Sommers gewesen sein. Ganz blauer Raum, von abgöttischer Helle bewohnt, so dass mir die kurze Stunde im Hause der Malerin im Zusammenhang damit wie eine Störung erschien und fast aus dem Gedächtnis gefallen ist. Aber gewiss ist mir, dass die junge Frau aus einem mir unbekannten Grund über den Besuch meiner Freunde nicht die geringste Freude zeigte, ja sie überhaupt anblickte und unterhielt, als kennte sie sie nur flüchtig. Noch ehe sie dazu kam, uns ihre letzten Bilder zu zeigen, erklärte sie, beim Zahnarzt bestellt zu sein und uns vor der Abreise daher nicht mehr sehen zu können. Als wir gingen, gesellte sich zu uns ein junger Mann im Buschhemd und blauen Baumwollhosen, den sie uns als Begleiter zugedacht hatte und mit dem wir eine Trattoria aufsuchten. Ich kam neben ihn zu sitzen und ließ mich auf ein Gespräch ein mit ihm, nichts ahnend, wer er sei. Wir sprachen von den Besonderheiten dieses Küstenstriches und er wusste zum Beispiel die Muschelarten, die hier vorkamen, kennerisch zu beschreiben. Er zog das eine und andere Schalentier aus der Tasche und ich fand alles in der Ordnung, bis er plötzlich, schon nicht mehr nüchtern, aufstand, zwischen den Tischen ins Freie schwankte und in einer Nebengasse verschwand. Costanza beugte sich zu mir herüber und sagte leise, er sei so eifersüchtig, ganz krank vor Eifersucht. Denn mit dem verrufenen, verschuldeten Zahnarzt des Ortes betrüge Anna Maria ihn schon den ganzen Sommer lang. Im Vorjahr habe er einen Fischer neben sich dulden müssen, aber er halte trotzdem an ihr fest, denn sie sei eine Persönlichkeit. Mich befremdete das sehr, denn der junge Mann war bestimmt 10 Jahre jünger als die Malerin. Da er nicht wiederkam, gingen wir kopfschüttelnd weg und aufs Schiff und fuhren in einen drohenden Nachthimmel hinein. Bis zu unseren Gesichtern verspritzten die Wellen einen faden, grauen Schaum. Ein Jahr später, im vor Hitze dampfenden Venedig, als ich zu irgendwelchen Festwochen ganz Europa eingefunden hatte, traf ich die Malerin wieder. Und ich stellte fest, dass sie, wie man beim besten Willen mit ihrem bäuerischen und nervösen Gesicht, den zwar glaskalten, hellen Augen, aber dem ganz abstoßend dünnen Mund nicht anziehend nennen konnte, mit einer Gier alle Umsitzenden in ein Gespräch verstrickte, die darauf schließen ließ, dass sie es gewohnt war, Erfolg zu haben. Allerdings wandte sie sich ausschließlich an die Männer, während sie sich begnügte, bei mir ab und zu mit einem Blick Einverständnis zu suchen. Später, als wir am beleuchteten Lido spazieren gingen zwischen Eisbars und unruhigen Gärten und als der Meerwind uns kehlige Musik von einer Grammophonplatte von weit her zutrug, schwieg Anna-Maria plötzlich. Und da ihr Schweigen sich allen mitteilte, waren auch wir anderen still. In gedrückter Stimmung erreichten wir den Pier und warteten auf das Schiff, das uns in die Stadt zurückbringen sollte. Die Malerin, vielleicht bemüht, Einsamkeit zu spielen, entfernte sich von uns. Vielleicht aber hatte sie wirklich ein Licht im Wasser gesehen und musste dem Strahl folgen. An diesem Abend gingen wir miteinander nach Hause. Und ich weiß es so genau, weil sie mir nur dieses eine Mal etwas von sich erzählte. Auf der Rückreise fuhr ich bis Florenz mit einem Herrn im Speisewagen, der sie sehr verehrte und der mir beim Essen folgende Geschichte erzählte. Sie ist vielleicht das sanfteste und schönste Geschöpf, das ich kenne. Ich wunderte mich darüber, denn andere fanden sie verschiedener Härten wegen lächerlich und auch unweiblich. Und ich selbst hatte sie jedenfalls wenig reizvoll gefunden. Selbst ihr Charme erschien mir so eingeübt und übertrieben, wenn sie mit Männern sprach, dass es mir peinlich war. Aber es gibt für sie nichts als ihre Kunst. So wenigstens drückte er sich aus. Sie haben ihre Bilder nicht gesehen, doch sie hat mir Blätter gezeigt, die mich nur im Unklaren lassen, ob sie sehr viel oder gar nichts taugen. Sie ist auch wirklich verrückt, und ich möchte sie jetzt fragen, ob sie einen jungen Mann, mit dem ich sie einmal gesehen habe, er beschrieb ihn umständlich, getroffen haben. Ich verneinte. Obwohl mir später einfiel, dass sie in der Halle wirklich öfter von einem überaus eleganten jungen Menschen erwartet wurde. Aber ich wollte ihn nicht kränken, gab vor, in meinem Gedächtnis zu suchen und schüttelte den Kopf. Dieser junge Mann, fuhr er fort, wird sie heiraten. Und zwar aus einem sehr merkwürdigen Grund. Sie müssen wissen, dass sie, die man doch wirklich nicht schön nennen kann, gab er mit unsicherer Stimme zu, eine bestimmte Art von Männern anzieht, und zwar solche, die im Allgemeinen ohne jedes Interesse an Frauen sind. Sie verstehen, setzte er mit einem langen, fragenden Blick hinzu, und ich nickte rasch und sachlich. Dieser junge Mann ist aus einer sehr guten Familie und hat daher gewisse Rücksichten zu nehmen. Aber nicht allein deswegen will er sie heiraten, sondern weil er meint, ohne sie nicht leben zu können, ohne ihre sich allen mitteilende Kraft. Und als sie anfangs sein Ansinnen unmöglich fand, beging er einen Selbstmordversuch aus Verzweiflung über ihr Nein. Ich hingegen dachte in diesem Augenblick, dass es viel merkwürdiger sei, nicht zu wissen, woher plötzlich Gestalten wie die Malerin kämen. Aus welcher Familie mochte sie wohl sein? Mir fiel mit Vehemenz ein, was die Malerin in der einzigen Nacht mir erzählt hatte, in der wir miteinander nach Hause gekommen waren und zu unseren Zimmern hinaufgingen. In unserem Haus, das nicht sehr groß ist und in dem ich mit meiner Mutter und meiner Tante lebe, man könnte fragen, wann das wohl sei, da sie überall und nirgends war, viele Freunde hatte und malte, die Sommer im Süden verbrachte und im Winter zu Ausstellungen fuhr oder zu anderen Freunden, die sie aufnahmen, in Paris oder Rom. In unserem Haus, das sehr klein ist und trotzdem eine Dependance hat, ein Gartenhaus nennen wir es, steht zwischen den Mauern ein Kirschbaum. Einen schöneren habe ich nie gesehen. Dieser Kirschbaum hält im Frühling seine schaumigen Äste über beide Häuschen, und dann scheint es, als wären die beiden Gebäude unter ihn hineingebaut worden. Und so wie ich an ihn denke, legt er mit seiner Fracht, seiner unlöschbaren Helle in mir an, wo immer ich auch bin. Denn ich bin sein Land. Die Dinge brauchen uns Heimatlose, um irgendwo zu Hause zu sein. Den schönen jungen Selbstmörder, der, wenn ich recht verstanden hatte, eine so mysteriöse Rolle in ihrem Leben spielen sollte, traf ich, ohne dass er mich erkannt hätte, bei den C, die mich im Wagen nach Ostia mitnehmen wollten, weil man dort eine in Heiterkeit untergegangene Antike stattfinde. Ich sagte, ich kenne es schon. Aber in dem Augenblick hörte niemand zu, und später durfte ich es nicht wiederholen, weil man um die Freude gekommen wäre, es mir zeigen zu können. Aber der Selbstmörder hörte es und lächelte grimmig, ging dann mit mir zwischen den Mauern auf und nieder und riss Gräser ab, bis hinein und rief schließlich laut, immer diese Rücksichten. Warum sagt denn keiner, was ist, und warum bevölkern wir denn die Welt mit unseren eigenen und anderen Gespenstern? Als dürften wir uns nicht zu nahe kommen. Er schwang sich über die Mauer einer alten Steinbar und stellte sich dahinter wie ein Kellner auf. Er blickte zur Decke, die der blanke Himmel war. »Ich möchte diese wunderbare weiße Wolke herunterziehen und in die dunklen Getränke mischen, die wir ausschenken.« Auch ich sah auf. Der Wind erfasste mich, der vom Meer kam, und ohne nachzudenken, in einer Besinnungslosigkeit, die ich sofort bereute, sagte ich: »Ich kenne einen Kirschbaum, der dieser Wolke in diesem Moment gleicht und der auch wie etwas unverwüstlich Weißes über der Welt hängt.« Er fragte: »Sie meinen den Kirschbaum unserer guten Freundin Anna Maria?« Ich bestätigte verwirrt: »Ja, Sie kennen sie?« Er dachte kurz nach und sagte flüchtig: »Ich möchte fast sagen, ich kenne sie dieses Kirschbaums wegen, obwohl ich sie nie besucht habe und daher den Kirschbaum nicht beurteilen kann. Aber ich habe mir eine Fotografie bei ihr ausgebeten, die sie mir gab, als ich einmal Gelegenheit hatte, mit ihr länger zu reden.« Es hätte mich nicht erstaunt, ihn kühl oder abfällig von ihr sprechen zu hören, weil Verlöbnisse ja selten im Guten gelöst werden. Aber er spielte entweder meisterhaft ein Spiel, bei dem mir nicht klar wurde, worum es ging, oder jener Verehrer Anna Marias war damals völlig im Irrtum über die Dinge gewesen, die sie und den Selbstmörder betrafen. »Wie geht es Ihrer Freundin?«, fragte er dann. Ich sah ihn an und erwiderte: »Aber wie soll ich das wissen? Wir sind nicht sehr gut befreundet miteinander.« Nun, sagte er, ich dachte es mir, weil mein Freund, er nannte den Namen des Verehrers, mir kürzlich erzählte, sie seien eng befreundet. Wenn ich mich recht erinnere, gab es da sogar ein paar komische Geschichten. Und Anna Maria soll ihnen übel mitgespielt haben. Darum sind sie ihr wohl böse, fragte er und lächelte ganz durchtrieben und erfüllt von Freude. Welche Geschichten, rief ich aus. Natürlich hätte aufgrund irgendeiner guten Erziehung dieser Mann mir niemals diese Geschichten erzählen dürfen, um keine Indiskretion zu begehen oder um mich nicht zu kränken, ob sie nun auf Wahrheit beruhten oder nicht. Aber ihm kamen gar keine Bedenken, und ich hörte mir seine Erzählung kopflos an, ohne ihn daran zu hindern. Als er zu Ende war, rief ich: »Das ist nicht wahr und ganz unmöglich obendrein. Sie kennt mich kaum und ich kenne sie kaum.« »Oh«, sagte er, »trotzdem ist das hübsch und Sie verstehen jetzt, dass ich lachen musste.« An demselben Abend, als ich aus dem Haus ging, um Blumen zu kaufen, ich wohnte in einer sehr abgelegenen Gegend von Rom, sah ich Anna Maria diesen versteckten Platz überqueren. Sie sah mich verwundert an, und da ich wusste, dass sie vorzügliche Augen hatte, war ich sicher, dass sie mich erkannt hatte, aber nicht erkennen wollte. Gemächlich wie irgendeinen Vorübergehenden, auf den ihr Blick gefallen wäre, musterte sie mich und ging weiter. Die beiden Freunde, durch die ich Anna Maria kennengelernt hatte, wohnten kurze Zeit darauf bei mir, weil sie ihre Wohnung gekündigt hatten und ihre neue noch nicht beziehen konnten. Von Anna Maria wurde nie gesprochen. Aber als ich mit Costanza, die sich in langen weißen Morgenröcken durch die Wohnung schleppte und den Staub von den alten Möbeln, die so schwer reinzuhalten waren, kehrte, allein war, sagte sie: »Man kann den Kopf nicht in den Sand stecken, wie du es tust. Was ist bloß mit dir und Anna Maria?« Ich fuhr auf: »Mit mir und Anna Maria?« Costanza: »Du magst sie eben nicht, aber Carlo ist ganz deiner Meinung.« Ich: »Meiner Meinung?« Costanza: »Er kann Frauen nicht leiden, die sich nicht waschen.« Ich hob die Hände und machte eine Bewegung, um sie zum Schweigen zu bringen. »Warum sollte sie sich denn nicht waschen, um Himmels Willen?«, sagte ich. »Frag mich nicht, aber sie darf sich nicht wundern, wenn niemand mit ihr zu tun haben will.« »Nein, nein«, sagte ich schmerzlich. Und ich fühlte mich elend, weil ich etwas sagen musste, was ich gar nicht sagen wollte und zu dem Stoff beizutragen anfing. Sie war sehr begehrt, und ich glaube, da waren einige in sie verliebt, in Venedig. »Du warst in Venedig«, schrie sie. »Nun erzähl einmal alles, obwohl ich vermutlich mehr weiß, als du wissen kannst.« Ich erfuhr noch alles Mögliche über Anna Maria, auch späterhin und von den verschiedensten Leuten. In Paris hieß es, alle hätten sich von ihr zurückgezogen, weil sie sich unmöglich betragen habe. In Mailand hörte ich nur Gutes und es wurde viel von ihren Bildern gesprochen. Sie galt ja bei den einen als einfach, mutig und begabt, bei den anderen als verlogen, intrigant und zudringlich. Und die Meinung aller wechselte, als sie vor kurzem starb. Und seither hörte ich von ihr meistens als von der Ärmsten sprechen. Einen Freund, mit dem ich unlängst im Auto in der Nähe Pavias durch den kleinen Ort fuhr, in dem Anna Maria zu Hause gewesen war und in dem ihr Kirschbaum stand, bat ich, vor dem kleinen Haus anzuhalten. Mit einem Mal dachte ich herzlich an die Malerin, fühlte mich von guten Gefühlen überschwemmt und glaubte, diesen Kirschbaum sehen zu müssen. Ich trat durch den Garten ein und hielt Ausschau nach der unverwüstlichen weißen Blütenwolke. Ich entdeckte nicht einmal einen Baumstumpf und wollte schon umkehren, als mich eine ältere Frau, in der ich sogleich Anna Marias Mutter vermutete, der großen Ähnlichkeit wegen anrief und nach meinen Wünschen fragte. Es fiel mir nicht schwer zu erklären, warum ich hierher kam. Die Frau brach in Tränen aus, griff mit beiden Händen nach mir und lachte dann unter Tränen vor Freude. Anna Maria hat so viel von ihnen gesprochen, so viel von ihnen erzählt. Ich machte mich los und stand voll Verblüffung und im Aufruhr. »Das ist doch nicht möglich«, stammelte ich und unterbrach mich ihretwegen. Aber bei mir dachte ich, was mag sie wohl erzählt haben? Was kann sie bloß von mir gewusst und über mich gesagt haben? Ich fühlte mein Gespenst einen Augenblick in diesem Haus umgehen und wünschte mich auf der Stelle weit fort. Beim Abschied gab mir die Frau ein in Seidenpapier gehülltes Bild der Tochter als Andenken mit. Wir hatten beide feuchte Augen, und im Gehen fragte ich sie nach dem Kirschbaum. Es war kein besonders schöner Baum, und er wollte nicht einmal blühen, so ließ ich ihn schlagen vor langem schon. Ich winkte, schloss das Gartentor, lief über die Straße auf das Auto zu und stieg ein. Während wir weiterfuhren, versuchte ich, meinem Freund diesen Aufenthalt umständlich zu erklären, ohne einen Namen zu nennen, und löste dabei die Fotografie aus dem Seidenpapier. Ich starrte das Bild an, hob es ganz nah an die Augen, aber ich konnte mich nicht erinnern, dieses Gesicht je gesehen zu haben. Mein Denken setzte aus und dann wieder ein mit dem Gedanken, das ist nicht Anna Maria. »Aber das ist doch Anna Maria«, sagte überrascht mein Freund, der einen Augenblick von der Fahrbahn weg und auf das Bild sah. »Ich wusste nicht, dass du sie gekannt hast«, sagte ich. »Aber natürlich«, erwiderte er, »Anna Maria. Wenn du willst, kann ich dir ja alles erzählen.« Ich zündete rasch eine Zigarette für ihn an und steckte sie ihm zwischen die Lippen. »Ich bitte dich, sie ist doch tot«, sagte ich und zitterte noch immer. »Aber findest du, dass ihr das Bild ähnlich ist?« Ich reichte ihm die Fotografie und er sah sie noch einmal genau an. »Sehr«, sagte er. In meinem Herzen dachte ich, es wird dir noch oft ein Unrecht geschehen.
1: Sie hörten Birgitta Asheuer in einer Aufnahme aus dem HR-Archiv aus dem Jahr 1996. Wir wiederholen die Erzählung um 14.30 Uhr. Morgen hören Sie eine weitere Erzählung von Ingeborg Bachmann. Dann liest Marit Beyer Jugend in einer österreichischen Stadt. Und wir begleiten die Lesung wie üblich in ARD Sounds.

0: Maria Cecilia Munoz hörten Sie an der Flöte und das Kammerorchester Basel unter der Leitung von Yuki Kasai mit dem ersten Satz aus dem Flötenkonzert von Karl Philipp Emanuel Bach, dem berühmtesten der Bach-Söhne. 9.56 Uhr ist es jetzt und nach 10 Uhr Nachrichten übernimmt hier meine Kollegin Adelheid Kleine. Adelheid, was hast du Schönes im Programm? Worauf können sich unsere Hörerinnen und Hörer denn freuen?
1: Tja, guten Morgen, Katrin. Bei uns stehen heute zwei beeindruckende Frauen im Mittelpunkt. Die eine ist Josephine Baker. Sie hätte in diesem Jahr ihren 120. Geburtstag gefeiert und wir stellen nachher eine Biografie über Josephine Baker vor, im Gespräch mit der Autorin Mona Horncastle. Das so gegen kurz vor 11. Und die zweite Frau, das ist Florence Price, die erste Afroamerikanerin, die in den USA als Komponistin klassischer Musik bekannt wurde. Eine Vorreiterin, Entschuldigung, eine Vorreiterin auf jeden Fall. Und jede Menge Musik haben wir natürlich auch, von Albenis bis Vivaldi. Also da ist für jeden was dabei.
0: Frauenpower in HR2 Kultur. Ich wünsche Ihnen angeregtes Zuhören und einen guten Vormittag mit HR2 Kultur und mit Adelheid Kleine. Mein Name ist Katrin Mund und wenn Sie mögen, dann hören wir uns morgen früh wieder.

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1: 10 Uhr. EU-Außenminister wollen Russland-Sanktionen verlängern. Mette-Marit Sohn zu 4 Jahren Haft verurteilt. Kassel zieht positive Bilanz bei städtischen Windparks. Das Wetter, Wolken und örtlich Regen, später freundlicher, 16 bis 23 Grad. Mein Name ist Stefanie Nopper. In Luxemburg hat gerade das Treffen der EU-Außenminister begonnen. Es geht unter anderem darum, bestehende Sanktionen gegen Russland zu verlängern. Thema sind aber auch neue Sanktionen. ARD-Korrespondent Thomas Spickhofen.
2: Die Außenbeauftragte Kaja Kallas sprach zuletzt von 80 weiteren Personen und Organisationen, die auf die Sanktionsliste genommen werden sollen. Unter anderem soll es sich um Vertreter der Militärindustrie und Verantwortliche für Menschenrechtsverletzungen handeln. Aus diplomatischen Kreisen hieß es zuletzt, dass das neue Paket wohl noch nicht in dieser Woche, aber dann bald abgeschlossen werden könne. Am Abend schließlich wird der offizielle Start der Beitrittsverhandlungen für die Ukraine und Moldau erfolgen. Ungarn hatte diesen Schritt lange blockiert, die neue Regierung in Budapest hat nun den Weg freigemacht.
1: Erleichterung nach der Annäherung zwischen den USA und dem Iran. Die Vereinten Nationen und viele Staats- und Regierungschefs begrüßen das neue Rahmenabkommen. Bundeskanzler Merz sprach von einem diplomatischen Durchbruch. Aus Berlin ARD-Korrespondentin Lissy Kaufmann.
3: Das könne den Weg zur Erholung der Weltwirtschaft und zur Stabilisierung der Region bahnen. Es gelte, das Vereinbarte zielstrebig umzusetzen. US-Präsident Trump kündigte an, dass die Straße von Hormuz ab Freitag wieder für den freien Schiffsverkehr geöffnet werden soll. Der Ölpreis fiel kurz nach der Ankündigung deutlich. Deutschland zeigt sich zusammen mit Frankreich, Großbritannien und Italien bereit, die USA bei der Wiedereröffnung zu unterstützen.
1: Der Sohn von Norwegens Kronprinzessin Mette-Marit, Marius Borg-Høiby, ist zu 4 Jahren Gefängnis verurteilt worden. Ein Gericht in Oslo befand den 29-Jährigen schuldig, unter anderem wegen Vergewaltigung. 4 Frauen muss er eine Entschädigung zahlen. Die Staatsanwaltschaft hatte eine Haftstrafe von 7 Jahren und 7 Monaten gefordert. Høiby ist Mette-Marits Sohn aus einer früheren Beziehung vor ihrer Hochzeit mit Kronprinz Håkon. Formell gehört er nicht dem Königshaus an. Russland hat wieder mehrere Städte in der Ukraine angegriffen. Im Fokus war vor allem die Hauptstadt Kiew. Es gab Tote und Verletzte. Aus Kiew ARD-Korrespondent Florian Kellermann.
4: Wieder wurden auch Kulturdenkmäler schwer beschädigt, darunter die Anlage des Kiewer Höhlenklosters, gegründet im 11. Jahrhundert und UNESCO-Weltkulturerbe. Russland griff in der Nacht weitere Regionen an. In Kharkiv im Nordosten des Landes habe es zielgerichtet mit einem 2. Schlag auf die gleiche Stelle Rettungskräfte angegriffen, so die ukrainische Regierung.
1: 3 Länder in 4 Tagen. Bundespräsident Steinmeier besucht von heute bis Donnerstag Indonesien, die Philippinen und Usbekistan. Dabei geht es um Religion, Wirtschaft und Fachkräfte. ARD-Korrespondentin Efi Seibert.
5: Start der Reise ist Indonesien, wo Frank-Walter Steinmeier allerdings nur ein paar Stunden verbringen wird. Schon am Abend fliegt er weiter nach Manila. Es ist schon viele Jahrzehnte her, dass ein deutscher Bundespräsident die Philippinen besucht hat. In Manila will Steinmeier auch eine Produktionsstätte der Lufthansa besuchen. Mittwoch reist er dann nach Zentralasien. In Usbekistan wird es vor allem um das Anwerben von Fachkräften gehen. Mit dem Bundespräsidenten fliegt eine große Wirtschaftsdelegation. Deutsche Unternehmer, die sich von diesem hochrangigen Besuch Unterstützung für ihre Geschäfte vor Ort versprechen.
1: Heute ist Global Wind Day, also weltweiter Tag des Windes. Der wird oft genutzt, um Bilanz über die Windparks zu ziehen, zum Beispiel in Kassel. HR-Reporter Marcel Ruge.
6: Im vergangenen Jahr haben die Windparks der städtischen Werke so viel Energie geliefert, dass damit theoretisch rund 1/3 des Stromverbrauchs in Kassel gedeckt werden konnte. Das haben die Stadtwerke jetzt mitgeteilt. Die umliegenden Kommunen wie Niestetal, Sörewald, Hesse-Schlichtenau oder Helsa hätten durch die Windparks insgesamt bereits rund 11 Millionen Euro Gewerbesteuer eingenommen. In ganz Nordhessen sind laut hessischem Umweltministerium derzeit 372 Windkraftanlagen in Betrieb.
1: Das waren die Nachrichten. Das Wetter. Heute Vormittag ist es fast überall bewölkt. Stellenweise kann es etwas nieseln. Später kommt die Sonne durch und gegen Abend sind dann fast alle Wolken weg. Die Temperaturen liegen heute zwischen 16 und 23 Grad. In der kommenden Nacht kann es stellenweise etwas regnen bei 13 bis 6 Grad. Morgen dann erst dichte Wolken und stellenweise Regen, später mehr Sonne und trocken bis 27 Grad. Die weiteren Aussichten: Es wird schwül, am Mittwoch wechselhaft, stellenweise Nieselregen bis 31 Grad, am Donnerstag sonnig bis 34 Grad. Die Zeit 10.05 Uhr.
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7: Mit Adelette Kleine für Sie am Mikrofon. Schön, dass Sie mit dabei sind an diesem Montagvormittag. Und den Auftakt dazu machen jetzt der Geiger Joshua Bell und Antonio Vivaldi. Willkommen.

zugegeben, es ist nicht ganz die Jahreszeit, auch wenn es sich gerade noch ein bisschen so anfühlt. Antonio Vivaldis Herbst war das aus den vier Jahreszeiten. Sein Violinkonzert F-Dur Opus 8 Nummer 3. Hier gespielt von Joshua Bell und der Academy of St. Martin in the Fields. Zum Auftakt in diesen Montagvormittag in HR2 Kultur. Und dazu nochmal herzlich willkommen. Schön, dass Sie mit dabei sind. Zwei beeindruckende Frauen stehen heute bei uns im Mittelpunkt. Die eine ist Josephine Baker. Sie hätte in diesem Jahr ihren 120. Geburtstag gefeiert und wir stellen Ihnen eine Biografie über die Sängerin, Tänzerin und Aktivistin vor. Im Gespräch mit der Autorin Mona Horncastle, so gegen kurz vor 11. Die zweite ist Florence Price. Sie war die erste Afroamerikanerin, die in den USA als Komponistin klassischer Musik bekannt wurde. Und dabei hat ein 15. Juni heute also eine besondere Rolle gespielt. Mehr dazu gibt's gleich. Vorher geht's hier jetzt noch nach Malaga mit Musik aus der Sammlung Iberia von Isaac Albéniz. Jean-François Heisser sitzt am Klavier.

0: So klingt Malaga. Musik von Isaac Albéniz war das aus seiner Sammlung Iberia, hier gespielt von Jean-François Eisser. Das war schon ein Paukenschlag, als zur Weltausstellung in Chicago im Jahr 1933 Noten von Florence Price auf den Pulten des Chicago Symphony Orchestra aufgeschlagen waren. Ich habe zwei Handicaps, meinte Florence Price mal. Ich bin eine Frau und in meinen Adern fließt schwarzes Blut. So hat sie ihre Rolle im amerikanischen Musikbetrieb beschrieben. Geschafft hat sie es trotzdem. Heute vor 93 Jahren war dabei ein besonderer Tag. Elisabeth von Kallnein hat die ganze Geschichte.
1: Chicago, 15. Juni 1933. Die erste Sinfonie von Florence Price wird uraufgeführt. Das Auditorium Theater, ein prunkvoller Konzertsaal mit Deckengemälden, ist gut gefüllt. In den Logen sitzt die High Society, sogar ein paar richtige Promis sind dabei, George Gershwin zum Beispiel. Alle lauschen gebannt dem Chicago Symphony Orchestra. Die Musiker, die da auf der Bühne sitzen, sind allesamt weiße Männer. Dass sie das Werk von einer schwarzen Frau aufführen, das ist eine kleine Sensation. Das Konzert gehört zum Programm der Weltausstellung, die 1933 in Chicago stattfindet. Dort gibt es damals eine lebendige schwarze Klassikszene und deren Schlüsselfiguren sind Frauen. Sie gründen Vereine, knüpfen Kontakte, treiben Gelder auf. Für die Weltausstellung stellen sie ein großes Konzert auf die Beine mit Musik von schwarzen Komponistinnen und Komponisten, darunter eben Florence Price. Sie ist quasi das Aushängeschild dieser Szene. Zweieinhalb Jahre zuvor, im Januar 1931, da beginnt Price, ihre erste Sinfonie zu schreiben. So richtig zum Arbeiten kommt sie allerdings nicht. Ihre Ehe ist gerade auseinandergeflogen und sie ist plötzlich alleinerziehende Mutter. Und dann bricht sie sich auch noch den Fuß. Aber die Zwangspause kommt ihr ganz gelegen.
2: Im Januar konnte ich mir endlich ein paar kostbare Tage freinehmen, um ungestört zu komponieren. Aber oh je, wann werde ich jemals wieder so viel Glück haben und mir einen Fuß brechen?
1: Sie will ihre Sinfonie bei einem Wettbewerb für schwarze Komponisten einreichen und die Deadline sitzt ihr im Nacken. Also greifen ihr Kolleginnen unter die Arme. Die Pianistin Margaret Bonds wird sich später erinnern.
3: Ich habe versucht, ihr bei der Ausarbeitung der Orchesterparts zu helfen. Wenn sie unter Zeitdruck war, halfen fast alle schwarzen Musiker in Chicago dabei, ihre Arbeit voranzubringen. Ich glaube, sie prokrastinierte. Kein Witz.
1: Mit vereinten Kräften wird die Sinfonie dann doch noch rechtzeitig fertig und gewinnt den Wettbewerb. Zwei Jahre später wird das Werk uraufgeführt vom Chicago Symphony Orchestra. Es ist das erste Mal, dass ein großes amerikanisches Sinfonieorchester das Werk einer schwarzen Komponistin aufführt. Price ist eine Pionierin, aber keine Einzelkämpferin. Sie hat eine ganze Community afroamerikanischer Künstlerinnen und Künstler im Rücken.
0: Tolle Frau, die US-amerikanische Komponistin Florence Price. Heute vor 93 Jahren wurde ihre erste Sinfonie uraufgeführt, 1933 zur Weltausstellung in Chicago. Und aus dieser ersten Sinfonie hören wir jetzt den Juba Dance. Das ist ein typisch traditioneller afroamerikanischer Plantagentanz aus dem 19. Jahrhundert. Yannick Nézet-Séguin leitet das Philadelphia Orchestra.

Der Juba Dance aus der ersten Sinfonie E-Moll von Florence Price. Ein typisch traditioneller afroamerikanischer Plantagentanz ist das aus dem 19. Jahrhundert. Und hier haben wir gehört Yannick Nézet-Séguin und das Philadelphia Orchestra um 22:30 in HR2 Kultur. Und jetzt übernimmt hier der 18-jährige Wolfgang Amadeus Mozart mit seiner Sinfonie in A-Dur, Köchelverzeichnis 201. Das ist eins der bekanntesten frühen Meisterwerke aus den sogenannten Salzburger Sinfonien. 1774 hat er sie geschrieben. Und was ist bedeutend daran? Zum ersten Mal wendet sich Mozart vom leichteren italienischen Stil ab und arbeitet stärker motivisch, hoch nach dem Vorbild eines Joseph Haydn. Ein Wendepunkt in seinem Schaffen, ein neuer Mozart sozusagen. Die Sinfonie in A-Dur, Köchelverzeichnis 201. Hier sind die London Mozart Players unter der Leitung von Jane Glover.

Musik eines 18-Jährigen. Das war die Sinfonie A-Dur, Köchelverzeichnis 201 aus den sogenannten Salzburger Sinfonien von Wolfgang Amadeus Mozart. Ein Werk, mit dem Mozart auf dem besten Weg war, seinen unverwechselbaren Stil zu finden. Die London Mozart Players haben für uns gespielt unter der Leitung von Jane Glover. 11:08 haben wir es am Montagvormittag in HR2 Kultur. Schön, dass Sie dabei sind. Und jetzt machen wir die Bühne frei für diese Dame hier.

0: Sie war ein internationaler Weltstar, Spionin im Kampf gegen die Nationalsozialisten und eine lautstarke Ikone der Bürgerrechtsbewegung. Josephine Baker, sie fasziniert die Menschen bis heute. Am 3. Juni wäre sie 120 Jahre alt geworden. Und von der Kunsthistorikerin Mona Horncastle ist eine vielbeachtete Biografie über Josephine Baker erschienen. Und darüber hat meine Kollegin Nicole Abraham mit Mona Horncastle im HR2 Kulturgespräch gesprochen. Und sie wollte als erstes wissen, warum sie denn unbedingt eine neue Biografie schreiben wollte, Mona Horncastle, wo es doch schon so viel über Josephine Baker gibt.
1: Die Idee wurde an mich herangetragen und ich habe mir tatsächlich die Frage gestellt, ist über die Frau nicht schon alles gesagt und vor allem, was sagt sie uns heute noch? Und als ich dann feststellen durfte, dass 100 Jahre Bananenrock genug sind und man über Josephine Baker so viel mehr erzählen kann, habe ich begeistert zugesagt und dann mit ganz viel Begeisterung auch mich mit ihrem Leben beschäftigt und die Biografie geschrieben.
2: Aus heutiger Sicht wirkt die Karriere von Josephine Baker fast surreal. Wie lässt sich dieser enorme, explosive Aufstieg einer jungen, schwarzen Varieté-Tänzerin im Europa der Zwischenkriegszeit kulturhistorisch überhaupt erklären?
1: Das ist relativ einfach, weil die 20er Jahre, vor allem die späten 20er Jahre in Paris standen unter dem Stern Afrika. Alles, wo Afrika drauf stand, hat die Leute interessiert. Da standen die Leute Schlange, da wollten die Leute das sehen. Und mit Josephine Baker ist nun etwas geschehen. Die steht da auf der Bühne 1925, tanzt in einem Bananenrock und nicht viel mehr sonst bekleidet, in einer sehr naiven afrikanischen Kulisse aus der heutigen Perspektive. Da wird Jazzmusik gespielt, also sprich die Musik der Sklaven aus Amerika. Da gibt es eine afrikanische Kulisse, wie man die sich in Europa vorstellt, also Bananenblätter und wilde Tiere. Und dann wird eine junge Frau, noch nicht volljährig, fast nackt auf diese Bühne gestellt. Die soll tanzen und die hat afroamerikanische und indigene Wurzeln. Also ein unfassbar kultureller Mischmasch, aber die Sicht auf Afrika und Exotik war damals eben sehr naiv, sehr unkritisch. Da wurden also Sexismen und Rassismen und Klassismen und you name it wurde da bedient. Es gab außer Josephine Baker aber niemand, der das so fantastisch gemacht hat. Die kam aus bitterarmen Verhältnissen in Amerika, aus einem Slum. Die hat Gewalterfahrungen noch und nöcher gehabt in ihrer Kindheit und Jugend. Und ich werde sehr häufig gefragt, was es denn mit Josephine Baker gemacht hätte und warum sie das überhaupt mit sich hat machen lassen. Ja. Und da ist meine ganz kurze Antwort, es war das kleinere Übel.
2: Wow.
1: Die hat sich befreit.
2: Das ist ja auch noch was, ne? Also die Wurzeln in den USA, als junge Frau dann einfach in Richtung Paris. Wie war das denn möglich?
1: Die wurde gecastet. Es kam eine Amerikanerin aus Paris nach New York und war beauftragt, eine Show zusammenzustellen, eine All-Black-Show, weil man das so in Paris noch nicht hatte. Und da wurde sie aber auch erst nur als Chorus-Line-Mädchen besetzt. Mhm. Und als sie dann in Paris die erste Aufführung gegeben haben im Theater, von den Regisseuren oder von den Betreibern des Theaters, waren die vollkommen schockiert. Die passt überhaupt nicht in die fürs französische Publikum, der Sänger auch nicht. Da gibt es doch die kleine Lustige am Ende der Chorus-Line. Die sieht so aus, das könnte was werden. Und so wurde Josephine Baker dann nach vorne in die erste Reihe gestellt.
2: Mit dem Ausbruch des Zweiten Weltkriegs verändert sich dann alles. Aus dem glamourösen Weltstar wurde eine Widerstandskämpferin der französischen Resistance. Wie kam denn dieser radikale Schritt vom Scheinwerferlicht in den wirklich gefährlichen Untergrund gegen die Nazis zustande?
1: Also durch ihre ganzen Erfahrungen im damals segregierten Amerika. Wir haben es ja in Amerika nicht nur mit Rassismus zu tun, sondern mit Rassentrennung. Mit all diesen Erfahrungen hat Josephine Baker von früh auf, war die allergisch gegen alles, was ungerecht ist. Und sie war bei der Besetzung Frankreichs 1940 durch die Nationalsozialisten gerade auch verheiratet mit einem jüdischen Industriellen. Also war sie auch auf dieses Thema Judentum, dafür war sie sensibilisiert und sie hat gesagt, solange die Deutschen in Frankreich sind, werde ich hier kein Lied mehr singen. Hatte damals schon ein Schloss im unbesetzten Teil Frankreichs in der Dordogne. ist dorthin, hat Juden versteckt, hat Waffen versteckt, hat Resistance-Mitglieder versteckt. Und man erinnerte sich zwar vage daran, an Mata Hari, und dass es nicht so ganz klug sein kann, eine Schauspielerin, Sängerin, ein Starlet als Agenten zu akquirieren. Das kann dann ja auch zu einer Doppelagentschaft führen. Jovine Baker hat sie aber überzeugt, die hat Radio London gehört. Charles de Gaulle, der dort aufgerufen hat zum bewaffneten Widerstand für ein freies Frankreich. Und dann war man sich einig, es ist gut, Josephine Baker zu sein, weil Josephine Baker konnte Geheiminformationen in unsichtbarer Tinte in ihren Partituren einfach über die Grenze schmuggeln. Die wurde nämlich nicht nach ihrem Pass gefragt, sondern um ein Autogramm gebeten.
2: Was für eine unglaubliche Frau und was für eine unglaubliche Geschichte. Nach dem Krieg kehrt sie in ihre alte Heimat in die USA zurück. Welche Realität hat sie dort erwartet? Also sie war ein gefeierter Weltstar, aber hatte trotzdem diese bitteren Erfahrungen aus dem Krieg.
1: Ja, die hatte noch eine viel bittere Erfahrung. Also sie ist zurück und sie war schockiert, wie stark Rassismus, obwohl die Rassentrennung aufgehoben war mittlerweile, wie stark Rassismus in Amerika noch das Leben bestimmt. Sie war damals die reichste Afroamerikanerin der Welt. Sie wurde auf der ganzen Welt gefeiert. Sie war aber eben Truppenunterhalterin in Nordafrika auch Ende des Krieges. Aha. Und als dort die Alliierten landeten, wollten die Soldaten gerne von ihr unterhalten werden und sie hätte zwei Vorstellungen geben sollen. Erst für die weißen Soldaten und dann für die Schwarzen. Und da hat sie sich hingestellt und hat gesagt, das kommt überhaupt nicht in Frage. Ich bin hier eine schwarze Frau in Nordafrika. Wenn wir in der amerikanischen Armee nicht in der Lage sind, zu beweisen, dass alle Menschen gleich sind, dann ist das, und das ist jetzt wirklich ein Zitat, dann ist das nicht wert, gegen diesen Hitler zu kämpfen. Und da hat die Rassentrennung aufgehoben. Also die hat dann wirklich vor einem vereinigten Publikum gespielt. Aha. Und das hat sie nach dem Krieg dann auch in Amerika gemacht. Da war allerdings die Bürgerrechtsbewegung noch nicht so weit. Also da wurde sie sehr stark angefeindet. So nach dem Motto, du kommst hier aus Frankreich und meinst, du kannst hier die Regeln alle ändern. Kannst du auch machen. Du kannst nämlich wieder nach Frankreich zurück. Wir müssen hier aber überleben. Und wenn wir uns sowas trauen, dann sind wir morgen tot. Und deswegen hat es eine ganze Weile gebraucht, bis sie anerkannt wurde von der Bürgerrechtsbewegung in Amerika. Aber sie hat eben auch dort als erste schwarze Künstlerin es durchgesetzt, dass bei ihren Konzerten Rassentrennung aufgehoben wird, dass im Publikum Weiße und Schwarze gemeinsam sitzen, dass schwarze Menschen überhaupt Zugang haben zu weißen Clubs. Und sie hat dann, weil sie war ja Josephine Baker, hat dann immer für Mitglieder der Bürgerrechtsbewegung vorne die besten Tische reservieren lassen.
2: Sie war auch 1963 beim March of Washington als einzige Frau an der Seite von Martin Luther King dabei. Wie kam es dazu?
1: Martin Luther King brauchte noch jemand, der den internationalen Charakter der Bürgerrechtsbewegung präsentierte. Und das war dann gar nicht so leicht. Josephine Baker hatte nämlich keine Einreiseerlaubnis mehr, weil sie unter dem Verdacht stand, Kommunistin zu sein. Gut, war nicht so schwer unter McCarthy, aber die FBI-Akten von Josephine Baker, die füllen sehr viele Regale. Und dann musste das also vom Präsidenten, musste erstmal eine Einreisegebilligung wieder erneuert werden. Und dann hat sie direkt nach Martin Luther King eine sehr bewegende Rede gehalten. Und die kann man übrigens heute auch noch streamen. Die ist wirklich ganz, ganz, ganz fantastisch.
0: Die Josephine Baker-Expertin Mona Horncastle im Gespräch mit meiner Kollegin Nicole Abraham. Die Biografie über Josephine Baker von Mona Horncastle ist bei Piper erschienen und 256 Seiten kosten 14 Euro. HR2 Kultur am Montagvormittag und hier kommt eine weitere bemerkenswerte Frau, eine Prinzessin in diesem Fall. Naja, wobei Josephine Baker eine Prinzessin auf ihre Art war. Aber hier geht's jetzt um Anna Amalie, Prinzessin von Preußen, die jüngste Schwester von Friedrich dem Großen. Wie Friedrich der Große war auch Anna Amalie eine begeisterte und versierte Musikerin und eins ihrer berühmtesten Werke, das hören wir jetzt. Die Flötensonate F-Dur, gespielt von Emmanuel Pahü. Den Continuo-Part übernehmen Jonathan Manson und Trevor Pinnock an Cello und Cembalo.

0: deshalb nochmal die Frage, was verdanken wir aus Ihrer Sicht denn im Wesentlichen dieser Dekade, die Sie da in dem Buch Wunderland beschreiben?
1: Einmal die Westbindung, dass Adenauer sich so klar bekannt hat zu einem pro-westlichen Kurs, dass er die Stalin-Offerte einer gemeinsamen deutschen Entwicklung unter demilitarisierten Bedingungen strikt ausgeschlossen hat, dass er die Teilung in Kauf genommen hat für eine klare demokratische Entwicklung Westdeutschlands und letztlich auch für eine Balance der Mächte zwischen Ost und West, die trotz aller gewaltigen Hochrüstung ja auch für Sicherheit gesorgt hat. Das ist ein großes Verdienst. Und dann natürlich der enorme Wirtschaftsaufschwung, der dann Stück für Stück auch sich in soziale Leistungen, in eine Absicherung des Wohlstandes, in eine Absicherung der Alten ausgezahlt hat.
0: Herr Jähner, wir hören die erste Musik, die Sie mitgebracht haben, die zu unserem Thema passend von Ihnen ausgesucht wurde. Ein Stück, ein Lied von Walter Andreas Schwarz. Ich kannte es nicht, unter dem Titel Im Wartesaal zum großen Glück. Das ist also ein Schlager aus dem Jahr 1956. Worum geht's da in diesem Stück und warum haben Sie dieses ausgesucht, um diese Zeit zu bebildern?
1: Das ist der deutsche Beitrag zum ersten ESC 1956, also Eurovision Song Contest, damals noch Grand Prix d'Eurovision genannt. Und man munkelt, dieses Lied hätte den zweiten Preis gewonnen. Das weiß man nicht so genau, weil bis auf den Sieger hat man die Gewinner gar nicht notiert. Das waren damals noch alles chaotische Zustände. Wie gesagt, es war der erste Wettbewerb dieser Art. Dieses Lied ist sehr sonderbar, sehr vielschichtig. Der Sänger, Komponist Walter Andreas Schwarz hat das KZ als Jude überlebt in Deutschland. Beide Eltern wurden umgebracht. Dieses Lied ist ziemlich düster. Es handelt von Menschen, die im Übermorgen leben oder im Morgen und ihre Wünsche für heute erst einmal zurückstellen. Es hat also auch viel zu tun mit Erwartungshaltung an eine bessere Zukunft. Und gleichzeitig wollen sie nicht in die Vergangenheit zurückschauen. Also sie leben am Kai der Vergangenheit und wie es dort im Lied heißt, schauen aber nicht zurück. Und das hat sehr viel zu tun mit persönlichen Erfahrungen, Empfindungen von Walter Andreas Schwarz als Jude in Deutschland.

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1: Das war von Walter Andreas Schwarz im Wartesaal zum großen Glück. Die Musik hat der Publizist Harald Jäner mitgebracht, der heute zu Gast ist bei mir, Jochen Rack, in der Sendung HR2 Doppelkopf. Herr Jäner, ich habe es anfangs, glaube ich, schon erwähnt, Sie sind 1953 geboren und zwar in Duisburg. Das ist also Teil dessen, was wir Ruhrgebiet auch nennen. Das Ruhrgebiet spielt insofern in Ihrem Buch auch eine Rolle, weil es da einmal um die Zeit geht von Kohle und Stahl, die ja dort eine bedeutende Rolle spielte. Wenn Sie mal erzählen, wie Sie in diesen Jugendjahren, die Sie dort verbracht haben, wie Sie dort Duisburg erlebt haben und was das für ein Milieu war, in dem Sie damals aufgewachsen sind, inwiefern das vielleicht auch typisch war für diese 50er Jahre.
2: Ja, Duisburg ist natürlich bis heute berühmt-berüchtigt und ich bin aufgewachsen in Duisburg-Marxloh. Das ist der berüchtigste Stadtteil bis heute. Er war damals pechschwarz, einfach durch die Kohle, durch den Ruß, durch die Emissionen überall. Es stank gewaltig, es war ständig laut und ich habe es als Kind aber geliebt. Ich beschreibe in diesem Buch ein Gefühl der Beruhigung, wenn man nachts einschlief, dann erinnere ich mich noch bei heißen Sommernächten machte man natürlich das Fenster auf und man hörte dann diesen Industrielärm, so fein verzwirbelt. Das war ja nicht nur die unmittelbare Umgebung, sondern die ganze Region, also die Nachtschichten fuhr. Überall hämmerte es, explodierte es. Man hörte also die Hochofenabstiche, es zischte. Ich hörte die Rheinschiffer tuckern und dieses feine Pulsieren, also unablässig. Das hat mich als Kind beruhigt. Irgendwann, man wusste, da wird gearbeitet. Man wusste, es wird am Wohlstand gewerkelt. Die Leute arbeiten, dass man leben kann. Und das hat, glaube ich, nicht nur mich als Kind, sondern das gab so ein beruhigendes Gefühl. Trotz des Lärms, also trotz der vielen Emissionen, war es ein Gefühl von Geborgenheit.
1: Es war also die Arbeiterkultur, die dort vor allem dominiert hat. Jetzt war aber Ihr Vater und Ihre Mutter waren keine, ich sage mal, klassischen Arbeiter, sondern sie waren beide Lehrer, wenn ich das richtig sehe. Der Vater heißt hier war Schulrat und die Mutter Lehrerin. Da war wahrscheinlich dann doch das kulturelle Milieu ein bisschen anders noch als bei den harten Malochern.
2: Das stimmt natürlich. Wir wurden viel versorgt mit Kinderbüchern. Mit uns hat man gemeinsam gelesen. Es gab sehr lange kein Fernsehen. Stattdessen wurde viel Radio gehört. Aber meine Eltern haben natürlich unmittelbar in dieser Umgebung gearbeitet. Mein Vater hat sehr viel Sinn für nicht nur die Arbeiterkinder, unter denen gab es ja auch wahnsinnig viel Strebsame, sondern gerade für die Kinder gehabt, die nicht so gut mitkamen. Das muss man ihm schon lassen. So in seiner, in seiner privaten Pädagogik hatte ich manchmal Probleme mit ihm. Das ist ja oft so bei Lehrern. Es gibt fantastische Lehrer, die dann privat recht seltsam sind in ihren Methoden.
1: Was meinen Sie mit seltsam? Aber nicht autoritär vielleicht?
2: Doch, der war schon ziemlich autoritär.
1: Das war so das Pendant zu Adenauer womöglich.
2: Ja, genau. Er war Sozialdemokrat, aber natürlich, er war früher bei der Marine. Das war schon ein Mann, der sehr autoritär auftreten konnte. Und es gab viel Krach über lange Haare. Haare und was weiß ich nicht alles.
1: Die Sie damals hatten.
2: Ja, ja, die ich dann damals später dann so ab, klar. Und so wurde es manchmal so auch ein bisschen finster. Aber er war ein, glaube ich, tatsächlich grandioser Pädagoge in seinem Beruf. Ich kann mich auch gar nicht beklagen. Es war also, im Nachhinein ist ja irgendwie aus mir auch was geworden. Und ich wuchs schon sehr behütet und auch geliebt auf. Aber ich wollte nur sagen, es gab sehr viel Kontakte, auch natürlich in meiner Klasse, in meinen Freunden, zu Arbeiterkindern. Und das war toll. Und ich konnte auch gar nicht so auftreten, also irgendwie eingebildet oder so, konnte man im Ruhrgebiet nicht überleben.
1: Und die Mutter, um auf die noch kurz zu kommen, die spielte offenbar eine Doppelrolle, wie es damals für viele Frauen typisch war, nämlich einerseits als Lehrerin, also im Beruf stehend, und gleichzeitig als Hausfrau und Mutter. Und da führen Sie mal eine lustige Stelle an im Buch, wo es um die Esskultur der Familie Jänner offenbar ging, wo die Mutter also gerne Spiralnudeln mit Pflaumensoße und Würstchen aus der Dose serviert hat, also nicht unbedingt das, was wir heute unter Haute Cuisine verstehen, aber das ist also offenbar auch eine typische Ernährungssituation damals in der Zeit.
2: Ja, die war immer abgehetzt natürlich. Also sie war Vollzeitlehrerin und auch Vollzeitmutter. Also wir hatten zwar eine Haushaltsgehilfin, die dann eben vormittags da war, wenn wir früher aus der Schule kamen, und natürlich auch als Kleinkinder waren wir durch eine Haushaltsgehilfin betreut. Das konnte man sich damals noch leisten als Lehrer. Und sie war wie viele berufstätige Frauen damals vollkommen allein mit dieser Doppelbelastung. Also mein Vater hat irgendwie im Haushalt gar nichts gemacht. Der kam dann erschöpft nach Hause und wollte irgendwie sein Essen haben. Und meine Mutter war dann relativ selbstbewusst. Und so gab es dann manchmal für ihn einen Bratenersatz. Der sah so aus, dass sie eine Scheibe Brot abschnitt und etwas Bratensoße aus der Tüte anrührte und dann über die Scheibe Brot kippte. Und das war dann sein Fleisch. Also, da konnte sie sehr konsequent sein, egal wie viel er gemeckert hat.
1: Aber da hat die autoritäre Erhaltung nichts geholfen, offenbar, ja, um die Kochkünste der Mutter irgendwie zu befördern. Wie haben Sie sich denn selber dann von diesem Vater, von dem Sie sagen, er hatte so eine klassische Rolle, emanzipiert? Denn Sie sind ja dann später eben zum Studium der Germanistik, Kunstgeschichte, Geschichte, Philosophie und so weiter in andere Städte gegangen. Aber es muss ja irgendwie eine, ich sag mal, Lösung gegeben haben, Loslösung von der Familie, die vielleicht auch verknüpft war mit irgendwelchen Lektüren, die man dann zu der Zeit aufgesogen hat. Also was war da bei Ihnen intellektuell dann sozusagen da diese Ausbruchsperspektive?
2: Ja, einmal muss ich sagen, dass es gar nicht so schwer war, sich zu lösen. Also diese Väter damals, die so tickten wie mein Vater, die waren ja immer so hin und her gerissen. Also mein Vater hatte so dieses autoritäre Erbe, auch aus seiner Marinezeit natürlich. Auf der anderen Seite war er ein sehr progressiv tickender Lehrer, der dann so mit einfach unter den eigenen Widersprüchen auch litt. Wenn der Sohn dann freche Antworten gab, dann ging es manchmal mit ihm durch. Er wurde wütend und dann am nächsten Tag war er wieder stolz, also was für selbstbewusste Söhne er hat. Und so mit den Haaren war das genauso. Man kriegte ständig Ärger wegen der Haarlängen. Und
1: das war ja die gefährliche Zeit der Gammler und genau. Hippies dann kommen.
2: Ne? Und dann konnte er dann aber seinen Kollegen plötzlich verkünden, während wir dabei saßen. Also so Jungs, die jetzt so Militärschnitt tragen, mit denen ist ja wohl gar nichts los. Und insofern war er immer einerseits stolz auf seine Kinder und hatte dann andererseits auch die liebe Not mit so den inneren autoritären Affekten, die in ihm auch noch so arbeiteten. So, das waren die typischen Widersprüche dieser Zeit damals.
1: Und wenn wir das jetzt mal auf die elterliche Bibliothek beziehen. Ich vermute, dass da Bücher standen, die Sie dann wahrscheinlich auch gelesen haben, aber dass Sie dann andere Bücher mitgebracht haben, die vielleicht der Vater nicht mehr kannte oder vielleicht auch nicht kennen wollte. Denn wir befinden uns ja, wir haben es vorher gesagt, an der Zeitschwelle zur 68er-Generation, wo dann viel marxistische und neomarxistische Theorie aufkam, Soziologie und solche Dinge, mit denen Sie sich ja dann später auch im Studium beschäftigt haben.
2: Ja, das war natürlich später im Studium. Bei meinen Eltern im Bücherschrank stand, wie bei allen Lehrern, Heinrich Böll, Siegfried Lenz und Günter Grass. Ich habe dann die Blechtrommel auch damals gelesen und war schon, also so mit 16, 17, und war schon ziemlich fasziniert. Und ich habe mich sehr stark das hört sich jetzt eingebildet an, aber ich habe mich sehr stark für Lyrik interessiert und ich habe sehr viel Paul Celan gelesen.
1: Interessanterweise, in Ihrem Buch taucht er gar nicht auf.
2: Das stimmt. Es ist eben auch nicht nur eine Privat. Viele Dinge wollte ich natürlich auch so als vom Autor ich nicht rauslassen. Also,
1: aber er spielte ja auch eine bedeutende Rolle. Also für die Nachkriegslyrik, er ist ja eigentlich vielleicht der bedeutendste oder größte Lyriker jener Jahre.
2: Das stimmt. Und was mich fasziniert hat an ihm, ist nicht die Verrätseltheit, sondern die echte Rätselhaftigkeit. Das heißt, an Paul Celan muss man nicht alles verstehen. Und ich habe dann, und das ist so typisch fürs Ruhrgebiet, ich habe dann in unserer, weiß ich nicht, einer der letzten, ich glaube die vorletzte Klasse vorm Abitur, da hat mein Deutschlehrer mich gebeten, eine Stunde zu halten über Paul Celan. Und das waren viele Kids da, die hatten Fußball im Kopf und alles Mögliche, konnten wahnsinnig gut rechnen, aber Paul Celan, da war ich, glaube ich, tatsächlich der Einzige. Und dann habe ich also zwei Texte verteilt, wir haben die gemeinsam gelesen und es ging. Und ich habe einfach darüber geredet, dass man sich dem Klang dieser Worte überlassen muss, zum der puren Tonalität und dass man dieses nicht wie Vokabeln entschlüsseln kann. Man kann nicht sagen, dies bedeutet das, das bedeutet jenes und am Ende zieht man die Summe und hat den Gehalt dieses Textes, sondern diese Texte sind Rätsel, die zum Teil als Rätsel formuliert sind, unentschlüsselbar. Und wer das nicht versteht, muss sich nicht dumm fühlen, sondern der hat vielleicht sogar den Sinn dieses Textes sehr genau begriffen. Und es war mucksmäuschenstill. Also nun könnte man ja denken, einer, der Paul Celan liest, der müsste in so einer harten irgendwie Proletariergegend gemobbt werden wie kein zweiter. Aber überhaupt nicht. Sondern es war eine große Aufmerksamkeit da. Und es war für mich unvergesslich.
1: Sie haben sich dann aber später in Ihrem Studium oder wissenschaftlich nicht weiter mit Celan beschäftigt, sondern mit einem Autor, nämlich Döblin und seinem Roman Berlin-Alexanderplatz. Da sind wir also in einem ganz anderen Bereich der Literatur, die durchaus eben sozialkritisch und verständlich ist. Dieser Roman Berlin-Alexanderplatz, der ist insofern auch für Sie, glaube ich, interessant, weil Sie gingen ja dann nach Berlin zum Studieren auch später und haben dort dann eine lange Zeit bis heute, wenn ich das richtig sehe, gelebt. Eine Zeit lang als Feuilletonchef der Berliner Zeitung 2003 bis 2015. Als Sie in die Stadt kamen, die war ja damals noch geteilt. Dieser Alexanderplatz, der war ja im Osten.
2: Ja.
1: Also den konnte man eigentlich gar nicht gut erreichen, ja, als Westdeutscher. Wenn Sie da nochmal so einen kleinen Einblick geben, wie diese erste Erfahrung der damals geteilten Stadt Berlin noch war.
2: Ich bin so 1973 nach Berlin gekommen, nachdem ich zwischenzeitlich 2,5 Jahre in Freiburg im Breisgau gelebt habe. Und das war für mich natürlich eine Offenbarung, wenn man aus diesem düsteren, wirklich kaputten Ruhrgebiet kommt. Und dann kam ich in Freiburg am Bahnhof an. Und da waren Blumenkästen am Bahnhof und da standen Geranien. Und ich war so gerührt. Ich dachte, das gibt's doch nicht. Wenn man den Duisburger Bahnhof kennt, auch noch so ein Teil der 20er Jahre neue Sachlichkeit. Also wirklich ziemlich brutal. Und das war dann eine Art positiver Kulturschock. Aber nach 2,5 Jahren musste wieder ein bisschen Großstadt her, echte Großstadt. Und dann bin ich nach Berlin gegangen. Und Berlin war, naja, es war das Erste, was ich angestaunt habe, waren die Einschusslöcher überall noch. Also diese Kriegsbrachen, selbst 73 noch überall am Kuhdamm leere Flächen, die als Parkplatz provisorisch genutzt wurden, noch für viele, viele Jahre. Und wie gesagt, überall, so gerade so bis zum ersten, zweiten Stock, wo dann diese kleinen Geschütze positioniert waren in den Fenstern. Diese Fenster waren übersät links und rechts mit so kleinen Einschusslöchern, die alle noch nicht verputzt werden konnten bis dahin. Und dann natürlich die geteilte Stadt, also zwei völlig verschiedene Gesellschaftssysteme, die gegeneinander anglitzerten praktisch. Also die war zwar wesentlich düsterer Ost-Berlin, aber verglichen irgendwie mit anderen ostdeutschen Städten versuchte man ja schon irgendwie, wie es immer so schön hieß, auf Weltniveau zu existieren. Und beide Städte haben so sehr stark sich versucht, gegeneinander als Schaufenster der Systeme zu profilieren. Dem Osten gelang es durch Buchläden beispielsweise, die zum Teil vorzüglich waren, Und dann natürlich durch das preußische Erbe, also die DDR als gesetzmäßige Weiterentwicklung der Geschichte vom Preußentum an und dann West-Berlin dagegen von der DDR immer dargestellt als so ein verkommenes, lasterhaftes, irgendwie von Amerika ausgehaltenes Luder. So war ja die Propaganda auch schon seit den späten 50er Jahren. Und im Grunde genommen war das dann 1973 noch immer so.
1: Herr Jenner, wir hören jetzt ein zweites Musikstück, das Sie mitgebracht haben von Elvis Presley, I'll Never Let You Go. Sein Stück aus dem Jahr 1954, passt also zu unserer Zeit. Wieso haben Sie sich dafür entschieden? Es ist ja von der Tonlage etwas anders jetzt als dieses vorher gehörte Stück von Walter Andreas Schwarz.
2: Ja, das ist natürlich, man sieht dann, das ist die Musik, die mit den Alliierten kam. Also Elvis war ja dann auch wenig später Soldat in Deutschland bei Frankfurt. Elvis wurde sehr oft gespielt und man merkt schon einen ganz anderen Klang, eine andere Art von Freiheit auch in dieser Musik. Der Walter Andreas Schwarz war ja noch sehr stark so in den 20er Jahren verhaftet. Das klingt so ein bisschen nach Kurt Weill und dieser Song von Elvis, der changiert so ein bisschen zwischen so einem klassischen Country-Schmalz und dann schon so einem ziemlich experimentellen Rock'n'Roll. Also es ist ein starker Bruch in diesem Lied. Und gleichzeitig ist es auch so ein typisch männliches Flehen und Werben. Und dieses I'll never let you go hat ja auch so was Bedrohliches, ne? So was Umklammerndes. Und da wird so eine Art süßes Gefängnis irgendwie versprochen. In dem Lied, die geliebte Frau weint auch, er tröstet sie. Und ob dann dieses Versprechen, ich lass dich nie wieder gehen, tatsächlich so was Positives ist, wie er das meint, das ist ja eine große Frage.

0: Elvis Presley, I'll Never Let You Go. Die Musik hat der Publizist Harald Jäner ausgesucht, der heute zu Gast ist bei mir, Jochen Rack, in der Sendung HR2 Doppelkopf. Herr Jäner, ich will nochmal zurückkommen auf Duisburg, Ihre Geburtsstadt, denn dieses Duisburg gilt bis heute als Problemstadt. Natürlich hat der Strukturwandel, wie wir sagen, ja im Ruhrgebiet stattgefunden, aber nicht alle Städte sind da offenbar so gut mitgekommen. Jetzt ist es so, dass hier bei der letzten Kommunalwahl 2025 21% der Wähler sich für die AfD entschieden haben. Das ist also doch ein erheblicher Wert. Und ich will Sie mal fragen, wie erklären Sie sich denn als ehemaliger Duisburger die politische Situation da vor Ort? Was ist da falsch gelaufen?
1: Wir haben in Duisburg ein gewaltiges Migrationsproblem, wie in vielen Städten des Ruhrgebiets. In Duisburg ist es gerade auch in den Straßen, wo ich aufgewachsen bin, extrem. Das sind Häuser, die vollkommen vergammelt sind und dann vermietet werden an viel zu viele osteuropäische Migranten, die dort also zu 10, 15 in einer Wohnung wohnen und die von Sozialhilfe bzw. von Bürgergeld leben. Dieses Bürgergeld wird zum Teil eben durch eine Mafia dort eingetrieben. Also die Anträge von denen werden gar nicht persönlich ausgefüllt, das könnten sie gar nicht, sondern die werden quasi bandenmäßig eingeworben, bandenmäßig eingezogen und dann nur zu einem Bruchteil an die eigentlichen Empfänger weitergegeben. Also das ist jetzt ein krasser Auswuchs, aber das ist ziemlich verbreitet, das weiß dort auch jeder. Und da sind quasi Verhältnisse außer Kontrolle geraten durch Gleichgültigkeit, durch mangelnde gesetzliche Handhabe. Man hat das einfach so schleifen lassen. Und das sind haarsträubende Verhältnisse, die jetzt natürlich zurückschlagen und die aufs Konto der AfD einzahlen, leider.
0: Ist es nicht vielmehr ein soziales Problem als ein Migrationsproblem?
1: Es ist natürlich ein soziales Problem auch, aber es ist
0: Also ein Problem von Armut, will ich damit auch sagen.
1: Ja, nein, es ist ja eine eingewanderte Armut und es ist eine Armut, die quasi hier eingewandert ist, weil man hier bessere Bedingungen hat, Sozialhilfe zu bekommen als in den Heimatländern. Und natürlich ist Migration etwas Wichtiges, etwas Tolles. Gesellschaften leben davon. Die ganze Kultur lebt von interkulturellem Austausch und das Ruhrgebiet ist reich geworden mit Hilfe der vielen Arbeitsmigranten. Ich schildere ja einen Bergmann namens Josef Stefaniak dort, der mit großer Liebe, wie ich finde, dort dargestellt wird. Ein Kind polnischer Einwanderer, viele Bergarbeiter in Ruhrgebieten hatten einen polnischen Hintergrund. Aber es ist natürlich etwas anderes, ob man in ein Land einwandert, um dort zu arbeiten, um dort mitzuhelfen, mit die Gesellschaft nach vorne zu bringen und am Leben zu halten. Oder ob man einwandert, um da einfach nur Bürgergeld zu kassieren. Das ist, wenn Sie sagen, ein Sozialproblem. Natürlich ist es ein Sozialproblem, aber nicht in erster Linie unseres, sondern das Ihrer osteuropäischen Herkunftsländer.
0: Aber diese kaputten Häuser, die zerstörte Infrastruktur und so weiter, die war ja vermutlich schon vorher da, oder?
1: Nein, die waren nicht vorher da, sondern in diesen Häusern haben zum Teil türkische Migranten gewohnt. Die sind ausgezogen, beziehungsweise diese Häuser sind oft aufgekauft worden von türkischen Migranten, nicht nur, aber natürlich auch. Und die sind, wie man weiß, alle weggezogen in bessere Viertel und haben dann sich als Mieter Osteuropäer gesucht. Das ist eine soziale Struktur dort, die lange... Es war schwer, darüber zu reden, weil man, wenn man kritisch über Migrationsprobleme redet, gleich so in die Gefahr gerät, so missverstanden zu werden als migrationsfeindlich. Ich bin aber überhaupt nicht migrationsfeindlich, im Gegenteil. Ich habe lange, viele Jahre im Haus der Kultur und der Welt gearbeitet, habe dort die Kommunikation gemacht. Ich glaube, wir brauchen eine auch gezielte Einwanderung und ich finde, jeder, der hier sich einbringen will, auch ein bisschen Lust hat auf dieses Land, der Neugier hat auf dieses Land, der ist absolut wieder willkommen.
0: Sie haben gesagt, die Arbeitsmigranten kamen zum Teil aus Polen in dieser Hochphase des Ruhrgebiets. Mich erinnert das Ganze auch an unsere Szymanski-Krimis. Szymanski ist ja auch ein Name, der auf polnische Herkunft verweist. Und das waren ja Tatort-Krimis, die waren verbunden so mit diesem rauen Charme, den Duisburg auch hatte. Und ich will Sie fragen, was ist denn eigentlich aus diesem rauen Charme geworden? Sie haben auch mal in dem Buch vom gewitzten Fatalismus als Mentalismus gesprochen, die dort herrscht. Gibt es die noch oder ist es eigentlich jetzt nur noch irgendwie Nostalgie und hat eigentlich jetzt sich ins Gegenteil verkehrt?
1: Nee, die gibt es noch. Den gibt es noch und das ist eine zähe Mischung dort aus galligem Realismus und so einer gewissen Grundfreundlichkeit und großen wie humorvollen Überlebenswillen. Und einem sehr eigenartigen Sprachwitz. Das ist eine große Power, die man auch eigentlich nur da findet. Und diese Power spürt man daran, dass zum Beispiel viele Italiener, Türken, Spanier, die dorthin gezogen sind, und die haben, wenn sie sich jetzt äußern, ganz viel von diesem bestimmten Mentalität, von diesem Schalk auch übernommen.
0: Aber dieser Schalk scheint nicht mehr automatisch der SPD zugute zu kommen, wenn ich das richtig sehe. Das war ja früher, man sagt immer, ein Herzland der Sozialdemokratie. Jetzt ist aber doch Nordrhein-Westfalen inzwischen schon länger CDU regiert. Also wie erklären Sie sich denn eigentlich, dass diese alte große Partei, sagt man ja immer, dass die da vor allem in ihren Herzlanden so ausgeblutet ist?
1: Weil die im Grunde genommen das Wertesystem ihrer eigentlichen Basis nicht mehr teilen. Also deshalb ist auch das Bürgergeld, das ist überhaupt ein, wie ich finde, überzogenes Thema. Ich will das jetzt gar nicht breittreten, aber dass die Diskussion ums Bürgergeld, die zahlt nicht auf die SPD ein, wie die SPD immer glaubt, zumindest nicht bei ihrer Basis. Die Arbeiterschaft hat ein extrem hohes Leistungsbewusstsein, im Ruhrgebiet sowieso immer gehabt. Und die Stahlarbeiter, die Bergarbeiter waren stolz auf ihre Arbeit, die waren stolz auf ihre Überschichten, die waren extrem leistungsorientiert. Und die SPD hat sich in ein Licht manövriert, dass sie diese Leistung nicht mehr belohnen will, in dem Maße, in dem die Menschen stolz darauf sind und in dem sie Leistung als notwendig und als Motor dieser Gesellschaft erachten. Das liegt daran, dass sie so stark die Hartz IV und so weiter zu ihrem Thema gemacht haben nach der ersten Wahlniederlage, die Schröder erlitten hat. Das war total töricht, also von diesem Mut, also den Schröder hatte, auch von Leuten, die nicht arbeiten wollen, etwas zu fordern und für soziale Leistung auch etwas einzufordern und die stärker zu kontrollieren. Diesen Mut als Sozialdemokrat beim nächsten Gelegenheit, also bei der verlorenen Wahl gleich wieder einzukassieren, war ein Riesenfehler. Damit hat die SPD bei ihrer eigenen Wählerschaft viel verloren und das setzt sich leider kontinuierlich sofort. Es ist ihr nie wieder gelungen, bei diesen Traditionswählern Vertrauen zurückzugewinnen. Das erodiert immer mehr.
0: Ich will noch einen anderen Aspekt ansprechen, Herr Jenner, in Bezug auf die AfD, also die Migrationsfeindlichkeit, die dort zu Hause ist, ist ja gepaart auch gleichzeitig mit einer im Augenblick besonders problematischen Zuwendung zu Russland. Also es ist angesichts des Ukraine-Kriegs ja irgendwie schwer verständlich, dass also die Aufrüstung, die jetzt in Deutschland stattfindet, um hier dieses Land verteidigungsfähig zu machen, dass die von der AfD abgelehnt wird und dass es da stärkere Hinwendungen gibt eben zu Putin. Jetzt ist in Ihrem Buch ein Kapitel, was sich dem Kalten Krieg widmet, enthalten und da ist ein Aspekt dieser, wie Sie sagen, Russland-Romantik berührt, die schon offenbar eben in den 60er Jahren da war. Sie erinnern da an den Sänger Ivan Rebrov, den ich schon fast vergessen hatte, aber der mir dann wieder in Erinnerung zurückgekehrt ist. Woher rührt denn aus Ihrer Sicht diese, wie Sie sagen, das sentimentale Russland-Romantik, die in Deutschland immer irgendwie im Schwange war und die jetzt offenbar ja doch von politischer Seite immer noch irgendwie ausgebeutet werden kann?
1: Ja, das ist ein verwickelter Zusammenhang. Reberow spielt natürlich, die Musik spielt eine Rolle, das ist so ein äußeres Signal, woran man sehr genau ablesen kann. Aber ganz wichtig ist beispielsweise ein Autor wie Konsalik, also der diese Kriegstrivialromane geschrieben hat, Der Arzt von Stalingrad und so weiter. Und da geht es stark um die russischen Kriegsgefangenenlager. Und in vielen ähnlichen, seinen Büchern, in vielen ähnlichen wird so beschrieben, so ein geheimes Einverständnis im Grunde genommen zwischen den einfachen Russen und den inhaftierten Deutschen. Also die meistgehasstesten sind die deutschen Kommunisten, die dort quasi die Assistenten sind, also der russischen Offiziere, der oft sadistischen Quälgeister. Und dann gibt es so die einfachen Russen, das einfache Wachpersonal, und die teilen eben angeblich noch das letzte Brot, was sie haben, den letzten Brei, den sie haben. Und das gibt dann so ein tiefes Einverständnis so von Leidensgenossen der beiden großen totalitären Systeme. Nationalsozialismus auf der einen, Kommunismus auf der anderen. Und wir armen Schweine da drin sind doch nur das arme Volk. Und wir müssen uns beide so gut unterstützen, wie es geht. Diese geheime Solidarität, also der Unterdrückten so einer totalitären Kadersystems, das ist für die 50er Jahre ganz typisch. Und dann erscheint plötzlich der einfache russische Soldat, so grausam er war, dann trotzdem uns näher als der lässige Amerikaner, der begleitet war von riesigen Transporten von Corned Beef und eingedosten Tomaten und Mais und so weiter und damit um sich werfen konnte. Also so eine luxurierende Type, relativ oberflächlich, wie er immer gezeichnet wurde. Und dagegen dann der Russe mit seinem angeblich so tiefen Verständnis für die Kultur. Und wenn man sich erinnert, die Russen haben sofort nach der Kapitulation die klassischen Orchester wieder ausgestattet in den großen Städten, haben überall wieder für Musikinstrumente gesorgt, haben gerührt den ersten Beethoven-Konzerten gelauscht, während die Amerikaner mit klassischer Musik wenig anfangen wollten und dachten, Beethoven, Wagner, irgendwie hat das doch alles zu Hitler geführt. Also das ist ja ein bisschen überspitzt gesagt, aber so gibt es so in den Bildern der Alliierten, die wir uns damals gemacht haben, also in den 50er Jahren, gibt es starke Widersprüche, die zum Teil eben sehr starke, warme Strömung für Russland bildete.
0: Herr Jena, unsere Zeit ist jetzt leider schon zu Ende. Das war die Sendung HR2 Doppelkopf mit dem Publizisten Harald Jena. Am Mikrofon verabschiedet sich Jochen Rack und bittet Herrn Jena noch, die letzte Musik anzusagen, die er mitgebracht hat.
1: Wir hören jetzt gleich von den Beatles All My Loving aus dem Jahr 1963 von ihrem zweiten Album. Und wenn man dieses Lied vergleicht mit dem Song von Elvis Presley, den wir vorhin gehört haben, dann spürt man, was sich elementar verändert hat in den paar Jahren von damals, von der Mitte der 50er bis zu den frühen 60ern. Es ist ein vollkommen anderes Männerbild. Hier wird nicht mehr geschmachtet, hier wird nicht mehr bedrängt, hier wird keine Frau zugetextet, zugesülzt, hier wird einfach die Liebe in Abwesenheit besungen. Es ist eine Anrufung des Daseins. Es sind vier Jungs, die in sich selber ruhen und die Welt in Ruhe lassen wollen und die deshalb also von Massen von Frauen verehrt werden. Sie erinnern sich alle an die Beatles-Mania, an dieses Gekreische von vollkommen entfesselten Frauen. Also auf diesen Typen Mann haben Frauen offenbar Jahrzehnte gewartet.

Das war der Doppelkopf. Zu Gast war heute Harald Jähner. 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Geht's noch um Menschen? Das neue Asylrecht. Das ist heute Thema in unserer Sendung Der Tag. Seit der vergangenen Woche greift sie nun, die Reform des gemeinsamen europäischen Asylsystems. Die neuen Rechtsakte verändern die Asylverfahren grundlegend und fordern von den EU-Staaten Härte und Solidarität. Die Reform sollte Migration europäisch ordnen, doch die Praxis zeigt unterschiedliche Wirkungen. Grenzkontrollen, nationale Alleingänge, Abschreckung. Was bringt die neue Gesetzgebung? Geht's noch um Menschen? Das ist Thema in der Sendung Der Tag hier in HR2 Kultur, heute nach den 18 Uhr Nachrichten.

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1: 13 Uhr. Unterschiedliche Reaktionen auf Iran-Abkommen. Positive Bilanz nach erstem Hessentagswochenende. Großbritannien plant Social-Media-Verbot für unter 16-Jährige. Das Wetter, teils dicht bewölkt mit Regen, teils freundlich, 16 bis 23 Grad. Mein Name ist Christoph Haas. In Frankreich beginnt heute Abend ein Gipfel der G7-Staaten. Bei dem Treffen der 7 führenden Industrienationen wird es auch um das angekündigte Abkommen zwischen dem Iran und den USA gehen. Die EU-Außenminister haben die vorläufige Einigung zwischen den Kriegsparteien bei einem Treffen in Luxemburg mit vorsichtigem Optimismus aufgenommen. ARD-Korrespondent Andreas Meyer-Feist.
2: Bundesaußenminister Johann Wadephul warnte vor voreiliger Euphorie. Viele Dinge seien noch nicht geklärt. Die EU-Außenbeauftragte Kaya Kallas sprach von einer ersten Phase, um die Straße von Hormuz wieder zu öffnen und die Zukunft des iranischen Atomprogramms zu klären. Europa sei bereit, mitzuhelfen, um weiterzukommen.
1: Die Bundesregierung plant für nächstes Jahr eine Steuerreform. Jetzt meldet der Spiegel Details. Demnach denkt Finanzminister Klingbeil darüber nach, die Reichen- und Erbschaftssteuer zu erhöhen. Mit den Einnahmen sollten vor allem Beschäftigte mit niedrigen und mittleren Einkommen entlastet werden. Als Anreiz für die Union sieht der Plan vor, den Spitzensteuersatz von 42% erst bei einem deutlich höheren zu versteuernden Einkommen greifen zu lassen als bisher. Zurzeit liegt die Grenze bei rund 70.000 Euro im Jahr. 380.000 Menschen haben am ersten Wochenende den Hessentag in Fulda besucht, obwohl es öfter geregnet hat. Ministerpräsident Rhein sagte, Fulda präsentiere sich als tolle Gastgeberstadt und biete beste Voraussetzungen für ein gelungenes Landesfest. Fuldas Oberbürgermeister Wingenfeld meinte, das Konzept sei aufgegangen. Weil die Hessentagsstraße durch die Innenstadt führe, könnten alle die Stadt wirklich kennenlernen. Die Weltgesundheitsorganisation fordert die internationale Staatengemeinschaft auf, den Kampf gegen das Ebola-Virus stärker zu unterstützen. Für die Hilfsorganisationen in der Demokratischen Republik Kongo sei er zu einem Wettlauf gegen die Zeit geworden. Doch der WHO fehle das Geld, sagt Notfallkoordinator Mahmoud. ARD-Korrespondent Georg Restle.
3: Gegenüber der ARD weist er auf die katastrophale Lage hin mit einem dramatischen Appell an die internationale Staatengemeinschaft. Nur ein Viertel des Etats für humanitäre Hilfe sei derzeit finanziert. Viele einkommensstarke Länder hätten ihre Unterstützung zurückgefahren. Abdi Mahmoud fordert diese Staaten auf, an Bord zu kommen, um auf den Ebola-Ausbruch reagieren zu können. Die finanzielle Lage der WHO hat sich vor allem verschlechtert, seit sich die USA unter Donald Trump vor einem Jahr aus der WHO zurückgezogen haben.
1: Auch Großbritannien plant ein Social-Media-Verbot für unter 16-Jährige. Das hat Premierminister Starmer mitgeteilt. Er sagte, soziale Medien machten Kinder unglücklich und Heranwachsende würden dort Inhalten ausgesetzt, die gefährlich seien und sie abhängig machten. Das Verbot ist ab dem kommenden Frühjahr geplant. Es soll unter anderem Plattformen wie TikTok, Snapchat und Instagram betreffen, aber nicht WhatsApp. In Australien gilt ein solches Verbot schon, mehrere andere Länder bereiten es vor. In Deutschland wird noch darüber diskutiert. Das waren die Nachrichten. Das Wetter, erstmal ist es noch dicht bewölkt und es kann etwas nieseln. Zum Abend hin kommt mehr und mehr die Sonne raus, dazu Höchstwerte zwischen 16 und 23 Grad. Heute Nacht gehen die Temperaturen zurück auf 13 bis 6 Grad. Morgen wieder erst viele Wolken mit etwas Regen. Am Nachmittag ist es dann wechselhaft mit Sonne, Wolken und teils kräftigen Schauern und Gewittern, maximal 21 bis 28 Grad. Die weiteren Aussichten in den beiden Tagen danach ist es schwül mit Sonne und Wolken und meist trocken. Am Mittwoch bis 30 und am Donnerstag sogar bis 34 Grad. Die Zeit 13.04 Uhr.
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4: Mit Adelheid Kleine einen schönen Montagmittag wünsche ich Ihnen. Wäre die Oboe eine Sängerin, dann hätte Tommaso Giovanni Albinoni ihr wahrscheinlich die schönsten Arien auf den Leib komponiert. Eine Sopranistin scheint er jedenfalls im Ohr gehabt zu haben, als er seine Oboenkonzerte geschrieben hat. Eins betörender als das andere.

Fast schon eine Arie. Das war eins der vielen wunderschönen Oboen-Konzerte aus der Feder von Tommaso Giovanni Albinoni. Und dass Albinoni dabei ohne Zweifel aus seiner Opernerfahrung geschöpft hat, das war hier zu hören. Lajos Lencsés hat an der Oboe gesungen in diesem Konzert in B-Dur, Opus 9, Nummer 11, begleitet von den Budapest Strings. Und damit nochmal willkommen an diesem Montagmittag hier in HR2 Kultur. In der alten Musikszene gilt sie als Ritterschlag, die Bach-Medaille der Stadt Leipzig. Ob Nikolaus Harnoncourt, John Elliott Gardiner oder Helmut Rilling, sie alle haben sie erhalten und sich in ganz besonderer Weise um das Werk von Johann Sebastian Bach verdient gemacht. Heute, am 15. Juni, wird die Bach-Medaille im Rahmen des Bachfests Leipzig verliehen. Und wer in diesem Jahr den begehrten Preis erhält, das hören wir gleich in einer knappen halben Stunde hier bei uns im Programm. Vorher schlagen wir aber erstmal noch Musik des Österreichers Heinrich von Herzogenberg auf. Das war ein Zeitgenosse von Johannes Brahms und ja, wenn man so will, war das gleichzeitig auch sein Schicksal, denn Herzogenberg, der stand immer in dessen Schatten, auch wenn die beiden sehr freundschaftlich verbunden waren. Ein Brahms-Epigone, so hieß es dann schnell. Aber auch bei Heinrich von Herzogenberg gibt es einiges zu entdecken. Davon können Sie sich jetzt selbst überzeugen. Das Athos-Trio hat hier das zweite Klaviertrio D-Moll Opus 36 von Heinrich von Herzogenberg auf den Notenpulten liegen. Und wir hören Annette von Hehn an der Geige, Stefan Heinemeier am Cello und Thomas Hoppe am Klavier.

0: Musik des österreichischen Komponisten Heinrich von Herzogenberg. Das zweite Klaviertrio D-Moll Opus 36 haben wir hier gehört, gespielt vom Athos Trio. Das sind Annette von Heen an der Violine, Stefan Heinemeier am Violoncello und Thomas Hoppe am Klavier. Heinrich von Herzogenberg war übrigens ein großer Bach-Liebhaber. Das ging sogar so weit, dass er wegen seiner Leidenschaft extra nach Leipzig zog und dort den Leipziger Bach-Verein gründete. 1875 war das. Und das bringt uns jetzt direkt zu unserem nächsten Beitrag. Da sind wir sozusagen mittendrin in Leipzig und in der Bach-Forschung. Heute, am 15. Juni, wird die Bach-Medaille der Stadt Leipzig verliehen im Rahmen des Bach-Festes. Die Auszeichnung, die gilt in der alten Musikszene als Ritterschlag. Ob Nikolaus Harnoncourt, John Elliott Gardiner, András Schiff oder Helmut Rilling, sie alle haben sie erhalten und sich in ganz besonderer Weise um das Werk von Johann Sebastian Bach verdient gemacht. In diesem Jahr geht der begehrte Preis an die Johann Sebastian Bach Stiftung St. Gallen. Die Stiftung widmet sich in einem weltweit einzigartigen Langzeitprojekt der Aufführung aller Vokalwerke Bachs. Das ist eine Aufgabe. Barbara Paul hat die Bach Stiftung in St. Gallen besucht.
1: In einer Barockkirche in Trogen, ein Dorf im Appenzell, 15 Autominuten von St. Gallen entfernt, erklimmt das Ensemble der Bach-Stiftung St. Gallen einen Gipfel. So beschreibt es Dirigent Rudolf Lutz, wenn hier Monat für Monat eine der über 200 Kantaten von Johann Sebastian Bach aufgeführt werden. Bachs Kantaten sind für ihn wie ein großes Gebirge. Seit 20 Jahren erklimmt Rudolf Lutz mit diesem Gedanken das Vokalwerk Bachs. Dabei gleicht kein Aufstieg dem anderen.
2: Er ist wirklich einer der ganz großen und fantasievollen. Jede Kantate bringt mir wieder was grundsätzlich Neues, nie etwas Ähnliches. Ja, die Bewunderung für Bach steigt.
1: Mit einer besonderen Konzertdramaturgie widmet sich die Bach-Stiftung jeder einzelnen Kantate, erzählt Geschäftsführerin Anne-Kathrin Topp. Die Stücke werden zweimal gespielt. Dazwischen gibt es eine Reflexion. Hans Magnus Enzensberger, Hans-Josef Orteil, alles bekannte Gesichter, die hier ihre Gedanken zu der jeweiligen Kantate wiedergeben.
3: Diese Reflexion auch von den Personen, die dort teilnehmen, Hartmut Rosa, Caroline Emke, Michael Köhlmeier, also wirklich viele spannende, renommierte Menschen, die was zu sagen haben. Und da die Verbindung auch zu schlagen aus einem Bach von damals in ein Hier und Heute und die Relevanz herauszuarbeiten, finde ich wahnsinnig gelungen.
1: Etwa 20 Minuten lang ist eine Kantate von Bach. In Trogen beschäftigt man sich in mitunter launiger Atmosphäre stundenlang mit ihr, erzählt Rudolf Lutz.
2: Nicht zu vergessen die Einführungen, die wir machen, wo ein Pfarrer mit mir zusammen über Musik und Text spricht und dann die Jause. Also man hat die Möglichkeit, zwar sich selber zu sehen, die schönen Frisuren und die schönen Kleider, das gehört alles auch dazu. Die Community spricht sich aber durchaus auch ab über, wie war jetzt die Einführung und das Stück, mal schauen, was es für eine Kantate ist. Also für gewisse Leute geht das um 4:30 los und endet dann um 8:30.
1: In wenigen Tagen steht das nächste Kantatenkonzert an. Rudolf Lutz ist längst tief in das Werk eingetaucht. Die Kantate, sie werden euch in den Bann tun. Da Bach in seinen Kompositionen stark vom Text ausgeht, schenkt dem Rudolf Lutz viel Aufmerksamkeit. In diesem Fall einem Text der Barockdichterin Christiane Mariane von Ziegler, der auf das Johannesevangelium Bezug nimmt.
2: Und dann am Schluss heißt es bei Ziegler, wenn mir etwas Schreckliches zutrifft. Und Bach verändert den Text, wenn mir etwas zutrifft, das für mich zu viel ist. Das finde ich unglaublich interessant. Und ich sage, vielleicht ist es doch etwas, das Bach jetzt dazu beiträgt und sagt, lieber Gott, du hast mir sehr vieles zugetraut, was ich hinnehmen musste, meine Kinder, die gestorben sind, meine Frau, die gestorben ist, musste ich nicht ab und zu ein bisschen zu viel überleben. Weiß es nicht, aber da ahne ich etwas. Und da ist mein Studium sehr wichtig, dass ich das weiß, damit ich den Leuten sagen kann, hört ihr das?
1: Rund 300 Menschen haben in der Kirche in Trogen Platz und können hier einmalige historische Aufführungspraxis hautnah erleben. Doch die Bach-Stiftung denkt längst digital. Für ihre Plattform Bachipedia wird all das aufgezeichnet. Es gibt zigtausende Abrufe, so Anne-Kathrin Topp.
3: Also man wollte von Anfang an über die lokalen Grenzen hinaus wirken. Und das ist natürlich auch eine Entscheidung gewesen, die uns sicherlich auch bei dem Erfolg, den die Organisation, das Ensemble heute hat, sehr unterstützt hat. Also es ist nicht selbstverständlich, solche Zahlen auf den digitalen Kanälen zu haben und wirklich weltweit präsent zu sein.
1: 2028 wird Rudolf Lutz in Trogen die letzte Bach-Kantate dirigieren, erklären, erlebbar machen. Dann ist das weltweit einzigartige Langzeitprojekt, das Vokalwerk Bachs komplett aufzuführen, abgeschlossen.
2: Ich freue mich, dass wir diesen Bogen ziehen können. Das ist ein gutes Gefühl, es ist wie eine große Sinfonie, die jetzt dann in den Schlusssatz kommt.
1: Und wie geht es dann weiter? Dass der Chor und das Orchester der Bach-Stiftung neben dem Kantatenbetrieb seit gut 10 Jahren ein zweites Standbein haben und sie mit Bach auf Konzerttournee gehen, bietet eine Perspektive. Und dass die Bach-Stiftung im Juni mit der Bach-Medaille der Stadt Leipzig ausgezeichnet wird, ist für Anne-Kathrin Topp eine große Ermutigung, weiterzumachen.
3: Ich bezeichne sie gerne als Ritterschlag in der alten Musik zu erhalten. Ist einfach unglaublich beglückend und auch gleichzeitig sehr motivierend, wenn es um den ganzen Prozess des Wie weiter es in Zukunft auch geht.
0: Die Johann Sebastian Bach Stiftung St. Gallen erhält in diesem Jahr die begehrte Bach-Medaille der Stadt Leipzig. Barbara Paul hat für uns die Bach Stiftung in St. Gallen besucht. Und das Langzeitprojekt, Sie haben es gehört, die Aufführung aller Vokalwerke Bachs ist natürlich noch längst nicht beendet. Eine Aufnahme habe ich hier aber schon für Sie aus dem laufenden Projekt, die Kantate Du Friede Fürst, Herr Jesu Christ, Bachwerkeverzeichnis 116. Hier ist das Orchester der Johann Sebastian Bach Stiftung St. Gallen zusammen mit Chor und Solistinnen und Solisten. Die Leitung hat Rudolf Lutz.

Das war zuletzt der Choral Erleucht auch unser Sinn und Herz aus der Kantate Du Friede Fürst, Herr Jesu Christ von Johann Sebastian Bach im Werkverzeichnis die Nummer 116. Eine Aufnahme mit dem Orchester der Johann Sebastian Bach Stiftung St. Gallen zusammen mit Chor und Solistinnen und Solisten. Die Leitung hatte Rudolf Lutz. Die Bach-Stiftung St. Gallen hat heute die begehrte Bach-Medaille der Stadt Leipzig erhalten. 11:58 ist es am Montagmittag in hr2 Kultur. 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Und hier und jetzt übernehmen Franz Brücken und das Orchestra of the Age of Enlightenment mit der Sinfonie Nummer 58 F-Dur von Josef Haydn und mit dem einen oder anderen Augenzwinkern, Sie werden es hören, das Menuett alla Zoppa zum Beispiel, das hinkende Menuett. Wen Haydn dabei im Auge hatte, na, das bleibt ein Geheimnis.

0: Ein rasanter Kehr aus als Finale. Franz Brücken und das Orchestra of the Age of Enlightenment waren das mit der Sinfonie Nummer 58 F-Dur von Joseph Haydn. Kurz vor 2:30 ist es und das bedeutet, wir nähern uns der Lesung mit rasanten Schritten um 14.30 Uhr in HR2 Kultur. Ingeborg Bachmann steht ab heute bei uns im Fokus. Gleich nach diesem Tipp.
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0: Und jetzt geht's los mit der ersten von 6 Erzählungen von Ingeborg Bachmann, die Sie in dieser und in der kommenden Woche bei uns hören können. Noch mehr Kurzprosa der österreichischen Schriftstellerin finden Sie in ARD Sounds unter dem Titel Ingeborg Bachmann 100 – Erzählungen einer Ikone. Und wir starten hier mit dem Porträt von Anna Maria, einem Fragment aus dem Frühwerk von Ingeborg Bachmann. Es entstand um 1956. Bachmann war 30 Jahre alt, bereits preisgekröntes Mitglied der Gruppe 47 und zählte damals zu den bedeutendsten Schriftstellerinnen der Nachkriegsliteratur. In dem Text verbreitet eine anonyme Ich-Erzählerin Gerüchte über eine Künstlerin namens Anna Maria. Aber zu wessen Nachteil die Gerüchteküche am Ende ausgeht, das liest uns jetzt Birgitta Asheuer in unserer Aufnahme aus dem Jahr 1996.
3: Von Anna Maria P. hörte ich zum ersten Mal Costanza und Carlo sprechen, die sehr viele Maler kannten, meistens solche, von denen ich nie etwas gehört hatte. Meine Freunde wollten diese Malerin auf dem Lande besuchen, in Traiano, wo sie den Sommer über war, und mich zu ihr mitnehmen. Ehe unser Schiff den Ort erreichte, denn wir waren in diesem Jahr nicht weit davon an der Küste untergekommen, fragte ich, wie ich sie mir vorzustellen habe. Nun hieß es, sie sei Mitte 30, sehr kräftig, muskulös, stark, auch als Mensch. Sie gehe gern in selbstgeschneiderten Kleidern herum, schieße auf Vögel und helfe in ihrer Freizeit den Bauern in den Weinbergen bei der Arbeit. So habe sie im Vorjahr tagelang Trauben gestampft mit bloßen Füßen. Meine Freunde zeigten sich sehr beeindruckt von dem einfachen und unverbildeten Wesen der Freundin. Vielleicht darum, weil Künstler oft durch die Art ihrer Nebenbeschäftigungen die Fantasie der anderen weitaus mehr und nachdrücklicher beschäftigen, und seltener durch das, wodurch sie es eigentlich tun sollten und wohl auch hin und wieder tun, durch ihre Arbeiten. Dieser Tag, an dem ich in Traiano war, muss übrigens einer der schönsten Tage jenes Sommers gewesen sein. Ganz blauer Raum, von abgöttischer Helle bewohnt, sodass mir die kurze Stunde im Hause der Malerin im Zusammenhang damit wie eine Störung erschien und fast aus dem Gedächtnis gefallen ist. Aber gewiss ist mir, dass die junge Frau aus einem mir unbekannten Grund über den Besuch meiner Freunde nicht die geringste Freude zeigte, ja sie überhaupt anblickte und unterhielt, als kennte sie sie nur flüchtig. Noch ehe sie dazu kam, uns ihre letzten Bilder zu zeigen, erklärte sie, beim Zahnarzt bestellt zu sein und uns vor der Abreise daher nicht mehr sehen zu können. Als wir gingen, gesellte sich zu uns ein junger Mann im Buschhemd und blauen Baumwollhosen, den sie uns als Begleiter zugedacht hatte und mit dem wir eine Trattoria aufsuchten. Ich kam neben ihn zu sitzen und ließ mich auf ein Gespräch ein mit ihm, nichts ahnend, wer er sei. Wir sprachen von den Besonderheiten dieses Küstenstriches und er wusste zum Beispiel die Muschelarten, die hier vorkamen, kennerisch zu beschreiben. Er zog das eine und andere Schalentier aus der Tasche und ich fand alles in der Ordnung, bis er plötzlich, schon nicht mehr nüchtern, aufstand, zwischen den Tischen ins Freie schwankte und in einer Nebengasse verschwand. Costanza beugte sich zu mir herüber und sagte leise, er sei so eifersüchtig, ganz krank vor Eifersucht. Denn mit dem verrufenen, verschuldeten Zahnarzt des Ortes betrüge Anna Maria ihn schon den ganzen Sommer lang. Im Vorjahr habe er einen Fischer neben sich dulden müssen, aber er halte trotzdem an ihr fest, denn sie sei eine Persönlichkeit. Mich befremdete das sehr, denn der junge Mann war bestimmt 10 Jahre jünger als die Malerin. Da er nicht wiederkam, gingen wir kopfschüttelnd weg und aufs Schiff und fuhren in einen drohenden Nachthimmel hinein. Bis zu unseren Gesichtern verspritzten die Wellen einen faden grauen Schaum. 1 Jahr später, im vor Hitze dampfenden Venedig, als ich zu irgendwelchen Festwochen ganz Europa eingefunden hatte, traf ich die Malerin wieder. Und ich stellte fest, dass sie, wie man beim besten Willen mit ihrem bäuerischen und nervösen Gesicht, den zwar glaskalten hellen Augen, aber dem ganz abstoßend dünnen Mund nicht anziehend nennen konnte, mit einer Gier alle Umsitzenden in ein Gespräch verstrickte, die darauf schließen ließ, dass sie es gewohnt war, Erfolg zu haben. Allerdings wandte sie sich ausschließlich an die Männer, während sie sich begnügte, bei mir ab und zu mit einem Blick Einverständnis zu suchen. Später, als wir am beleuchteten Lido spazieren gingen zwischen Eisbars und unruhigen Gärten und als der Meerwind uns kehlige Musik von einer Grammophonplatte von weit her zutrug, schwieg Anna Maria plötzlich. Und da ihr Schweigen sich allen mitteilte, waren auch wir anderen still. In gedrückter Stimmung erreichten wir den Pier und warteten auf das Schiff, das uns in die Stadt zurückbringen sollte. Die Malerin, vielleicht bemüht, Einsamkeit zu spielen, entfernte sich von uns. Vielleicht aber hatte sie wirklich ein Licht im Wasser gesehen und musste dem Strahl folgen. An diesem Abend gingen wir miteinander nach Hause. Und ich weiß es so genau, weil sie mir nur dieses eine Mal etwas von sich erzählte. Auf der Rückreise fuhr ich bis Florenz mit einem Herrn im Speisewagen, der sie sehr verehrte und der mir beim Essen folgende Geschichte erzählte. Sie ist vielleicht das sanfteste und schönste Geschöpf, das ich kenne. Ich wunderte mich darüber, denn andere fanden sie verschiedener Härten wegen lächerlich und auch unweiblich. Und ich selbst hatte sie jedenfalls wenig reizvoll gefunden. Selbst ihr Charme erschien mir so eingeübt und übertrieben, wenn sie mit Männern sprach, dass es mir peinlich war. Aber es gibt für sie nichts als ihre Kunst. So wenigstens drückte er sich aus. Sie haben ihre Bilder nicht gesehen, doch sie hat mir Blätter gezeigt, die mich nur im Unklaren lassen, ob sie sehr viel oder gar nichts taugen. Sie ist auch wirklich verrückt, und ich möchte sie jetzt fragen, ob sie einen jungen Mann, mit dem ich sie einmal gesehen habe, er beschrieb ihn umständlich, getroffen haben. Ich verneinte. Obwohl mir später einfiel, dass sie in der Halle wirklich öfter von einem überaus eleganten jungen Menschen erwartet wurde. Aber ich wollte ihn nicht kränken, gab vor, in meinem Gedächtnis zu suchen und schüttelte den Kopf. Dieser junge Mann, fuhr er fort, wird sie heiraten. Und zwar aus einem sehr merkwürdigen Grund. Sie müssen wissen, dass sie, die man doch wirklich nicht schön nennen kann, gab er mit unsicherer Stimme zu, eine bestimmte Art von Männern anzieht, und zwar solche, die im Allgemeinen ohne jedes Interesse an Frauen sind. Sie verstehen, setzte er mit einem langen, fragenden Blick hinzu, und ich nickte rasch und sachlich. Dieser junge Mann ist aus einer sehr guten Familie und hat daher gewisse Rücksichten zu nehmen. Aber nicht allein deswegen will er sie heiraten, sondern weil er meint, ohne sie nicht leben zu können, ohne ihre sich allen mitteilende Kraft. Und als sie anfangs sein Ansinnen unmöglich fand, beging er einen Selbstmordversuch aus Verzweiflung über ihr Nein. Ich hingegen dachte in diesem Augenblick, dass es viel merkwürdiger sei, nicht zu wissen, woher plötzlich Gestalten wie die Malerin kämen. Aus welcher Familie mochte sie wohl sein? Mir fiel mit Vehemenz ein, was die Malerin in der einzigen Nacht mir erzählt hatte, in der wir miteinander nach Hause gekommen waren und zu unseren Zimmern hinaufgingen. in unserem Haus, das nicht sehr groß ist und in dem ich mit meiner Mutter und meiner Tante lebe. Man könnte fragen, wann das wohl sei, da sie überall und nirgends war, viele Freunde hatte und malte, die Sommer im Süden verbrachte und im Winter zu Ausstellungen fuhr oder zu anderen Freunden, die sie aufnahmen, in Paris oder Rom. In unserem Haus, das sehr klein ist und trotzdem eine Dependance hat, ein Gartenhaus nennen wir es, steht zwischen den Mauern ein Kirschbaum. Einen schöneren habe ich nie gesehen. Dieser Kirschbaum hält im Frühling seine schaumigen Äste über beide Häuschen und dann scheint es, als wären die beiden Gebäude unter ihn hineingebaut worden. Und so wie ich an ihn denke, legt er mit seiner Fracht, seiner unlöschbaren Helle in mir an, wo immer ich auch bin. Denn ich bin sein Land. Die Dinge brauchen uns Heimatlose, um irgendwo zu Hause zu sein. Den schönen jungen Selbstmörder, der, wenn ich recht verstanden hatte, eine so mysteriöse Rolle in ihrem Leben spielen sollte, traf ich, ohne dass er mich erkannt hätte, bei den C., die mich im Wagen nach Ostia mitnehmen wollten, weil man dort eine in Heiterkeit untergegangene antike Stadt finde. Ich sagte, ich kenne es schon. Aber in dem Augenblick hörte niemand zu und später durfte ich es nicht wiederholen, weil man um die Freude gekommen wäre, es mir zeigen zu können. Aber der Selbstmörder hörte es und lächelte grimmig, ging dann mit mir zwischen den Mauern auf und nieder und riss Gräser ab, bis hinein und rief schließlich laut, immer diese Rücksichten. Warum sagt denn keiner, was ist und warum bevölkern wir denn die Welt mit unseren eigenen und anderen Gespenstern? Als dürften wir uns nicht zu nahe kommen. Er schwang sich über die Mauer einer alten Steinbar und stellte sich dahinter wie ein Kellner auf. Er blickte zur Decke, die der blanke Himmel war. Ich möchte diese wunderbare weiße Wolke herunterziehen und in die dunklen Getränke mischen, die wir ausschenken. Auch ich sah auf. Der Wind erfasste mich, der vom Meer kam, und ohne nachzudenken, in einer Besinnungslosigkeit, die ich sofort bereute, sagte ich: Ich kenne einen Kirschbaum, der dieser Wolke in diesem Moment gleicht und der auch wie etwas unverwüstlich Weißes über der Welt hängt. Er fragte, Sie meinen den Kirschbaum unserer guten Freundin Anna Maria? Ich bestätigte verwirrt, ja, Sie kennen sie? Er dachte kurz nach und sagte, flüchtig, ich möchte fast sagen, ich kenne sie dieses Kirschbaums wegen, obwohl ich sie nie besucht habe und daher den Kirschbaum nicht beurteilen kann. Aber ich habe mir eine Fotografie bei ihr ausgebeten, die sie mir gab, als ich einmal Gelegenheit hatte, mit ihr länger zu reden. Es hätte mich nicht erstaunt, ihn kühl oder abfällig von ihr sprechen zu hören, weil Verlöbnisse ja selten im Guten gelöst werden. Aber er spielte entweder meisterhaft ein Spiel, bei dem mir nicht klar wurde, worum es ging, oder jener Verehrer Anna Marias war damals völlig im Irrtum über die Dinge gewesen, die sie und den Selbstmörder betrafen. »Wie geht es Ihrer Freundin?«, fragte er dann. Ich sah ihn an und erwiderte, aber wie soll ich das wissen? Wir sind nicht sehr gut befreundet miteinander. Nun, sagte er, ich dachte es mir, weil mein Freund, er nannte den Namen des Verehrers, mir kürzlich erzählte, sie seien eng befreundet. Wenn ich mich recht erinnere, gab es da sogar ein paar komische Geschichten und Anna Maria soll ihnen übel mitgespielt haben. Darum sind sie ihr wohl böse, fragte er und lächelte ganz durchtrieben und erfüllt von Freude. Welche Geschichten, rief ich aus. Natürlich hätte aufgrund irgendeiner guten Erziehung dieser Mann mir niemals diese Geschichten erzählen dürfen, um keine Indiskretion zu begehen oder um mich nicht zu kränken, ob sie nun auf Wahrheit beruhten oder nicht. Aber ihm kamen gar keine Bedenken und ich hörte mir seine Erzählung kopflos an, ohne ihn daran zu hindern. Als er zu Ende war, rief ich, »Das ist nicht wahr und ganz unmöglich obendrein. Sie kennt mich kaum und ich kenne sie kaum.« »Oh«, sagte er, »trotzdem ist das hübsch und Sie verstehen jetzt, dass ich lachen musste.« An demselben Abend, als ich aus dem Haus ging, um Blumen zu kaufen, ich wohnte in einer sehr abgelegenen Gegend von Rom, sah ich Anna Maria diesen versteckten Platz überqueren. Sie sah mich verwundert an, und da ich wusste, dass sie vorzügliche Augen hatte, war ich sicher, dass sie mich erkannt hatte, aber nicht erkennen wollte. Gemächlich wie irgendeinen Vorübergehenden, auf den ihr Blick gefallen wäre, musterte sie mich und ging weiter. Die beiden Freunde, durch die ich Anna Maria kennengelernt hatte, wohnten kurze Zeit darauf bei mir, weil sie ihre Wohnung gekündigt hatten und ihre neue noch nicht beziehen konnten. Von Anna Maria wurde nie gesprochen. Aber als ich mit Costanza, die sich in langen weißen Morgenröcken durch die Wohnung schleppte und den Staub von den alten Möbeln, die so schwer reinzuhalten waren, kehrte, allein war, sagte sie, man kann den Kopf nicht in den Sand stecken, wie du es tust. Was ist bloß mit dir und Anna Maria? Ich fuhr auf. Mit mir und Anna Maria. Costanza, du magst sie eben nicht, aber Carlo ist ganz deiner Meinung. Ich meiner Meinung. Costanza, er kann Frauen nicht leiden, die sich nicht waschen. Ich hob die Hände und machte eine Bewegung, um sie zum Schweigen zu bringen. Warum sollte sie sich denn nicht waschen, um Himmels Willen, sagte ich. Frag mich nicht, aber sie darf sich nicht wundern, wenn niemand mit ihr zu tun haben will. Nein, nein, sagte ich schmerzlich. Und ich fühlte mich elend, weil ich etwas sagen musste, was ich gar nicht sagen wollte und zu dem Stoff beizutragen anfing. Sie war sehr begehrt und ich glaube, da waren einige in sie verliebt, in Venedig. Du warst in Venedig, schrie sie. Nun erzähl einmal alles, obwohl ich vermutlich mehr weiß, als du wissen kannst. Ich erfuhr noch alles Mögliche über Anna Maria, auch späterhin und von den verschiedensten Leuten. In Paris hieß es, alle hätten sich von ihr zurückgezogen, weil sie sich unmöglich betragen habe. In Mailand hörte ich nur Gutes und es wurde viel von ihren Bildern gesprochen. Sie galt ja bei den einen als einfach, mutig und begabt, bei den anderen als verlogen, intrigant und zudringlich. Und die Meinung aller wechselte, als sie vor kurzem starb. Und seither hörte ich von ihr meistens als von der Ärmsten sprechen. Einen Freund, mit dem ich unlängst im Auto in der Nähe Pavias durch den kleinen Ort fuhr, in dem Anna Maria zu Hause gewesen war und in dem ihr Kirschbaum stand, bat ich, vor dem kleinen Haus anzuhalten. Mit einem Mal dachte ich herzlich an die Malerin, fühlte mich von guten Gefühlen überschwemmt und glaubte, diesen Kirschbaum sehen zu müssen. Ich trat durch den Garten ein und hielt Ausschau nach der unverwüstlichen weißen Blütenwolke. Ich entdeckte nicht einmal einen Baumstumpf und wollte schon umkehren, als mich eine ältere Frau, in der ich sogleich Anna Marias Mutter vermutete, der großen Ähnlichkeit wegen anrief und nach meinen Wünschen fragte. Es fiel mir nicht schwer zu erklären, warum ich hierher kam. Die Frau brach in Tränen aus, griff mit beiden Händen nach mir und lachte dann unter Tränen vor Freude. Anna Maria hat so viel von ihnen gesprochen, so viel von ihnen erzählt. Ich machte mich los und stand voll Verblüffung und im Aufruhr. »Das ist doch nicht möglich«, stammelte ich und unterbrach mich ihretwegen. Aber bei mir dachte ich, was mag sie wohl erzählt haben? Was kann sie bloß von mir gewusst und über mich gesagt haben? Ich fühlte mein Gespenst einen Augenblick in diesem Haus umgehen und wünschte mich auf der Stelle weit fort. Beim Abschied gab mir die Frau ein in Seidenpapier gehülltes Bild der Tochter als Andenken mit. Wir hatten beide feuchte Augen und im Gehen fragte ich sie nach dem Kirschbaum. Es war kein besonders schöner Baum und er wollte nicht einmal blühen, so ließ ich ihn schlagen, vor langem schon. Ich winkte, schloss das Gartentor, lief über die Straße auf das Auto zu und stieg ein. Während wir weiterfuhren, versuchte ich, meinem Freund diesen Aufenthalt umständlich zu erklären, ohne einen Namen zu nennen, und löste dabei die Fotografie aus dem Seidenpapier. Ich starrte das Bild an, hob es ganz nah an die Augen, aber ich konnte mich nicht erinnern, dieses Gesicht je gesehen zu haben. Mein Denken setzte aus und dann wieder ein mit dem Gedanken, das ist nicht Anna Maria. Aber das ist doch Anna Maria, sagte überrascht mein Freund, der einen Augenblick von der Fahrbahn weg und auf das Bild sah. Ich wusste nicht, dass du sie gekannt hast, sagte ich. Aber natürlich, erwiderte er, Anna Maria. Wenn du willst, kann ich dir ja alles erzählen. Ich zündete rasch eine Zigarette für ihn an und steckte sie ihm zwischen die Lippen. Ich bitte dich, sie ist doch tot, sagte ich und zitterte noch immer. Aber findest du, dass ihr das Bild ähnlich ist? Ich reichte ihm die Fotografie und er sah sie noch einmal genau an. Sehr, sagte er. In meinem Herzen dachte ich, es wird dir noch oft ein Unrecht geschehen.
0: Sie hörten Birgitta Asheuer in einer Aufnahme aus dem HR-Archiv aus dem Jahr 1996. Morgen gibt's an dieser Stelle eine weitere Erzählung von Ingeborg Bachmann Jugend in einer österreichischen Stadt. Dann liest Marit Bayer. Und wir begleiten die Lesung wie üblich in ARD Sounds, zu finden unter dem Titel Ingeborg Bachmann 100 Erzählungen einer Ikone.

gleich. Zwei Celli haben sich hier getroffen in diesem Konzert G-Moll von Antonio Vivaldi, Riumverzeichnis 531. Das von Yo-Yo Ma und das von Jonathan Manson. Begleitet wurden die beiden vom Amsterdam Baroque Orchestra unter der Leitung von Ton Koopman. Kurzer Blick auf die Uhr und die sagt uns, jetzt ziemlich genau 14.58 Uhr ist es. Es geht also schnurstracks auf die 15 Uhr Nachrichten zu. Im Anschluss daran gibt's heute die Sendung Menschen und ihre Musik. Da ist diesmal der junge Cellist Simon Tetzlaff zu Gast, gleich nach den Nachrichten. Und ich sag tschüss für heute. Das war der Mittag in HR2 Kultur. Vielen Dank für Ihre Gesellschaft. Ich wünsche Ihnen noch einen schönen Nachmittag und sage bis zum nächsten Mal. Adelheid Kleine war am Mikrofon. Machen Sie es gut.

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1: 15 Uhr. Bericht sieht weiter ungleiche Chancen im Bildungssystem. Neue Spekulationen über iranische Maut für Straße von Hormus. Auch Großbritannien plant Social-Media-Verbot für Teenager. Das Wetter. Am Nachmittag viele Wolken, im Norden auch etwas Regen, 16 bis 23 Grad. Mein Name ist Heiko Schneider. In Deutschland hängt Bildung nach wie vor sehr stark von der sozialen Herkunft ab. Das ist ein Ergebnis aus dem Nationalen Bildungsreport, der heute in Berlin vorgestellt worden ist. Bundesbildungsministerin Prien sagte, das zu ändern sei eine gesamtgesellschaftliche Aufgabe.
2: Ich teile die Einschätzung, dass wenn wir dem wirksam begegnen wollen, dass das nur in einem sehr engen Schulterschluss nicht nur zwischen Bund, Ländern und Kommunen gelingen kann, sondern darüber hinaus auch horizontal in einer Zusammenarbeit aller mit Kindern und Jugendlichen beteiligter Institutionen. Alle müssen zusammen anpacken und müssen miteinander strategisch an diesem Thema arbeiten.
1: Der Iran erwägt offenbar, künftig Gebühren für die Schifffahrt durch die Straße von Hormus zu erheben. Die Nachrichtenagentur TASNIM meldet, für 60 Tage solle die Durchfahrt kostenlos sein. Danach sehe der Iran vor, Gebühren zu erheben. Das wolle man im Rahmen eines möglichen Abkommens mit den USA festlegen. Eine offizielle Bestätigung aus Teheran gibt es bislang nicht. Gebühren für die Durchfahrt würden gegen internationales Seerecht verstoßen. Daimler Truck baut sein Rüstungsgeschäft aus. Wie der Hersteller von Nutzungsfahrzeugen mitteilte, soll in den nächsten 3 Jahren ein mittlerer dreistelliger Millionenbetrag in den Bereich Verteidigung gesteckt werden, also Entwicklung, Produktion, Vertrieb und Service. ARD-Reporterin Geli Hensoldt.
3: Für Daimler Truck gewinnt das Verteidigungsgeschäft zunehmend an Bedeutung. Es sei ein zentraler Bestandteil der Wachstumsstrategie des Herstellers, erklärte Daimler Truck-Chefin Karin Rathström. Bis 2028 will der Konzern im Defense-Bereich einen Umsatz von 1 Milliarde Euro erzielen. 2025 lag der Umsatz des Unternehmens insgesamt bei knapp 50 Milliarden Euro. Aktuell machen die Militärfahrzeuge nach Angaben des Herstellers einen niedrigen einstelligen Prozentsatz am Absatz aus.
1: Der Sohn von Norwegens Kronprinzessin Mette-Marit, Marius Borg Høiby, will gegen das Urteil gegen ihn juristisch vorgehen. Sein Anwalt kündigte Berufung an, und zwar gegen die Verurteilung nach norwegischem Recht wegen 2 Vergewaltigungen. Ein Gericht in Oslo hatte ihn heute wegen insgesamt 34 Straftaten zu 4 Jahren Haft verurteilt. Auch Großbritannien plant ein Social-Media-Verbot für unter 16-Jährige. Das hat Premierminister Starmer mitgeteilt. Er sagte, soziale Medien machten Kinder unglücklich und Heranwachsende würden dort Inhalten ausgesetzt, die gefährlich seien und sie abhängig machten. Das Verbot ist ab dem kommenden Frühjahr geplant. Es soll unter anderem Plattformen wie TikTok, Snapchat und Instagram betreffen, aber nicht WhatsApp. In Australien gilt ein solches Verbot schon. Mehrere andere Länder bereiten es vor. In Deutschland wird noch darüber diskutiert. Sie ist Tänzerin, Choreografin, Regisseurin und hat auch schon 11 Romane veröffentlicht. Judith Kuckert wird die 53. Stadtschreiberin von Bergen. Das hat die Jury bekannt gegeben. Kuckert zieht damit Ende August in das Stadtschreiberhaus im Frankfurter Stadtteil Bergen-Enkheim und kann dort 1 Jahr lang kostenlos wohnen und arbeiten. Außerdem erhält sie ein Preisgeld von 20.000 Euro. Und das waren die Nachrichten. Das Wetter. Es ist teilweise dicht bewölkt, im Norden kann es auch noch etwas regnen. Zum Abend hin zeigt sich mehr und mehr die Sonne. Bei maximal 16 bis 23 Grad. In der Nacht gehen die Temperaturen zurück auf 13 bis 6 Grad. Morgen wird es wieder wechselhaft, bei höchstens 21 bis 28 Grad. Die weiteren Aussichten? Es wird schwül, meist trocken und die Temperaturen steigen auf bis zu 30 Grad am Mittwoch, am Donnerstag bis zu 34 Grad. Die Zeit gleich 15.04 Uhr.
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4: Mit Maximilian Peter und im Studio begrüße ich den Cellisten Simon Tetzlaff. Herzlich willkommen, schön, dass Sie da sind.
5: Ich freue mich, hier zu sein.
4: Sie wurden 1997 in Frankfurt geboren, Sie sind in Bad Homburg aufgewachsen und schon sehr früh mit klassischer Musik in Berührung gekommen, denn Sie stammen aus einer Familie, in der diese Musik ja die absolute Hauptrolle eigentlich spielt. Ihr Vater ist der renommierte Violinist Christian Tetzlaff, Ihre Mutter spielt im Frankfurter Museumsorchester Klarinette und die Cellistin Tanja Tetzlaff ist Ihre Tante. Wie war das für Sie, in so einer musikalischen Familie aufzuwachsen und von Musik, von so viel Musik umgeben zu sein?
5: Das ist natürlich erstmal was Schönes, dass ich früh mit toller Musik in Berührung gekommen bin und gerade auch dieses Element habe von nicht nur über CDs tolle Musik zu hören, sondern auch einfach wahnsinnig viele Live-Konzerte erleben zu können. Ob es dann, dass ich bei einem Konzert von meinem Vater, Solokonzert, ob ich da dabei bin oder bei einem Kammermusikfestival zuhöre, das ist beides total prägend, maßgebend. Ja.
4: Sie haben gerade schon Kammermusikfestivals angesprochen. Ihr Vater Christian Tetzlaff organisiert so ein Festival in Heimbach, das liegt in der Eifel. Das ist bestimmt auch eine ganz besondere Situation, wenn man da als Kind von klein auf eigentlich dabei ist und so viele tolle Musiker erleben kann. Gibt es da eine Situation, die Ihnen besonders im Gedächtnis hängen geblieben ist von diesen Festivals?
5: Also eine Sache, die ganz toll ist an dem Festival, ist, dass man alle Proben besuchen kann. Alle Proben sind öffentlich, außer ganz, ganz paar ausgenommene Situationen. Und da bin ich wahnsinnig gerne hingegangen, weil ich dann nicht nur eben die Stücke noch tiefer kennenlernen konnte, sondern auch eben ein bisschen schon mitgekriegt habe, wie läuft das eigentlich ab, wie ist der Prozess von, wie erarbeitet man sich das in so kurzer Zeit dann als Gruppe, die immer neu zusammengestellt ist bei so einem Festival. Ja.
4: Das Thema Musikerfamilie werden wir im Laufe dieser Sendung bestimmt noch an der einen oder anderen Stelle etwas vertiefen, aber nicht nur das. Simon Tetzlaff, Sie haben für die kommende Stunde Musik ausgesucht, die Sie auf Ihrem bisherigen Lebensweg begleitet hat. Und das erste Stück wurde von Antonín Dvořák komponiert. Der slawische Tanz Nummer 2 in E-Moll, gespielt vom Chamber Orchestra of Europe unter Nikolaus Harnoncourt. Was verbinden Sie mit dieser Aufnahme?
5: Viele schöne Erinnerungen. Und es ist eine Musik, wo ich mich speziell dran erinnere, einfach tanzen zu wollen, wenn es läuft. Weil es einfach so, klar, es ist schwungvolle Tanzmusik im Prinzip, aber auch die Aufnahme ist einfach so, so schön elastisch gestaltet, dass es einen mitzieht, dass man sich bewegen möchte.

0: Der slawische Tanz Nummer 2 in E-Moll von Antonín Dvořák. Nikolaus Hanon-Kur leitete das Chamber Orchestra of Europe. Diese Aufnahme hat sich mein heutiger Gast, der Cellist Simon Tetzlaff, gewünscht. Sie haben vorhin diese Elastizität angesprochen in der Musik. Ich finde, das konnte man total gut hören. Ist das auch was, was Sie für Ihr eigenes Cellospiel gerne kultivieren, dieses elastische Interpretieren, also Rubato, dass man sich auch die Freiheit nimmt, unterschiedliche Charaktere wirklich auch herauszustellen?
1: Absolut, ja. Und natürlich ist das noch viel schwerer, das in einem Orchesterwerk hinzukriegen, wo dann wirklich alle einfach wahnsinnig gut aufpassen müssen, gleichzeitig zu spielen und zu hören, also, oder mehr zu hören als zu spielen eigentlich noch, damit das funktionieren kann.
0: Das sind zwei unterschiedliche Rollen, Orchester und Solocello. Heute spielen Sie mehr Solocello, aber Sie haben auch in verschiedenen Orchestern gespielt, unter anderem im Bundesjugendorchester. Wie war diese Zeit für Sie?
1: Total prägend auf einer musikalischen Ebene, aber auch vor allem auf einer sozialen Ebene, dass man mit diesen wahnsinnig wachen, tollen, jungen Musikern unterwegs ist und einfach ganz schnell Freundschaften schließt, die lange, lange anhalten.
0: Und kann man aus dem Orchesterspielen auch was für das Solospielen mitnehmen oder haben Sie da irgendwas rausgezogen, was Ihnen jetzt bei den Solokonzerten auch hilft?
1: Sicher. Musik ist Musik und die beste Musik ist natürlich die symphonische Musik. Und da einfach Komponisten kennenlernen und wir hatten tolle Dirigenten auch beim BJO, von denen habe ich auch was mitgenommen, von jedem. Ja.
0: Herr Tetzlaff, Ihr Weg ans Cello war kein direkter, sondern Sie haben eigentlich erst mal im Alter von 5 Jahren mit dem Klavierspielen begonnen. Wie kam es dann dazu, dass Sie etwas später mit dem Cello-Spielen angefangen haben?
1: Das war auch von den Jugendorchestern bedingt. Also die Möglichkeit erschien dann, wenn ich ein Streichinstrument lerne, dann kann ich in den Jugendorchestern spielen. Das geht mit Klavier natürlich einfach nicht. So hat sich das ergeben. Und dann Cello hat sich ergeben, auch stark dadurch bedingt, dass meine Tante einfach sehr, sehr präsent war und so toll ist. Und deswegen, deswegen lag das nah.
0: Ja. Ja, das hat sie auf jeden Fall inspiriert, dieser Klang von ihrer Tante. Und das begeistert natürlich. Und wenn wir jetzt mal sozusagen in die Jetztzeit zurückkommen, was begeistert Sie heute nach unzähligen Stunden, die Sie mit Ihrem Cello verbracht haben, noch immer an diesem Instrument? Oder begeistert Sie vielleicht sogar was anderes daran als früher, als Sie angefangen haben?
1: Es gibt immer neue Fronten, sagen wir mal so. Also man taucht ja im Lebensweg dann immer tiefer in die Materie ein. Eine Brahms-Sonate zu spielen, die ich heute natürlich einfach sehr, sehr anders spiele, als ich sie vor 10 Jahren dann gespielt hätte. Ich werde nicht müde davon, einfach immer weiter einzutauchen in diese Musik. Ja.
0: Kommen wir nochmal zurück zum Klavier. Finden Sie heute manchmal auch noch die Zeit dazu, Klavier zu spielen oder ist es mittlerweile nur noch das Cello?
1: Leider finde ich die Zeit nicht mehr. Wobei, ich denke immer, also immer wenn ich Klavieraufnahmen höre, denke ich mir, ich muss mich unbedingt dran setzen. aber das ist dann oft so, dass ich weiß, wenn ich jetzt wirklich freie Zeit habe, die ich üben kann, dann gibt es einfach dann immer genug vorzubereiten auf dem Cello und deswegen wird es dann immer das Cello.
0: Ich frage auch deshalb, weil die nächste Musik auf Ihrer Wunschliste eine Klaviermusik ist, genauer gesagt das Scherzo in H-Moll, Opus 20 von Frédéric Chopin in einer, man kann sagen mittlerweile historischen Aufnahme mit dem Pianisten Wladimir Horowitz. Was fasziniert Sie an dieser Aufnahme und was bewegt diese Musik von Chopin in Ihnen?
1: Es ist eine wahnsinnig wilde, total ausdrucksstarke Aufnahme. Und die Musik natürlich, das Höchste der Klaviermusik, steckt wahnsinnig viel drin. Und die Aufnahme, finde ich einfach, es hat was Unmittelbares, wo man merkt, er nimmt überhaupt kein Blatt vor den Mund. Und wenn ein Ton daneben geht, dann ist es ihm egal. Und das finde ich herrlich beim Anhören.

0: Wladimir Horowitz mit dem Scherzo in H-Moll von Frédéric Chopin. Eine Live-Aufnahme. Sie haben eben schon erwähnt, Simon Tetzlaff, dass Sie diese Unmittelbarkeit von Horowitz fasziniert und auch diese Risikobereitschaft, mal einen Ton daneben gehen zu lassen. Gerade heute ist ja der Anspruch in der klassischen Musikwelt, Musikszene, Perfektion. Nehmen Sie das auch so wahr oder ist das eher vielleicht die Außensicht, dass man immer denkt, es geht eigentlich nur darum, alles perfekt zu machen?
1: Ja, es ist, es wird schon eine sehr hohe Wichtigkeit darauf gesetzt, auf die Perfektion. Gerade halt für junge Leute, die dann erstmal irgendwie durch den Wettbewerbsring müssen, da ist natürlich dann einfach wahnsinnig wichtig oder sagen wir mal, es darf einfach nicht zu viel passieren. So, und das und das ist klar, wenn es dann auf Kosten der Musikalität geht, ist es natürlich sehr schade.
0: Ja, aber ich glaube, Horowitz ist da eigentlich ein super Beispiel, weil es ist ja sehr musikalisch, obwohl er sich so viele Freiheiten rausnimmt. Also ich glaube, das würde sich heute kaum jemand trauen, das so im Wettbewerb vorzuspielen, wie er das gerade intoniert hat da, oder? Ja.
1: Aber ich denke, es ist so eine Verzweiflung auch in dem Stück und einfach so ein massiver Schwall, dass das passt einfach sehr gut, wie er das spielt. Und da passt es, finde ich, auch, dass vielleicht man nicht die cleanste Version dabei ist, sondern dass es einfach... Wow, der Schwall. Also ich finde es nach wie vor einfach eine Sternstunde, dieses Stück. Ja.
0: Sie haben eben das Stichwort Wettbewerb gegeben. Das gibt mir eine ganz gute Brücke, weil Sie haben mir vor der Sendung erzählt, dass nicht nur Sie Klavier gespielt haben, sondern dass auch Ihr Vater, der Geiger Christian Tetzlaff, gerne mal am Klavier sitzt. Und er hat Sie sogar mal beim Wettbewerb Jugend musiziert als Pianist begleitet.
1: Richtig, ja.
0: Wie war das für Sie, gemeinsam mit Ihrem Vater so einen Wettbewerb zu bestreiten?
1: Erstmal ist es natürlich unterstützend, ja, dass er da auf der Bühne mit mir sitzt, ist ein gutes Gefühl. Auf der anderen Seite gab es die Situation dann, dass ich dann in dem Wettbewerb saß und es stand halt an der Tür, dass er dann Klavier spielt und dann kamen halt viel zu viele Leute in den Raum. Und dann war ich erstmal echt verwirrt und verwundert, warum das jetzt so ist.
0: Das baut natürlich auch einen gewissen Druck auf, wenn dann auf einmal so viele Menschen da im Raum sitzen, oder?
1: Ja, und da muss man eben schon irgendwie früh schauen, dass man eben diese Situation der einfach sehr erhöhten Aufmerksamkeit, dass man da was Gutes draus macht, dass man das irgendwie zum Positiven wendet. Das ist ja irgendwie das

0: Brot und Butter für uns, für die Bühnenmomente, dass man das eben dann für was Gutes benutzen kann, diese höhere Adrenalin oder genau, was es ist. Ja.
1: Thema Druck ist vielleicht auch, spielt vielleicht auch noch eine Rolle, also so einen berühmten Musiker als Vater zu haben und dann auch noch als Tante so eine fantastische Cellistin wie Tanja Tetzlaff. Die Erwartungen der Öffentlichkeit sind dann bestimmt besonders hoch, auch an so einen jungen Musiker wie Sie. Nehmen Sie das ja persönlich auch so wahr, dass es da eine gewisse Erwartungshaltung gegenüber Ihnen gibt, weil Sie den Namen Tetzlaff tragen?
0: Klar, wobei ich denke mir auch, das ist so der erste Blick, wenn jemand mich spielen sieht wahrscheinlich. Aber dann auch, dann finden sich die Leute wahrscheinlich auch in die Situation rein und denken sich vielleicht auch, ah, okay, er ist sein eigener Mensch und wir schauen jetzt einfach mal, was er macht. Das wäre mein Wunsch, dass man das einfach relativ objektiv sieht. Ja.
1: Aber es hat auch sicher manchmal einen Vorteil, wenn man in seiner Familie Menschen hat, die wissen, was es bedeutet, ein Streichinstrument zu spielen, die wissen, was es bedeutet, zu üben jeden Tag und die einen auch vielleicht manchmal beim Üben oder überhaupt so auf seinem Weg, Musiker zu werden, zur Seite stehen können. Ist das so? Haben Sie das auch als eine große Unterstützung gesehen, dass Ihre Familie so musikalisch ist?
0: Ja, ich würde jetzt sagen, mein Vater ist vielleicht nicht das größte Vorbild fürs Üben. Das hat er früher gemacht. Klar, natürlich ist das hilfreich, weil ich weiß, dass ich, wenn es eine Situation gibt, wo ich mich unwohl fühle oder wo ich einfach Fragen habe, dann kann ich mich immer einfach an beide wenden, an Papa und Tanja. Oder dass ich ihm einfach ein Video von mir schicke, wie ich was spiele. Klar, das ist natürlich ein Vorteil. Ja.
1: Und gab es manchmal auch Konflikte beim Üben mit den Eltern? Also wenn vielleicht dann, wenn man noch ganz jung ist und dann will auf einmal der Papa irgendwie mit einem da eine Stelle probieren und man denkt eigentlich, geh mir nicht auf die Nerven?
0: Das stellt sich dann natürlich ein. Es ist einfach so was ganz Natürliches beim Größerwerden, ja, dass die Eltern wollen irgendwas und dann kommt irgendwann der Punkt, wo man einfach das überhaupt nicht möchte. Und dann muss es natürlich einfach eine andere Schiene geben, dass man dann irgendwie einen tollen Lehrer hat oder sowas. Und dann kommt einfach das stärker eigengeführte Interesse mit ins Spiel und dann läuft es von alleine.
1: Ich habe es eingangs schon erwähnt, Sie sind in Bad Homburg in der Rhein-Main-Region aufgewachsen. Ja. Vielleicht mal ganz grundsätzlich gefragt, was verbinden Sie mit dieser Region, mit Hessen?
0: Also ich denke immer als erstes eigentlich an meine Freunde aus der Schule und aus dem Umfeld, aus dem musikalischen Umfeld auch. Und unsere Abenteuerchen in Bad Homburg und Umgebung. Da denke ich als erstes dran und dann, klar, ist es schön, in Bad Homburg groß zu werden. Ja, es ist keine super Großstadt, ja, was dann auch seine Limitationen hat, aber man ist auch schnell in Frankfurt, was für mich dann der große Vorteil war, dass ich dann bei Sonne Müller Hombach Unterricht nehmen konnte. Innerhalb von einer halben Stunde bin ich da hingefahren. Das war eine lange Zeit und sehr wichtig für mich. Ja.
1: Und Sie haben Abenteuer angesprochen. Hatten Sie auch ein paar Abenteuer im Landesjugend-Sinfonieorchester Hessen? Gab es da auch schöne Geschichten?
0: Ja. Gehe ich jetzt nicht weiter drauf ein.
1: Wir bewahren Stillschweigen darüber. Simon Tetzlaff, mittlerweile sind Sie längst aus dem Alter raus, als Ihre Eltern noch mit Ihnen zusammengeübt haben. Sie sind heute Profi-Cellist und haben im Dezember 2025 Ihr Debütalbum auf den Markt gebracht mit Werken von Soltan Kodály, Jean Sibelius und Eugène Ysaÿe. Ja. Und einen Titel von dieser CD wollen wir jetzt hören, den zweiten Satz, das Intermezzo aus der Sonate für Cello Solo in C-Moll von Ysaÿe. Und danach sprechen wir noch ein bisschen über dieses Debütalbum.

0: Intermezzo poco allegretto e grazioso, so ist dieser Satz aus der Sonate für Solocello in C-Moll von Eugène Auguste Isaïe überschrieben. Der Solist dieser Aufnahme war Simon Tetzlaff und er sitzt mir hier im Studio gegenüber. Das war ein Ausschnitt aus Ihrem Debütalbum mit Werken von Kodály, Sibelius und Isaïe. Ich habe es vorhin schon erwähnt. Wie kam es dazu, dass Sie diese CD aufgenommen haben und warum haben Sie genau diese drei Komponisten ausgesucht?
1: Der Anstoß für die Aufnahme kam durch ein schönes Event für mich, und zwar, dass ich glücklich genug war, den Starker Award zu gewinnen, was ein amerikanischer Preis ist, von der Starker Familie organisiert. Und für so eine CD-Aufnahme braucht man generell einfach auch ein finanzielles Backing, um sich die Zeit zu erlauben und um alles Mögliche drumherum zu bezahlen. Mhm. Und das war dann plötzlich für mich möglich. Und dann habe ich mir Gedanken gemacht, was ich ganz gerne aufnehmen möchte. Und Sibelius habe ich was gesucht, weil es einer meiner Lieblingskomponisten ist. Und dann habe ich gesucht, was gibt es für Cello, was man machen kann. Generell die Idee dahinter war schon auch, jetzt nicht nochmal Brahms-Sonaten aufzunehmen, sondern ein bisschen Stücke auszusuchen, die noch nicht so oft aufgenommen wurden und die vielleicht auch neu sind für die Zuhörer. Und da hatte ich den Isaïe auch schon auf dem Schirm, weil ich die Sonate fantastisch finde und total typisch Isaïe. Und die ist eigentlich kaum, auch bei Cellisten, kaum im Repertoire. Deswegen war das eigentlich ein No-Brainer für mich. Und Kodály ist einfach so ein wahnsinnig starkes Stück und so eine große Aufgabe. Und ich habe schon auch Lust, mir immer große Aufgaben zu stellen. Und da kam das sehr gelegen, dass ich dann einfach diese Solostück-Auswahl machen konnte und das dann loswerden konnte. Ja.
0: Für so eine CD-Aufnahme muss man sich aber nicht nur genau überlegen, welche Stücke man aufnehmen will, sondern man braucht auch ein Cello, auf dem man diese Musik gut zum Klingen bringen kann. Man ist vermutlich als Musiker sehr lange, vielleicht sogar immer auf der Suche nach dem richtigen, dem einen Instrument. Ja. Haben Sie mittlerweile das Richtige gefunden für sich?
1: Vielleicht bald. Also die CD ist auf einem schönen Viom aufgenommen, was ich 6 Jahre lang von der Deutschen Stiftung Musikleben hatte. Und ich bin klanglich mit der Aufnahme, mit dem Cello sehr zufrieden. Es ist schwer, damit umzugehen mit dem Viom. Und was ich jetzt spiele, ist viel einfacher zu bedienen. Und ich suche eben jetzt noch nach dem Sweet Spot von, okay, der Klang hat wirklich alle Dimensionen, die ich haben möchte und ist vielleicht auch umgänglich.
0: Und was muss man da machen, wenn man sozusagen diesen Sweet Spot sucht? Muss man sich dann ein Cello bauen lassen, was genau das erfüllt?
1: Also ich war jetzt schon einige Monate auf der Suche nach einem Instrument und ich habe ein modernes Cello in London probiert, von dem ich überzeugt war, das macht mich wirklich, wirklich glücklich. Dann wurde mir leider gesagt, dass es schon verkauft ist. Und das heißt, ich habe mir dann einfach genau das bestellt. Es war ein Guadagnini-Modell und die wissen einfach sehr viel über das Instrument, was sie da kopieren. Mhm. Und dann habe ich mir genau das gewünscht von Pierre Smets in Brüssel, der das gerade baut. Und da bin ich natürlich einfach sehr, sehr gespannt drauf, wie das dann am Ende rauskommt, weil natürlich jedes Instrument kommt am Ende ein bisschen anders raus. Mhm. Ja.
0: Und können Sie es vielleicht noch ein bisschen beschreiben, was Ihnen an einem Cello wichtig ist? Was muss das mitbringen? Welche Eigenschaften? Also was brauchen Sie, Simon Tetzlaff, bei Ihrem Cello?
1: Bei meinem Cello? Also wahnsinnig wichtig ist mir eine schöne A-Seite. Dass man das Gefühl hat, ah, okay, der Klang ist irgendwie voll und groß und seidig und schön. Also schön ist halt dieses sehr pauschale gesagte Wort, ja, aber das und die anderen Seiten sind natürlich auch wichtig. Ja. ein großer Teil des Klanges kommt natürlich auch, wenn das Instrument gut bassfähig ist und einfach einen großen, schönen Bass hat, dann trägt die A-Seite natürlich auch weiter. Also das baut natürlich darauf auf. Und jetzt habe ich aber auch gemerkt, für mich ist einfach eine gewisse Spielbarkeit, dass man das Gefühl hat, man muss nicht für jeden Ton, bis er dann wirklich da ist, arbeiten. Also einfach eine gewisse Responsiveness wenn es die im Instrument gibt, dann bin ich extra glücklich.
0: Also das Cello muss auch ein bisschen von selbst anspringen. Der Motor, es darf nicht nur Kraft sein, die das auslöst, sondern es muss auch von selbst ein bisschen mitkommen. Ja. Wir kommen zur nächsten Musik und die stammt von einem der drei Komponisten, die Sie auch auf Ihrer ersten CD verewigt haben, von Jean Sibelius. Sie haben schon gesagt, das ist einer Ihrer Herzenskomponisten, Ihrer Lieblingskomponisten. Sie haben den ersten Satz aus der zweiten Sinfonie in D-Dur mitgebracht. Warum genau dieses Stück? Was fasziniert Sie daran?
1: Das kann ich noch präziser sagen, denke ich, nachdem wir durchgehört haben. Aber es ist ein Stück, was mir immer sofort die visuelle Vorstellungskraft beflügelt und ich mir eine detaillierte Landschaft vorstelle und mich fühle quasi, als würde ich über was fliegen. Tolle Musik und so eine Größe und so eine detailreiche Geschichte, die erzählt ist.
0: Wir können hier einfach danach noch ein bisschen drüber sprechen, wenn wir es gehört haben. Ja. Wir hören einen Ausschnitt daraus. Es spielt das Lahti Symphony Orchestra unter der Leitung von Osmo Wenske.

0: Das finnische Lach, die Symphony Orchestra mit einem Ausschnitt aus der zweiten Sinfonie von Jean Sibelius. Mein heutiger Gast, Simon Tetzlaff, hat sich diese Musik gewünscht. Und jetzt, wo wir die Musik gehört haben, können Sie vielleicht noch ein bisschen genauer beschreiben, was Sie daran so berührt, dass Sie sagen, das eröffnet mir eine unglaubliche Weite, einen weiten Blick und wirft meine Fantasie an?
1: Was für eine geniale Harmonik da drin steckt. Und alles daran erinnert mich an natürliche Vorgehen. Die Hörner, die eben diese unglaubliche Weite ausdrücken. Sibelius benutzt Fagotte wie niemand sonst es benutzt. Das ist echt jedes Mal fantastisch. Und ich werde sofort transportiert nach Dänemark, wo wir mit der Familie immer Urlaub gemacht haben. Und ich denke sofort an Wellen und riesige Sandstrände und ja, eben Luft und diese Dinge eröffnet mir sich sofort.
0: Über eine Sache haben wir bis jetzt noch gar nicht gesprochen, nämlich über Ihre Studienzeit. Sie waren schon als 15-jähriger Jungstudent im Fach Cello an der Hochschule für Musik und Darstellende Kunst in Frankfurt. Danach sind Sie mit 17 zum richtigen Studium, dann nach Rostock gezogen, dann waren Sie noch in München, in Salzburg, in Los Angeles. Gab es eine Station, die für Sie besonders prägend war, wo Sie besonders viele Inspirationen für Ihr Cellospiel mitgenommen haben?
1: Das ist natürlich schwer, wenn man einen Ort und eine Person heraushebt, dann wirkt es quasi so, als wären die anderen weniger wichtig. Also alle waren fantastische Lehrer. Aber ich denke, es hat nochmal für mich persönlich gab es einen großen Schritt, als ich bei Clemens Hagen im Mozarteum in Salzburg angefangen habe.
0: Der Cellist des Hagen-Quartetts, des berühmten.
1: Genau. Ja, das war ein entscheidender Schritt auf jeden Fall. Ja.
0: Was haben Sie genau von ihm mitgenommen für Ihren weiteren Weg als Cellist?
1: Oh, das ist auch sehr schwer, das so zusammenzufassen. Ich habe sehr, sehr viel über einfach sehr detailreiche Klangentwicklungen und warum welches Intervall wie und warum welche Harmonie wie. Einfach diese Überlegungen, die irgendwie sehr grundlegend sind, die man dann auf alles anwenden kann, was man spielt. Und das ist wahnsinnig wichtig, dass man eben nicht nur, okay, ich habe jetzt dieses Stück mit diesem Lehrer geübt und dann kann man das Stück gut spielen, sondern dass man aus dem Studium rausgeht und man denkt, okay, ich kann jetzt eigentlich mit jeder Musik umgehen, weil ich irgendwie ein grundlegendes Verständnis mehr arbeiten konnte, zu einem gewissen Grad, wie ich Musik generell anschaue.
0: Musikalisch machen wir jetzt einen kleinen Schnitt und wechseln das Genre, aber bevor ich Sie danach frage, was Sie mit Ihrem nächsten Musikwunsch verbinden, vielleicht nochmal ganz grundsätzlich nachgefragt, spielen Musikgenres abseits der Klassik eine Rolle in Ihrem Leben?
1: Sicher, ich bin eigentlich die ganze Zeit am Musik hören, also es ist fast ein bisschen zu viel, könnte man von außen gesehen sagen, ja, dass ich immer die AirPods dabei haben musste. Aber ich höre sehr gerne Musik, die keine klassische Musik ist, sicher, ja.
0: Den Song, den wir jetzt gleich hören werden, den hat die Band Portishead aus Bristol geschrieben. Ja. Er trägt den Titel It Could Be Sweet, es könnte süß sein, es könnte schön sein. Wann sind Sie zum ersten Mal mit diesem Song in Berührung gekommen? Was löst dieser Song in Ihnen aus?
1: Das war während der Zeit, als ich in Los Angeles studiert habe. Und ich erinnere mich, dass es für mich eine große Entdeckung war, dass ich in dieser Musikrichtung, wo ich so, also 80er Jahre Trip-Hop nennt sich das, kenne ich sonst kaum was. Und dann habe ich diesen Song gehört und war so, wow, das ist ernsthafte Musik. Und das ganze Album ist toll und es gibt viele Sachen, die auch in der Nähe sind. Also die, sagen wir mal, benachbarte Musik ist, die ich auch super finde. Ja.
0: Können Sie das noch ein bisschen beschreiben, was genau Sie daran so ernsthaft finden, dass Sie sagen, das ist eine ganz eigene Art und Weise, sich mit Popmusik auseinanderzusetzen, die Portishead in diesem Stück betreibt?
1: Ja, wahnsinnig sensibel gesungen und instrumentiert, was Persönliches erzählt und intelligent mit der Instrumentierung umgegangen, die irgendwie überraschend ist, aber passt. Also diese Dinge finde ich genial in dem Stück.

0: die britische Band Portishead mit It Could Be Sweet. Wir sind schon fast wieder am Ende dieser Sendung angekommen und weil wir im Laufe dieser Stunde die meiste Zeit ja eigentlich immer auf das bisherige Leben des Gastes zurückschauen und über ihre Erfahrungen ja gesprochen haben, stelle ich jedem Gast zum Schluss immer noch diese Frage und die lautet: Was würden Sie sich für Ihre musikalische Zukunft wünschen, Simon Tetzlaff?
1: Ich wünsche mir mehr von dem, was gerade jetzt schon passiert. Also schöne Konzerte mit Leuten zu spielen, die ich gern habe. Das ist, glaube ich, einfach der Traum von jedem von uns. Und das Vollzeit zu tun, wenn ich das machen kann, dann bin ich glücklich. Ja.
0: Wir kommen damit auch zur letzten Musik auf Ihrer Wunschliste. Wir hören jetzt gleich den ersten Satz aus Franz Schuberts Klaviersonate in B-Dur, Deutschverzeichnis 960, gespielt von Lars Vogt, der mit ihrem Vater Christian und ihrer Tante Tanja Tetzlaff gemeinsam im Trio gespielt hat und der leider 2022 im Alter von nur 51 Jahren viel zu früh verstorben ist. Ja. Was genau verbinden Sie mit dieser Aufnahme von Lars Vogt?
1: Ich habe die Aufnahme am meisten gehört, als er noch am Leben war. Und die hat mich total geprägt, was Musikliebe angeht und was Interpretation auch angeht, klar. Und was Schubert angeht, sodass ich ihn wirklich einen der allergrößten Komponisten finde. Und das Stück, finde ich, geht absolut an die Substanz, geht um Ewigkeit und um Tod und Zärtlichkeit. Also das Höchste von dem Höchsten, sagen wir mal so. Und natürlich nimmt es noch eine andere Dimension an, jetzt wo Lars Vogt verstorben ist, was es dann noch tiefer macht. Ja, ja.
0: Simon Tetzlaff, vielen Dank, dass Sie bei uns waren und Ihre Musik und Ihre Gedanken für diese Stunde mit uns geteilt haben.
1: Ja, ich freue mich.
0: Und der Pianist Lars Vogt beschließt dieses Gespräch mit Musik von Franz Schubert. Mein Name ist Maximilian Peter. Vielen Dank für Ihr Interesse und machen Sie es gut.

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3: 16 Uhr. Großbritannien kündigt Social-Media-Verbot für Teenager an. Neue Spekulationen über iranische Maut für Straße von Hormuz. Sohn von norwegischer Kronprinzessin wehrt sich gegen Haftstrafe. Das Wetter: am Nachmittag viele Wolken, im Norden auch etwas Regen, 16 bis 23 Grad. Mein Name ist Heiko Schneider. Australien hat den Anfang gemacht. Jetzt plant auch Großbritannien ein Verbot sozialer Medien für Jugendliche unter 16 Jahren. Das hat die britische Regierung angekündigt. Aus London Christoph Brössel.
4: Betroffen sind Snapchat, TikTok, Instagram, YouTube, Facebook und X, jedoch nicht der Messenger-Dienst WhatsApp. Premierminister Keir Starmer sagte, Social Media mache Kinder unglücklich. Inhalte seien gefährlich und darauf ausgerichtet, abhängig zu machen. Die Regierung prüft außerdem nächtliche Verbote und obligatorische Pausen beim Endlos-Scrollen für Jugendliche unter 18. Details sollen im Juli bekannt gegeben werden.
3: In Deutschland lehnt der Ethikrat ein pauschales Mindestalter für die Social-Media-Nutzung ab. Der Iran erwägt offenbar, künftig Gebühren für die Schifffahrt durch die Straße von Hormuz zu erheben. Die Nachrichtenagentur Tasnim meldet, für 60 Tage solle die Durchfahrt kostenlos sein. Danach sehe der Iran vor, Gebühren zu erheben. Das wolle man im Rahmen eines möglichen Abkommens mit den USA festlegen. Eine offizielle Bestätigung aus Teheran gibt es bislang nicht. Gebühren für die Durchfahrt würden gegen internationales Seerecht verstoßen. Berufung angekündigt. Der Sohn von Norwegens Kronprinzessin Mette-Marit, Marius Borg Høiby, war heute Morgen von einem Gericht in Oslo zu 4 Jahren Haft verurteilt worden. Er will teilweise dagegen juristisch vorgehen. Das hat jetzt sein Anwalt mitgeteilt. ARD-Korrespondentin Jana Sinram.
5: Marius Borg Høiby werde die Verurteilung wegen 2 Vergewaltigungen nach norwegischem Recht und Missbrauchs in der Beziehung zu einer Ex-Freundin nicht akzeptieren. Er sei weiter der festen Überzeugung, unschuldig zu sein. Deshalb werde man gegen diese Teile des Urteils in Berufung gehen. Das Osloer Bezirksgericht hatte Høiby heute früh in 34 von insgesamt 40 Anklagepunkten schuldig gesprochen. Vom Vorwurf 2 weiterer Vergewaltigungen sprach es ihn aus Mangel an Beweisen frei.
3: Viele Reformen, wenig Fortschritt. So lautet die Bilanz des aktuellen nationalen Bildungsberichts, der in Berlin vorgestellt worden ist. Durch die vielen Herausforderungen wie Zuwanderung, Inklusion, Digitalisierung und Fachkräftemangel stehe das deutsche Bildungssystem unter Druck. Von der frühkindlichen Bildung bis zur Weiterbildung im Beruf. Wie erfolgreich Schulbildung und anschließende Berufsausbildung sind, hängt laut den Forschern weiter stark von der sozialen Herkunft ab. Häufig bestünden schon vor Schulbeginn ungleiche Startbedingungen. Heute wird in ganz Deutschland zum zweiten Mal der sogenannte Veteranentag begangen. Auch im Frankfurter Rathaus Römer wird gerade allen ehemaligen oder aktiven Männern und Frauen der Bundeswehr gedankt. Bei der Veranstaltung im historischen Kaisersaal sind Vertreter von Politik und der Bundeswehr dabei. Wegen des Veteranentags sind heute auch alle öffentlichen Gebäude in Hessen beflaggt. Europameister und Mitfavorit Spanien startet heute in die Fußball-WM der Männer. Anpfiff in Atlanta ist um 18 Uhr unserer Zeit gegen Kap Verde. Um 21 Uhr beginnt in Seattle die Partie Belgien gegen Ägypten. Um Mitternacht trifft Saudi-Arabien in Miami auf Uruguay. Und um 3 Uhr in der Früh spielt der Iran in Inglewood gegen Neuseeland. Und das waren die Nachrichten. Das Wetter. Noch ist es teilweise dicht bewölkt, im Norden kann es auch etwas regnen. Zum Abend hin zeigt sich mehr und mehr die Sonne. Bei maximal 16 bis 23 Grad. In der Nacht gehen die Temperaturen zurück auf 13 bis 6 Grad. Morgen wird es wieder wechselhaft bei höchstens 21 bis 28 Grad. Die weiteren Aussichten: Es wird schwül, meist trocken und die Temperaturen steigen auf bis zu 30 Grad am Mittwoch, am Donnerstag bis zu 34 Grad. Die Zeit 16.04 Uhr.
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6: Und dazu begrüßt sie heute Christiane Hillebrand. Schön, dass Sie uns zuhören. Und wir beginnen mit Musik von Robert Schumann.

Die Nummer 3 aus den Fantasiestücken, Opus 73, haben wir hier gehört von Robert Schumann, Rasch und mit Feuer. Und gespielt haben hier Claudio Borges Cello und Peter Notsch Klavier. Und damit herzlich willkommen zu H2 Kultur am Montagnachmittag. Wir sind heute zu Besuch auf dem Hessentag in Fulda. Dann schauen wir bei Restaurierungsarbeiten im Städel zu. Eines der größten Rembrandt-Bilder wird dort gerade restauriert. Und in Berlin gibt es aktuell im Schloss Bellevue Kunst zu erleben, im leergeräumten Amtssitz von Bundespräsident Frank-Walter Steinmeier. Dazu gleich mehr nach Musik von Georg Philipp Telemann. Und da hören wir jetzt Musik für Blockflöte, Streicher und Basso Continuo aus der Suite A-Moll, den dritten Satz R à l'Italienne. Das Kölner Kammerorchester spielt unter Helmut Müller-Brühl und Solist ist hier Daniel Rutert.

0: 16 Uhr und gleich 16 Minuten haben wir es. Sie hören H2 Kultur am Montagnachmittag. Und wir schauen nach Berlin. Dort gibt es zurzeit Kunst im Schloss Bellevue. Der Amtssitz von Bundespräsident Frank-Walter Steinmeier ist leergeräumt und wird zum Ausstellungsraum auf Zeit. Während sein Amtssitz saniert wird, öffnet Bundespräsident Frank-Walter Steinmeier das Schloss Bellevue für eine ungewöhnliche Kunstaktion. 2 Wochen lang verwandelt die Akademie der Künste Berlin die historischen Räume in eine Pop-up-Galerie und schafft damit einen seltenen Blick auf einen Ort, der sonst vor allem politische Bühne ist. Isabel Karas nimmt uns mit in die jetzt halligen Räume.
1: Selbst der Bundespräsident muss kurz innehalten, weil sein Amtssitz plötzlich anders klingt.
2: Sie sind gerade durch diese freien

0: zum Ausstellungsstück geworden ist. Als kleine Figur, 36 cm groß, aus dem 3D-Drucker. Für Mitkurator No steckt hinter dem Mini-Steinmeier eine grundsätzliche Frage.
1: Wie können wir Repräsentation heute anders denken? Die Person allein wird das nicht schaffen. Die Institutionen allein werden das nicht schaffen, sondern wir brauchen die Teilhabe der Menschen, damit wir Demokratie und Freiheit für die Zukunft verteidigen.
0: Wer jetzt eine Ausstellung mit klarer politischer Botschaft erwartet, liegt allerdings daneben. Die Künstlerinnen und Künstler konnten selbst entscheiden, was sie an diesem besonderen Ort zeigen wollen.
1: Das ist hier kein Freiraum, den uns der Bundespräsident einräumt, damit wir hier mal eins draufhauen, sondern wir haben noch mal sehr bewusst gefragt, was ist die politische Bedeutung von Kunst?
0: Ausschließlich politische Botschaften abzuliefern schon mal nicht. Eher Fragen aufwerfen und neue Blickwinkel eröffnen. Und genau darin sieht auch Frank-Walter Steinmeier ihre Rolle. Kunst soll sich einmischen können.
2: Eine Demokratie ohne freie Kunst verliert die Fähigkeit zur Selbstkritik. Und eine Kunst ohne Freiheit verliert ihre gesellschaftliche Relevanz.
0: Diese Bedeutung für die Gesellschaft, das macht Steinmeier deutlich, sei aus seiner Sicht zuletzt etwas in den Hintergrund geraten. Die Ausstellung im Bellevue soll dem etwas entgegensetzen.
2: Kunst braucht vielleicht auch Gelegenheiten wie diese. Die Einladung in den öffentlichen Raum mit der Bitte, sich zu den Zäsuren und Veränderungen im politischen Alltag zu Wort zu melden.
0: Für 2 Wochen bekommt sie diesen Raum nun mitten im Amtssitz des Bundespräsidenten.
3: Die Pop-up-Kunstaktion im leeren Schloss Bellevue. Isabel Karas hat sich vor Ort umgesehen. Arkady Volodos hören wir jetzt am Klavier mit Musik von Georges Bizet, und zwar die Carmen-Variationen, hier bearbeitet für Klavier.

Variationen über ein Thema aus Carmen von Georges Bizet. Die Fußballweltmeisterschaft hat begonnen und wenn Millionen Menschen gemeinsam jubeln, Fahnen schwenken und mitfiebern, dann entsteht oft ein starkes Wir-Gefühl. Kann Fußball Menschen verbinden, Hoffnung geben und das gesellschaftliche Miteinander stärken? Das ist Thema morgen früh in HR2 hingehört. La Ola, das große Wir. Ja, und wenn das gelingt, warum gelingt das ausgerechnet mit dem Fußball? Wir wollen von Ihnen wissen, schauen Sie die Fußball-WM 2026 und fiebern Sie mit oder haben Sie wegen der politischen Umstände kein Interesse? Schreiben Sie uns direkt ins Studio. Sie können uns mailen unter hr2@hr.de oder Sie können anrufen und Ihre Nachricht unter der Nummer 069 155 2225 aufsprechen. 069 155 2225. Vielleicht hören Sie dann ja auch morgen Ihren Beitrag zum Thema morgen früh gegen kurz nach 7 hier in HR2 Kultur.

0: Aus den 12 Concerti Grossi Opus 6 von Georg Friedrich Händel haben wir hier den vierten Satz aus dem Concerto Grosso Nummer 6 gehört und gespielt hat das Ensemble The English Concert unter Leitung von Trevor Pinnock. Es ist Hessentag in Fulda und es gibt eine Premiere, denn zum ersten Mal präsentieren die katholische und die evangelische Kirche ein gemeinsames Programm. Neben den ökumenischen Gottesdiensten finden auch mehr als 100 ökumenische Veranstaltungen während des 10-tägigen Landesfestes statt. Und unsere Hessentagsreporterin Silvia Ritter hat sich das gestern mal vor Ort angeschaut und berichtet.
1: Durch die großen braunen Türen strömen die Besucher in die katholische Stadtpfarrkirche. Für 10 Tage ist aus der prachtvollen Barockkirche mitten in der Stadt die Hessentagskirche geworden. Sie ist allerdings nur einer von vielen Anziehungspunkten, erzählt Pfarrerin Jana Koch-Zeissig.
2: Der Hessentag bietet für uns natürlich die Möglichkeit zu sagen, wir sind mittendrin und wir gehen raus und wir gucken, wo die Menschen sind. Und ich finde, das Riesenrad ist prädestiniert. Das ist Segen zwischen Himmel und Erde.
1: 15 Minuten von der Stadtpfarrkirche entfernt steht das 45 Meter große Riesenrad. An jedem Nachmittag ab 15 Uhr können die Hessentagsbesucher hier einen Segen empfangen, in der Segensgondel.
2: Und dann drehen sie. 5 Runden, 7 Minuten dauert die ganze Fahrt und auf der Fahrt führen sie ein kleines Gespräch. Gibt es vielleicht was, wofür sie sich Segen wünschen? Auf dem höchsten Punkt kriegen sie dann einen Segen mit auf den Weg. Und am Ende auch ein kleines Segensbändchen, dass sie sich gut dran erinnern und gesegnet ihren Weg über den Hessentag fortsetzen können.
1: Zum Beispiel in die Fuldaaue. Chöre und Bands treten hier auf der Himmelsbühne auf, mitten in der Natur. Ein Höhepunkt ist auch der große ökumenische Open-Air-Gottesdienst in der Domplatz-Arena, den neben der Bischöfin der evangelischen Kirche auch Fuldas Bischof Michael Gerber mitgestaltet.
3: Ich glaube, ein Ziel sind wir gerade dabei, es schon zu erreichen. Das ist nämlich das, dass wir uns in so einem gemeinsamen großen und komplexen Projekt als wirklich im Herzen eins, evangelisch-katholisch, erfahren. Ein weiteres Ziel ist, dass sie einen Impuls mitnehmen für ihr Leben, für ihr Herz, dass ihr Herz stärkt, gerade auch in den Herausforderungen, die sie in dem Alltag zu bewältigen haben.
1: Mehr als 5000 Menschen besuchen den ökumenischen Gottesdienst am Sonntag. 300 Musiker wirken bei der Gestaltung unter dem Motto »Im Herzen eins« mit. Das Fazit der Gottesdienstbesucher?
4: Es war sehr bewegend und sehr, sehr schön. Wir haben uns gefreut, dass wir an so einem ökumenischen Gottesdienst teilnehmen konnten.
5: Ganz wichtig, gemeinsam was zu machen. Nicht jeder sein eigenes Süppchen kochen.
6: Und dann, wenn so viele sind und dann das Gemeinschaft, wie im Herzen sind wir eins, ne? Einfach toll.
7: Ich bin sowieso Befürworter, dass die Ökumene einfach, dass die Kirchen mehr zusammenrücken. Ja? Das wollte ich immer mal erleben.
1: Zurück in der Hessentagskirche. Hier am Eingang kleben viele kleine rote Herzen. Darauf tauschen die Besucher Wünsche aus. Sie nehmen sich selbst ein Herz weg und lassen ein anderes da. Frieden, Fröhlichkeit, Freude und Glück ist auf den Zetteln in Herzform zu lesen. Bischöfin Beate Hofmann.
8: Mir ist wichtig, dass Menschen durch diese Begegnung mit dem im Herzen eins darüber nachdenken, was sie mit anderen Menschen eint, um auf die Spur zu kommen, was eben gesellschaftlichen Zusammenhalt stärkt. Weil ich glaube, das ist hier exemplarische Erfahrung dafür, was Gemeinschaft schafft und Menschen verbindet.
0: Zum ersten Mal gibt es ein gemeinsames Kirchenprogramm auf dem Hessentag. Silvia Ritter war für uns gestern in Fulda vor Ort. Und der Hessentag, der läuft noch bis zum 21. Juni.

Ein Scherzo molto vivace, so ist dieser Satz überschrieben. Der dritte Satz aus dem Klavierquintett A-Dur Opus 81 von Antonín Dvořák. Ja, sehr lebhaft. Und das haben wir hier auch gehört. Gespielt hat das Emerson String Quartet zusammen mit dem Menachem Pressler am Klavier. Die nächste Musik kommt von Georg Anton Bender. Georg Anton Bender war ein böhmischer Komponist und Hofkapellmeister. Er hat von 1722 bis 1795 gelebt und er ist einer der bedeutendsten europäischen Komponisten des 18. Jahrhunderts, neben Mozart auch einer der Wegbereiter des deutschen Singspiels. Er hat aber nicht nur für die Bühne geschrieben, er hat auch über 40 Konzerte komponiert und 30 Sinfonien. Und wir hören jetzt aus seiner Sinfonie Nummer 6 den dritten Satz, ein Allegro.

0: Das Kammerorchester Karl Philipp Emanuel Bach hat hier unter Leitung von Hartmut Hähnche gespielt den dritten Satz aus der sechsten Sinfonie von Georg Anton Bender.
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0: Und da liest Sandra Hüller jetzt ein Gedicht von Rolf Bossert.
2: Lied. Wohin mich mein Weg heute führt, ich weiß es am Morgen noch nicht. Am Abend dann, peinlich berührt, auf der Milchstraße wieder kein Licht. Verbotsschilder sprechen für sich und dennoch, ich pfeif aufs Verbot. Im Sternenwald füttere ich den großen Bären mit Brot. So treib ich seit einiger Zeit. Dem Herrgott begegne ich kaum. Ein paar Mal nur sehe ich ihn weit verloren im krummen Raum. Langsam kommt dann die Müdigkeit auf. Ich habe das Trampen verlernt. Ich schlage mein Himmelszelt auf, einen Steinwurf vom Weltall entfernt.

0: Ja, diese Musik müssen wir jetzt hier richtig ausklingen lassen. Das war eine elegische Melodie für Streichorchester. Zwei elegische Melodien für Streichorchester Opus 34 hat Edward Grieg geschrieben. Das war hier die Nummer 2 mit dem Titel Letzter Frühling. Und wir haben das San Francisco Symphony Orchestra gehört unter Michael Tilson Thomas. Es geht um ein Gemälde und es ist eines der größten Gemälde, die Rembrandt je gemalt hat und auf jeden Fall auch eines der Schätze des Frankfurter Städelmuseums, die Blendung Simpsons. Dieses rund 2 auf 3 Meter große Werk ist fast 400 Jahre alt und das hat man ihm leider auch angesehen, denn die Farben wirken vergilbt und waren zum Teil kurz vor dem Abblättern. Deshalb wird das beeindruckende Gemälde jetzt fachgerecht im Städel restauriert und Yvonne Koch konnte das beobachten.
1: Das Riesengemälde nimmt fast die ganze Wand ein in der Werkstatt des Städels. Das hat den Vorteil, dass sich das Restauratorenteam nicht in die Quere kommt. Linda Schmidt steht gerade auf einem Gerüst und bearbeitet die dunkelste Stelle des Rembrandt-Werks, links oben, mit einer Art Wattestäbchen.
2: Wir sind dabei, den Firnis abzunehmen, die obere durchsichtige Harzschicht, die aber vergebt und vergraut und die nehme ich jetzt gerade ab.
1: Neben sich auf dem Gerüst hat sie verschiedene Döschen, Fläschchen und filigranes Werkzeug, das fast wie Operationsbesteck aussieht.
2: Ich arbeite mit Lösungsmitteln, die wir vorher getestet haben in allen unterschiedlichen Farbpartien des Bildes, um zu wissen, dass die Lösungsmittel nicht die Originalmalerei angreifen.
1: Es sind viele Schichten, die im Laufe der Zeit auf die Originalfarben von Rembrandt aufgetragen wurden. Aber oberhalb der blutigen Szene, in der Soldaten Simson gerade ein Auge ausstechen, sieht man sogar als Laie, dass dort die Farben anders aussehen. Heller zwar, aber auch matt. Genau das ist die Stelle, wo die Originalfarbe schon freigelegt ist, die die Meister Rembrandt 1636 persönlich auf die Leinwand gebracht hat. Und ja, da wird selbst Werkstattleiter Stefan Knobloch etwas andächtig.
3: Man kommt nicht drum rum, bei Rembrandt Partien zu finden, wo man sieht, er ist wahnsinnig modern und seiner Zeit einfach voraus. Beim Pinselduktus hat man manchmal den Eindruck, man steht vor einem Impressionisten. Da sind andere Zeitgenossen viel konventioneller, sehr handwerklich. Und das ist richtig wild dagegen, das ist wirklich expressiv dagegen.
1: Aber schon wird Knobloch wieder geschäftig. Er klemmt sich wieder hinter das Stereomikroskop, das ganz am unteren Rand des Bildes aufgebaut ist. Knobloch schaut konzentriert durch die Linsen, während die eine Hand ganz vorsichtig mit einem Miniföhn hantiert. Denn auf dieser Stelle im Bild liegt noch eine feine Wachsschicht.
3: Und dieses Wachs hat man in früherer Zeit gerne als Konservierungsmittel benutzt, was man heute nicht mehr tut, weil es eine absolut irreversible Maßnahme ist. Das heißt, wenn einmal Wachs im Gefüge eines Bildes ist, ist das nicht mehr herauslösbar.
1: Deshalb wird das Wachs jetzt vorsichtig erhitzt und der Restaurator versucht an dieser Stelle, die aufgeplatzte Farbe damit wieder zu glätten, also an der Leinwand zu festigen. Millimeter für Millimeter. Und dazwischen legt er über die erwärmte Stelle eine dünne Folie und fährt vorsichtig mit den Fingerkuppen über die Oberfläche. Eine fast zärtliche Bewegung.
3: Ja, man spürt eine Unebenheit, aber das eigentlich Wesentliche ist wirklich der Blick durchs Mikroskop.
1: Wobei das in einer auffällig unbequemen Haltung passiert.
3: Das machen Sie effektiv 2-3 Stunden am Tag und dann ist es besser, die Tätigkeit zu wechseln, weil auch die Konzentration einfach nachlässt.
1: Seit letztem Herbst arbeiten sich Stefan Knobloch und Linda Schmidt von Schicht zu Schicht auf die Originalfarbe herunter. Schon jetzt sind auch Stellen sichtbar, an denen die Farbe schon ganz abgesplittert ist und die weiße Leinwand durchscheint.
2: Wenn wir jetzt aber dann nachher diese Fehlstellen, die jetzt weiß rausblitzen, wieder schließen wollen, dann arbeiten wir nicht mit den Originalpigmenten Rembrandts oder den Originalfarben, sondern da ist das Allerwichtigste, dass diese späteren von uns Zutaten immer reversibel bleiben. Falls man sie irgendwann wieder abnehmen will, dass sie auch immer leicht löslich bleiben und immer anders löslich sind als die Originalmalerei.
1: Insgesamt wird die Restaurierung dieses Meisterwerks mindestens 4 Jahre dauern, schätzt der Werkstattleiter. Und dabei wird es immer wieder Situationen geben, wo auch mal was schiefläuft, betont er. Macht Ihnen das Angst?
3: Angst nicht, aber großer Respekt vor einer atemberaubenden Leistung eines anderen, die man natürlich, je länger man davor sitzt, desto mehr auch schätzen lernt. Und der ist auch notwendig und angebracht.
0: Eines der größten Rembrandt-Bilder wird gerade im Städel restauriert, die Blendung Simsons. Yvonne Koch hat sich den Arbeitsprozess mal näher angeschaut.

Armin Egger hat hier aus der Sonate für Gitarre in D-Dur Opus 77 den dritten Satz gespielt. Es war Musik von Mario Castelnuovo Tedesco. 6:05 haben wir es jetzt. Mit Musik von Franz Schubert geht diese Stunde zu Ende. Das Busch-Trio spielt den dritten Satz aus dem Klaviertrio in B-Dur, Deutschverzeichnis 898. In der kommenden Stunde, da geht es unter anderem um das Deutsche Ledermuseum in Offenbach. Das steht vor einer umfassenden Sanierung im kommenden Jahr und nutzt diesen Moment, um nicht nur das Gebäude zu erneuern, sondern auch das eigene Selbstverständnis zu hinterfragen. Mit der Ausstellung am Wendepunkt blickt das Haus auf seine Museums- und Sammlungsgeschichte zurück und zugleich auf seine Zukunft. Und ich spreche in der kommenden Stunde mit der Direktorin des Deutschen Ledermuseums, Dr. Ines Florschütz in H2 Kultur gegen 10:05.

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5: 17 Uhr. Merz fordert vor G7-Gipfel freien Schiffsverkehr durch Straße von Hormus. Großbritannien kündigt Social-Media-Verbot für Teenager an. Europameister Spanien startet in die Fußball-WM. Das Wetter morgen wechselhaft mit teils kräftigen Schauern und Gewittern, 21 bis 28 Grad. Mein Name ist Heiko Schneider. Nach der Einigung der USA und des Iran auf ein Rahmenabkommen richtet sich der Blick auf den G7-Gipfel in Evian. Mit Spannung wird dort US-Präsident Trump erwartet. Bei dem Treffen der 7 führenden Industrienationen dürfte es auch um weitere Details der Vereinbarung gehen. Bundeskanzler Merz sagte vor dem Gipfel:
6: Jetzt gilt es, das Vereinbarte zielstrebig umzusetzen. Die Straße von Hormuz muss dauerhaft und uneingeschränkt für die freie Schifffahrt geöffnet werden. Weitere Verhandlungen müssen in den nächsten Wochen sicherstellen, dass Iran sein militärisches Nuklearprogramm nachprüfbar und auf Dauer beendet.
5: Der Iran erwägt offenbar, künftig Gebühren für die Schifffahrt durch die Straße von Hormuz zu erheben. Die Nachrichtenagentur Tasnim meldet, für 60 Tage solle die Durchfahrt kostenlos sein. Danach sehe der Iran vor, Gebühren zu erheben. Das wolle man im Rahmen des möglichen Abkommens mit den USA festlegen. Großbritannien plant ein Social-Media-Verbot für unter 16-Jährige. Das hat Premierminister Starmer mitgeteilt. Er sagte, soziale Medien machten Kinder unglücklich und Heranwachsende würden dort Inhalten ausgesetzt, die gefährlich seien und sie abhängig machten. Das Verbot ist ab dem kommenden Frühjahr geplant. Es soll unter anderem Plattformen wie TikTok, Snapchat und Instagram betreffen, aber nicht WhatsApp. Heute war die Grundsteinlegung. In rund einem halben Jahr sollen schon die ersten Schüler kommen. In Nidderau im Main-Kinzig-Kreis hat der Bau der neuen Oberstufe der Bertha-von-Suttner-Schule begonnen. HR-Reporter Marcel Ronge.
7: Damit gilt das Projekt laut dem Kreisschuldezernenten Yannick Marquardt als die schnellste Schule Deutschlands. Statt auf einen klassischen Schulbau setzt der Kreis auf eine serielle Bauweise. Planung und Bau kommen weitgehend aus einer Hand. Das spart nicht nur Zeit, sondern auch Geld. Statt der ursprünglich veranschlagten 16 Millionen Euro kostet der Neubau knapp 11. Kritik kommt unter anderem von Architekten, die befürchten, dass regionale Mittelständler bei solchen Verfahren benachteiligt werden könnten.
5: Der französische Außenminister Barrot hat empört auf den Angriff auf das Höhlenkloster in Kiew reagiert. Das sei vergleichbar mit einer Bombardierung von Notre-Dame in Paris. Die ukrainische UNESCO-Kommission fordert, Russland aus der UN-Kulturorganisation auszuschließen. Russland bestreitet, für den Brand in der jahrhundertealten Klosteranlage verantwortlich zu sein. Er sei von einer ukrainischen Flugabwehrrakete verursacht worden. Beweise dafür gibt es nicht. Nachher steigt einer der großen Favoriten in die Fußball-WM ein. Spanien spielt um 18 Uhr gegen Kap Verde. Der afrikanische Inselstaat ist WM-Neuling. ARD-WM-Reporterin Maya Gref.
6: Jetzt gilt es, das Vereinbarte zielstrebig umzusetzen. Die Straße von Hormuz muss dauern.
5: Da kommt sie jetzt, hoffe ich. Nein, die Technik spielt nicht mit. Jetzt.
8: Die Furia Roja ist der amtierende Europameister. Auch Belgien hat heute seinen ersten Auftritt bei der WM in Seattle gegen Ägypten. Um 3 Uhr deutscher Zeit steigt dann ein politisch brisantes WM-Spiel. Der Iran, der sich mit dem Gastgeberland USA im Krieg befindet, spielt in L.A. gegen Neuseeland. Und Tunesien soll nach seiner 1:5 Auftaktpleite gegen Schweden seinen Trainer Sabri Lamouchi rausgeworfen haben. Sein Nachfolger soll schon im mexikanischen Monterrey sein, wo Tunesien sein WM-Quartier hat.
5: Und das waren die Nachrichten. Das Wetter. Zum Abend zeigt sich mehr und mehr die Sonne bei Höchstwerten von 16 bis 23 Grad. In der Nacht gehen die Temperaturen zurück auf 13 bis 6 Grad. Morgen wird es wieder wechselhaft mit Sonne, Wolken und teils kräftigen Schauern und Gewittern bei höchstens 21 bis 28 Grad. Die weiteren Aussichten: Es wird schwül, meist trocken und die Temperaturen steigen auf bis zu 30 Grad am Mittwoch, am Donnerstag bis zu 34 Grad. Die Zeit 17.04 Uhr.
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9: Und da geht es weiter mit Christiane Hillebrand und mit Musik von Camille Saint-Saëns.

Allegro Appassionato Opus 43, so heißt diese Musik von Camille Saint-Saëns für Cello und Klavier. Und wir haben hier Steven Isserlis Cello und Pascal Devoyon Klavier gehört. Lucky Luke trifft auf die Brüder Grimm. Flix und Reinhard Kleist, die kreativen Köpfe hinter der neuesten Lucky Luke-Hommage, die Grimm Brothers, sind zurzeit auf exklusiver Lesereise entlang der deutschen Märchenstraße. Das ist ein Thema heute. Außerdem erinnern wir an die große Jazzsängerin Ella Fitzgerald. Heute jährt sich ihr Todestag zum 30. Mal. Und das Deutsche Ledermuseum Offenbach, das steht am Wendepunkt. So heißt eine Ausstellung, die dort bis Anfang 2027 zu sehen ist. Und darüber spreche ich gleich mit der Direktorin Ines Florschütz. Und zwar nach Musik von Franz Doppler. Ein romantisches Bravourstück ist sein Konzert für zwei Flöten und Orchester. Technisch anspruchsvoll, die beiden Solisten hier in der Aufnahme sind Patrick Galois und Kazunori Seo. Sie spielen zusammen mit der Symphonia Finlandia. Und es gibt zwei feurige Ecksätze, dazwischen einen lyrischen Mittelsatz. Und den hören wir hier.

0: Hallo, vielen Dank für die Einladung. Ich freue mich sehr, hier zu sein.
1: In diesem Titel am Wendepunkt, da stecken also sicherlich die baulichen Veränderungen, die anstehen. Da sind Sie an einem Wendepunkt. Aber inwiefern geht es auch um die tiefergehende Frage nach der Neuerfindung des Museumsauftrags?
0: Also Wendepunkte prägen auch die Geschichte des Deutschen Ledermuseums. Sie haben schon angesprochen, 110 Jahre können wir nächstes Jahr feiern. Und das war uns wichtig, einfach zu zeigen, was ist in den vergangenen Jahren passiert? Was macht auch die Vielfalt der Sammlung aus? Und Sie haben noch mal speziell den Auftrag eines Museums angesprochen. Ja, wir haben uns auch verändert in der Hinsicht, dass wir auch unseren Vermittlungsauftrag anders wahrnehmen als vielleicht vor 50 Jahren.
1: Und das arbeiten Sie auch ein bisschen in dieser Ausstellung auf. Vielleicht erzählen Sie mal, was kann man da sehen? Also Sie haben ja in der Sammlung selbst rund 30.000 Objekte. Sie haben in den Jahren 150 Ausstellungen organisiert. Und jetzt wollen Sie sozusagen die Geschichte des Ganzen, haben Sie eben auch nochmal erklärt, darstellen in dieser letzten großen Ausstellung?
0: Ja, also wir haben einen Querschnitt, sage ich mal, die besonderen Sammlungsschwerpunkte des Museums rausgeholt, wie zum Beispiel Offenbacher Lederwaren, ein Einblick in unsere umfangreiche Schuhsammlung oder wir kümmern uns speziell um das Thema Leder, Lederverarbeitung. Wir haben zum Beispiel ein riesiges mechanisches Modell, ein Gerbermodell aus den 1950er Jahren, wieder funktionstüchtig gemacht und rausgeholt. Wir haben wunderbare Ledertafeln, wo Sie unterschiedlichste Lederstücke sehen können. Also all das ist ein Themenbereich. Dann aber auch die Chronologie an sich. Sie können in einer begehbaren Timeline die Geschichte des Ledermuseums leben, durchgehen mit sehr viel historischem Fotomaterial, mit Filmmaterial, mit Zeitungsausschnitten wird hier diese Geschichte, diese 110 Jahre wieder lebendig. Und was wir als neues didaktisches Element auch eingebracht haben in die Ausstellung sind 11 Medientische. Diese Medientische sind mit viel Fotomaterial gefüllt, mit Texten, auch wieder zu den wesentlichen Themen, die eben die Sammlung des Deutschen Ledermuseums ausmachen.
1: Welche Bedeutung hat denn dieses Deutsche Ledermuseum für die Stadt Offenbach?
0: Oh, ich würde sagen, eine sehr große. Einmal ist ja diese Verbindung da. Offenbach war ja mal die lederwarenproduzierende Stadt. Das ist auch so ein bisschen der, sag ich mal, der Ursprungsgedanke, warum wir gegründet worden sind. Wir kommen aus einer Vorbildsammlung heraus, die eingerichtet worden ist für die Auszubildenden. Wir würden heute sagen, für die Designerinnen, Designer, für die Lederwarenbranche. Und jetzt ist es so, die Sammlung hat einen internationalen Stellenwert aufgrund seiner herausragenden Qualität der Objekte. Wir haben weit vor Christi Geburt bis heute Sammlungsobjekte. Also denken Sie nicht nur an Schuhen und Taschen, sondern Minnekästchen. Wir haben Goldledertapeten, wir haben Schattenspiele. Und das ist natürlich auch nochmal ein Highlight für die Stadt Offenbach, dass auch hier Besuchende nach Offenbach kommen, um sich dieses Museum anzuschauen.
1: Stichwort Schuhe. Ich habe gelesen, Joschka Fischers Vereidigungsschuhe sind auch in der Ausstellung mit dabei.
0: Ja, das ist richtig. Wir haben die Turnschuhe, die Joschka Fischer damals 1985, wie er zum ersten hessischen Umweltminister vereidigt worden ist. Diese Schuhe, die er da getragen hat, die sind bei uns im Haus.
1: Waren die aus Leder?
0: Ja, zum Teil. Das waren Turnschuhe, wir würden heute sagen Sneakers, von einer ganz bestimmten einschlägigen Firma, die heute noch bekannt ist auf dem Gebiet. Aber es war durchaus auch an diesem Turnschuh Leder verarbeitet.
1: Das hätte ich nämlich jetzt gar nicht gedacht, deswegen habe ich nochmal nachgefragt. Ja, Leder, Lederverarbeitung, das ist ein Thema. Sie haben ja gesagt, es reicht weit zurück. Und die Bedeutung dieses Stoffs, dieses Wertstoffs Leder hat sich ja auch verändert bis heute. Heute denken wir natürlich auch an so Themen wie Nachhaltigkeit, Leder hat einen anderen Stellenwert heute. Wie wird das in der Ausstellung deutlich?

0: Ole, die ist aus recycelten Kaugummiabfällen. Das ist übrigens auch ein sehr beliebtes Objekt bei unseren Besuchenden.
1: Es geht ja auch um einen kritischen Blick auf die Rolle des Museums und dessen Direktor in der Nazi-Zeit. Inwiefern ist diese Auseinandersetzung wichtig für die Ausrichtung auch in der Zukunft? Wie binden Sie das ein?
0: Das war uns schon 2017 sehr wichtig. Da konnten wir ja 100-jähriges Jubiläum feiern. Und da haben wir uns schon um die Person Hugo Eberhard nochmal gekümmert. Wir haben nochmal in die Tiefe geschaut, damals auch mit der Historikerin Dr. Andrea Hansert, die explizit darüber geforscht hat. Und Hugo Eberhard ist hier eben auch eine sehr zwiespältige Persönlichkeit gewesen. Er hat gerade in den Anfängen, in den 1910er und 20er Jahren, sehr intensive Beziehungen gepflegt zu jüdischen Mäzenen, die zu diesem Zeitpunkt auch das Deutsche Ledermuseum sehr großzügig unterstützt haben. Und da hat er eine brachiale Kehrtwende gemacht und hat sich dann ab 1933 in der Zeit des Dritten Reiches eben sehr stark den nationalsozialistischen Machthabern auch angedient. Immer in diesem Glaube, dadurch kann er das Museum, kann er die Sammlung vermehren, kann an interessante Objekte kommen, kann auch finanzielle Mittel bekommen etc. Und diese Wende auch und diese Situation dann, das haben wir einfach auch nochmal explizit in einem Medientisch versucht aufzuarbeiten.
1: Jetzt haben Sie es ja eben schon beschrieben, das ist eine interaktive Ausstellung, die Sie da vorbereitet haben. Man kann durch einen Raum gehen, verschiedene Zeitepochen erleben, diese Medientische besuchen. Wenn Sie auch so einen Blick zurück mal werfen auf die Zeit, 110 Jahre, gab es da auch vielleicht Momente, wo Sie gesagt haben, oh, wir haben Chancen verpasst, vielleicht schon früher in eine Richtung gegangen zu sein, um eine breitere Bevölkerungsschicht einzubinden, anzusprechen?
0: Und das ist eine schwierige Frage, im Rückblick sowas zu bewerten. Ich denke mir immer, da muss man auch die ganzen Situationen bedenken, in welchen historischen Zusammenhängen welche Entscheidungen getroffen werden. Da gibt es auch häufig finanzielle, personelle Zwänge, denen sie nicht auskommen. Ich denke, es ist interessanter, nach vorne zu schauen und zu schauen, was haben wir jetzt für Chancen, was können wir jetzt aus der Situation machen. Sie haben schon gesagt, wir stehen vor einem großen Wendepunkt aufgrund der Sanierung, die wirklich sehr, sehr dringend ist, weil das Gebäude an sich sehr in die Jahre gekommen ist und ich von Anfang an, wie ich nach Offenbach gekommen bin, immer gesagt habe, wir können nicht die Sammlung, den Inhalt des Hauses neu denken, neu interpretieren, hier unserem Museumsauftrag gerecht werden. Wir müssen das gemeinsam mit der Architektur, mit dem Gebäude machen. Und das ist jetzt natürlich ein ganz toller Schritt. Jetzt stehen wir davor. Für uns ist jetzt als Team des Deutschen Ledermuseums jetzt nochmal ganz entscheidend, daran zu arbeiten, was wir jetzt eigentlich seit heute sozusagen aufgenommen haben, sehr intensiv jetzt aufnehmen werden in den nächsten Wochen und Monaten. Die Frage, wie wird unser Interimsstandort bespielt? Da wollen wir uns auch ganz offen zeigen, moderne Vermittlungsmethoden nochmal erproben, auch mit unserem Publikum in den Austausch gehen, in Kontakt treten, auch Informationen bekommen, was wünscht sich unser Publikum auch von dem neuen Ledermuseum dann in den nächsten Jahren.
1: Das heißt, es ist auch jetzt ein Entwicklungsprozess für Sie und nochmal eine Suche, wo kann es hingehen? Weil Sie haben so schön geschrieben, auch in der Ankündigung, das Deutsche Ledermuseum, wie Sie es nie wieder sehen werden. Da fragt man sich natürlich, was wird man dann stattdessen sehen?
0: Ja, da haben Sie recht. Also mit diesem, wie Sie es nie wieder sehen werden, meinen wir natürlich auch das Haus an sich, die Architektur, die Räumlichkeiten. Das wird ja verschwinden durch die Sanierung. Da muss ja auch vieles wirklich ertüchtigt werden in diesem Haus. Aber wir versuchen jetzt schon auch diese Zeit, diese Interimszeit, die ja doch einige Jahre dauern wird, gut zu nutzen und hier auch uns gut aufzustellen, uns erstmal zu fragen und dann auch zu informieren und in Austausch zu gehen. Was sind wirklich die Methoden, um diese historische Sammlung auch zeitgemäß zu vermitteln?
1: Also es ist erstmal noch ein Prozess, aber wie konkret sind da schon die Überlegungen für die Zeit nach der Sanierung?
0: Also das ist jetzt wirklich zu früh, dass man dazu was sagt. Also natürlich wird immer die Sammlung auch ein wichtiger Faktor bleiben, die herausragende, historisch gewachsene Sammlung. Aber wir haben ja gerade jetzt auch dieses Zusammenspiel versucht in der Ausstellung am Wendepunkt, dass wir gesagt haben, uns ist wichtig aufzuzeigen nochmal, was macht die Sammlung aus, dass wir da Einblicke geben, punktuelle Art.

0: mit Objekten. Aber uns ist auch wichtig, neue Medien einzusetzen und deswegen diese 11 Medientische, wo wirklich sehr viel Information drin ist, die wir auch mitnehmen werden in unser Interimsquartier und wir werden sie auch weiter sozusagen füttern mit Material.
1: Am Wendepunkt, so heißt die Ausstellung, die jetzt seit ein paar Tagen im Deutschen Ledermuseum in Offenbach zu sehen ist, bis Anfang 2027, bis das Haus dann umzieht sozusagen und dann in einiger Zeit neu eröffnet wird. Ich bedanke mich ganz herzlich für das Gespräch, Dr. Ines Florschütz. Eine schöne Zeit und noch viel Spaß mit der Sammlung.
0: Dankeschön.

Friedrich Gulda hat hier gespielt. Das war der dritte Satz aus der sogenannten Sturmsonate von Ludwig van Beethoven, die Klaviersonate Opus 31 Nummer 2. Und bevor wir gleich an eine der großen Stimmen des Jazz erinnern, Ella Fitzgerald, gibt es noch Musik von Richard Strauss. Und zwar aus der Suite Der Bürger als Edelmann. Da hören Sie jetzt den sechsten Satz, eine Courante. Und das spielt das Kammerorchester Basel unter Leitung von Christopher Hogwood.

0: Zwei Minuten nach 5:30 haben wir es jetzt. 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Heute vor genau 30 Jahren starb Ella Fitzgerald, die First Lady of Song, eine der größten Stimmen des Jazz. Ihre unverwechselbare Stimme und außergewöhnliche Improvisationskunst hat Generationen von Musikerinnen und Musikern geprägt und begeistert.
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2: Sie wächst in Yonkers, New York auf. Ihre Mutter stirbt, als sie 15 ist. Für den Teenager beginnt eine harte Zeit. Sie gerät in Schwierigkeiten, kommt ins Heim, flieht, lebt auf der Straße. Mit 17 ergreift die obdachlose, schüchterne Ella die Chance, beim Talentwettbewerb im Apollo Theater in Harlem teilzunehmen. Sie will Tänzerin werden.
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2: Ganz spontan singt sie, statt zu tanzen, und erobert zum ersten Mal in ihrem Leben ein Publikum. Ein gnadenloses zudem, das, was nicht gefällt, regelmäßig von der Bühne buht. 2 Jahre später landet sie ihren ersten Schallplattenhit und mit 21 ihren ersten Millionenseller. Es ist ein Kinderlied im swingenden Arrangement.

Die Autodidaktin, die keine Noten lesen kann, ist ein Star und wird zur First Lady of Swing. Manche Kritiker halten sie für eine Popsängerin. Doch welche Popsängerin könnte ihre Stimme so instrumental einsetzen?

0: Populär ist Ella Fitzgerald aber tatsächlich und sie bleibt es. Ob mit Bebop, den Klassikern aus dem Great American Songbook, Bossa Nova oder Songs der Beatles. Ihr Timbre und ihr Stil sind beliebt und ihr Witz ebenso. Zum Beispiel in den Duetten mit ihrem Idol Louis Armstrong.
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0: Am Ende ihres Lebens wird die First Lady of Song, wie sie ab den 50er Jahren genannt wird, Multimillionärin sein. Ihr letztes Konzert gibt Ella Fitzgerald 1991 in der Carnegie Hall. Sie lebte, um zu singen und sang, um ihr Publikum glücklich zu machen. Das ist ihr selbst mit ihren melancholischen Liedern gelungen und dem süßen Trost, der aus ihnen sprach.
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3: Beate Salzen, der hat sich jetzt selbst gelöst, dieser Regler. Ich wollte Ihnen noch sagen, von wem der Beitrag ist. Beate Sampson haben wir hier gehört über eine der einflussreichsten Jazzsängerinnen überhaupt, Ella Fitzgerald. Sie starb heute vor genau 30 Jahren. Ja, und jetzt hören Sie die Andalusa.

0: Andalusa, das war ein Satz aus den 12 Danzas Españolas für Klavier eigentlich, in einer Bearbeitung für Violine und Klavier, Musik von Enrique Granados. Und gespielt haben hier Letizia Moreno und Anna Maria Vera. Unser Gast im Doppelkopf heute ist der Publizist Harald Jähner. Er ist Journalist und Autor von 3 gefeierten Büchern über deutsche Geschichte im 20. Jahrhundert. Bis 2015 war er Feuilletonchef der Berliner Zeitung und Honorarprofessor für Kulturjournalismus an der Universität der Künste Berlin. Sein aktuelles Buch heißt Wunderland und erzählt von der Gründerzeit der Bundesrepublik in den Jahren 1955 bis 1967.
1: Ja, 1955 ist jetzt aber nicht nur eine formale Zahl, weil sie sich so schön anhört, sondern es ist in vieler Hinsicht eine Zäsur. Zum Beispiel ändert sich der Butterindex. Die Butter ist ja für die Deutschen so eine Art Index fürs private Wohlbefinden. 1955 wird erstmal wieder mehr Butter verzehrt als Margarine. Davor hat man immer geträumt von der guten Butter. Das war so ein stehender Begriff, ein Synonym im Grunde genommen für einen ersehnten Wohlstand. Und dieser wird tatsächlich zum ersten Mal erreicht 1955. 1955 haben wir das stärkste Wirtschaftswachstum, das die Bundesrepublik je erlebt hat. 12% im Jahr, also von heute aus gesehen, absolut fantastisch. Und 1955 erreicht das Land eine gewisse Selbstständigkeit wieder. Es wird in eine teilweise Souveränität entlassen durch die Alliierten.
0: Harald Jähner erzählt in seiner Mentalitäts- und Kulturgeschichte eine doppelgesichtige Epoche, in der die Bundesrepublik aus ihren Kinderschuhen herauswuchs, zu einer funktionierenden Demokratie wurde und warum gerade diese Epoche unsere Gesellschaft heute noch sehr prägt. Im Doppelkopf erzählt er nach den 12 Uhr Nachrichten, das ist schon gelaufen, um 23 Uhr gibt es Wiederholung, aber Sie können das Gespräch jederzeit auch hören in ARD Sounds. Und jetzt hören wir Musik von Johann Christian Cannabich aus der Sinfonie in D-Dur, den 3. Satz. Und es spielen hier die London Mozart Players unter Matthias Barmatt.

0: 17:45 Uhr haben wir es mittlerweile. 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Comicfans und Märchenliebhabende dürfen sich freuen. Flix und Reinhard Kleist, die kreativen Köpfe hinter der neuesten Lucky Luke-Hommage, die Grimm Brothers, sind mit ihrer Hommage aktuell in Hessen unterwegs, entlang der deutschen Märchenstraße. In der Geschichte, da begeben sich die berühmten Märchensammler Jakob und Wilhelm Grimm auf eine chaotische Lesereise in den Wilden Westen. Patricia Kümpel war gestern bei einer Veranstaltung in Steinau an der Straße.
1: Wir sollen hier eine Lesereise machen.
2: Ich verstehe nicht, was der will.
1: Hier, Buch. Wir vorlesen? Ihr zuhören.
2: Ah, Gottesdienst.
1: Nein, Lesung.
3: Howdy, kann ich irgendwie behilflich sein?
4: Hier treffen sich zum ersten Mal die Gebrüder Grimm und, genau, Lucky Luke. Der Westernheld und die Märchenbrüder, eine scheinbar ungewöhnliche Konstellation. Für Autor Flix ein Volltreffer.
5: Im ersten Moment sind das nicht unbedingt zwei Figuren, also deutsche Romantik und Wilder Westen, nicht das, was man zusammen sieht. Wenn man aber begreift, dass das zeitlich durchaus gleichzeitig passiert ist, dass das Zusammentreffen hätte können, finde ich, dann geht Fiktion los und dann rattert auch das Gehirn von so einem Autor los, um die Geschichte zu finden, die dahinter stecken könnte.
4: Und die haben die beiden Berliner Künstler gefunden und in ein besonderes Buch gesteckt. Den 8. Band der Lucky Luke Hommage-Reihe zum 80. Geburtstag von Lucky Luke. In Steinau an der Straße wird er lebendig. Denn wie die Gebrüder Grimm gemeinsam mit Lucky Luke auf Lesereise durch Amerika gehen, erzählen Kleist und Flix auf ihrer Lesereise entlang der Märchenstraße. Da kommt Saloon-Atmosphäre auf. Der Auftritt der Brüder Grimm in diesem Saloon, ein Flop. Und auch sonst will sie in Amerika keiner hören, bis Lucky Luke den entscheidenden Einfall hat. Die Brüder Grimm sammeln fortan amerikanische Märchen und werden auch im Wilden Westen zu Märchenhelden. Diese Geschichte erleben die Zuschauer in Steinau auf einer Leinwand mit den Original-Comic-Zeichnungen im Rhythmus des Vorlesers Flix mit. Denn die Sprechblasen des Comics sind zunächst leer. Erst mit seinen Worten füllen sie sich und immer mehr Teile der Zeichnungen sind zu sehen.
5: Ich kann als Autor den Figuren den Stimmklang oder die Stimmfarbe geben oder auch den Rhythmus in den Dialogen, wie ich es mir vorgestellt habe.
4: Strich für Strich zeichnet Reinhard Kleist nebenan währenddessen ein ganz frisches Werk. Lucky Luke im Duell mit einem Publikumswunsch, einer Hexe und Rumpelstilzchen. In die Fußstapfen des Originalzeichner Morris zu treten, für Kleist eine besondere Herausforderung, aber nicht die einzige.
6: Naja, wenn man so einen Western-Comic macht, dann muss man die ganze Zeit Pferde zeichnen. Und Pferde zeichnen ist einfach echt schwierig. Also die haben tausende von Gelenken an den komischen Stellen. Und wenn man was falsch macht, dann sieht jeder sofort, wenn was falsch ist. Also habe ich mich erstmal da so rantasten müssen und habe einen Zeichenworkshop gemacht bei einem Disney-Zeichner.
4: Und so galoppiert Jolly Chamber ganz korrekt und geschmeidig mit Kleist und Flix ins Herz des Publikums.
7: Das war so authentisch vorgetragen und vor allen Dingen dieser Bezug zum Brüder Grimm. Das fand ich so faszinierend.
8: Ja, ich denke, das Live-Zeichnen war sicherlich was sehr Besonderes.
9: Also vor allem diese lautmalerischen Vorlesungen, es war grandios.
4: Abgeritten werden auf der Märchenstraße in den nächsten Tagen noch Frankfurt und Marburg in Hessen, bevor es Richtung Norden geht. Markus Exner, Geschäftsführer der Deutschen Märchenstraße.
10: Es ist ein Riesenspaß. Und wenn die Grimms etwas haben wollten, dann Spaß auch. Also das waren ja auch lebensfrohe Menschen, wahnsinnig fleißig, aber eben weltoffen. Und wenn jetzt dieses Duo vom Egmont Verlag entlang der Deutschen Märchenstraße reist und ihren Lucky Luke Jubiläumsband vorstellen, so ist es nur konsequent und logisch.
4: Deshalb reitet die gar nicht so ungewöhnliche Kombi Lucky Luke und die Brüder Grimm weiter durchs wilde Mitteldeutschland. Und wenn sie nicht gestorben sind, dann howdy.
0: Lucky Luke trifft die Brüder Grimm. Morgen sind Flix und Reinhard Kleist übrigens auf ihrer Lesereise entlang der Deutschen Märchenstraße in der Jugendherberge Marburg zu erleben und am Mittwoch in der Romanfabrik in Frankfurt.

Eine Berceuse war das von Amy Beach, eigentlich für Cello und Klavier komponiert. Hier haben Sie eine Bearbeitung für Klarinette und Orchester gehört. Andreas Ottensamer hat jetzt zusammen mit dem Philharmonischen Orchester Rotterdam gespielt. Die Leitung hatte Yannick Nisé-Sicker. Und wir beenden diese Stunde mit Musik von Peter Tschaikowski. Scherzo Fantasie in S-Moll heißt es aus den 18 Stücken für Klavier. Nuron Mukumi spielt hier zum Abschluss und zum Ende dieser Stunde. Nach den 18 Uhr Nachrichten geht es dann weiter mit unserer Sendung Der Tag. Liebeskummer steht heute auf dem Programm. Gebrochenes Herz, wie gefährlich ist Liebeskummer, ist die Sendung übertitelt. Ich bedanke mich fürs Zuhören. Ich wünsche Ihnen weiterhin gute Unterhaltung mit HR2 Kultur. Mein Name ist Christiane Hillebrand und ich wünsche Ihnen einen schönen Montagabend.

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2: 18 Uhr. G7-Staaten kommen zu Gipfeltreffen in Frankreich zusammen. EU beschließt weitere Sanktionen gegen Russland. Söder reagiert mit 10-Punkte-Plan auf parteiinterne Kritik. Das Wetter morgen wechselhaft mit teils kräftigen Schauern und Gewittern, 21 bis 28 Grad. Mein Name ist Andreas Gerlach. In Frankreich treffen sich ab heute Abend die Staats- und Regierungschefs der G7-Staaten. Nach der Einigung auf ein vorläufiges Abkommen zwischen den USA und dem Iran dürfte das Thema den Gipfel prägen. Mit Spannung wird erwartet, wie sich US-Präsident Trump äußert. Auch die Lage im Libanon spielt dabei eine Rolle. ARD-Korrespondentin Nina Amin.
3: Der libanesische Präsident Aoun sagt, er schätze sehr, dass die Sicherheit seines Landes im Rahmenabkommen berücksichtigt wird. Noch ist nicht klar, was genau zum Libanon drinsteht. Der Iran hatte zuvor immer betont, ein Deal mit den USA gehe nur mit einem Waffenstillstand im Libanon einher. Aber dort bombardiert Israels Militär weiter den Süden des Landes. Das Abkommen zwischen den USA und Iran soll voraussichtlich am Freitag in der Schweiz unterzeichnet werden. Erst dann sollen die Verhandlungen für ein eigentliches Friedensabkommen starten.
2: Die Außenminister der EU-Staaten haben neue Sanktionen gegen Russland beschlossen. Sie sollen Unternehmen und Personen treffen, die Verbindungen zur Rüstungsindustrie oder zur sogenannten Schattenflotte haben oder mit dem Tod des Kreml-Gegners Nawalny 2024 in Verbindung gebracht werden. Die EU-Außenbeauftragte Kallas sagte, mit den neuen Sanktionen werde der Druck auf Russland weiter erhöht. Jede Maßnahme schränke den Handlungsspielraum der Regierung in Moskau weiter ein. CSU-Chef Söder will in Zukunft mehr auf die Basis hören. Das hat er bei einer Sitzung des Parteivorstands angekündigt und einen 10-Punkte-Plan dazu vorgestellt. Geplant sind in Zukunft zum Beispiel mehr digitale Umfragen und mehr direkte Mitbestimmung der Mitglieder. Söder reagiert damit unter anderem auf einen Brief von CSU-Vize Weber und neuer Kritik an der Mütterrente. Aus München, Arne Wilsdorf.
4: Söder machte nach der Vorstandssitzung klar, die Mütterrente sei nicht sein persönliches Herzensanliegen, sondern in der CSU sehr beliebt, in Berlin beschlossen und sie werde kommen. Außerdem seien Umfragen, in denen die CSU im Vergleich zur Schwesterpartei CDU besser dastehe, der Beleg dafür, dass der grundlegende Kurs der CSU richtig sei. Um in der Berliner Koalition handlungs- und kompromissfähig zu sein, so sein Appell, müsse die CSU jetzt vor allem Einigkeit zeigen, Streit sei Schwäche.
2: Künftig steht auf den gelben Ortsschildern von 16 Kommunen in Hessen der Zusatz Heilbad oder Kurort. Die entsprechende Urkunde hat Innenminister Poseck den kommunalen Vertretern in Wiesbaden übergeben. HR-Reporterin Gabi Beck.
5: Dazu gehören unter anderem Bad Salzschlürf, Bad Zwesten oder Königstein im Taunus. Für den Hessischen Heilbäderverband, der die 30 Heilbäder in Hessen vertritt, ist das ein wichtiger Schritt, denn mit dem Wort Heilbad oder Kurort könne die jeweilige Kommune ihre Identität, die sie im Herzen habe, nach außen tragen. So die Geschäftsführerin Boller heute bei der Verleihung der Urkunde.
2: Europameister und Mitfavorit Spanien ist vor genau 2 Minuten in die Fußball-WM der Männer gestartet. Gegner in Atlanta ist der afrikanische Inselstaat Kap Verde. Um 21 Uhr beginnt in Seattle die Partie Belgien gegen Ägypten. Um Mitternacht trifft Saudi-Arabien in Miami auf Uruguay. Und um 3 Uhr in der Früh spielt der Iran in Inglewood gegen Neuseeland. Und das waren die Nachrichten. Das Wetter. Zum Abend zeigt sich mehr und mehr die Sonne bei Höchstwerten von 16 bis 23 Grad. In der Nacht gehen die Temperaturen zurück auf 13 bis 6 Grad. Morgen wird es wieder wechselhaft mit Sonne, Wolken und teils kräftigen Schauern und Gewittern bei höchstens 21 bis 28 Grad. Die weiteren Aussichten: Es wird schwül, meist trocken und die Temperaturen steigen auf bis zu 30 Grad am Mittwoch, am Donnerstag bis zu 34 Grad. Die Zeit 18.04 Uhr.
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6: Mit Isabel Reifenrath. Guten Tag.
7: Das Ziel, die Asylzahlen sollen weiter sinken.
8: Nach Jahren der Unordnung.
9: Die EU hofft auf einen Abschreckungseffekt.
8: Des Kontrollverlustes.
10: Abschiebezentren in Drittstaaten.
11: Die EU schafft damit die Möglichkeit, Menschen in Länder abzuschieben, mit denen sie überhaupt gar nichts verbindet.
12: Von einem großen Meilenstein spricht Bundesinnenminister Alexander Dobrindt.
13: Maßnahmen, die noch vor wenigen Jahren unvorstellbar waren.
14: Für mich heißt die Reform jetzt nichts Gutes für Asylsuchende.
12: Tiefpunkt für Menschenrechte und Rechtsstaatlichkeit in Europa.
15: GEAS ist in Kraft getreten, das gemeinsame europäische Asylsystem. Es soll die Migration in Europa besser steuern, es soll sie ordnen und vor allem einschränken. Die Grenzen im Schengen-Raum sollen offen bleiben, Geflüchtete sollen aber nicht mehr unkontrolliert zum Beispiel von Italien nach Deutschland weiterreisen können. In allen EU-Ländern sollen die Asylverfahren gleich ablaufen, schneller und am besten sollen die, die kein Recht auf Asyl haben, schon an den Außengrenzen abgewiesen werden. Die EU verkauft GEAS als großen Erfolg. Auch in Deutschland beteuert die Regierung, dass GEAS die Antwort auf alle Migrationsprobleme ist. Nur, was ist mit den Menschen, die vor Krieg und politischer Verfolgung ihr Land verlassen und jetzt in Flüchtlingszentren und Rückführungszentren auf ihr Schicksal warten sollen? Schreckt GEAS sie nun ab? Aber wenn nicht und sie doch kommen, was erwartet sie? Davon machen wir uns in dieser Sendung ein Bild. Herzlich willkommen zu dieser Tagfolge. Geht's noch um Menschen, das neue Asylrecht? GEAS ist die Lösung, sagt die Regierung. Bundeskanzler Friedrich Merz hier.
16: Das ist ein bedeutender, ja ein wichtiger, der bedeutendste Schritt hin zur Lösung des Problems. Die Migrationswende ist eingeleitet, national und europäisch. Wir sehen einen klaren Rückgang der irregulären Einreisen sowohl nach Deutschland als auch nach Europa. Der Trend wird sich fortsetzen, wenn jetzt die GEAS-Reform in allen Mitgliedstaaten der Europäischen Union auch effektiv umgesetzt wird. Meine Damen und Herren, auch dieser Erfolg zeigt, Politik kann Regeln so ändern, dass die Dinge besser werden.
15: Fangen wir noch mal ganz vorne an. Dass es eine Reform brauchte, das ist gar nicht umstritten. Seit über 10 Jahren sprechen die Experten und Politiker davon, dass Dublin gescheitert ist. Das Dublin-System besagte, in den Staat, in den ein Geflüchteter zuerst seinen Fuß setzt, der ist auch für sein Asylverfahren zuständig. Aber so richtig funktioniert hat das nie. Wer in Griechenland in einem schrecklichen Lager ohne jegliche Perspektive ankam, der ist natürlich sofort weitergeflohen Richtung Nordeuropa. 2015 sagte die damalige Bundeskanzlerin Angela Merkel im EU-Parlament, seien wir ehrlich, das Dublin-Verfahren ist obsolet. Viele Jahre haben die EU-Mitgliedstaaten um ein neues gemeinsames Asylsystem gerungen. Jetzt ist es in Kraft getreten.
17: Rund 10 Jahre hat Europa verhandelt über den neuen Migrationspakt, der die Einwanderung begrenzen, ordnen und fairer gestalten soll. Und damit auch Frieden bringen soll in einem Politikfeld, das die EU-Staaten seit der Migrationskrise 2015 entzweit und Rechtspopulisten in Europa mit zum Aufstieg verholfen hat. Große Ziele. Sind alle bereit?
18: Ja, die Mitgliedstaaten sind auf sehr gutem Weg. Wird am ersten Tag gleich alles 100% perfekt funktionieren? Nein, natürlich nicht. Die letzten paar Zentimeter oder Prozentpunkte sind immer die schwersten.
17: Sagt EU-Innenkommissar Magnus Brunner. Laut dessen jüngsten Zahlen ist die irreguläre Migration in die EU in den vergangenen 2 Jahren um mehr als die Hälfte zurückgegangen. Und die Asylreform werde den Trend jetzt verstärken, so Kommissar Brunner.
18: Die wichtigsten Teile von GEAS sind, dass der Außengrenzschutz besser wird, dass die Asylverfahren an den Außengrenzen effizienter umgesetzt werden.
17: Denn die EU-Staaten haben sich im Asylpakt verpflichtet, insgesamt rund 30.000 Plätze zu schaffen, um in schnellen Verfahren an den EU-Grenzen den Asylanspruch der Geflüchteten zu prüfen. Also etwa an der italienischen und griechischen Mittelmeerküste, in Bulgarien, an der Balkanroute oder auch an einem deutschen Flughafen. Das betrifft dann vor allem Menschen mit wenig Chancen auf Asyl, etwa aus Bangladesch, Indien, Pakistan, Marokko und Algerien. Sie könnten bei negativem Asylbescheid quasi direkt in ihr Heimatland zurückgeführt werden, so die Theorie. In der Praxis sieht zum Beispiel der Migrationsexperte von Save the Children Deutschland, Carsten Dietze, erhebliche Probleme.
19: Im Grenzverfahren wird so getan, als wären Personen, die in die EU eingereist sind, nicht eingereist. Und um diese Fiktion aufrechtzuerhalten, dürfen die Betroffenen die Einrichtungen in dieser Zeit nicht verlassen. Und das für einen Dauer von bis zu 6 Monaten. Die Lebensbedingungen in diesen Unterkünften widersprechen aus unserer Sicht daher ganz klar der UN-Kinderrechtskonvention und zentralen Kinderrechten wie dem Recht auf Schutz, Entwicklung und Gesundheit.
17: Der Asylpakt wiederum formuliert zumindest den Anspruch, alle Schutzrechte einzuhalten. Ein wichtiger Teil des Pakts ist auch der Solidaritätspool. Er sieht vor, dass pro Jahr 30.000 Geflüchtete aus den Hauptankunftsländern umgesiedelt werden in weniger belastete EU-Staaten oder aber diese leisten verstärkt finanzielle Hilfe. Hier aber ducken sich die meisten Länder bisher weg. Auch Deutschland winkt ab mit Verweis auf die bisherigen Belastungen. Bundesinnenminister Alexander Dobrindt will vor allem einen Trend bestätigen.
20: Die Migrationswende, sie wirkt in Deutschland und sie wirkt auch auf europäischer Ebene. Und wir sind fest entschlossen, dass wir mit unseren Partnerländern weitergehen.
17: Heißt im Klartext, die politischen Diskussionen, wie Europa die Migration künftig weiter begrenzt und deutlich konsequenter abschiebt, gehen längst über den heute in Kraft tretenden Asylpakt hinaus. Zum Beispiel die Abschiebezentren in Drittstaaten, also außerhalb der EU, scheinen das Thema der Stunde.
20: Ich halte das System der Return Hubs für ein notwendiges, um die Schleuserkriminalität zu unterbinden. Ziel ist es, dass wir in diesem Jahr Vereinbarungen zum Aufbau von Return Hubs mit Drittstaaten treffen können.
17: Im Gespräch sind da häufig Staaten wie Uganda, Ruanda, Libyen, Mauretanien oder Äthiopien. Bestätigt ist noch nichts. Aber so oder so, die Return Hubs sind quasi schon jetzt das Symbol dafür, dass Europa gewillt ist, die Herausforderung Migration immer weiter auszulagern und wegzuschieben.
21: Katrin Schmid hat aus Brüssel berichtet. Auslagern und wegschieben auf Drittstaaten? Ist es nur das? Oder ist GEAS auch eine Chance, dass die europäischen Staaten die Herausforderungen, die Lasten, die Chancen von Migration gemeinsam angehen? Das frage ich jetzt Svenja Niederfranke. Sie arbeitet für das Zentrum für Migration der Deutschen Gesellschaft für Auswärtige Angelegenheiten. Frau Niederfranke, im Beitrag hieß es gerade, fast 10 Jahre lang haben die EU-Staaten gebraucht, um sich auf GEAS zu einigen. Denken wir mal an Staaten wie Ungarn, die sich bisher komplett geweigert haben, Geflüchtete aufzunehmen. Kann GEAS das jetzt ändern?
22: Das ist jetzt die richtige Frage, die wir stellen müssen. Die GEAS-Reform ist jetzt in Kraft getreten, aber worauf es jetzt tatsächlich ankommt, ist, ob die Mitgliedstaaten das umsetzen. Sie sprechen Ungarn an, aber Ungarn ist bei Weitem nicht das einzige Mitgliedsland, was die Regeln noch nicht ins nationale Recht übertragen hat. Deutschland hat das gemacht, relativ spät. 7 andere Mitgliedstaaten haben das auch gemacht, aber da sind ja noch sehr viele dabei, die es noch nicht gemacht haben oder die noch mitten im Prozess stehen. So zum Beispiel auch Italien und Griechenland. Und das sind ja sehr, sehr wichtige Länder im gemeinsamen europäischen Asylsystem, denn sie sind an den Außengrenzen, sie sind Mittelmeeranrainerstaaten. Und dort werden wahrscheinlich dann auch die meisten Grenzverfahren durchgeführt werden. Und die Grenzverfahren werden ja jetzt für verschiedene Personengruppen verpflichtend eingeführt werden. Deshalb, wir müssen jetzt abwarten und das weiter beobachten. Es ist alles noch mitten im Prozess. Wir müssen weiter die Ärmel hochkrempeln und weiter umsetzen, jetzt von Mitgliedstaatenseite aus.
21: GEAS sieht ja vor, dass Geflüchtete gerechter verteilt werden sollen. Die Länder, die niemanden aufnehmen, sollen Zahlungen leisten. Die Frage ist am Ende, ob die EU das wirklich durchsetzt, oder?
22: Ganz genau, das ist die Frage. Sie sprechen da an, jetzt mit der GEAS-Reform soll es einen neuen Mechanismus geben. Der nennt sich ganz kompliziert Solidaritätsmechanismus. Und da geht es eben darum, dass Mitgliedstaaten, die nicht so viele Flüchtlinge aufnehmen, sich auch beteiligen. Und das können sie entweder machen, indem sie dann doch Flüchtlinge umsiedeln in ihr Land oder sich finanziell oder materiell beteiligen. So steht es auf dem Papier, so soll es geschehen. Wenn sich Mitgliedstaaten da weigern, dann könnte die Kommission ein sogenanntes Vertragsverletzungsverfahren einleiten, In der Vergangenheit hat die Kommission oft nichts gemacht gegen Verstöße gegen die EU-Asylregeln. Und auch jetzt ist das für mich sehr fraglich, ob da jetzt die Kommission da eher gestimmt ist, das zu machen.
21: Die neuen Grenzverfahren sollen an den EU-Außengrenzen stattfinden. Das nennt man Screening. Da sollen dann erstmal alle Daten aufgenommen werden. Und dann wird dann entschieden, ob man ins reguläre Asylverfahren oder ins beschleunigte Grenzverfahren muss. Das soll nur 7 Tage dauern. Und das beschleunigte Grenzverfahren dann maximal 3 Monate. Kann man auch positiv bewerten, dass es für die Menschen so schneller weitergehen soll?
22: Ja, generell für mich heißt die Reform jetzt nichts Gutes für Asylsuchende. Und auch so ein schnelleres Verfahren würde ich nicht unbedingt positiv für die Menschen ansehen, weil sie eben dann weniger Zeit haben, zu begründen, warum ihr Asylgesuch positiv entschieden werden sollte. Und sie müssen sich in den Grenzverfahren auch näher, also müssen sich an grenznahe aufhalten und die Bewegung wird eingeschränkt. Deshalb aus asylsuchender Sicht ist das, würde ich sagen, nicht positiv. Die Begründung, warum das so eingeführt worden ist, war zum Beispiel, dass Deutschland halt wollte, dass weniger Menschen aus Griechenland weiterreisen nach Deutschland oder aus Italien. Und man wollte dieses Weiterreisen von Asylsuchenden, das nennt man Sekundärmigration, wollte man begrenzen. Und da ist die Einführung von diesen verpflichteten Grenzverfahren für manche Personengruppen ist halt so ein Tool, eine Maßnahme, wie man das jetzt machen möchte. Ob das tatsächlich gelingt, dass dadurch Sekundärmigration verringert wird, ist für mich sehr fraglich. Es hängt davon ab, ob und wie die Grenzverfahren tatsächlich umgesetzt werden, ob das Italien, Griechenland und die anderen Außengrenzstaaten tatsächlich machen und warum Menschen weiterreisen, tatsächlich die Gründe. Die geht diese Reform gar nicht an. Das sind Gründe wie zum Beispiel familiäre Bindungen in Deutschland. Also man hat Ehepartner in Deutschland und möchte deshalb unbedingt nach Deutschland. Oder man erhofft sich bessere Jobperspektiven. Oder auch die Lebensumstände in den Mitgliedstaaten sind ja sehr unterschiedlich. Wenn man in Griechenland zum Beispiel auf einer Straße schlafen muss, dann ist es ja sehr verständlich, dass so ein Mensch dann weiterreisen würde in ein anderes Mitgliedsland. Und daran ändert diese Reform halt nichts. Deshalb erwarte ich nicht, dass dieses Weiterreisen von Asylsuchenden innerhalb der EU maßgeblich weniger wird.
21: Das große Versprechen von GEAS ist aber ja, dass es für weniger Migration sorgen soll. Insgesamt nicht nur weniger Sekundärmigration. Kann das neue Asylsystem das? Und wenn ja, nur weil es abschreckt?
22: Ja, darauf setzt man. Man setzt auf diese Abschreckung, denn diese Reform des Asylsystems, die geht insbesondere um die Innenarchitektur, also die Regeln innerhalb der EU, wie mit Asylsuchenden umgegangen werden soll. Das genau soll Symbole nach außen senden, aber wovon es tatsächlich abhängt, wie viele Menschen in die EU reisen oder Asyl stellen, das ist natürlich, da muss man die Lage in den Transitländern und insbesondere auch in den Herkunftsländern sich anschauen und gucken, wie da die Lage ist. Und das beeinflusst viel, viel mehr die Anzahl an Asylsuchenden in der EU.
21: Ich glaube, für mein Verständnis müsste ich noch mal wissen mit der Sekundärmigration. Wenn die Menschen dann jetzt, sagen wir mal, in Griechenland stranden und nicht weiterkommen, was werden die machen? Werden die dann am Ende umverteilt, weil es ja eben dieses Solidaritätsprinzip geben soll? Oder werden die wieder zurück nach Hause gehen?
22: Da muss man sich den Einzelfall anschauen. Also gerade ist es nicht vorgesehen, dass die weiterreisen sollen. Andere Mitgliedstaaten können sich freiwillig entscheiden, zu sagen, Griechenland, wir nehmen jetzt zum Beispiel 5.000 Asylsuchende aus Griechenland aus. Das kann Deutschland sich freiwillig entscheiden dafür. Aber sonst ist das nicht vorgesehen, sondern dann bleiben die in Griechenland. Griechenland soll dann die Asylverfahren durchführen. Und wenn dann der Asylantrag negativ ist, dann soll Griechenland die Abschiebung durchführen. Und da ist dann wieder die ganz große Thematik, gelingt eine Abschiebung, gelingen oder gelingen nicht wegen vieler Faktoren, zum Beispiel ein Herkunftsland könnte sich weigern, die Person

0: Ja. Return Hubs, das Konzept von Return Hubs ist noch sehr vage und da, das muss jetzt erst noch ausdefiniert werden. Klar ist, dass es diese Zentren für ausreisepflichtige Menschen geben soll, also nicht für Asylsuchende, sondern Menschen, die schon einen negativen Asylbescheid bekommen haben und dass diese dann eben außerhalb der EU sein sollen. Man setzt auch da wieder auf Abschreckung. Allerdings hier muss man noch mal genau betonen, der Abschreckungseffekt von solchen Zentren ist nicht nachgewiesen bisher. Und man muss auch zusätzlich noch betonen, diese Return Hubs haben sehr, sehr viele Herausforderungen. Einmal rechtlich, auch wenn jetzt in der Rückkehrverordnung geregelt werden soll, dass Mitgliedstaaten das prinzipiell machen können, bleiben rechtliche Hürden, insbesondere menschenrechtliche Hürden und Grundrechtehürden aus der EU-Charta. Praktische Hürden bleiben. Es muss sich erstmal ein Partnerland finden, was überhaupt bereit ist, ein solches Zentrum auf dem Territorium zu haben. Und dann finanziell ist das natürlich viel, viel teurer. Man muss ja auch erstmal dem Partnerland dann eine gewisse Summe zahlen, dass die bereit sind. Dann muss man die Zentren zahlen. Also es ist teuer. Es ist extrem teuer. Und ja, es ist noch gar nicht gegeben, dass es diese Zentren tatsächlich gibt. Es wird jetzt gerade auf politischer Ebene daran gearbeitet. Ich erwarte, dass wenn es solche Zentren gibt, dass erstmal ein Pilotprojekt ist, wo wenige hundert Menschen in diese Zentren kommen. Und dann stellt sich mir die Frage, ob das dann überhaupt diesen gewünschten, von der Politik gewünschten Abschreckungseffekt haben kann, wenn es wirklich nur um eine kleine Gruppe von Menschen geht dort. Und da das Ganze muss man dann abwägen, von den ganzen Herausforderungen, die menschenrechtlichen Herausforderungen, die praktischen und die finanziellen Herausforderungen.
1: Es gibt ja schon Länder, die da im Gespräch sind, wo solche Return Hubs entstehen könnten. Darunter sind Uganda, Ruanda, der Senegal, Ghana, Usbekistan. Ich frage mich, ob dann am Ende zum Beispiel eine geflüchtete Familie aus Syrien, deren Asylantrag nicht genehmigt wird, da am Ende in so einem Rückführungszentrum in Uganda landen könnte.
0: Das kann passieren, wenn Uganda dafür dazu stimmt. Und das hängt natürlich maßgeblich daran, wie man mit Uganda verhandelt, was man Uganda anbietet und wozu dann nachher Uganda zustimmt. Ob Uganda nur zustimmt, Menschen in ein Zentrum zu überstellen, die aus einer Region oder aus einem Land in der Region kommen, oder ob es wirklich für jegliche Herkunftsländer gibt. Da gibt es verschiedene Modelle und da laufen auch gerade noch die Gespräche, soweit ich informiert bin.
1: Vielen Dank für Ihre Einschätzungen. Svenja Niederfranke war das, Politikwissenschaftlerin und Expertin für Migrationspolitik. Sie hören den Tag. Wir schauen jetzt noch mal genauer auf die EU-Rückführungsverordnung. Sie wurde Anfang Juni beschlossen. Sie braucht gar keine nationale Umsetzung, keine Abstimmung mehr im Bundestag und damit gilt sie auch ab sofort in Deutschland. Was sie für Geflüchtete, die abgeschoben werden, genau bedeutet, dazu Jasper Ruppert.
2: Es ist eine Entscheidung mit Signalwirkung, die die EU gefällt hat. Zwar tritt mit der Reform von GEAS, dem gemeinsamen europäischen Asylsystem, eine weitere Verschärfung der Migrationspolitik in Kraft, doch hat Brüssel bereits vorher die Zügel im Asylrecht weiter angezogen. Die neue Rückkehrverordnung sieht unter anderem härtere Regeln, mehr Befugnisse der Behörden und Abschiebezentren in Ländern außerhalb der EU vor. Bundesinnenminister Alexander Dobrindt zeigt sich zufrieden.
3: Die Einigung zur Rückkehrverordnung ist ein wahrer Ruck für mehr Ordnung in der EU-Migrationspolitik.
2: Für den CSU-Politiker ist das EU-Vorhaben eine notwendige Kurskorrektur.
3: Nach Jahren der Unordnung, des Kontrollverlustes, der Inkonsequenz an den europäischen Außengrenzen und in der europäischen Migrationspolitik gelingt es jetzt wieder deutlich mehr Ordnung zu schaffen, Klarheit und Konsequenz walten zu lassen.
2: Bei Dobrindts Koalitionspartner in Berlin sieht man das anders. Der migrationspolitische Sprecher der SPD, Hakan Demir, verweist auf die GEAS-Reform.
4: Ich hätte mir gewünscht, dass wir erstmal abwarten, wie GEAS greift, ob dort die Wirkungen so sind, wie wir uns das wünschen, bevor wir dann zu anderen Maßnahmen gehen.
2: SPD-Mann Demir kritisiert die neue Rückkehrverordnung nicht nur als voreilig, sondern auch, wie sie in Brüssel zustande gekommen ist.
4: Ich finde es schlecht, dass wir das mit den rechtsextremen Stimmen im Europäischen Parlament gemeinsam gemacht haben. Das ist so in Deutschland nicht abgesprochen.
2: Ähnlich sehen es die Grünen. Der innenpolitische Sprecher Marcel Emmerich spricht bei der Zusammenarbeit im EU-Parlament von einer Normalisierung.

0: von rechtsextremen Kräften. Die neue Rückkehrverordnung kritisiert er vor allem aus zwei Gründen.
1: Erstens, die EU schafft damit die Möglichkeit, Menschen in Länder abzuschieben, mit denen sie überhaupt gar nichts verbindet, weder Familie noch soziale Kontakte oder irgendwie die Sprache. Und zweitens, viele europäische Länder haben einen erheblichen Fach- und Arbeitskräftemangel. Wenn Menschen bereits hier leben, die Sprache lernen, arbeiten oder eine Ausbildung machen, verursacht die Abschiebung oft höhere Kosten als ihr Verbleib.
0: Emmerich spricht von einem Tiefpunkt für Menschenrechte und Rechtsstaatlichkeit in Europa. Auch die migrationspolitische Sprecherin der Linken, Clara Bünger, kritisiert die Einigung der EU deutlich.
2: Es geht darum, Härte zu demonstrieren. Und gleichzeitig sollen Menschen mit unsicherem Aufenthaltsstatus in Angst und Schrecken versetzt werden. Maßnahmen, die noch vor wenigen Jahren unvorstellbar waren, werden nun zur Realität.
0: Auch Menschenrechtsorganisationen kritisieren den Plan, Menschen ohne Bleiberecht in Abschiebezentren in Ländern außerhalb der EU zu bringen, die nicht in ihre Herkunftsländer abgeschoben werden können. Innenminister Dobrindt kann die Kritik nicht verstehen. Mit den Abschiebezentren würde man gegen das Geschäftsmodell der kriminellen Schleuserbanden vorgehen. Passende Drittstaaten müssen aber noch gefunden werden und diese bestimmte Menschenrechtsstandards erfüllen.
3: Der Tag ist hier. Ein Thema, viele Perspektiven. Die Perspektive geflüchteter Menschen vertritt in dieser Sendung Hamado Dipama. Er ist Sprecher des Bayerischen Flüchtlingsrats. Er engagiert sich auch für das Netzwerk Rassismus und Diskriminierungsfreies Bayern. Er ist selbst aus Burkina Faso nach Deutschland geflüchtet. Herr Dipama, künftig sollen Asylverfahren schon an den EU-Außengrenzen stattfinden, innerhalb von 3 Monaten. Ist das neue gemeinsame europäische Asylsystem nicht vielleicht auch eine Chance für die Menschen, dass sie nicht mehr so lange warten müssen, dass sie schneller wissen, wie und vor allem wo ihr Leben weitergeht? Oder sind 3 Monate zu kurz für ein Asylverfahren?
4: Das ist so wenig. Die 3 Monate ist so wenig. Ja, und vor allem, wenn Sie die Schutzsuchende an einen gefängnisähnlichen Situation sammeln wollen, ja, in dieser schwierigen Situation innerhalb von 3 Monaten, dass Sie alles gut begründen können und vor allem in welchen Angstsituationen Sie sich in so einem gefängnisähnlichen Lager sich befinden, um wirklich um Kopf frei zu bekommen und auch Beratung auch zu bekommen, dass sie wirklich, weil viele, die hier kommen, die zu Asyl beantragen, wissen ja nicht, wie das funktioniert, wie das System überhaupt funktioniert. Sie brauchen eine Zeit, um das zu verstehen.
3: Und auch um Rechtsbeistand zu finden, weil so einfach kriegt man da auch keinen Termin.
4: Ja,
3: ne?
4: Und dabei will man ja die unabhängigen Asylberatung abschaffen.
3: Sie beraten ja auch oder begleiten auch Geflüchtete aktuell, die jetzt gerade nach Deutschland kommen. Was sagen die? Mhm. Haben die Angst vor der GEAS-Reform?
4: Sie haben Angst. Sie haben große Angst, dass ihr persönliches Schicksal nicht ernst genommen wird. Also ich höre ja von sehr vielen, sie sind wirklich fassungslos, wenn sie hören, was umgesetzt wird. Ja, viele sind wirklich hier traumatisiert. Ja, die waren ja sowieso schon auf dem Weg hier mit vielen Traumata zu kämpfen. Ja. Und dann kommt noch solche Situation noch dazu. Also Europa verabschiedet sich einfach von seinem menschenrechtlichen Standard.
3: Jetzt sind ja auch schon sogenannte Return Hubs im Gespräch, Rückführungszentren. Im Prinzip ist ja die Idee, dass man abschreckt und auch, dass mehr Menschen abgeschoben werden können. Wie wird das gesehen?
4: Das schickt denen einfach in ein riesen Angstloch. Ja? Die wissen ja, was in so einer Situation sein wird. Ja? Sie haben auch ähnliche Situationen schon ja erlebt. Und anstatt, dass man denen Schutz gewährt, anstatt, dass man denen die Möglichkeit gibt, und die meisten, die hatten ja eigentlich in ihren eigenen Ländern einen höheren Lebensstandard, als was sie hier haben können. Und wir vergessen das. Wir vergessen, dass es sehr, sehr viele Menschen, die in ihren Herkunftsländern ein sehr, sehr gutes Leben haben. Und nur die Situation ob das auf Krieg der Grund war, ob das persönlich auf politischer Ebene, ja, oder dass sie aufgrund von ihrer sexuellen Identität sozusagen nicht mehr dort leben können. Also wenn eine Person weiß, wenn es zurück in meine Heimat geschickt wird, dann landet es in einem Gefängnis oder sogar getötet zu werden. Da kann man sich vorstellen, wie diese Menschen eigentlich Angst haben.
3: Wie
4: das
3: würde
4: ist wirklich
3: denn
4: eine bedrohliche, also das ist eine bedrohliche Situation für den Betroffenen und Schutzsuchende.
3: Wie würde denn für Sie ein menschliches Asylsystem aussehen?
4: Also, dass eine, die einen internationalen und solidarischen, ja, menschenrechtsbasierten Standard sozusagen gemacht wird. Es gibt auch keine sicheren und legalen Wege und Fluchtwege. Ja? Wenn dieses geschaffen werden kann, ja, das wäre ja auch eine Alternative. Und dass wir in diesem reichen Europa nicht in die Lage ist, diese wenigen Menschen Schutz zu gewähren, da tue ich mir wirklich schwer.
3: Hamadou Dipama war das vom Bayerischen Flüchtlingsrat. Vielen Dank, dass Sie Ihre Erfahrungen mit uns geteilt haben. Bundeskanzler Friedrich Merz hat eine echte Migrationswende versprochen. Und dazu gehört auch, dass mehr Menschen zurückgeführt werden sollen. Auch 80% der Syrer. Das hat Merz im Frühjahr angekündigt. Danach wurde dann ganz viel diskutiert, was das für die syrischen Menschen bedeutet, aber natürlich auch für die deutsche Wirtschaft, ob hier dann nicht zu viele Arbeitskräfte fehlen und auch, wie das auf die deutsche Justiz auswirkt, ob die dann überlastet werden könnte. In Hessen leben laut dem Innenministerium knapp 60.000 Syrerinnen und Syrer. Einer von ihnen ist Mustafa Masri und er hat Angst, zurück nach Syrien zu müssen. Unsere Reporterin Mia von Hirsch hat mit ihm gesprochen.
5: Mustafa Masri arbeitet bei der Firma Roba Elementar im Rhein-Main-Gebiet. Hier ist er Fachkraft für technischen Rückbau, Trocknungs- und Sanierungsarbeiten. Masri findet:
6: Die Arbeit ist gut, die Atmosphäre, Sicherheit, alles.
5: Es ist ein körperlich anstrengender, auch mal schmutziger Job, für den man schwer jemanden findet, sagt sein Chef Andreas Falz. Generell sei der 43-Jährige ein geschätzter Mitarbeiter der Firma.
7: Es war immer alles super, vorbildlich. Ruckzuck hat er die Aufgaben gelernt und sich überall eingebracht.
5: Aber es gibt ein Problem.
6: Ich muss leider zurück, wurde mir gesagt.
5: Zurück nach Syrien. Masri kam 2015 als Geflüchteter nach Deutschland und entschied sich 2021, zwischenzeitlich zurückzugehen. Aus Perspektivlosigkeit, erzählt er. Doch dadurch hat er seinen Schutzstatus in Deutschland verloren und soll nun abgeschoben werden. Timo Scherenberg vom Hessischen Flüchtlingsrat findet das unverantwortlich.
8: Syrien hat andere Probleme als jetzt. Menschen noch aus Deutschland zusätzlich aufnehmen zu müssen, von denen sie gar nicht wissen, wie sie die Menschen ernähren sollen. Wir haben eine Versorgungslage, die sehr, sehr prekär ist. Und wir haben an verschiedenen Orten Spannungen, Konflikte.
5: Masri will nicht zurück. 2021 sei er nach nur 3 Wochen in seinem alten Heimatland erneut auf der Flucht gewesen. 3 Monate, tausende Euro und viele Versuche später kam er wieder nach Deutschland, erzählt er. Die Firma half ihm, einen Anwalt zu organisieren und wandte sich an Lokalpolitiker. Geschäftsführer Andreas Falz.
7: Für das Thema Rückbau und technische Trocknung, da haben wir halt nur 2 Leute. Ne? Und wenn dann noch einer wegbricht, dann können wir 50% der Arbeit ja gar nicht mehr so gesehen ausführen. Und wir arbeiten ja für viele Hausverwaltungen, Versicherer, auch Privatkunden, für Städte und Kommunen, auch für die Stadt Frankfurt zum Beispiel. Ne? Und das ist nicht nur das Zwischenmenschliche, weil man lernt sich ja über die Zeit auch kennen, sondern es ist auch für uns als Firma schwierig.
5: Kanzler Merz' Aussage, 80% der syrischen Geflüchteten sollten zurück in ihr Herkunftsland, hätte in der Realität Konsequenzen, weiß Julia Kosiakova, Professorin für Migrationsforschung an der Universität in Bamberg. Sie sieht Syrerinnen und Syrer als relevanten Teil des deutschen Arbeitsmarktes.
9: Die Syrer und Syrerinnen arbeiten überproportional häufig in sogenannten systemrelevanten Berufen.
5: Zahlen der Agentur für Arbeit aus dem vergangenen Monat zeigen, dass rund 20.500 Syrerinnen und Syrer in Hessen einem Job nachgehen. Der hessische Innenminister Poseck sagt auf hr-Anfrage, das Asylsystem sei kein Instrument der Einwanderung. Er unterstütze das Vorhaben, wieder nach Syrien abzuschieben. Zitat:
10: Dabei darf nicht abgewartet werden, bis das Land vollständig wieder aufgebaut ist. Trotz weiterhin bestehender Herausforderungen in Teilen Syriens ist es nun auch geboten, dass insbesondere junge Männer sich am Wiederaufbau ihres Herkunftslandes beteiligen.
5: Viele Syrerinnen und Syrer seien in Deutschland mittlerweile gut integriert. Sie scheint Posek nicht abschieben zu wollen. Als gut integriert sieht Mustafa Masris Arbeitgeber ihn aber auch. Nicht nur im Job. Jeden Abend macht er lange Spaziergänge.
6: In die Natur fühlt man sich einfach voll frei. In sauberer Luft. Die Bäume und die Farbe von der Natur.
5: Er hofft nun auf den Anwalt, der Einspruch gegen die Ausreiseaufforderung eingereicht hat. Gleichzeitig sorgt er sich, was ihn in Syrien erwarten könnte, falls er wirklich gehen muss.
3: Der Tag ist hier. Geht's noch um Menschen? Das neue Asylrecht, so haben wir diese Sendung genannt. Wir sprechen über GEAS, über das neue gemeinsame europäische Asylsystem. Pro Asyl geht gegen die Reform vor, juristisch. Außerdem will sie über die neuen Asylregeln aufklären und beraten. Ich spreche mit Karl Kopp, Geschäftsführer von Pro Asyl. Herr Kopp, Sie bezeichnen GEAS als historischen Tiefpunkt für den Flüchtlingsschutz in Europa. Sie waren eigentlich ursprünglich für GEAS. Was hatten Sie sich denn erhofft? Und was kritisieren Sie jetzt?
11: Ja, herzlichen Dank. Guten Abend. Wir sind weiterhin für ein gemeinsames europäisches Schutzsystem. Wir sind gelinde gesagt sehr enttäuscht über die Ergebnisse dieses Prozesses, der 1000 Seiten europäische Gesetze gebracht hat, aber die sehr restriktiv sind und auch den Menschenrechtsschutz und den Flüchtlingsschutz zumindest massiv absenken. Es gibt immer noch ein Asylrecht, ganz klar. Aber es ist ein sehr kompliziertes Gesetz, wo man gemeinsam mit anderen an vielen Stellschrauben klagen muss, an der Seite Schutzsuchender. Weil das Gesetz so kompliziert ist für die Anwenderin auf der anderen Seite, für Anwältinnen und für die Betroffenen überhaupt nicht nachvollziehbar, wenn sie jetzt beispielsweise in einem Grenzverfahren sind, ob jetzt in Deutschland an den Flughäfen unter haftähnlichen Bedingungen, in einem schnellen Verfahren, ohne Waffengleichheit, ohne adäquate rechtliche Vertretung sich da behaupten sollen. Und von daher sind wir ja alarmiert, aber auch entschlossen, Strategien dagegen zu entwickeln. Und es wird ein langer, sehr langer, schmerzhafter Prozess, um dieses GEAS im Einklang mit der Charta der Grundrechte zu bringen, der EU-Grundrechte-Charta.
3: Die Asylverfahren sollen schneller durchgeführt werden. Wer keine Chance auf Asyl hat, soll gar nicht erst in die EU reingelassen werden. Ist das nicht auch ein Stück weit konsequent?
11: Ja, das ist praktisch die Vorstellung wie an den Flughäfen, die Fiktion der Nicht-Einreise. Sie sind zwar da und haben auch ein Asylverfahren dort, sie haben auch Rechte, aber man sagt, sie sind noch nicht eingereist. Und wenn sie krank sind im Krankenhaus, werden sie bewacht, damit die Fiktion der Nicht-Einreise aufrechterhalten wird. Das Gleiche spielen wir jetzt an den Außengrenzen durch. Und da muss man einfach sagen, dass alleine die Konstruktion, die doch sehr absurd klingt, die Fiktion der Nicht-Einreise, eine Grauzone eröffnet in Griechenland, wo es eh schon sehr viele illegale völkerrechtswidrige Zurückweisungen gibt. Und von daher befürchten wir zum einen die neuen Lager, die überall stehen, zum Teil Haftlager, und dann eben auch, dass in der Grauzone es weiterhin diese Völkerrechtsbrüche gibt. Also wir glauben, dass es weiterhin mehr Pushbacks gibt an den europäischen Außengrenzen. Wir gehen davon aus, dass es weiterhin mehr Tote auf dem Weg nach Europa gibt. Und das alles hat GEAS, das neue, große, zum Teil monströse Gesetz nicht vollbracht, dass wir da mehr Rechtssicherheit haben. Und da würde man auch sagen, dass es dann auch weniger Europa ist. Wir sind weiterhin für Europa und eben auch für ein gemeinsames Schutzsystem. Das muss aber den Namen auch verdienen, dass man gemeinsam in Europa und nicht die Auslagerungsfantasien ein Schutzsystem aufbaut. Das sind wir noch sehr weit von entfernt.
3: Bleiben wir noch mal bei diesen Auslagerungsfantasien. Im Gespräch sind da jetzt schon diese Return Hubs. Das geht eigentlich noch weiter als GEAS. Man will dann solche Rückführungszentren in Drittstaaten bauen. Was glauben Sie, wie sieht das Leben für die Menschen dann dort aus?
11: Na gut, das ist, wissen wir alle noch nicht. Das weiß nicht mal Innenminister Dobrindt, wie das genau sein soll. Es sind zwei zentrale Aspekte, die in dieser ganzen Gesetzgebung eine große Rolle spielen. Also ganz klar, es gibt wenig Gemeinsamkeit bei der Flüchtlingsaufnahme. Da gibt es überhaupt keine Solidarität. Das ist auch noch nicht vom Tisch, der Streit. Aber es gibt sehr viel Gemeinsamkeit in der Vorstellung, dass man Schutzsuchende, Asylsuchende in Drittstaaten zurückschickt. Zum Teil auch mittlerweile, ohne dass es eine Bindung zu diesem vermeintlich sicheren Drittstaat gibt. Also ein bisschen die Ruanda-Lösung oder ein bisschen die Albanien-Lösung von Frau Meloni. Und dann gibt es eben die von Ihnen angesprochenen Return Hubs, diese Rückkehr

0: Moralische Dilemma, es muss ja irgendwo eine Grenze haben, wie weit man gehen darf bei der Verschärfung des Asylrechts. Und das geltende Recht, ist das nicht auch die moralische Grenze?
1: Na, das geltende Recht zeigt nur auf, was denn rechtlich erlaubt ist, aber die moralische Erlaubtheit ist meistens immer darin, darüber hinausgehend. Das ist wie das typische Kirchenasyl, wo sozusagen die moralische Erlaubtheit von den Kirchen gesehen wird, hier auch Asylsuchende in den eigenen Kirchen aufzunehmen. Rechtlich immer wieder angefragt, aber moralisch eindeutig hier erlaubt.
0: Jetzt wird es schwieriger, solidarisch zu sein, weil es uns auch schlechter geht. Viele machen sich Sorgen, weil die Lebenshaltungskosten steigen, die Mieten, die Lebensmittel sind teuer. Kommt unsere Solidarität auch dadurch an ihre Grenzen?
1: Ja, solidarisch in Zeiten der Krise. Man bleibt sehr in seinem Nahbereich und solidarisch sein mit jemandem Unbekannten, Ungewissen, lässt einen es einfach immer schwierig sein. Beim Gleichnis beim barmherzigen Samariter sieht man das ganz gut. Da geht es eigentlich nicht darum, wer ist mein Nächster, sondern es geht darum, wem habe ich der Nächste zu sein? Also wem schulde ich Solidarität? Und das schaffen wir oft nicht mehr, wenn wir in so vielen unterschiedlichen Zusammenhängen unterwegs sind und uns so zerrissen fühlen von den verschiedenen Krisen, dass man gar nicht mehr weiß, wo als erstes angreifen und sich manchmal auch nicht mehr Selbstwirksamkeit oder selbstwirksam spürt.
0: Die AfD-Politikerin Alice Weidel hat im Bundestag gesagt, die Masseneinwanderung in unsere Sozialsysteme aus der dritten Welt ging ungebrochen weiter. Dazu muss man erstmal wissen, Asylbewerber bekommen gar kein Bürgergeld. Die fallen erstmal unter das Asylbewerberleistungsgesetz. Aber diese Fragen, was bekommen Migranten? Bekommen sie zu viel? Bekomme ich selber zu wenig? Das sind ja Debatten über Verteilung und Gerechtigkeit. Müssen denn Migranten deutlich weniger bekommen als man selbst, damit man solidarisch bleibt? Was sind die Voraussetzungen für Solidarität?
1: Ich würde sagen, als Theologin, die Voraussetzung Solidarität ist Menschsein. Also dem her ist gar kein Vergleich zu haben, sondern jeder Mensch hat Anspruch auf Leistungen. Und schon indem man sich vergleicht, ist schon die Problematik, dass man sozusagen die nationalen Grenzen als so bedeutend ansehen, um hier als Vergleichsmaßstab zu dienen. Ich würde sagen, Voraussetzungen für Solidarität sind Empathie und das Gemeinsame zu sehen. Also den gemeinsamen Grund, worauf man steht. Und vielleicht fällt uns das manchmal ganz schwer, in einer pluralistischen Gesellschaft oder sich immer mehr pluralisierenden Gesellschaft zu sehen, was ist denn das Gemeinsame. Und das Gemeinsame ist eigentlich das Menschsein. Und da hoffe ich schon, dass das mal wieder nach vorne gebracht wird.
0: Was glauben Sie, wie könnte man das schaffen, dass wir daran denken, dass wir einfach alle Menschen sind?
1: Ich habe es in der Corona-Pandemie sehr gespürt. Wir haben immer von der Vulnerabilität gesprochen, also von der Verletzlichkeit des Menschen und haben eigentlich damit ein positives Konzept gemeint. Also in dem Sinne von, es geht gar nicht um ein negatives Ausschlusskriterium oder Einschlusskriterium, sondern die Frage, wie verbunden sind denn alle Menschen miteinander? Und jetzt versuche ich immer klarzumachen, das war mit Vulnerabilität etwas gemeint, was uns menschlich verbindet, also das sehr, sehr Positive. Und das wäre so ein klassisches Beispiel, wie man merkt, dass Konzepte in eine schwierige Richtung gedreht wurden und man selbst immer versucht, dann das Konzept positiv zu framen. Das wäre für mich als Wissenschaftlerin eine ganz praktische Art. Aber ganz viel anderes Zeichen der Solidarität, sie sichtbar machen. Das würde ich das wirklich Größte sagen, dass oft die unsichtbare Solidarität vorherrscht und gar nicht darüber geredet wird. Deswegen braucht es ein Tag des Ehrenamts und so weiter, weil wir uns die Sichtbarkeitmachung wirklich zu eigen machen sollten.
0: Vielen Dank. Kerstin Schlögel-Fliehl war das. Sie lehrt Moraltheologie an der Universität Augsburg und ist Mitglied des Deutschen Ethikrates. Das war der Tag. Geht's noch um Menschen? Das neue Asylrecht. 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Sehr zu empfehlen. Ich bin Isabel Reifenrath. Bis bald.

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1: 19 Uhr. G7-Gipfel in Frankreich befasst sich mit Straße von Hormus. EU beschließt weitere Sanktionen gegen Russland. Hessischer Kultusminister sieht seine Politik im nationalen Bildungsbericht bestätigt. Das Wetter morgen wechselhaft mit teils kräftigen Schauern und Gewittern, 21 bis 28 Grad. Mein Name ist Andreas Gerlach. Die USA und der Iran haben ihr Rahmenabkommen über ein Ende des Krieges elektronisch unterzeichnet. Das haben US-Vertreter mitgeteilt. US-Präsident Trump will heute Abend auf dem Gipfel mit den Staats- und Regierungschefs der G7-Länder weitere Details besprechen. Am Freitag soll das Abkommen in der Schweiz endgültig unterzeichnet werden. Vor dem G7-Gipfel hatte Trump mit Frankreichs Präsident Macron unter anderem darüber gesprochen, wie Frankreich bei der Absicherung der Straße von Hormus helfen kann. Die wichtige Handelsroute soll nach dem Abkommen wieder freigegeben werden. Die EU hat ihre Strafmaßnahmen gegen Russland noch einmal ausgeweitet. Die Außenminister haben bei ihrem Treffen in Luxemburg beschlossen, dass 81 weitere Personen und Organisationen neu auf die Sanktionsliste kommen. ARD-Korrespondent Thomas Spickhofen.
2: Wieder geht es gegen die russische Schattenflotte, mit der Kreml weiterhin Geld für seine Kriegskasse gewinnt, außerdem gegen die Militärindustrie des Landes. Die Sanktionen haben Russland nach Angaben der Kommission bereits bis zu 1,3 Billionen Euro gekostet, Geld, das nicht für den Krieg ausgegeben werden konnte, sagt die Außenbeauftragte der EU, Kaja Kallas. Weiterhin gearbeitet wird an einem 21. Sanktionspaket, das aber nach Angaben aus diplomatischen Kreisen frühestens kommende Woche verabschiedet werden wird.
1: Der hessische Kultusminister Schwarz sieht Hessen in Sachen Bildung gut gerüstet. Der CDU-Politiker sagte, der nationale Bildungsbericht zeige, dass sich die Deutschförderung für Kinder mit und ohne Migrationshintergrund auszahle. Aus Wiesbaden Tobias Häuser.
3: Die verpflichtenden Deutsch-Vorlaufkurse ein Jahr vor der Einschulung für Kinder mit Sprachdefiziten und die im Vergleich mit anderen Ländern niedrige Schulabbrecherquote werden in dem Bildungsbericht positiv bewertet. Hessen setze sich frühzeitig dafür ein, dass jeder junge Mensch die Chance auf einen erfolgreichen Bildungsweg erhält. Der Bericht kritisiert, dass Bildungschancen in Deutschland weiterhin stark von der sozialen Herkunft abhängen. Das betreffe vor allem Kinder von Alleinerziehenden oder aus Familien mit Einwanderung.
1: Das Hanauer Landgericht hat einen Mann verurteilt, weil er seinen Bruder in Afghanistan getötet hatte. Wegen Totschlags musste der 69-Jährige für 8 Jahre ins Gefängnis. Das Gericht war überzeugt, dass der Mann die Tat im Herbst 2015 wegen einer Erbstreitigkeit begangen hatte. Der Fall wurde in Hanau verhandelt, weil der Mann mit seiner Familie in Deutschland lebt. Ein 12-jähriges Mädchen aus der Wetterau hat bei einem Spaziergang einen Bronzearmreif aus der frühen Eisenzeit gefunden. Das Museum Keltenwelt am Glauberg teilte mit, dass das rund 2700 Jahre alte Schmuckstück Ende des Monats ausgestellt werde. Die 12-Jährige hatte den Armreif am Rand einer Wiese entdeckt und ihrem Schulleiter gezeigt. Der informierte die Forscher des Keltenmuseums am Glauberg. Sie ist Tänzerin, Choreografin, Regisseurin und hat auch schon 11 Romane veröffentlicht. Judith Kuckart wird die 53. Stadtschreiberin von Bergen-Enkheim. Das hat die Jury bekannt gegeben. Kuckart zieht damit Ende August in das Stadtschreiberhaus im Frankfurter Stadtteil ein und kann dort ein Jahr lang kostenlos wohnen und arbeiten. Außerdem erhält sie ein Preisgeld von 20.000 Euro. Und das waren die Nachrichten. Das Wetter in der Nacht meist klar, die Temperaturen liegen zwischen 13 und 6 Grad. Morgen wird es wieder wechselhaft mit Sonne, Wolken und teils kräftigen Schauern und Gewittern bei höchstens 21 bis 28 Grad. Und die Zeit, es wird gleich 19 Uhr und 4 Minuten.
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4: Mit Carmen Mikovic, hallo. Wir starten heute mit einem der größten Latin Jazz Standards ever, der One Note Samba von Antonio Carlos Jobim, unzählige Male eingespielt. Ganz frisch ist diese Version hier mit Simone Koppmeier und Viktor Gernoth.

Es bleibt dann glücklicherweise nicht nur bei der einen Note, auch wenn sie zu Beginn oft wiederholt wird von der Gesangsstimme. Die One-Note-Samba, Samba de uma nota só, neu aufgenommen von Simone Koppmeier und Viktor Gernot. You, Wonderful You heißt das erste gemeinsame Album der beiden. Mit jazzig swingenden Duetten, eingespielt mit einem vorzüglichen Quartett mit Klavier, Saxophon, Bass und Schlagzeug. Viele Klassiker sind dabei, etwa Come Fly With Me, Tea for Two oder Take Five, aber auch ein paar neuere Songs aus dem Great American Songbook und zwei eigene Stücke. Alles durchweg gemeinsam gesungen von Koppmeier und Gernot. Beide übrigens aus Österreich, wie wir nachher noch hören werden. Jetzt geht's an der Hörbar aber erstmal nach Skandinavien, zum Ensemble Vik, dessen Mitglieder aus Norwegen, Schweden und Dänemark stammen. Benannt hat sich die Gruppe nach der norwegischen Sängerin und Songschreiberin Elisabeth Vik. Und die Formation verbindet nordischen Folk mit modernen Pop- und Rock-Sounds. Fjellvet heißt der folgende Titel und der führt uns in die Berge, denn die Fjellvet-Reglene sind die Regeln, wie man sich im Gebirge zu verhalten hat. Und die Vorsicht und die Demut, mit der man dort unterwegs sein sollte, sind wohl auch ganz gute Leitlinien fürs Leben generell, finden zumindest Vik.

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Tja, da war jetzt sehr gut zu hören, wo die beiden herkommen. Simone Koppmeier und Viktor Gernot. Denn in ihrer Version von Baby, I'm a Fool von Melody Gardot, da hatten sie ein paar österreichische Zeilen eingestreut. Simone Koppmeier wurde 1981 in Schladming geboren, studierte Jazzgesang an der Musikhochschule in Graz und sie ist seit gut 20 Jahren als Jazzsängerin in verschiedensten Projekten unterwegs. Viktor Gernot ist da etwas breiter aufgestellt, geboren 1965 in Enns in Oberösterreich, arbeitet er als Kabarettist, Schauspieler, Fernsehmoderator, Gitarrist und Sänger. Seit einigen Jahren machen Koppmeier und Gernot schon live zusammen Musik. Jetzt ist ihr erstes gemeinsames Album erschienen, You, Wonderful You. Und das ist vor allem gepflegter Oldschool-Jazz mit vielen bekannten Nummern. Nachher hören wir noch einen Swing-Klassiker. 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Jetzt mit Flavia Coelho aus Rio de Janeiro. Zu Hause ist die Sängerin aber schon lange in Paris und sie macht einen gut tanzbaren, partytauglichen Brasil-Pop. Hier ein Titel von ihrem Album Sonho Real von 2016. Eine kleine Abrechnung mit einem Kerl aus vermeintlich besseren Kreisen. 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

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Ein Jazz-Standard aus dem Jahr 1930, zuerst aufgenommen von Maurice Chevalier und Bing Crosby, später dann vor allem zum Hit geworden durch Frank Sinatras Version aus den 1950er Jahren. Hier neu eingespielt und eingesungen von Simone Koppmeier und Viktor Gernot. Und zu finden auf ihrem Album You Wonderful You, eine Platte voller jazzig swingender Duette mit einer rein österreichischen Besetzung, auch der Begleitkombo mit Paul Urbanek am Klavier, Thomas Kugi am Saxophon, Karl Seyer am Bass und Reinhard Winkler an den Drums. Gelegentlich greift Viktor Gernot auch noch zur Gitarre, bei den etwas pop-affineren Titeln, aber wie gesagt, das meiste sind sehr fein interpretierte Jazzklassiker. Und damit ist die Hörbar auch schon wieder am Ende. Wenn Sie wissen wollen, was hier heute so alles lief, Sie finden es wie immer auf unseren Playlists im Netz. Mehr Ausgaben unserer Sendung gibt's natürlich jederzeit auch in ARD Sounds. Die Musik hat heute Markus Hürtgen ausgesucht, serviert von Carmen Mikovic. Zum Schluss noch Musik von und mit Rao Kiau. Saxophonist und Flötist aus Lissabon.

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2: Um 20 Uhr mit Andreas Gerlach. Im französischen Evian hat der G7-Gipfel begonnen. Bei dem Treffen der Staats- und Regierungschefs der G7-Länder geht es unter anderem darum, wann und wie die Straße von Hormuz geöffnet wird. US-Präsident Trump hatte angekündigt, die wichtige Handelsroute werde schon am Freitag wieder komplett freigegeben. Das sei Teil des Abkommens über ein Ende des Kriegs zwischen den USA und dem Iran. Laut US-Vertretern wurde das Rahmenabkommen zunächst elektronisch unterzeichnet. EU-Beitrittsverhandlungen mit der Ukraine begonnen. Vertreter beider Seiten haben am Abend in Luxemburg offiziell ihre Gespräche aufgenommen. Das hat ein Sprecher des Rates der Mitgliedstaaten der deutschen Presseagentur gesagt. Im ersten Verhandlungsabschnitt müssen die Kandidatenländer unter anderem nachweisen, dass ihre Rechtssysteme, Polizei und Grenzschutz den EU-Standards entsprechen. Der hessische Kultusminister Schwarz sieht Hessen in Sachen Bildung gut gerüstet. Der CDU-Politiker sagte, der nationale Bildungsbericht zeige, dass sich die Deutschförderung für Kinder mit und ohne Migrationshintergrund auszahle. Aus Wiesbaden, Tobias Häuser.
3: Die verpflichtenden Deutsch-Vorlaufkurse ein Jahr vor der Einschulung für Kinder mit Sprachdefiziten und die im Vergleich mit anderen Ländern niedrige Schulabbrecherquote werden in dem Bildungsbericht positiv bewertet. Hessen setze sich frühzeitig dafür ein, dass jeder junge Mensch die Chance auf einen erfolgreichen Bildungsweg erhält. Der Bericht kritisiert, dass Bildungschancen in Deutschland weiterhin stark von der sozialen Herkunft abhängen. Das betreffe vor allem Kinder von Alleinerziehenden oder aus Familien mit Einwanderung.
2: Ein 12-jähriges Mädchen hat am Rande einer Wiese in Büdingen im Wetteraukreis einen 2700 Jahre alten Bronzearmreif gefunden. Das hat das Museum Keltenwelt am Glauberg mitgeteilt. HR-Reporterin Gabi Beck.
4: Demnach stammt der verzierte Armreif aus der sogenannten Hallstattzeit, eine typische Grabbeilage. Das Mädchen hatte mit der Schule schon das Keltenmuseum besucht und vermutet, dass der Armreif alt sein müsse. Das hat eine erste Suche im Internet bestätigt. Der Schulleiter ihrer Gesamtschule in Konradsdorf schließlich brachte das Fundstück zum Museum Keltenwelt am Glauberg. Dort ist es jetzt erst einmal in einem Tresor und wird zum Glauberg-Jubiläum am 28. Juni ausgestellt.
2: Bei der Fußballweltmeisterschaft ist Europameister Spanien in seinem ersten Spiel heute gegen Kap Verde nicht über ein Unentschieden hinausgekommen. In Atlanta stand es am Ende 0:0. In einer Stunde spielt Belgien in Seattle gegen Ägypten. Und das waren die Nachrichten. Das Wetter in der Nacht meist klar bei 13 bis 6 Grad. Morgen wird es wieder wechselhaft mit Sonne, Wolken und teils kräftigen Schauern und Gewittern bei höchstens 21 bis 28 Grad. Und die Zeit 20.03 Uhr.
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5: Einen schönen guten Abend wünscht Ursula Böhmer. Volkstümliche Töne, ein Hauch von sozialistischem Realismus und ein handfester Theaterskandal, das erwartet sie bei uns heute Abend. Denn wir erleben ein Sinfoniekonzert mit dem HR-Sinfonieorchester vom 17. April aus der Alten Oper Frankfurt. Und dort standen Werke des armenischen Komponisten Aram Khachaturian auf dem Programm und die Ballettmusik zu Le Sacre du Printemps von Igor Stravinsky. Mitte April hat sich das HR-Sinfonieorchester eine Woche lang intensiv mit armenischer Musik auseinandergesetzt, im Themenschwerpunkt Armenian Soul oder armenische Seele. Eine Idee des Chefdirigenten Alain Altinoglu, denn...
6: Actually, I'm born in France by Armenian parents, 100%.
7: Ich wurde zwar in Frankreich geboren, habe aber armenische Eltern. Ich bin also erst mit der armenischen Sprache aufgewachsen. Das ist meine Muttersprache. Aber klar, ich habe meine musikalische Ausbildung natürlich in Frankreich absolviert. Ich trage also beide Kulturen in mir. Zu Hause wurde armenisch gegessen, ich bin in die armenische Kirche gegangen, habe armenische Volkstänze gelernt. Das gehört also auch zu mir. Darum fühle ich mich natürlich sehr zu Hause, wenn ich armenische Komponisten dirigiere.
6: So of course when I conduct or I play this music, it has I feel of course a very special link to it.
5: Und einer der wichtigsten armenischen Komponisten ist Aram Khachaturian, bekannt vor allem für seinen Säbeltanz. Für das Sinfoniekonzert in der Alten Oper Frankfurt am 17. April hatte Alain Altinoglu sein Violinkonzert einstudiert und gleich zu Beginn das Adagio von Spartacus und Phrygia. Es stammt aus dem Ballett Spartacus über den gleichnamigen Sklaven und Gladiator, der sich gegen die römischen Machthaber auflehnt. Ganz der passende Plot für die sozialistischen Realisten des sowjetischen Kultursystems. Für die Ballettmusik hat Aram Khachaturian 1954 dann auch den prestigeträchtigen Lenin-Preis erhalten. Das Adagio von Spartacus und Phrygia ist Romantik pur, mit schwelgerischen Klängen und Gefühlswallungen unter Liebenden, die zwischendurch von bedrohlichen Trompetentönen gestört werden. Alain Altinoglu taucht nun gemeinsam mit dem HR-Sinfonieorchester ein in dieses emotionale Wechselbad.

0: Das Adagio von Spartacus und Phrygia von Aram Khachaturian. Hier zum Schwelgen gebracht vom HR-Sinfonieorchester und seinem Chefdirigenten Alain Altinoglu. Am 17. April waren die Musikerinnen und Musiker in der Alten Oper Frankfurt anzutreffen, unser ARD-Konzert heute. Die Seele Armeniens stand hier musikalisch im Fokus und für Alain Altinoglu ist diese Musik in mehrerer Hinsicht besonders.
1: I would say it's a voice, it's a way of voicing, and one of the most famous instruments Armenian is called the duduk.
2: Ich würde sagen, es ist sehr gesanglich. Und das armenische Nationalinstrument ist die Duduk, ein Holzblasinstrument, das mit einem Doppelrohr gespielt wird, wie Oboe oder Fagott. Und es klingt ein bisschen, als ob jemand weint. Das geht so in die Tiefe. Und oft wird mit zwei Duduks gespielt, sozusagen der Meister und der Schüler, der hier dann aber nur das Bourdon spielen darf. Und vielleicht noch ein bisschen improvisieren darf. Und das beschreibt auch so ein bisschen die Schule des Lebens. Und natürlich ist auch die Rhythmik besonders. Wir haben besondere Schlagwerkinstrumente. Und wie in vielen anderen Kulturen sind wir sehr mit dem Körper verbunden und mit dem Tanz. Es gibt typische armenische Tänze. Und so wie jede Musik ist auch die armenische Musik stark beeinflusst von der Sprache. All das kommt hier zusammen.
1: The music of the language, the way of thinking also, and all these are linked together.
0: Von der Folklore Armeniens inspiriert ist auch das Violinkonzert von Aram Khachaturian, auch wenn er hier nach den Maximen des sozialistischen Realismus komponieren musste. 1940 hat er sein Violinkonzert geschrieben, als er gerade erfreulichen Zeiten entgegenblickte, wie er mal erläutert hat. Ich komponierte diese Musik wie auf einer Woge des Glücks und der Freude. Ich wartete auf die Geburt meines Sohnes. Die Geigenikone David Oistrach hat sein Violinkonzert damals uraufgeführt. Hier bei uns tritt nun der Armenier Sergei Khachaturian in seine Fußstapfen und Alain Altinoglu leitet wieder das HR-Sinfonieorchester.

Dramatische Töne zum Schluss des Violinkonzerts in D-Moll von Aram Khatchaturian. Sergei Khatchaturian war der Solist und Alain Altinoglu hat das HR-Sinfonieorchester hier gerade dirigiert. Am 17. April waren die Musikerinnen und Musiker in der Alten Oper Frankfurt zu Gast. Und bei so viel Applaus musste sich Sergei Khatchaturian noch mit einer Zugabe bedanken. Und die kam, wie sollte es auch anders sein, aus Armenien. Das tragische Liebeslied Dele Yaman. Und dafür holt sich der Geiger jetzt Unterstützung bei Ulrich Edelmann, dem Konzertmeister des HR-Sinfonieorchesters.

Das armenische Lied Dile Yaman, hier gespielt von Sergei Khatchatryan. Die Zugabe nach seinem Auftritt in der Alten Oper Frankfurt am 17. April. Und den zweiten Bordun-Ton, den hat Ulrich Edelmann hier gerade beigesteuert, der Konzertmeister des HR-Sinfonieorchesters. Sie hören das ARD-Konzert und hier kommen wir jetzt zu einem der Theaterskandale der Musikgeschichte. Denn das Ballett Le Sacre du Printemps, das Igor Strawinsky 1913 für die Ballet Russe in Paris komponiert hat, hat bei der Uraufführung noch für handfeste Tumulte im Publikum gesorgt. Ein Fagottist, der Mutterseelen allein anfängt und auch noch in quälender Höhe, barbarisch anmutende Rhythmen, viele Dissonanzen. Das war zu viel für das Publikum. Und dann erst das Ballett selbst. Statt Tütüs und Spitzenschuhen trugen die Tanzenden folkloristische Kittel, lange Zöpfe und flache gebundene Ballettschläppchen und stampften auch noch mit nach innen gedrehten Füßen. Es wurde also gezischt, ausgelacht, gelärmt im Publikum. Genau das hat Strawinskys Frühlingsopfer dann aber schnell berühmt gemacht. Und heute schütteln wir eher die Köpfe über das damalige Publikum. Erzählt wird in Le Sacre du Printemps ein heidnisches Opferritual. Eine junge Priesterin muss den Göttern geopfert werden, damit die Natur nach dem langen Winter wieder zum Leben erwachen kann und die Ernte gesichert ist. Stellen wir uns das jetzt vor unserem geistigen Auge mal vor. Das Frühlingsopfer wird nun dargebracht vom HR-Sinfonieorchester. Die Leitung hat Alain Altinoglu.

Le Sacre du Printemps, das Frühlingsopfer von Igor Strawinsky war das. Alain Altinoglu hat das HR-Sinfonieorchester hier gerade geleitet. Und damit beschlossen die Musikerinnen und Musiker am 17. April ihr Konzert in der Alten Oper Frankfurt. In unserem ARD-Konzert bleiben die Saaltüren aber noch für sie geöffnet. Wir wechseln aber die Klangfarbe und reisen zurück in die Barockzeit. Denn regelmäßig setzt sich das HR-Sinfonieorchester mit den besonderen Spieltechniken der sogenannten historisch informierten Aufführungspraxis auseinander und lädt sich namhafte Experten der alten Musikszene dazu ein. Und so war vor 3 Jahren der tschechische Cembalist und Dirigent Václav Lux in Frankfurt anzutreffen. Mitgebracht hatte er damals unter anderem die 3. Orchestersuite in D-Dur, Bach-Werkeverzeichnis 1068 von Johann Sebastian Bach, berühmt vor allem wegen dem getragenen R daraus. Entstanden ist die Orchestersuite vermutlich 1732 für das Collegium Musicum in Leipzig, ein Ensemble aus lauter Studierenden, das in der ersten Hälfte des 18. Jahrhunderts für seine hohe Qualität bekannt war und als Telemannsches bzw. Bachsches Collegium Musicum in die Musikgeschichte eingegangen ist.

0: Die dritte Orchestersuite in D-Dur, Bachwerkeverzeichnis 1068 von Johann Sebastian Bach. Václav Lux hat das HR-Sinfonieorchester geleitet. Und damit geht unser ARD-Konzert für heute zu Ende. Am Mikrofon verabschiedet sich herzlich Ursula Böhmer und wünscht Ihnen noch einen schönen Abend.
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2: Um 22 Uhr mit Andreas Gerlach. Überraschung bei der Fußball-WM. Mitfavorit Spanien hat in seinem Auftaktspiel gepatzt und kam gegen WM-Neuling Kap Verde in Atlanta nicht über ein 0:0 hinaus. Was dieses Unentschieden bedeutet, dazu ARD-Sportreporter Thomas Kunze.
3: Spanien hat 27 Mal aufs Tor geschossen, mehr als 800 Pässe gespielt, aber alles irgendwie halbgar. Für Spanien heißt das jetzt, der Favoritenstatus wankt, das muss ganz schnell deutlich besser werden. Aus der Gruppe mit Uruguay und Saudi-Arabien werden die Spanier natürlich rauskommen und für den 500.000 Einwohner starken Inselstaat Kap Verde heißt das nun eine Riesenparty, ein Riesenerfolg und sogar jetzt die Chance, länger im Turnier zu bleiben. Für den Fußball insgesamt heißt das, alles ist möglich.
2: Das Remis bedeutet für die deutsche Nationalelf, schon im nächsten Spiel am Samstag gegen die Elfenbeinküste reicht ein Sieg.

0: um sicher weiter zu sein. Aktuell spielen Belgien und Ägypten gegeneinander. Ägypten führt 1:0. Der vorläufige Friedensvertrag zwischen den USA und dem Iran ist ein Schwerpunkt beim G7-Treffen in Frankreich. Dabei steht die Öffnung der wichtigen Straße von Hormus im Fokus. Frankreich, Großbritannien, Deutschland und Italien sind bereit, eine Militärmission zur Sicherung der Straße zu unterstützen. US-Präsident Trump sagte daraufhin, die USA brauchten zwar nicht viel Hilfe, es könne aber eine gute Idee sein, ein oder zwei Schiffe von einigen Ländern vor Ort zu haben. Australien hat den Anfang gemacht, jetzt plant auch Großbritannien ein Verbot sozialer Medien für Jugendliche unter 16 Jahren. Das hat die britische Regierung angekündigt. Aus London, Christoph Prössl.
1: Betroffen sind Snapchat, TikTok, Instagram, YouTube, Facebook und X, jedoch nicht der Messenger-Dienst WhatsApp. Premierminister Keir Starmer sagte, Social Media mache Kinder unglücklich. Inhalte seien gefährlich und darauf ausgerichtet, abhängig zu machen. Die Regierung prüft außerdem nächtliche Verbote und obligatorische Pausen beim Endlos-Scrollen für Jugendliche unter 18. Details sollen im Juli bekannt gegeben werden.
0: In Deutschland lehnt der Ethikrat ein pauschales Mindestalter für die Social-Media-Nutzung ab. Ein 12-jähriges Mädchen aus der Wetterau hat bei einem Spaziergang einen Bronzearmreif aus der frühen Eisenzeit gefunden. Das Museum Keltenwelt am Glauberg teilte mit, dass das rund 2700 Jahre alte Schmuckstück Ende des Monats ausgestellt werde. Die 12-Jährige hatte den Armreif am Rand einer Wiese entdeckt und ihrem Schulleiter gezeigt. Der informierte die Forscher des Keltenmuseums am Glauberg. Und das waren die Nachrichten. Das Wetter in der Nacht meist klar. Die Temperaturen liegen zwischen 13 und 6 Grad. Morgen wird es wechselhaft mit Sonne, Wolken und teils kräftigen Schauern und Gewittern bei höchstens 21 bis 28 Grad. Und die Zeit, es wird 22.03 Uhr.
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3: Die Kultur indigener Amerikaner und Jazz. Das sind zwei Sphären, die wenig bis gar nichts miteinander zu tun haben. Denkt man. Dass dem nicht ganz so ist, darum geht's heute hier im ARD Jazz Spotlight. Explizit kamen die amerikanischen Ureinwohner im Jazz-Kontext lange höchstens in klischeehaften Songtexten vor. Zum Beispiel im Standard Cherokee. Weißer Mann liebt schöne Indianerin. Erst in den 1960er Jahren hat sich daran was geändert. Da hat der Saxophonist Jim Pepper zum ersten Mal erfolgreich Jazz mit indigenem Gesang verbunden in seinem Hit Wichitaito. Heute macht vor allem die Sängerin Julia Keefe mit ihrer Indigenous Big Band auf die Rolle von Indigenen im Jazz aufmerksam. Wie das klang und klingt, dafür gibt es in der nächsten Stunde Beispiele. Von Cherokee zu Wichitaito, indigene Amerikaner im Jazz. Mein Name ist Odilo Klausnitzer. Herzlich willkommen.

0: Julia Keefs Indigenous Big Band mit dem ersten Satz der DDAT Suite, ein Stück aus dem gerade erschienenen Debütalbum dieser Big Band, Incarnadine. Incarnadine, das heißt in altem Shakespeare-Englisch so viel wie erröten. Und das ist für Julia Keef auch eine Anspielung auf die von Trauma und Gewalterfahrung geprägte Geschichte der amerikanischen Ureinwohner. Die Indigenous Big Band ist ein 16-köpfiges Orchester, das tatsächlich ausschließlich aus Native Americans besteht. Julia Keef selber ist zur Hälfte Nimi-Ipu, auch genannt Nez Perce, ein indigenes Volk aus dem pazifischen Nordwesten der USA. Im Laufe ihrer künstlerischen Entwicklung hat sich Julia Keef auch mit der kaum beleuchteten Rolle der Indigenen im Jazz beschäftigt. Vor allem in Gestalt der Big Bands, die es häufig in den Reservaten gegeben hat. Mit dem Trompeter Delbert Anderson, einem Navajo, hat sie sich eines Tages darüber unterhalten, wie schön es wäre, an diese Tradition anzuknüpfen und eine indigene Big Band zusammenzustellen. Zuerst war das wenig mehr als ein Wunschtraum, dann kam eine Gelegenheit, sich für ein Stipendium zu bewerben. Im Podcast Conversations with Musicians der kanadischen Journalistin Leah Roseman erzählt Julia Keef davon, wie dieser Wunschtraum Wirklichkeit wurde. Leah Roseman hat uns den Ausschnitt freundlich zur Verfügung gestellt.
1: Delbert was submitting for a separate project of his.
2: Delbert Anderson hatte sich selber schon mit einem anderen Projekt für das Stipendium beworben. Deshalb rief er mich an und sagte, du sollst diese Big Band vorschlagen. Ich habe also diese monströs aufwendige Bewerbung geschrieben. Darin habe ich dann erklärt, dass das zwar eine Nische ist, aber dass es dafür historische Vorläufer gab und erklärt, welche es gab und warum das so wichtig ist und wen ich dafür einbinden würde. Und ich war total überrascht, dass ich das volle Stipendium bekommen habe.
1: I was awarded the full funding for this big band and then came about the task of finding jazz musicians, right?
2: Aber dann kam die Aufgabe, dafür Musiker zu finden. Ich dachte, oh weia, jetzt habe ich mich verpflichtet, eine ganze Big Band zu gründen. Aber ich kenne eigentlich überhaupt nur zwei indigene Jazzmusiker, Delbert Anderson und Mali Obomsawin. Ich habe dann einen großen Aufruf in den sozialen Medien gestartet und mich bei Universitäten mit indigenen Studenten erkundigt. Und das Feedback war enorm. Eine Menge Leute hatten Interesse und haben mir Musik und Bewerbungsvideos geschickt. Und so konnte ich eine 16-köpfige Big Band zusammenstellen.
1: And so through that I was able to sort of put together this group of 16 musicians.

Julia Keefs Indigenous Big Band, hier mit einer Eigenkomposition von Julia Keef, Sonnet, nach einem Gedicht von Pablo Neruda. Julia Keef hat hier auch selber gesungen. Julia Keef ist als Kind in Idaho in einem Reservat aufgewachsen. Angefangen hat sie mit, in Anführungsstrichen, ganz normalem Jazz. Ihr wichtigstes Vorbild war die Sängerin Mildred Bailey, die vielleicht erste prominente Person indigener Herkunft im Jazz. Mildred Baileys Mutter war eine Skitswish, auch genannt Coeur d'Alene. Aus dieser Herkunft hat Mildred Bailey keinen Hehl gemacht, aber öffentlich galt sie meist als Weiße. Jazzgeschichtlich kommt ihr eine herausragende Stellung zu. Ab den 1930er Jahren haben sich viele große Swingorchester eine feste Gesangssolistin geleistet und Mildred Bailey war die erste, die so eine Position hatte, im Orchester von Paul Whiteman. Mit ihrem Vokalstil hat sie viele bedeutende afroamerikanische Kolleginnen wie Billie Holiday und Lena Horne beeinflusst. Mit ihrem Ehemann, dem Vibraphonisten Red Norvo, hatte sie eine gemeinsame Band, man nannte die beiden Mr. und Mrs. Swing. Und ihren Beinamen The Rocking Chair Lady gab man Mildred Bailey nach ihrem Signature-Song, diesem hier.

0: Mildred Bailey mit Rockin' Chair von Hoagie Carmichael. Mit indigener Musik hat das natürlich nichts zu tun. Die hat Mildred Bailey auch nie aufgenommen. Aber der indigene Gesang sei wesentlich für die Ausbildung ihrer Technik gewesen, hat sie gesagt.
1: Ich weiß nicht, ob sich diese Musik mit Jazz oder klassischer Musik vergleichen lässt. Aber was ich weiß, ist, dass sie einer jungen Sängerin ein bemerkenswertes Fundament gibt. Sie bügelt die Spitzen aus einem piepsigen Sopran und das Basswummern aus einem Kontraalt. Das macht dieser indianische Gesang, denn man muss die Stimme darin sehr intensiv einsetzen und einen riesen Tonumfang abdecken.
0: Gelernt und mitbekommen hat Mildred Bailey diesen Gesang als Kind. Sie ist in einem Reservat der Coeur d'Alene in Washington State aufgewachsen. ARD Jazz Spotlight mit einer Sendung über indigene Amerikaner im Jazz. Welche Rolle sie da gespielt haben, das ist nicht so einfach dingfest zu machen. Denn man kann ohne Übertreibung behaupten, dass sie jahrzehntelang unsichtbar waren. Was sichtbar war, das war, wenn überhaupt, das übliche Klischeebild. Der Blick der westlichen Kultur auf die sogenannten Indianer. So wie in dem berühmten Standard Cherokee. Geschrieben hat den im Jahr 1938 Ray Noble, ein Brite, der aber in den 1930er Jahren in die USA ausgewandert war. Cherokee war ursprünglich Teil der Indian Suite von Ray Noble. Auf musikalischer Ebene hat sich das vermeintlich Indianische in Cherokee in einer leicht exotisierenden, pentatonischen, das heißt fünftönigen Melodie niedergeschlagen. Und es gibt dazu ja auch einen Text, ebenfalls geschrieben von Ray Noble. Ursprünglich erzählt der, wenig überraschend aus Männerperspektive, von der Liebe zu einer schönen Indianerin. Aber prominenter ist das Stück von Frauen gesungen worden. Da wurde dann aus der Sweet Indian Maiden ein Brave Indian Warrior, Child of the Prairie. Hier ist eine sehr feurige, Bebop-geprägte Vokalfassung von Cherokee aus dem Jahr 1955. Es singt Sarah Vaughan.

Cherokee mit Sarah Vaughan, aufgenommen 1955, und der brillante Altsaxophonist war the one and only Cannonball Adderley. Es hat bis in die 60er Jahre gedauert, mit ihrem Aufstieg der Gegenkultur und mit dem Interesse für nicht-westliche Weltanschauungen, bis diesem Klischeeblick der Weißen auf die Indianer eine eigene, eine originär indigene Perspektive entgegengesetzt werden konnte. Die zentrale Persönlichkeit, mit der das verbunden ist, ist der Saxophonist Jim Pepper, ein Indigener, halb Kaw, halb Creek. Sein bekanntestes Stück heißt Wichitai Toe. 1969 hatte Jim Pepper damit als Teil der Band Everything is Everything sogar einen kleinen Pop-Hit. Seitdem war das Stück fest in Peppers Repertoire. Es ist auch dutzendfach von anderen Musikern gecovert worden. Jan Garbarek hat es zum Beispiel zum Titelstück eins seiner Alben gemacht. Der Gesang, auf dem Wichitai Toe basiert, ist ein Peyote-Gesang, den Pepper von seinem Großvater gelernt hatte. Peyote, ein Kaktus, aus dem die halluzinogene Droge Mescalin gewonnen wird. Der rituelle Genuss von Peyote ist zentraler Teil in den religiösen Zeremonien der sogenannten Native American Church, auch Peyote Church genannt. Im Song von Jim Pepper und den Textzeilen von Wichitai Toe geht es allerdings gar nicht um Peyote selber, sondern um das Wasser, das in der Zeremonie auch eine wichtige Rolle spielt. Diese Version hier stammt aus Jim Peppers Debütalbum unter eigenem Namen Pepper's Pow Wow von 1971.

0: Der Saxophonist und in diesem Fall auch Sänger Jim Pepper mit Wichitaito. Die indigenen Gesänge sind in der Regel einstimmig und kommen ohne Funktionsharmonik aus. Eine komplett andere Welt als zum Beispiel der Jazz. Und das bietet erstmal wenig Anknüpfungspunkte für eine musikalische Synthese. Peppers Trick bei der Verbindung dieser Welten war, den Gesang mit einfachen, wechselnden Akkorden zu unterlegen. Nicht ohne Skrupel.
1: Ich hatte furchtbare Angst, was die älteren Indianer darüber denken würden, wenn ich ein religiöses Lied nehme und daraus eine Art Popsong mache. Ich hätte das nie ohne ihr Einverständnis gemacht. Ich bin zu meinem Großvater und seinen älteren Kumpanen gegangen und habe ihnen meine Version vorgespielt und gefragt, ob das ein Sakrileg wäre. Sie sagten, nein, das ist ein schönes Lied, es ist schön, dass andere das singen können. Mit ihrem Einverständnis habe ich weitergemacht.
0: Jim Pepper über seinen Umgang mit den indigenen Gesängen, mit denen er groß geworden ist. Aufgewachsen ist er in Portland in urbanem Umfeld, aber mit starkem Bewusstsein für die indigenen Wurzeln. Mitte der 60er Jahre ging er nach New York. Da wurde er Teil der Szene, in der sich freie Jazz- und Rockmusiker begegnet sind. Don Cherry und Ornette Coleman haben ihn damals ermuntert, seine indigenen Wurzeln im Jazz zu vertiefen. Gleich nach seinem Debütalbum 1971 hat sich Jim Pepper allerdings erstmal eine musikalische Auszeit genommen. Geplant hatte er 6 Monate, es wurden aber 11 Jahre. In dieser Zeit hat er unter anderem in Alaska gelebt und sich als Sozialarbeiter für indigene Jugendliche betätigt. Don Cherry war es wiederum, der ihn dann zur Rückkehr nach New York bewegt hat. Ende der 80er hat Jim Pepper dann auch eine Zeit lang in Österreich gelebt und viele seiner Platten sind bei den deutschen Labels Enya und Tutu erschienen. Und in Deutschland hatte und hat er besonders viele Fans. Er starb 1992 mit nur 50 Jahren an Lymphdrüsenkrebs. Hier ist ein Stück aus seinem Comeback-Album nach der Auszeit von 1983. Mit dabei war eine illustre Riege von Top-Kollegen, in diesem Stück unter anderem Don Cherry, Trompete, und die beiden Perkussionisten Colin Walcott und Nana Vasconcelos.
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Jim Pepper mit dem Squaw Song aus seinem Album Comin' and Goin' von 1983. Zu Beginn dieses Liedes hat er die Namen von Stämmen indigener Nordamerikaner aufgezählt. Eine demonstrative kulturelle Selbstvergewisserung. Allein diese Aufzählung macht klar, es gibt uns, wir sind da. Nach einer Geschichte von Verfolgung, Vertreibung, Vernichtung und Verschweigung ein keineswegs selbstverständliches Statement. Heute gibt es in den USA noch 547 staatlich anerkannte Stammesgemeinschaften und 326 Reservate. Nochmal zurück zu Julia Keefe, mit der wir hier diese Sendung über Native Americans im Jazz begonnen haben. Auch Julia Keefe nennt in der Besetzungsliste ihrer Indigenous Big Band die Stämme ihrer Mitglieder. Es sind 15 verschiedene, nicht nur welche aus den heutigen USA, sondern auch aus Südamerika und Kanada. Und es erstaunt nicht, dass Julia Keefe bei ihrem Indigenous Big Band Repertoire auch nicht an Jim Pepper vorbeigekommen ist. Für ihr Album hat sie die Jim Pepper Komposition Water aufgenommen, arrangiert von der mexikanischen Gitarristin Joely Garay.

Julia Keefs Indigenous Big Band mit Jim Peppers Water, ein Stück aus dem gerade erschienenen Debütalbum der Band Incarnadine. In der Big Band spielt auch die neben Julia Keefe heute umtriebigste indigene Jazzaktivistin, die Bassistin Mali Obomsawin. Ein Stück hat Mali Obomsawin zu Julia Keefs Big Band Repertoire beigetragen, es heißt Wawa Sintonda. Die Melodie basiert auf einer katholischen Hymne mit indigenem Text. Ein Beispiel für die Zweischneidigkeit der historischen Missionierungsversuche. Die Weißen hatten damals Kirchenhymnen in die indigenen Sprachen übersetzt, um die eigene Kultur der Ureinwohner zurückzudrängen und sie zu christianisieren. Aber auf der anderen Seite haben gerade diese Übersetzungen dazu beigetragen, die Sprache der Indigenen zu dokumentieren und damit ihre Kultur zu bewahren. Was die Kultur bekämpfen sollte, hat sie letztlich befördert.

0: Die Julia Keefe Indigenous Big Band mit Wawa Sintanda, ein Stück von Mali Obomsawen. Sie hat hier Bass gespielt und gesungen. Mali Obomsawen ist in Maine im Nordosten der USA aufgewachsen. Sie hat ein Jahr in Berkeley am berühmten Konservatorium Jazz studiert und ist dann ans Dartmouth College in New Hampshire gewechselt. Dort wurde der Kornettist Taylor Ho Bynum ihr Mentor. Er hat sie zur musikalischen Einbindung ihrer kulturellen Wurzeln ermuntert. Das Ergebnis ist Mali Obomsawens Debütalbum Sweet Tooth, erschienen 2022. Für Mali Obomsawen ist diese Platte ein persönlicher Meilenstein, weil sie darauf das, was sie studiert hat, Jazz, mit dem, was sie geprägt hat, indigene Musik, zusammenführt. In dem Bass-Podcast No Treble von Mitch Joel erzählt sie davon.
1: Ich hatte bis dahin eine Folkband, Lula Wiles. Wir haben Amerikaner gespielt. Aber es hat mich frustriert, dass in dieser Musik oft eine Phase der amerikanischen Geschichte glorifiziert wird, die eigentlich für alle Nicht-Weißen schrecklich war. Dass ich nach was anderem gesucht habe, das hatte vor allem mit den Texten in dieser Musik zu tun. An der Hochschule in Dartmouth hatte ich Jazz studiert und ich wollte das mit einer anderen Folk-Tradition verbinden, einer, die von hier kommt und die älter ist als ein paar hundert Jahre. Ich war wild entschlossen, dieses Album zu machen, mein Album. Und es sollte mich als Jazzmusikerin zeigen. Bis dahin war ich ja vor allem als Folkmusikerin aktiv gewesen. Und ich dachte, wahrscheinlich werden alle finden, das ist abgedrehter Free Jazz. Aber ich wollte, dass die Leute erkennen, dass das auch Folkmusik ist. Das wurde mein Mantra. Jazz ist genauso Folkmusik wie die indigene Musik. Es kommt genauso aus einer gemeinschaftlichen Tradition. Und mir ist klar geworden, dass meine Vorgänger im Avantgarde-Jazz das genauso gesehen haben. Don Cherry und Charles Mingus haben darauf bestanden, dass ihre Musik auch Folkmusik ist.

Mali Obomsawin mit dem Schluss ihres insgesamt 11-minütigen Stückes Blood Quantum. Den größten Teil dieser 11 Minuten macht ein ausgelassener Soloreigen aus, zuerst über einen Funk-Groove, dann in komplett freier Improvisation. Am Schluss dann dieser traditionelle Gesang, den wir gerade gehört haben. Er wirkt nach 10 Minuten Free Jazz wie eine Bündelung vieler Kräfte nach einem großen Energieschub. Aber dieser Stückaufbau macht für mich auch deutlich, es ist eher ein Neben- und Nacheinander von Genres und Elementen, keine wirkliche Synthese, was einfach daran liegt, dass die musikalischen Welten zu disparat sind. Oder anders gesagt, Jazz ist in vieler Hinsicht eben doch keine Folkmusik. Und ob es ursprünglich einen Einfluss von indigener Musik auf den Jazz gegeben hat, vielleicht auf rhythmischer oder klanglicher Ebene, das ist durchaus nicht unwahrscheinlich, aber wird sich wohl nie mehr wirklich nachweisen lassen. Wenn, dann hat dieser Einfluss vielleicht für die Entstehung des Jazz eine Rolle gespielt, aber nicht mehr für die Entwicklung in den letzten 120 Jahren. Die entscheidende Verbindung von Jazz und indigener Kultur hat sich nicht auf musikalischer, sondern auf menschlicher Ebene ereignet. Einzelne indigene Musiker haben in den Big Bands der Swing-Ära gespielt und viele, insbesondere afroamerikanische Jazzmusiker, haben indigene Vorfahren, darunter einige der prominentesten wie Oscar Pettiford, Charles Mingus und Don Cherry. Und umgekehrt wurde in den indigenen Reservaten, in dort formierten Orchestern, ganz klassischer Big Band Jazz gespielt. Das ist die Geschichte, an die auch Julia Keefe mit ihrer Indigenous Big Band anknüpft. Hier ist nochmal Musik von dieser Band, in diesem Fall geschrieben von Trompeter Delbert Anderson. Der zweite Satz der DDAT Suite, Untertitel Attention. Soweit in ARD Jazz Spotlight. Von Cherokee bis Wichita Toe, eine Sendung über indigene Musikerinnen und Musiker im Jazz. 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Mein Name ist Odilo Klausnitzer. Ich danke Ihnen fürs Zuhören. 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
1: Um 23 Uhr mit Andreas Gerlach. Für die Ukraine und Moldau haben die offiziellen Gespräche über einen EU-Beitritt begonnen. Und Montenegro hat zwei große Verhandlungsblöcke abgeschlossen. Das Land will nach Möglichkeit schon 2028 der Europäischen Union beitreten. ARD-Korrespondent Thomas Spickhofen.
2: Für die Ukraine wird es dagegen noch einige Zeit dauern. Sie hatte den Beitritt im Februar 2022 beantragt, kurz nach dem russischen Überfall. Den Beginn der Verhandlungen hatte Ungarn über lange Zeit blockiert. Das hat sich erst mit dem Machtwechsel in Budapest im vergangenen Monat geändert. Im ersten Verhandlungsabschnitt mit der Ukraine wird es unter anderem um das Justizsystem und den Schutz von Grundwerten gehen.
1: Der vorläufige Friedensvertrag zwischen den USA und dem Iran ist ein Schwerpunkt beim G7-Treffen in Frankreich. Dabei steht die Öffnung der wichtigen Straße von Hormus im Fokus. Frankreich, Großbritannien, Deutschland und Italien sind bereit, eine Militärmission zur Sicherung der Straße zu unterstützen. Bad Camberg, Bad Salzschlirf oder Herbstein, hessische Heilbäder oder Kurorte dürfen ihren Titel seit diesem Jahr auch auf die gelben Schilder am Ortseingang schreiben. Landesinnenminister Poseck hat Vertretern der ersten 16 Kommunen heute die offizielle Erlaubnisurkunde übergeben. Bei der Fußball-WM ist auch Belgien mit einem Unentschieden ins Turnier gestartet. In Seattle

0: Viertel stand es am Ende gegen Ägypten 1:1. Vorher schon hatte Mitfavorit Spanien in seinem Auftaktspiel gepatzt und war gegen WM-Neuling Kap Verde in Atlanta nicht über ein 0:0 hinausgekommen. Was dieses Ergebnis bedeutet, dazu ARD-Sportreporter Thomas Kunze.
1: Spanien hat 27 Mal aufs Tor geschossen, mehr als 800 Pässe gespielt, aber alles irgendwie halbgar. Für Spanien heißt das jetzt, der Favoritenstatus wankt, das muss ganz schnell deutlich besser werden. Aus der Gruppe mit Uruguay und Saudi-Arabien werden die Spanier natürlich rauskommen und für den 500.000 Einwohner starken Inselstaat Kap Verde heißt das nun eine Riesenparty, ein Riesenerfolg und sogar jetzt die Chance, länger im Turnier zu bleiben. Für den Fußball insgesamt heißt das, alles ist möglich.
0: Das Remis bedeutet für die deutsche Nationalelf, schon im nächsten Spiel am Samstag gegen die Elfenbeinküste reicht ein Sieg, um sicher weiter zu sein. Das deutsche Raumfahrtunternehmen ESA Aerospace hat den für heute geplanten zweiten Testflug seiner Trägerrakete zum vierten Mal verschoben. Wie die Firma auf ihrer Webseite mitteilte, gab es ein technisches Problem mit den Flüssigkeitssystemen. Die Rakete soll nach Serienreife zivile und militärische Satelliten in erdnahe Umlaufbahnen bringen. Und das waren die Nachrichten. Das Wetter in der Nacht meist klar, die Temperaturen liegen zwischen 13 und 6 Grad. Morgen wird es wechselhaft mit Sonne, Wolken und teils kräftigen Schauern und Gewittern bei 21 bis 28 Grad. Und die Zeit, es wird 23.03 Uhr.
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3: Zu Gast ist heute der Publizist Harald Jähner. Das Gespräch mit ihm führt Jochen Rack. Harald Jähner, geboren 1953, ist Journalist und Autor von 3 Büchern über deutsche Geschichte im 20. Jahrhundert. Bis 2015 war er Feuilletonchef der Berliner Zeitung und Honorarprofessor für Kulturjournalismus an der Universität der Künste Berlin. Sein neuestes Buch heißt Wunderland und erzählt von der Gründerzeit der Bundesrepublik in den Jahren 1955 bis 1967. Herr Jähner, dieser Untertitel Gründerzeit 55 bis 67 bringt mich natürlich gleich zur ersten Frage. Wie kam es dazu, dass Sie sich auf diese 12 Jahre der Bundesrepublik hier konzentriert haben? Was macht denn diese beiden Daten für Sie zu Zäsuren?
4: Der Wirtschaftsaufschwung beginnt in großem Maße mit großer Wucht 1955 und bekommt so eine kleine erste Delle 1967. Und dazwischen ändert sich dieses Land enorm. Scheinbar steigt es ja so kontinuierlich an, bleibt sich aber ziemlich gleich so auf den ersten Blick. Das ist aber ganz falsch. In dieser Zeit ändert sich die Mentalität, die Stimmung, das Selbstbewusstsein, das Gefühl der Leute zu sich und zu ihrem Körper, zu ihrem Denken, zu ihrer Geschichte fundamental.
3: Das ist also so ein Übergang auch, wenn ich das richtig verstehe, schon zur Kulturrevolution, die uns dann mit dem Jahr 1968 verbindet. Deshalb hatte ich ursprünglich die Idee, vielleicht ist dies der Grund, warum Sie dann bei 1967 aufhören und 55 beginnen. Vielleicht, weil Ihr voriges Buch, dieses Buch Wolfszeit, ja die Jahre von 45 bis 55 abdeckt.
4: Ja, 1955 ist jetzt aber nicht nur eine formale Zahl, weil sie sich so schön anhört, sondern es ist in vieler Hinsicht eine Zäsur. Zum Beispiel ändert sich der Butterindex. Die Butter ist ja für die Deutschen so eine Art Index fürs private Wohlbefinden. 1955 wird erstmal wieder mehr Butter verzehrt als Margarine. Davor hat man immer geträumt von der guten Butter. Das war so ein stehender Begriff, ein Synonym im Grunde genommen für einen ersehnten Wohlstand. Und dieser wird tatsächlich zum ersten Mal erreicht 1955. 1955 haben wir das stärkste Wirtschaftswachstum, das die Bundesrepublik je erlebt hat. 12% im Jahr, also von heute aus gesehen, absolut fantastisch. Und 1955 erreicht das Land eine gewisse Selbstständigkeit wieder. Es wird in eine teilweise Souveränität entlassen durch die Alliierten.
3: Das zeigt also, das Wirtschaftswunder war dann schon langsam auch im Magen angekommen. Die Deutschen konnten sich zumindest in der Westzone, kann man vielleicht damals noch sagen, wieder etwas leisten. 1955 wurde auch die Bundeswehr aufgestellt, also Westdeutschland, also die Bundesrepublik, trat der NATO bei. Das ist also auch ein wichtiges politisches Datum. Wenn ich dieses Buch so richtig lese, dann ist es aber so, dass sie immer eigentlich die Widersprüchlichkeit darstellen. Also es ist einerseits die Zeit von Adenauer, die wir mit dem Satz verbinden, keine Experimente wagen, und gleichzeitig aber auch eben eine Zeit der Reformen.
4: Ja, wobei die Reformen natürlich später einsetzen, später eingeklagt werden. Wir haben zunächst noch eine relativ straff autoritär von Adenauer geführte Zeit, eine Zeit, in der Adenauer auch der eigenen Bevölkerung ziemlich misstraut, in der er einen strikten Weg der Westbindung einschlägt. Und dann im Grunde genommen mit dem Mauerbau gibt es so eine Zäsur. Man kann nicht mehr von einer nebulösen Zukunft eines geeinten Deutschlands träumen, sondern dieser Halbstaat wird in seiner begrenzten Gestalt zementiert, festzementiert, und damit muss man sich mit neuer Radikalität so dem eigenen Schicksal und der eigenen Politik auch zuwenden, dem eigenen Leben. Und da beginnen die Leute allmählich Demokratie nicht nur als Staatsform zu begreifen, sondern als ein Ideal, als eine Lebensweise, die man auch im Privaten einfordert, einklagt, am Arbeitsplatz, in den Familien mit viel Konflikten, in den Schulen. Und dann beginnt so 1961 in Deutschland ein großer Reformprozess. Die Leute bekennen sich zur Demokratie, sie verstehen allmählich, was das tatsächlich ist, was es bedeuten kann, und nehmen ihr Leben selber in die Hand, vertrauen weniger den Institutionen und fordern mehr von ihnen ein.
3: Dieses Lernen der Demokratie war ja auch verknüpft mit dem, was wir Re-Education nennen. Es war also der Einfluss vor allem der amerikanischen Besatzer auf die westdeutsche Kultur. Und gleichzeitig war es aber doch auch so, und das fand ich in Ihrem Buch eben auch immer interessant, dass Sie sagen, gegenüber dieser Westorientierung gab es auch starke Widerstände. Da waren so alte Eliten da, die irgendwie anti-amerikanisch eingestellt waren. Wenn Sie dieses Spannungsfeld vielleicht mal erläutern.
4: Ja, fast alle Leute in Westdeutschland waren froh natürlich über den Schutz der Amerikaner, hatten das militärisch sehr begrüßt, bis auf die echten alten Nazis, von denen es aber wirklich relativ wenige gab, also die tatsächlich litten auch unter der Präsenz der amerikanischen Soldaten, so als auch militärisch-politische Demütigung. Aber weil man den Schutz brauchte, fühlte man sich natürlich gleichzeitig abhängig, man fühlte sich auch so ein bisschen gedemütigt, der Stolz war verletzt und viele Menschen fürchteten die kulturelle Kolonisierung. Also sie erlitten einen starken Identitätsverlust. Es gab auch wenig Gründe, noch stolz auf das Deutsche zu sein nach dem Nationalsozialismus. Das war also ein starkes Schuldgefühl, was am Selbstbewusstsein zehrte. Und in dieses Gefühl oder in dieses Wertevakuum, was man verspürte, strömte mit großer Macht die amerikanische Kultur mit ihren besonderen Werten, auch mit ihrer unglaublichen Unterhaltungsmacht, mit ihrer gewissen Lässigkeit und Laxheit. Und all das empfanden viele konservative Deutsche als einen Angriff so auf das gute Benehmen, auf die guten Sitten, auf ihre Tradition, auf ihre Identität. Zum Beispiel Friedrich Sieburg, der spätere Literaturredakteur der Frankfurter Allgemeinen Zeitung, ganze Tiraden ließ er los gegen das Tragen von Hemden über der Hose, was so die Amerikaner immer machten und was für ihn unerträglich leger war und was er mühelos verband mit dem Gefühl der deutschen Kolonisierung, des Verlustes jeglicher Identität, jeglichen Stolzes, bis hin zu der These, Deutschland wäre ein Land ohne Idee von sich, also nur mit importierten Werten.
3: Dieser Kulturkampf, der wurde auch geführt auf dem Gebiet der Musik. Sie gehen in Ihrem Buch Wunderland auch darauf ein. Da geht es dann insbesondere um den Widerspruch zwischen amerikanischer Popmusik und der deutschen Schlagermusik jener Jahre. Wenn Sie darüber mal ein bisschen was erzählen, denn ich glaube, da haben Sie doch sowas auch wie eigene Erinnerungen, denn Sie sind 1953 geboren. Ich weiß nicht, ob dieses Beispiel, was Sie bringen im Buch, dass man dieses Radio Veronica, das war offenbar irgendwie in so einer Art Piratenradio, Radio unter der Bettdecke hört, ob das eigene Erinnerungen sind an die Zeit?
4: Es gibt ein paar eigene Erinnerungen, vorsichtig dosiert. Es ist also kein autobiografisches Buch natürlich, aber ein paar Kindheitserinnerungen sind schon dabei. Auch das Hören, also als 13-, 14-Jähriger von Radio Veronica, das war so ein Piratensender, der von der holländischen Nordseeküste aus sendete, außerhalb der niederländischen Hoheitsgewässer. Und der spielte Popmusik, die konnte man dann vor allen Dingen abends, so wenn die Wetterbedingungen besser waren, konnte man diese Radiowellen besser empfangen. Man musste ständig kurbeln, damit das Rauschen nicht überhand nahm. Und die Bettdecke war nötig, weil die Eltern natürlich wollten, dass ich schlafe um die Zeit, anstatt nun Bob Dylan zu hören. Aber es war ein wunderbares Radio, vor allen Dingen die Sprecher, die hatten so eine lässige Art und diese Jingles dieser Sender waren unglaublich fantasievoll, wurden ständig neu aufgenommen und so weiter. Und dasselbe gilt für AFN und BFBS, also die amerikanischen Soldatensender. Die Sprecher dort, die pflegten einen ganz anderen Sprachstil, sehr warmherzig. Die durften sich mal versprechen, das war nicht schlimm. Hauptsache war, dass sie emotional dabei waren, dass sie sehr individuell klangen, dass es Persönlichkeiten waren mit ihren Ecken und Kanten und dass sie sehr natürlich sprachen. Und das war was ganz anderes als dieses steife, gezwungene, verklemmte Sprechen, was man so vom frühen Radio der Bundesrepublik kannte. Das war auch ganz anders als heute. Das, die sprachen alle so mit so einem Stock in den Stimmbändern. Ja.
3: Also man sieht schon, wir haben den Amerikanern auch in der Hinsicht einiges zu verdanken. Sie haben auch Musik mitgebracht, die wir als Beispiel jetzt mal bald hören für diese Stimmung der 50er Jahre. Aber bevor ich dieses Stück mit Ihnen zusammen anhören will, wollte ich mit Ihnen eine eher generelle Frage besprechen. Denn insgesamt, wenn Sie diese Zeit darstellen, dann sagen Sie doch, also wenn wir dann bis in die 60er Jahre kommen, es war eine glückliche Entwicklung. Also die, ich sag mal, Zustimmung zu dem, was da in den 50er, 60er Jahren passiert ist, die ist bei Ihnen durchaus da. Deshalb nochmal die Frage, was verdanken wir aus Ihrer Sicht denn im Wesentlichen dieser Dekade, die Sie da in dem Buch Wunderland beschreiben?
4: Einmal die Westbindung, dass Adenauer sich so klar bekannt hat zu einem pro-westlichen Kurs, dass er die Stalin-Offerte einer gemeinsamen deutschen Entwicklung unter demilitarisierten Bedingungen strikt ausgeschlossen hat, dass er die Teilung in Kauf genommen hat für eine klare demokratische Entwicklung Westdeutschlands und letztlich auch für eine Balance der Mächte zwischen Ost und West, die trotz aller gewaltigen Hochrüstung ja auch für Sicherheit gesorgt hat. Das ist ein großes Verdienst. Und dann natürlich der enorme Wirtschaftsaufschwung, der dann Stück für Stück auch sich in soziale Leistungen, in eine Absicherung des Wohlstandes, in eine Absicherung der Alten ausgezahlt hat.
3: Herr Jähner, wir hören die erste Musik, die Sie mitgebracht haben, die zu unserem Thema passend von Ihnen ausgesucht wurde. Ein Stück, ein Lied von Walter Andreas Schwarz. Ich kannte es nicht, unter dem Titel Im Wartesaal zum großen Glück. Das ist also ein Schlager aus dem Jahr 1956. Worum geht es da in diesem Stück und warum haben Sie dieses ausgesucht, um diese Zeit zu bebildern?
4: Das ist der deutsche Beitrag zum ersten ESC 1956, also Eurovision Song Contest, damals noch Grand Prix d'Eurovision genannt. Und man munkelt, dieses Lied hätte den zweiten Preis gewonnen. Das weiß man nicht so genau, weil bis auf den Sieger hat man die Gewinner gar nicht notiert. Das waren damals noch alles chaotische Zustände. Wie gesagt, es war der erste Wettbewerb dieser Art. Dieses Lied ist sehr sonderbar, sehr vielschichtig. Der Sänger, Komponist Walter Andreas Schwarz hat das KZ als Jude überlebt in Deutschland. Beide Eltern wurden umgebracht. Dieses Lied ist ziemlich düster. Es handelt von Menschen, die im Übermorgen leben oder im Morgen und ihre Wünsche für heute erst einmal zurückstellen. Es hat also auch viel zu tun mit Erwartungshaltung an eine bessere Zukunft. Und gleichzeitig wollen sie nicht in die Vergangenheit zurückschauen. Also sie leben am Kai der Vergangenheit und wie es dort im Lied heißt, schauen aber nicht zurück. Und das hat sehr viel zu tun mit persönlichen Erfahrungen, Empfindungen von Walter Andreas Schwarz als Jude in Deutschland.

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1: Das war von Walter Andreas Schwarz im Wartesaal zum großen Glück. Die Musik hat der Publizist Harald Jenner mitgebracht, der heute zu Gast ist bei mir, Jochen Rack, in der Sendung HR2 Doppelkopf. Herr Jenner, ich habe es anfangs, glaube ich, schon erwähnt, Sie sind 1953 geboren und zwar in Duisburg. Das ist also Teil dessen, was wir Ruhrgebiet auch nennen. Das Ruhrgebiet spielt insofern in Ihrem Buch auch eine Rolle, weil es da einmal um die Zeit geht von Kohle und Stahl, die ja dort eine bedeutende Rolle spielte. Wenn Sie mal erzählen, wie Sie in diesen Jugendjahren, die Sie dort verbracht haben, wie Sie dort Duisburg erlebt haben und was das für ein Milieu war, in dem Sie damals aufgewachsen sind, inwiefern das vielleicht auch typisch war für diese 50er Jahre.
2: Ja, Duisburg ist natürlich bis heute berühmt berüchtigt und ich bin aufgewachsen in Duisburg-Marxloh. Das ist der berüchtigste Stadtteil bis heute. Er war damals pechschwarz, einfach durch die Kohle, durch den Ruß, durch die Emissionen überall. Es stank gewaltig, es war ständig laut und ich habe es als Kind aber geliebt. Ich beschreibe in diesem Buch ein Gefühl der Beruhigung, wenn man nachts einschlief, dann erinnere ich mich noch bei heißen Sommernächten, machte man natürlich das Fenster auf und man hörte dann diesen Industrielärm, so fein verzwirbelt. Das war ja nicht nur die unmittelbare Umgebung, sondern die ganze Region, also die Nachtschichten fuhr. Überall hämmerte es, explodierte es. Man hörte also die Hochofenabstiche, es zischte. Ich hörte die Rheinschiffer tuckern. Und dieses feine Pulsieren, also unablässig, das hat mich als Kind beruhigt. Irgendwann, man wusste, da wird gearbeitet. Man wusste, es wird am Wohlstand gewerkelt. Die Leute arbeiten, dass man leben kann. Und das hat, glaube ich, nicht nur mich als Kind, sondern das gab so ein beruhigendes Gefühl. Trotz des Lärms, also trotz der vielen Emissionen, war es ein Gefühl von Geborgenheit.
1: Es war also die Arbeiterkultur, die dort vor allem dominiert hat. Jetzt war aber Ihr Vater und Ihre Mutter waren keine, ich sage mal, klassischen Arbeiter, sondern sie waren beide Lehrer, wenn ich das richtig sehe. Der Vater heißt ja, war Schulrat und die Mutter Lehrerin. Da war wahrscheinlich dann doch das kulturelle Milieu ein bisschen anders noch als bei den harten Malochern.
2: Das stimmt natürlich. Wir wurden viel versorgt mit Kinderbüchern. Mit uns hat man gemeinsam gelesen. Es gab sehr lange kein Fernsehen. Stattdessen wurde viel Radio gehört. Aber meine Eltern haben natürlich unmittelbar in dieser Umgebung gearbeitet. Mein Vater hat sehr viel Sinn für nicht nur die Arbeiterkinder, unter denen gab es ja auch wahnsinnig viel Strebsame, sondern gerade für die Kinder gehabt, die nicht so gut mitkamen. Das muss man ihm schon lassen. So in seiner, in seiner privaten Pädagogik hatte ich manchmal Probleme mit ihm. Das ist ja oft so bei Lehrern. Es gibt fantastische Lehrer, die dann privat recht seltsam sind in ihren Methoden.
1: Was meinen Sie mit seltsam? Aber nicht autoritär vielleicht?
2: Doch, der war schon ziemlich autoritär.
1: Das war so das Pendant zu Adenauer womöglich.
2: Ja, genau. Er war Sozialdemokrat, aber natürlich, er war früher bei der Marine. Das war schon ein Mann, der sehr autoritär auftreten konnte. Und es gab viel Krach über lange Haare und was weiß ich nicht alles.
1: Die Sie damals hatten.
2: Ja, die ich dann damals später dann so ab, klar. Und so wurde es manchmal so auch ein bisschen finster. Aber er war ein, glaube ich, tatsächlich grandioser Pädagoge in seinem Beruf. Ich kann mich auch gar nicht beklagen. Es war also, im Nachhinein ist ja irgendwie aus mir auch was geworden. Und ich wuchs schon sehr behütet und auch geliebt auf. Aber ich wollte nur sagen, es gab sehr viel Kontakte, auch natürlich in meiner Klasse, in meinen Freunden, zu Arbeiterkindern und das war toll. Und ich konnte auch gar nicht so auftreten, also irgendwie eingebildet oder so konnte man im Ruhrgebiet nicht überleben.
1: Und die Mutter, um auf die noch kurz zu kommen, die spielte offenbar eine Doppelrolle, wie es damals für viele Frauen typisch war, nämlich einerseits als Lehrerin, also im Beruf stehend und gleichzeitig als Hausfrau und Mutter. Und da führen Sie mal eine lustige Stelle an im Buch, wo es um die Esskultur der Familie Jänner offenbar ging, wo die Mutter also gerne Spiralnudeln mit Pflaumensoße und Würstchen aus der Dose serviert hat, also nicht unbedingt das, was wir heute unter Haute Cuisine verstehen, aber das ist also offenbar auch eine typische Ernährungssituation damals in der Zeit.
2: Ja, die war immer abgehetzt natürlich. Also sie war Vollzeitlehrerin und auch Vollzeitmutter. Also wir hatten zwar eine Haushaltsgehilfin, die dann eben vormittags da war, wenn wir früher aus der Schule kamen, und natürlich auch als Kleinkinder waren wir durch eine Haushaltsgehilfin betreut. Das konnte man sich damals noch leisten als Lehrer. Und sie war wie viele berufstätige Frauen damals vollkommen allein mit dieser Doppelbelastung. Also mein Vater hat irgendwie im Haushalt gar nichts gemacht. Der kam dann erschöpft nach Hause und wollte irgendwie sein Essen haben. Und meine Mutter war dann relativ selbstbewusst. Und so gab es dann manchmal für ihn einen Bratenersatz. Der sah so aus, dass sie eine Scheibe Brot abschnitt und etwas Bratensoße aus der Tüte anrührte und dann über die Scheibe Brot kippte. Und das war dann sein Fleisch. Also, da konnte sie sehr konsequent sein, egal wie viel er gemeckert hat.
1: Aber da hat die autoritäre Haltung nichts geholfen, offenbar, ja, um die Kochkünste der Mutter irgendwie zu befördern. Wie haben Sie sich denn selber dann von diesem Vater, von dem Sie sagen, er hatte so eine klassische Rolle, emanzipiert? Denn Sie sind ja dann später eben zum Studium der Germanistik, Kunstgeschichte, Geschichte, Philosophie und so weiter in andere Städte gegangen. Aber es muss ja irgendwie eine, ich sag mal, Lösung gegeben haben, Loslösung von der Familie, die vielleicht auch verknüpft war mit irgendwelchen Lektüren, die man dann zu der Zeit aufgesogen hat. Also was war da bei Ihnen intellektuell dann sozusagen da diese Ausbruchsperspektive?
2: Ja, einmal muss ich sagen, dass es gar nicht so schwer war, sich zu lösen. Also diese Väter damals, die so tickten wie mein Vater, die waren ja immer so hin und her gerissen. Also mein Vater hatte so dieses autoritäre Erbe, auch aus seiner Marinezeit natürlich. Auf der anderen Seite war er ein sehr progressiv tickender Lehrer, der dann so mit einfach unter den eigenen Widersprüchen auch litt. Wenn der Sohn dann freche Antworten gab, dann ging es manchmal mit ihm durch. Er wurde wütend und dann am nächsten Tag war er wieder stolz, also was für selbstbewusste Söhne er hat. Und so mit den Haaren war das genauso. Man kriegte ständig Ärger wegen der Haarlängen. Und
1: das war ja die gefährliche Zeit der Gammler und Hippies, genau, dann kommen.
2: Und dann konnte er dann aber seinen Kollegen plötzlich verkünden, während wir dabei saßen. Also so Jungs, die jetzt so Militärschnitt tragen, mit denen ist ja wohl gar nichts los. Und insofern war er immer einerseits stolz auf seine Kinder und hatte dann andererseits auch die liebe Not mit so den inneren autoritären Affekten, die in ihm auch noch so arbeiteten. So, das waren die typischen Widersprüche dieser Zeit damals.
1: Und wenn wir das jetzt mal auf die elterliche Bibliothek beziehen, ich vermute, dass da Bücher standen, die Sie dann wahrscheinlich auch gelesen haben, aber dass Sie dann andere Bücher mitgebracht haben, die vielleicht der Vater nicht mehr kannte oder vielleicht auch nicht kennen wollte. Denn wir befinden uns ja, wir haben es vorher gesagt, an der Zeitschwelle zur 68er-Generation, wo dann viel marxistische und neomarxistische Theorie aufkam, Soziologie und solche Dinge, mit denen Sie sich ja dann später auch im Studium beschäftigt haben.
2: Ja, das war natürlich später im Studium. Bei meinen Eltern im Bücherschrank stand, wie bei allen Lehrern, Heinrich Böll, Siegfried Lenz und Günter Grass. Ich habe dann die Blechtrommel auch damals gelesen und war schon, also so mit 16, 17, und war schon ziemlich fasziniert. Und ich habe mich sehr stark, das hört sich jetzt eingebildet an, aber ich habe mich sehr stark für Lyrik interessiert und ich habe sehr viel Paul Celan gelesen.
1: Interessanterweise, in Ihrem Buch taucht er gar nicht auf.
2: Das stimmt. Es ist eben auch nicht nur eine Privat. Viele Dinge wollte ich natürlich auch so als vom Autor ich nicht rauslassen. Also,
1: aber er spielte ja auch eine bedeutende Rolle. Also für die Nachkriegslyrik, er ist ja eigentlich vielleicht der bedeutendste oder größte Lyriker jener Jahre.
2: Das stimmt. Und was mich fasziniert hat an ihm, ist nicht die Verrätseltheit, sondern die echte Rätselhaftigkeit. Das heißt, an Paul Celan muss man nicht alles verstehen. Und ich habe dann, und das ist so typisch fürs Ruhrgebiet, ich habe dann in unserer, weiß ich nicht, einer der letzten, ich glaube die vorletzte Klasse vorm Abitur, da hat mein Deutschlehrer mich gebeten, eine Stunde zu halten über Paul Celan. Und das waren viele Kids da, die hatten Fußball im Kopf und alles Mögliche, konnten wahnsinnig gut rechnen, aber Paul Celan, da war ich, glaube ich, tatsächlich der Einzige. Und dann habe ich also zwei Texte verteilt, wir haben die gemeinsam gelesen und es ging. Und ich habe einfach darüber geredet, dass man sich dem Klang dieser Worte überlassen muss, zum der puren Tonalität, und dass man dieses nicht wie Vokabeln entschlüsseln kann. Man kann nicht sagen, dies bedeutet das, das bedeutet jenes, und am Ende zieht man die Summe und hat den Gehalt dieses Textes, sondern diese Texte sind Rätsel, die zum Teil als Rätsel formuliert sind, unentschlüsselbar. Und wer das nicht versteht, muss sich nicht dumm fühlen, sondern der hat vielleicht sogar den Sinn dieses Textes sehr genau begriffen. Und es war mucksmäuschenstill. Also nun könnte man ja denken, einer, der Paul Celan liest, der müsste in so einer harten irgendwie Proletariergegend gemobbt werden wie kein zweiter. Aber überhaupt nicht. Sondern es war eine große Aufmerksamkeit da. Und es war für mich unvergesslich.
1: Sie haben sich dann aber später in Ihrem Studium oder wissenschaftlich nicht weiter mit Celan beschäftigt, sondern mit einem Autor, nämlich Döblin und seinem Roman Berlin-Alexanderplatz. Da sind wir also in einem ganz anderen Bereich der Literatur, die durchaus eben sozialkritisch und verständlich ist. Dieser Roman Berlin-Alexanderplatz, der ist insofern auch für Sie, glaube ich, interessant, weil Sie gingen ja dann nach Berlin zum Studieren auch später und haben dort dann eine lange Zeit bis heute, wenn ich das richtig sehe, gelebt. Eine Zeit lang als Feuilletonchef der Berliner Zeitung 2003 bis 2015. Als Sie in die Stadt kamen, die war ja damals noch geteilt. Dieser Alexanderplatz, der war ja im Osten.
2: Ja.
1: Also den konnte man eigentlich gar nicht gut erreichen, ja, als Westdeutscher. Wenn Sie da nochmal so einen kleinen Einblick geben, wie diese erste Erfahrung der damals geteilten Stadt Berlin noch war.
2: Ich bin so 1973 nach Berlin gekommen, nachdem ich zwischenzeitlich 2,5 Jahre in Freiburg im Breisgau gelebt habe. Und das war für mich natürlich eine Offenbarung, wenn man aus diesem düsteren, wirklich kaputten Ruhrgebiet kommt. Und dann kam ich in Freiburg am Bahnhof an. Und da waren Blumenkästen am Bahnhof und da standen Geranien. Und ich war so gerührt. Ich dachte, das gibt's doch nicht. Wenn man den Duisburger Bahnhof kennt, auch noch so ein Teil der 20er Jahre neue Sachlichkeit. Also wirklich ziemlich brutal. Und das war dann eine Art positiver Kulturschock. Aber nach 2,5 Jahren musste wieder ein bisschen Großstadt her, echte Großstadt. Und dann bin ich nach Berlin gegangen. Und Berlin war, naja, es war das Erste, was ich angestaunt habe, waren die Einschusslöcher überall noch, also diese Kriegsbrachen, selbst 73 noch überall am Kuhdamm leere Flächen, die als Parkplatz provisorisch genutzt wurden, noch für viele, viele Jahre. Und wie gesagt, überall, so gerade so bis zum ersten, zweiten Stock, wo dann diese kleinen Geschütze positioniert waren in den Fenstern. Diese Fenster waren übersät links und rechts mit so kleinen Einschusslöchern, die alle noch nicht verputzt werden konnten bis dahin. Und dann natürlich die geteilte Stadt, also zwei völlig verschiedene Gesellschaftssysteme, die gegeneinander anglitzerten praktisch. Also die war zwar wesentlich düsterer Ost-Berlin, aber verglichen irgendwie mit anderen ostdeutschen Städten versuchte man ja schon irgendwie, wie es immer so schön hieß, auf Weltniveau zu existieren. Und beide Städte haben so sehr stark sich versucht, gegeneinander als Schaufenster der Systeme zu profilieren. Dem Osten gelang es durch Buchläden beispielsweise, die zum Teil vorzüglich waren. Und dann natürlich durch das preußische Erbe, also die DDR als gesetzmäßige Weiterentwicklung der Geschichte vom Preußentum an, und dann West-Berlin dagegen von der DDR immer dargestellt als so ein verkommenes, lasterhaftes, irgendwie von Amerika ausgehaltenes Luder. So war ja die Propaganda auch schon seit den späten 50er Jahren. Und im Grunde genommen war das dann 73 noch immer so.
1: Herr Jenner, wir hören jetzt ein zweites Musikstück, das Sie mitgebracht haben, von Elvis Presley, I'll Never Let You Go. Das ist ein Stück aus dem Jahr 1954, passt also zu unserer Zeit. Wieso haben Sie sich dafür entschieden? Es ist ja von der Tonlage etwas anders jetzt als dieses vorher gehörte Stück von Walter Andreas Schwarz.
2: Ja, das ist natürlich, man sieht dann, das ist die Musik, die mit den Alliierten kam. Also Elvis war ja dann auch wenig später Soldat in Deutschland, bei Frankfurt. Elvis wurde sehr oft gespielt und man merkt schon einen ganz anderen Klang, eine andere Art von Freiheit auch in dieser Musik. Der Walter Andreas Schwarz war ja noch sehr stark so in den 20er Jahren verhaftet. Das klingt so ein bisschen nach Kurt Weil. Und dieser Song von Elvis, der changiert so ein bisschen zwischen so einem klassischen Country-Schmalz und dann schon so einem ziemlich experimentellen Rock'n'Roll. Also es ist ein starker Bruch in diesem Lied. Und gleichzeitig ist es auch so ein typisch männliches Flehen und Werben. Und dieses I'll never let you go hat ja auch so was Bedrohliches, ne? So was Umklammerndes. Und da wird so eine Art süßes Gefängnis irgendwie versprochen. In dem Lied, die geliebte Frau weint auch, er tröstet sie. Und ob dann dieses Versprechen, ich lass dich nie wieder gehen, tatsächlich so was Positives ist, wie er das meint, das ist ja eine große Frage.

0: Elvis Presley, I'll Never Let You Go. Die Musik hat der Publizist Harald Jäner ausgesucht, der heute zu Gast ist bei mir, Jochen Rack, in der Sendung HR2 Doppelkopf. Herr Jäner, ich will nochmal zurückkommen auf Duisburg, Ihre Geburtsstadt, denn dieses Duisburg gilt bis heute als Problemstadt. Natürlich hat der Strukturwandel, wie wir sagen, ja im Ruhrgebiet stattgefunden, aber nicht alle Städte sind da offenbar so gut mitgekommen. Jetzt ist es so, dass hier bei der letzten Kommunalwahl 2025 21% der Wähler sich für die AfD entschieden haben. Das ist also doch ein erheblicher Wert. Und ich will Sie mal fragen, wie erklären Sie sich denn als ehemaliger Duisburger die politische Situation da vor Ort? Was ist da falsch gelaufen?
1: Wir haben in Duisburg ein gewaltiges Migrationsproblem, wie in vielen Städten des Ruhrgebiets. In Duisburg ist es gerade auch in den Straßen, wo ich aufgewachsen bin, extrem. Das sind Häuser, die vollkommen vergammelt sind und dann vermietet werden an viel zu viele osteuropäische Migranten, die dort also zu 10, 15 in einer Wohnung wohnen und die von Sozialhilfe bzw. von Bürgergeld leben. Dieses Bürgergeld wird zum Teil eben durch eine Mafia dort eingetrieben. Also die Anträge von denen werden gar nicht persönlich ausgefüllt, das könnten sie gar nicht, sondern die werden quasi bandenmäßig eingeworben, bandenmäßig eingezogen und dann nur zu einem Bruchteil an die eigentlichen Empfänger weitergegeben. Also das ist jetzt ein krasser Auswuchs, aber das ist ziemlich verbreitet, das weiß dort auch jeder. Und da sind quasi Verhältnisse außer Kontrolle geraten durch Gleichgültigkeit, durch mangelnde gesetzliche Handhabe. Man hat das einfach so schleifen lassen. Und das sind haarsträubende Verhältnisse, die jetzt natürlich zurückschlagen und die aufs Konto der AfD einzahlen, leider.
0: Ist es nicht vielmehr ein soziales Problem als ein Migrationsproblem?
1: Es ist natürlich ein soziales Problem auch, aber es ist
0: ein... Also ein Problem von Armut, will ich damit auch sagen.
1: Ja, nein, also es ist ja eine eingewanderte Armut und es ist eine Armut, die quasi hier eingewandert ist, weil man hier bessere Bedingungen hat, Sozialhilfe zu bekommen als in den Heimatländern. Und natürlich ist Migration etwas Wichtiges, etwas Tolles. Gesellschaften leben davon. Die ganze Kultur lebt von interkulturellem Austausch. Und das Ruhrgebiet ist reich geworden mit Hilfe der vielen Arbeitsmigranten. Ich schildere ja einen Bergmann namens Josef Stefaniak dort, der mit großer Liebe, wie ich finde, dort dargestellt wird. Ein Kind polnischer Einwanderer, viele Bergarbeiter in Ruhrgebieten hatten einen polnischen Hintergrund. Aber es ist natürlich etwas anderes, ob man in ein Land einwandert, um dort zu arbeiten, um dort mitzuhelfen, mit die Gesellschaft nach vorne zu bringen und am Leben zu halten, oder ob man einwandert, um da einfach nur Bürgergeld zu kassieren. Das ist, wenn Sie sagen, ein Sozialproblem. Natürlich ist es ein Sozialproblem, aber nicht in erster Linie unseres, sondern das Ihrer osteuropäischen Herkunftsländer.
0: Aber diese kaputten Häuser, die zerstörte Infrastruktur und so weiter, die war ja vermutlich schon vorher da, oder?
1: Nein, die waren nicht vorher da, sondern in diesen Häusern haben zum Teil türkische Migranten gewohnt. Die sind ausgezogen, beziehungsweise diese Häuser sind oft aufgekauft worden von türkischen Migranten, nicht nur, aber natürlich auch. Und die sind, wie man weiß, alle weggezogen in bessere Viertel und haben dann sich als Mieter Osteuropäer gesucht. Das ist eine soziale Struktur dort, die lange... Es war schwer, darüber zu reden, weil man, wenn man kritisch über Migrationsprobleme redet, gleich so die Gefahr gerät, so missverstanden zu werden als migrationsfeindlich. Ich bin aber überhaupt nicht migrationsfeindlich, im Gegenteil. Ich habe lange, viele Jahre im Haus der Kulturen der Welt gearbeitet, habe dort die Kommunikation gemacht. Ich glaube, wir brauchen eine auch gezielte Einwanderung. Und ich finde, jeder, der hier sich einbringen will, auch ein bisschen Lust hat auf dieses Land, der Neugier hat auf dieses Land, der ist absolut wieder willkommen.
0: Sie haben gesagt, die Arbeitsmigranten kamen zum Teil aus Polen in dieser Hochphase des Ruhrgebiets. Mich erinnert das Ganze auch an unsere Szymanski-Krimis. Szymanski ist ja auch ein Name, der auf polnische Herkunft verweist. Und das waren ja Tatort-Krimis, die waren verbunden so mit diesem rauen Charme, den Duisburg auch hatte. Und ich will Sie fragen, was ist denn eigentlich aus diesem rauen Charme geworden? Sie haben auch mal in dem Buch vom gewitzten Fatalismus als Mentalität gesprochen, die dort herrscht. Gibt es die noch oder ist es eigentlich jetzt nur noch irgendwie Nostalgie und hat eigentlich jetzt sich ins Gegenteil verkehrt?
1: Nee, die gibt es noch. Den gibt es noch und das ist eine zähe Mischung dort aus galligem Realismus und so einer gewissen Grundfreundlichkeit und großen wie humorvollen Überlebenswillen und einem sehr eigenartigen Sprachwitz. Das ist eine große Power, die man auch eigentlich nur da findet. Und diese Power spürt man daran, dass zum Beispiel viele Italiener, Türken, Spanier, die dorthin gezogen sind, und die haben, wenn sie sich jetzt äußern, ganz viel von diesem bestimmten Mentalität, von diesem Schalk auch übernommen.
0: Aber dieser Schalk scheint nicht mehr automatisch der SPD zugute zu kommen, wenn ich das richtig sehe. Das war ja früher, man sagt immer, ein Herzland der Sozialdemokratie. Jetzt ist aber doch Nordrhein-Westfalen inzwischen schon länger CDU regiert. Also wie erklären Sie sich denn eigentlich, dass diese alte große Partei, sagt man ja immer, dass die da vor allem in ihren Herzlanden so ausgeblutet ist?
1: Weil die im Grunde genommen das Wertesystem ihrer eigentlichen Basis nicht mehr teilen. Also deshalb ist auch das Bürgergeld, das ist überhaupt ein, wie ich finde, überzogenes Thema. Ich will das jetzt gar nicht breittreten, aber die Diskussion ums Bürgergeld, die zahlt nicht auf die SPD ein, wie die SPD immer glaubt, zumindest nicht bei ihrer Basis. Die Arbeiterschaft hat ein extrem hohes Leistungsbewusstsein, im Ruhrgebiet sowieso immer gehabt. Und die Stahlarbeiter, die Bergarbeiter waren stolz auf ihre Arbeit, die waren stolz auf ihre Überschichten, die waren extrem leistungsorientiert. Und die SPD hat sich in ein Licht manövriert, dass sie diese Leistung nicht mehr belohnen will, in dem Maße, in dem die Menschen stolz darauf sind und in dem sie Leistung als notwendig und als Motor dieser Gesellschaft erachten. Das liegt daran, dass sie so stark die Hartz IV und so weiter zu ihrem Thema gemacht haben nach der ersten Wahlniederlage, die Schröder erlitten hat. Das war total töricht, also von diesem Mut, also den Schröder hatte, auch von Leuten, die nicht arbeiten wollen, etwas zu fordern und für soziale Leistung auch etwas einzufordern und die stärker zu kontrollieren. Diesen Mut als Sozialdemokrat beim nächsten Gelegenheit, also bei der verlorenen Wahl gleich wieder einzukassieren, war ein Riesenfehler. Damit hat die SPD bei ihrer eigenen Wählerschaft viel verloren und das setzt sich leider kontinuierlich sofort. Es ist ihr nie wieder gelungen, bei diesen Traditionswählern Vertrauen zurückzugewinnen. Das erodiert immer mehr.
0: Ich will noch einen anderen Aspekt ansprechen, Herr Jenner, in Bezug auf die AfD, also die Migrationsfeindlichkeit, die dort zu Hause ist, ist ja gepaart auch gleichzeitig mit einer im Augenblick besonders problematischen Zuwendung zu Russland. Also es ist angesichts des Ukraine-Kriegs ja irgendwie schwer verständlich, dass also die Aufrüstung, die jetzt in Deutschland stattfindet, um hier dieses Land verteidigungsfähig zu machen, dass die von der AfD abgelehnt wird und dass es da stärkere Hinwendungen gibt eben zu Putin. Jetzt ist in Ihrem Buch ein Kapitel, was sich dem Kalten Krieg widmet, enthalten und da ist ein Aspekt dieser, wie Sie sagen, Russland-Romantik berührt, die schon offenbar eben in den 60er Jahren da, aber Sie erinnern da an den Sänger Ivan Rebrov, den ich schon fast vergessen hatte, aber der mir dann wieder in Erinnerung zurückgekehrt ist. Woher rührt denn aus Ihrer Sicht diese, wie Sie sagen, das sentimentale Russland-Romantik, die in Deutschland immer irgendwie im Schwange war und die jetzt offenbar ja doch von politischer Seite immer noch irgendwie ausgebeutet werden kann?
1: Ja, das ist ein verwickelter Zusammenhang. Reberow spielt natürlich, die Musik spielt eine Rolle. Das ist so ein äußeres Signal, woran man sehr genau ablesen kann. Aber ganz wichtig ist beispielsweise ein Autor wie Konsalik, also der diese Kriegstrivialromane geschrieben hat, der Arzt von Stalingrad und so weiter. Und da geht es stark um die russischen Kriegsgefangenenlager. Und in vielen ähnlichen, in seinen Büchern, in vielen ähnlichen wird so beschrieben, so ein geheimes Einverständnis im Grunde genommen zwischen den einfachen Russen und den inhaftierten Deutschen. Also die meistgehasstesten sind die deutschen Kommunisten, die dort quasi die Assistenten sind, also der russischen Offiziere, der oft sadistischen Quälgeister. Und dann gibt es so die einfachen Russen, das einfache Wachpersonal, und die teilen eben angeblich noch das letzte Brot, was sie haben, den letzten Brei, den sie haben. Und das gibt dann so ein tiefes Einverständnis so von Leidensgenossen der beiden großen totalitären Systeme. Nationalsozialismus auf der einen, Kommunismus auf der anderen. Und wir armen Schweine da drin sind doch nur das arme Volk. Und wir müssen uns beide so gut unterstützen, wie es geht. Diese geheime Solidarität, also der Unterdrückten so einer totalitären Kadersystems, das ist für die 50er Jahre ganz typisch, und dann erscheint plötzlich der einfache russische Soldat, so grausam er war, dann trotzdem uns näher als der lässige Amerikaner, der begleitet war von riesigen Transporten von Corned Beef und eingedosten Tomaten und Mais und so weiter und damit um sich werfen konnte. Also so eine luxurierende Type, relativ oberflächlich, wie er immer gezeichnet wurde, und dagegen dann der Russe mit seinem angeblich so tiefen Verständnis für die Kultur. Und wenn man sich erinnert, die Russen haben sofort nach der Kapitulation die klassischen Orchester wieder ausgestattet in den großen Städten, haben überall wieder für Musikinstrumente gesorgt, haben gerührt den ersten Beethoven-Konzerten gelauscht, während die Amerikaner mit klassischer Musik wenig anfangen wollten und dachten, Beethoven, Wagner, irgendwie hat das doch alles zu Hitler geführt. Also das ist ja ein bisschen überspitzt gesagt, aber so gibt es so in den Bildern der Alliierten, die wir uns damals gemacht haben, also in den 50er Jahren, gibt es starke Widersprüche, die zum Teil eben sehr starke, warme Strömung für Russland bildete.
0: Herr Jenner, unsere Zeit ist jetzt leider schon zu Ende. Das war die Sendung HR2 Doppelkopf mit dem Publizisten Harald Jenner. Am Mikrofon verabschiedet sich Jochen Rack und bittet Herrn Jenner noch, die letzte Musik anzusagen, die er mitgebracht hat.
1: Wir hören jetzt gleich von den Beatles All My Loving aus dem Jahr 1963 von ihrem zweiten Album. Und wenn man dieses Lied vergleicht mit dem Song von Elvis Presley, den wir vorhin gehört haben, dann spürt man, was sich elementar verändert hat in den paar Jahren von damals, von der Mitte der 50er bis zu den frühen 60ern. Es ist ein vollkommen anderes Männerbild. Hier wird nicht mehr geschmachtet, hier wird nicht mehr bedrängt, hier wird keine Frau zugetextet, zugesülzt, hier wird einfach die Liebe in Abwesenheit besungen, ist eine Anrufung des Daseins. Es sind vier Jungs, die in sich selber ruhen und die Welt in Ruhe lassen wollen und die deshalb also von Massen von Frauen verehrt werden. Sie erinnern sich alle an die Beatles-Mania, an dieses Gekreische von vollkommen entfesselten Frauen. Also auf diesen Typen Mann haben Frauen offenbar Jahrzehnte gewartet.

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Wir wünschen Ihnen eine gute Nacht, durch die Sie nach den Nachrichten das ARD-Nachtkonzert begleitet.

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1: Um 0 Uhr mit Andreas Gerlach. Bei der Fußball-WM hat es im zweiten Spiel des Tages die zweite Überraschung gegeben. In Seattle verpasste Ägypten einen Sieg gegen Belgien nur wegen eines Eigentors. Am Ende stand es 1:1. ARD-WM-Reporter Florian Winkler.
2: Vor allem in der ersten Halbzeit zeigten die Roten Teufel offensiv wenig Zwingendes. Den Nordafrikanern reichte dagegen eine gute Aktion, eingeleitet von Kapitän und Geburtstagskind Mo Salah. Aschur vollendete sehenswert zur Führung nach 20 Minuten. Die Belgier brauchten bei 30 Grad in Seattle über eine Stunde, um ins Spiel zu finden. Erst die Einwechslung von Romelu Lukaku brachte mehr Dynamik. Der Sturmtank erzwang dann das Eigentor durch den Ägypter Hani zum 1:1-Ausgleich.
1: Vorher patzte Spanien gegen Kap Verde durch ein torloses 0:0. Deutschland kann nun schon mit einem Sieg am Samstag gegen die Elfenbeinküste direkt in die K.O.-Runde einziehen. Die EU hat offizielle Beitrittsgespräche mit der Ukraine und Moldau begonnen. Gleichzeitig hat Montenegro zwei große Verhandlungsblöcke abgeschlossen. Das Land will nach Möglichkeit schon 2028 der Europäischen Union beitreten. Für die Ukraine wird es dagegen noch einige Zeit dauern. Der vorläufige Friedensvertrag zwischen den USA und dem Iran ist ein Schwerpunkt beim G7-Treffen in Frankreich. Dabei steht die Öffnung der wichtigen Straße von Hormus im Fokus. Frankreich, Großbritannien, Deutschland und Italien sind bereit, eine Militärmission zur Sicherung der Straße zu unterstützen. Auf einem Luftwaffenstützpunkt in Kalifornien ist ein B-52-Bomber der US-Streitkräfte kurz nach dem Start abgestürzt. Das hat die Edwards Air Force Base bestätigt. Angaben über Tote oder Verletzte gibt es bisher nicht. ARD-Korrespondent Nils Dams.
3: Rettungskräfte seien sofort vor Ort gewesen. Flugzeuge vom Typ B-52 sind Langstreckenbomber. Sie können konventionelle oder auch Atombomben abwerfen. Eine Crew besteht normalerweise aus 5 Mitgliedern, wie viele

0: viele Menschen an Bord der abgestürzten Maschine waren, ist bisher nicht bekannt. Die Edwards Air Force Base befindet sich in der Mojave-Wüste. In der Vergangenheit hatte das US-Militär von dort aus unter anderem Tarnkappendrohnen und Jets mit sechsfacher Schallgeschwindigkeit getestet.
1: Einsatz von Polizei und Rettungsdienst in Bischofsheim im Kreis Groß-Gerau. Dort sind am Nachmittag 14 Menschen in einem Bus verletzt worden durch Pfefferspray. Die Verletzten wurden vor Ort behandelt, ins Krankenhaus musste niemand. Nach ersten Erkenntnissen soll ein 14-Jähriger das Pfefferspray versprüht haben. Und das waren die Nachrichten. Das Wetter. In der Nacht meist klar. Die Temperaturen liegen zwischen 13 und 6 Grad. Am Tag wird es wieder wechselhaft mit Sonne, Wolken und teils kräftigen Schauern und Gewittern bei Temperaturen zwischen 21 und 28 Grad. Und die Zeit, es wird gleich 0:03 Uhr.
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3: Am Mikrofon ist für Sie Sven Knoppe. Guten Abend und herzlich willkommen. Aufnahmen aus den Archiven des Rundfunks Berlin-Brandenburg bringen wir bis zu den 2 Uhr Nachrichten. Mit dem Deutschen Symphonieorchester Berlin, dem Rundfunkchor und dem Rundfunk-Sinfonieorchester Berlin, der Kammerakademie Potsdam und dem Brandenburgischen Staatsorchester Frankfurt. Das DSO sorgt für einen exotisch-barocken Auftakt mit der Suite aus dem Ballett Les Saintes Galantes von Jean-Philippe Rameau.

Das war die Suite aus dem Ballett Les Saintes Galantes von Jean-Philippe Rameau mit dem Deutschen Symphonieorchester Berlin, geleitet von Ton Koopmann. Im Zuge der allgemeinen nationalen Euphorie nach Europas Sieg über Napoleon verfasste Friedrich Duncker ein Trauerspiel über das Potsdamer Mädchen Leonore Prohaska, das als Mann verkleidet mit den Lützower Jägern an den Befreiungskriegen gegen Napoleon teilgenommen und am 5. Oktober 1813 ihr Leben gelassen hatte. Ludwig van Beethoven vertonte dieses Drama, hier eine Aufnahme mit Bodil Arnesen, Sopran, Helga Lehner, Sprecherin, Renate Erxleben, Harfe, Konstantin Restle, Glasharmonika, sowie dem Rundfunkchor und dem Rundfunksinfonieorchester Berlin. Die Leitung hat Karl Anton Rickenbacher.

Wir hörten Ludwig van Beethovens Musik zu Friedrich Dunkers Drama Leonore Prohaska mit Bodil Arnesen Sopran, Helga Lehner Sprecherin, Renate Erxleben Harfe, Konstantin Restle Glasharmonika sowie dem Rundfunkchor und dem Rundfunksinfonieorchester Berlin Karl Anton Rickenbacher dirigierte. In ganz kleinem Rahmen geht's im ARD-Nachtkonzert weiter. Die Geigerin Julia Fischer und der Pianist Martin Helmchen bieten die Violinsonate in A-Dur von Franz Schubert, Deutschverzeichnis 574.

Die Geigerin Julia Fischer und der Pianist Martin Helmchen interpretierten die Violinsonate in A-Dur von Franz Schubert, Deutschverzeichnis 574. Hier ist das ARD-Nachtkonzert, präsentiert von BR Klassik, mit einer Kammersinfonie von Dmitri Schostakowitsch, bearbeitet von Rudolf Barschei nach dem 4. Streichquartett von Schostakowitsch. Michael Sanderling leitet die Kammerakademie Potsdam.

Die Kammerakademie Potsdam spielte unter der Leitung von Michael Sanderling die Kammersinfonie Opus 83a von Dmitri Schostakowitsch im ARD-Nachtkonzert. Den großen Schlusspunkt vor den 2 Uhr Nachrichten setzt das Brandenburgische Staatsorchester Frankfurt mit der Sinfonie Nummer 1 in C-Moll von Karl Czerny, einem Schüler Beethovens. Am Dirigentenpult Nikos Athinaios.

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1: Um 2 Uhr mit Ronald Lessig. In Evian in Frankreich hat am Abend der G7-Gipfel begonnen. Zum Auftakt ging es um das Rahmenabkommen zwischen den USA und dem Iran zu einem Ausweg aus dem Krieg. Aus der Nachrichtenredaktion Karen Busche.
2: Los ging es mit einem Arbeitsessen und damit, dass US-Präsident Trump die Gipfelteilnehmer über Details des Abkommens mit dem Iran informiert hat. Denn da waren ja viele Fragen offen. Virtuell ist die Vereinbarung bereits von beiden Seiten unterzeichnet worden, sagt Trump. Der Iran hat das bestätigt. Die richtige Unterschrift soll dann am Freitag folgen, in der Schweiz. Außerdem soll die Straße von Hormuz bis spätestens Freitag komplett geöffnet sein, so Trump. Beobachter halten das aber für unrealistisch wegen der vielen Seeminen.
1: Die EU hat Beitrittsverhandlungen mit der Ukraine und Moldau begonnen. In Luxemburg ist hierzu der erste Verhandlungsabschnitt eröffnet worden. Zum ersten Cluster gehören Themenbereiche wie das Justizsystem, der Grundwerteschutz und die Sicherheit. Beitrittskandidaten müssen unter anderem nachweisen, dass ihre Rechtssysteme, der Grenzschutz und die Polizei EU-Standards entsprechen. Die Beitrittsverhandlungen können sich Jahre hinziehen. Dennoch wertete der ukrainische Präsident Zelensky den Start als klares Signal, dass Europas Fortschritt nicht gestoppt werden könne. Beim Absturz eines US-Kampfflugzeuges in Kalifornien sind vermutlich alle 8 Besatzungsmitglieder ums Leben gekommen. Vom Luftwaffenstützpunkt Edwards hieß es, der Bomber vom Typ B-52 sei kurz nach dem Start von der Basis nordöstlich von Los Angeles am Boden zerschellt. Auf Fernsehaufnahmen war eine verkohlte Fläche zu sehen, von der Rauch aufstieg. Der Flugbetrieb der Air Force Basis wurde eingestellt. Boeing B-52-Kampfflugzeuge sind seit den 1950er Jahren im Einsatz und wurden seit Ende des Kalten Krieges mehrfach modernisiert. Bei der Fußball-WM in den USA, Kanada und Mexiko ist der 5. Spieltag in vollem Gange. Gerade läuft in Miami die Nachspielzeit der Partie Saudi-Arabien gegen Uruguay. Dort steht es 1:1. Aus dem ARD-WM-Team Silke Heine.
3: Mit einer Riesenenttäuschung ist Europameister Spanien in die WM gestartet. Die Furia Roja musste sich gegen den krassen Außenseiter Kap Verde mit einem 0:0 begnügen. Der WM-Neuling erkämpfte sich damit gleich im ersten Spiel den ersten WM-Punkt. Den ersten WM-Sieg seiner Historie hat Ägypten knapp verpasst. Das Team um Superstar und Geburtstagskind Mo Salah führte lange gegen Belgien. Am Ende trennten sich beide Mannschaften 1:1.
1: Das waren die Nachrichten. Das Wetter in Deutschland. In der Nacht bewölkt und trocken bei 15 bis 4 Grad. Tagsüber heiter bis wolkig, vereinzelt noch Schauer bei 16 Grad auf den nordfriesischen Inseln und bis 30 Grad am Oberrhein. Am Mittwoch gebietsweise Schauer 18 bis 32 Grad. Es ist 2:03 Uhr.
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